Das Symphonieorchester des Bayerischen Rundfunks und der Dirigent Mstislav Rostropowitsch mit der Romeo und Julia Fantasie-Ouvertüre von Peter Tschaikowski nach der Tragödie von William Shakespeare. Sie hören das ARD-Nachkonzert und da haben wir jetzt Kontrastprogramm für Sie. Nach Tschaikowski von Johannes Brahms zwei Motetten für gemischten Chor a cappella. Warum ist das Licht gegeben dem Mühseligen und dann, o Heiland, reißt die Himmel auf? Mit dem Schütz-Choir auf Landen unter der Leitung von Roger Norrington.

Zwei Motetten von Johannes Brahms mit dem Schütz-Choir auf Landen unter der Leitung von Roger Norrington hier im heutigen ARD-Nachkonzert. Und da erwartet uns jetzt ein wunderbares Violinkonzert von Johann Nepomuk Hummel, eher Schüler Mozarts in Wien, empfohlen von Josef Haydn, Rivale von Beethoven. Und wie Beethoven hat er eben auch ein tolles Violinkonzert verfasst, das in G-Dur. Wir erleben hier James Ennis zusammen mit den London Mozart Players unter der Leitung von Howard Shelley.

James Annis und die London Mozart Players präsentierten unter der Leitung von Howard Shelley das Violinkonzert G-Dur von Johann Nepomuk Hummel hier in dieser Nacht auf Montag. Das ist das ARD-Nachtkonzert. Und da haben wir jetzt eine schöne Entdeckung für Sie, nämlich Musik von Mathilde Kralik von Meyerswalden. Sie war eine hochtalentierte österreichische Komponistin der Spätromantik und sie

Er ließ ein beeindruckendes Lebenswerk von über 250 Kompositionen, das in den letzten Jahren durch neue Einspielungen eine verdiente Renaissance erlebt. Ein großes Solistenensemble ist jetzt bei uns hier zu erleben mit Christopher Corbett, Klarinette, Ursula Kepser, Horn, Gerda Sperlich, Horn, Relia Kalapis, Fagott, Corbinian Altenberger, Violine, Alexander Kirsch, Violine, Benedikt Schneider, Viola, Samuel Lutzka, Violoncello und Oliver Triendl, Klavier. Sie präsentieren das Nonett C-Moll von Mathilde Kralik von Meyerswalden.

Herrliche Entdeckung. Musik von Mathilde Kralik von Meyerswalden. Das Nonett für Klarinette, zwei Hörner, Fagott, zwei Violinen, Viola, Violoncello und Klavier. C-Moll, gerne mehr davon. Hier im ARD-Nachtkonzert als nächstes Musik des Wahlfranzosen Ignaz Joseph Pleyel, Lieblingsschüler von Joseph Haydn und nach seinem Umzug nach Paris Mittelpunkt erstaunlicher Mythen. Französische Revolutionsgarden sollen ihn nämlich mehrfach verhaftet haben aufgrund zu großer, aber unbestätigter Nähe zum Adel. Dann schob man ihm plötzlich die Urheberschaft der Marseillaise unter und später befeuerte man das Gerücht, er hätte seinem Lehrer Haydn verschiedene Konzerte ausgespannt. Alles konnte widerlegt werden. Diese Sinfonie hier in C-Dur, die hat er aber sicher verfasst. Mit den Landen Mozart Players unter Matthias Barmert.

Das waren die London Mozart Players unter Matthias Barmert mit der Sinfonie C-Dur von Ignaz Josef Pleyel. Kurz vor 4 Uhr ist es, Sie hören das ARD-Nachtkonzert, präsentiert von BR Klassik.

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1: Um 4 Uhr mit Ronald Lessig. Die AfD hat die Landtagswahl in Sachsen-Anhalt mit großem Vorsprung gewonnen, eine absolute Mehrheit hat sie aber verpasst. Die Wahlbeteiligung liegt demnach bei über 77%. Aus der Nachrichtenredaktion Michael Latz.
2: Wie die Landeswahlleitung mitteilte, landete die AfD mit 43,8% vor der regierenden CDU von Ministerpräsident Schulze, die lediglich auf 17,2% kam, ihr schlechtestes Ergebnis bei einer Landtagswahl in Sachsen-Anhalt. Nach dem vorläufigen Endergebnis erzielte die SPD 9,3%, vor den Grünen mit 8,9% und der Linken mit 8,6%. Auch das BSW zog mit 5,3% in den Magdeburger Landtag ein. Eine Regierungsbildung dürfte äußerst schwierig werden. Die Rolle des Zünglands an der Waage könnte dem BSW zufallen.
1: Nach der Wahlniederlage für die CDU in Sachsen-Anhalt will Ministerpräsident Schulze im Parteivorstand über Konsequenzen sprechen. Er fahre am Morgen nach Berlin zum Bundesvorstand. Am Abend wolle er dann dem Landesvorstand einen Vorschlag machen, sagte Schulze in Magdeburg. Sachsen-Anhalts Ministerpräsident hat das Direktmandat in seinem Wahlkreis verpasst. Es ging an die AfD. Der Nachwahlbefragung von Infratest DIMAP zufolge litt die CDU unter der negativen Bewertung der Bundesregierung. Demnach finden 84% der Befragten, die CDU habe vor der Bundestagswahl viel versprochen, aber wenig davon gehalten. Am internationalen Flughafen von Miami ist ein Amazon-Frachtflugzeug über die Landebahn hinausgeschossen, hat mehrere Fahrzeuge gerammt und ist in Brand geraten. Dabei sind nach Behördenangaben mindestens 5 Menschen ums Leben gekommen. Mehr als 60 Einsatzfahrzeuge der Feuerwehr waren vor Ort. Der Flughafen wurde nach dem Zwischenfall komplett gesperrt. In der Fußball-Bundesliga ist Augsburg nach 2 Spieltagen Tabellenführer. Die Mannschaft von Trainer Manuel Baum gewann mit 4:1 in Frankfurt. Aus der Sportredaktion Moritz Kühn.
3: Es war ein Spiel der unterschiedlichen Halbzeiten. In der ersten Hälfte führte Frankfurt nur mit 1:0, war klar besser. Nach dem Seitenwechsel die Augsburger wie ausgewechselt. Sie spielten sich in einen Rausch und gewannen am Ende durch die Tore von Ibrahimovic, Fellhauer, Claude Maurice und Rieder mit 4:1. Der FCA ist damit nach 2 Spieltagen Tabellenführer. Punkt- und torloses Schlusslicht ist der Hamburger SV, der zu Hause eine 0:5-Klatsche gegen Mainz kassierte.
1: Das waren die Nachrichten. Das Wetter in Deutschland. Am Tage ein Wechsel aus Sonne und Wolken, gebietsweise stark bewölkt und vereinzelt Schauer, 21 bis 33 Grad. Am Dienstag in der Nordwesthälfte Regen, in der Südosthälfte sonnig, 19 bis 31 Grad und am Mittwoch öfter Regen bis 22 Grad. 4:03 Uhr.
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4: Mit Tobias Hürenbach. Hallo, herzlich willkommen zu dieser Stunde hier im ARD-Nachtkonzert. Eugène Ysaÿe, Joseph Haydn und Franz Adolf Beerwald sind die Komponisten in dieser Stunde und wir beginnen mit dem jüngsten dieser dreien, das ist Eugène Ysaÿe. Sein Poem Nocturne, das schrieb er für Violine, Violoncello und Klavier. Wir hören aber die Fassung hier für Violine, Violoncello und Orchester. Mit Svetlin Rousseff und Henri de Marquette sowie dem Orchestre Philharmonique Royale de Liège unter der Leitung von Pablo González.

Poème Nocturne von Eugène Isaïe in der Fassung für Violine, Violoncello und Orchester, Svetlin Rousseff, Henri de Marquette und das Orchestre Philharmonique Royale de Liège unter der Leitung von Pablo González. Als nächstes Kammermusik hier im ARD nach Konzert mit dem Angela String Quartet. Das sind Kathleen Lansky Violine, Stephen Miller Violine, Brian Danbow Viola und Stephen Adody Violoncello. Sie präsentieren das Streichquartett G-Dur von Joseph Haydn.

Das Angeles String Quartet in Persona Kathleen Lansky, Stephen Miller, Brian Danbo und Stephen Adody mit dem Streichquartett G-Dur von Joseph Haydn. Langeweile kannte unser nächster Meister nicht, Franz Beerwald, gefeiert seinerzeit als hervorragender Geigenvirtuose. Zudem hat er sich medizinisch weitergebildet und orthopädische Dienste angeboten und zudem noch eine Sägemühle betrieben. Och ja, und natürlich noch eine Glashütte, weil es halt noch nicht genug war mit der Arbeit. Also ein richtiger Handwerker war er, der Beerwald, auch musikalisch. Hier hören wir sein erstes Klavierkonzert D-Dur mit Anna Maria Markov und dem Schleswig-Holsteinischen Sinfonieorchester unter der Leitung von Peter Sommerer.

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1: Um 5 Uhr mit Ronald Lessig. Die AfD hat die Landtagswahl in Sachsen-Anhalt mit großem Vorsprung gewonnen, eine absolute Mehrheit hat sie aber verpasst. Die Wahlbeteiligung liegt demnach bei über 77%. Aus der Nachrichtenredaktion Michael Latz.
2: Wie die Landeswahlleitung mitteilte, landete die AfD mit 43,8% vor der regierenden CDU von Ministerpräsident Schulze, die lediglich auf 17,2% kam, ihr schlechtestes Ergebnis bei einer Landtagswahl in Sachsen-Anhalt. Nach dem vorläufigen Endergebnis erzielte die SPD 9,3%, vor den Grünen mit 8,9% und der Linken mit 8,6%. Auch das BSW zog mit 5,3% in den Magdeburger Landtag ein. Eine Regierungsbildung dürfte äußerst schwierig werden. Die Rolle des Zünglands an der Waage könnte dem BSW zufallen.
1: Was Politikerinnen und Politiker auf Bundesebene über die Wahlergebnisse sagen, fasst Uwe Berndt aus Berlin zusammen.
3: SPD-Generalsekretär Klüssendorf sieht auch in der Politik der Bundesregierung einen Grund für das Wahlergebnis in Sachsen-Anhalt. Die Zahlen seien ein Signal für Berlin. Viele Menschen seien unzufrieden mit dem Reformkurs. Kanzleramtsministerin Nina Wagen spricht von einer Zäsur für die CDU. Es sei ein sehr schwieriges Ergebnis für ihre Partei. Sie erklärte es damit, dass die angestoßenen Reformen der Bundesregierung erst noch ihre Wirkung entfalten müssten. BSW-Chefin Amira Mohamed Ali sagte, dass sich ihre

0: Partei für einen überparteilichen Ministerpräsidenten einsetzen wolle, wenn sie in den Landtag einzieht. Sie werbe für einen dritten Weg mit wechselnden Mehrheiten unter Einbindung des gesamten Landtags.
1: Der Internationale Gerichtshof in Den Haag befasst sich heute erneut mit Nicaraguas Klage gegen Deutschland. Dabei geht es um deutsche Rüstungsexporte nach Israel. Das mittelamerikanische Land hatte Deutschland Beihilfe zum Völkermord vorgeworfen. Die Rüstungsexporte würden laut der Klage die Genozidkonvention verletzen, da sie bei Angriffen im Gazastreifen genutzt würden. Deutschland weist die Vorwürfe zurück und bezweifelt die Zuständigkeit des Gerichts. Darum geht es in der Anhörung. 2024 hatten die höchsten Richter der UN in derselben Klage Sofortmaßnahmen gegen Deutschland abgewiesen. In der Fußball-Bundesliga hat Augsburg die Tabellenführung übernommen. Das Team von Trainer Manuel Baum gewann bei Eintracht Frankfurt mit 4:1. Schlusslicht ist der Hamburger SV, der mit 0:5 gegen Mainz verlor. Das waren die Nachrichten. Das Wetter in Deutschland. Am Tage ein Wechsel aus Sonne und Wolken, gebietsweise stark bewölkt, vereinzelt Schauer, 21 bis 33 Grad. Am Dienstag im Nordwesten Regen, im Südosten sonnig bis 31 Grad, am Mittwoch im Südosten Regen, sonst Schauer bis 22 Grad. Es ist 5:03 Uhr.
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5: Es ist 6 Uhr, die Nachrichten des Bayerischen Rundfunks mit Sisi Forster. Guten Morgen. Die Übersicht. AfD gewinnt Landtagswahl in Sachsen-Anhalt, verpasst aber die absolute Mehrheit. US-Unterhändler reisen nach Gesprächen in Kiew wieder ab. Augsburg steht auf Platz 1 der Fußball-Bundesliga. Das Wetter in Bayern, Sonne und Wolken bei 24 bis 31 Grad. Magdeburg. Die AfD hat die Landtagswahl in Sachsen-Anhalt wie erwartet deutlich gewonnen. Nach Angaben der Wahlleitung erreichte die Partei allerdings keine absolute Mehrheit. Laut dem vorläufigen amtlichen Endergebnis kommt die Partei auf 43,8% der Stimmen und kann ihr Ergebnis gegenüber der Wahl vor 5 Jahren praktisch verdoppeln. Die CDU von Ministerpräsident Schulze dagegen büßt mehr als die Hälfte der Stimmen ein und erreicht 17,2%. Die SPD kommt auf 9,3%, die Grünen auf 8,9%. Die Linke erhielt 8,6% der Stimmen. Das BSW ist mit 5,3% im Landtag vertreten, die FDP mit 2,6% nicht mehr. Die Wahlbeteiligung lag mit knapp 78% auf einem Allzeithoch. Magdeburg. Die Regierungsbildung in Sachsen-Anhalt dürfte kompliziert werden, denn die AfD ist auf einen Koalitionspartner angewiesen. Das BSW könnte dabei das Zünglein an der Waage werden. Eine Regierungsbildung gegen die AfD wäre nur möglich, wenn CDU, SPD, Grüne, Linke und BSW eine Koalition eingehen würden, was als extrem schwierig gilt. Ministerpräsident Schulze von der CDU will heute in Berlin im Parteivorstand über Konsequenzen sprechen. Schulze hat das Direktmandat in seinem Wahlkreis in Magdeburg an die AfD verloren. Laut Nachwahlbefragung litt die CDU unter der negativen Bewertung der Bundesregierung. Demnach finden 84% der Befragten, die CDU habe vor der Bundestagswahl

0: Bundestagswahl viel versprochen, aber wenig davon gehalten. Kiew. Die US-Unterhändler Kushner und Witkoff sind nach ihren Vermittlungsgesprächen in Russland und der Ukraine wieder abgereist. In einer Pressekonferenz forderte Witkoff von beiden Kriegsparteien Kompromisse, ohne konkreter zu werden. Die beiden Sondergesandten waren erstmals nach Kiew gekommen, wo sie gestern drei Gesprächsrunden mit dem ukrainischen Präsidenten Selenskyj führten. An der letzten nahmen auch die nationalen Sicherheitsberater Großbritanniens, Frankreichs und Deutschlands teil. Laut Selenskyj ging es dabei unter anderem um Unterstützung bei der Energieversorgung. Außerdem hätten die USA und Deutschland zugesagt, die Produktion von Patriot-Abwehrraketen hochzufahren. Aus Kreisen der ukrainischen Regierung hieß es, Kushner und Witkoff hätten neue, effektivere Vorschläge für eine Beendigung des russischen Angriffskrieges vorgelegt. Teheran. Der Schiffsverkehr durch die Straße von Hormus ist auf den niedrigsten Stand seit Mai eingebrochen. So passierten aufgrund des jüngsten Beschlusses von Handels- und Kriegsschiffen durch den Iran und die USA zuletzt nur noch 10 Frachtschiffe pro Tag die Meerenge. Vorgestern durchquerten sie nach Angaben des Analyseunternehmens Kepler sogar nur 2 Schiffe. Auch hat seit Mittwoch kein einziger Supertanker mehr die Straße von Hormus verlassen. Der Irankrieg hatte Ende Februar mit Angriffen der USA und Israels auf den Iran begonnen. Seither blockiert Teheran die wichtige Handelsstraße. Zum Fußball. Augsburg steht nach 2 Spieltagen an der Spitze der Fußball-Bundesliga. Das Team von Trainer Baum hat in Frankfurt mit 4:1 gewonnen. Hamburg hatte zuvor daheim gegen Mainz mit 0:5 verloren und ist Schlusslicht. Der FC Bayern steht momentan auf Platz 6. Das Wetter in Bayern. Teils sonnig, teils bewölkt bei 24 bis 31 Grad. Von Westen kann es vereinzelt Schauer geben. Ab dem Nachmittag im westlichen Franken und südlich der Donau örtlich auch Gewitter. Morgen mehr Sonne und kaum Regen bei 26 bis 32 Grad. Am Mittwoch regnerisch und spürbar kühler. Soweit die Nachrichten. Es ist 6.04 Uhr. Die Verkehrsmeldungen. A93 Rosenheim Richtung Kiefersfelden zwischen dem Dreieck Inntal und Grenzübergang Kiefersfelden. Lkw-Stau auf der rechten Spur wegen der Blockabfertigung an der österreichischen Grenze. Soweit die Verkehrsübersicht.
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2: Heute mit Rolf Bühlmann. Guten Morgen, schön, dass Sie bei uns sind. Und das prägende Thema unserer Sendung heute sind natürlich die Wahlen in Sachsen-Anhalt und der Erfolg der AfD.
3: Wir haben in diesem Land Geschichte geschrieben. Das muss man ganz deutlich so sagen. Die Menschen haben hier ein ganz klares politisches Zeichen hier in Sachsen-Anhalt ausgesprochen.
4: Manche sagen, es wäre ein schwarzer Tag für Sachsen-Anhalt. Ich sage, das ist Demokratie.
2: Der Wahlverlierer von der CDU, Sven Schulze, war das. Davor Wahlsieger Ulrich Siegmund von der AfD. Ergebnisse und Reaktionen gleich. Außenpolitisch war die Reise der beiden US-Sondergesandten Kushner und Witkoff das große Thema des Wochenendes. Erst waren sie in Moskau, gestern dann in Kiew. Jared Kushner.
5: Aus unserer Sicht wäre es sinnvoll, zum Format der Dreiergespräche zurückzukehren. Wir haben mit beiden Seiten darüber gesprochen und hoffen auf Fortschritte. Es ist wichtig, über Maßnahmen zur Deeskalation.
2: Wir sprechen in einer guten halben Stunde mit unserem Korrespondenten in der Ukraine über die Gespräche gestern. Aber wir wären nicht das Kulturprogramm des Bayerischen Rundfunks, wenn wir nicht dafür auch einen Blick hätten. Und so geht es in der nächsten Stunde hier in Bayern 2 auch um die neue Staffel einer international erfolgreichen israelischen Fernsehserie und um ein Siegel für KI-freie Bücher.
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2: Und mit Musik aus Frankreich, Patricia Kaas, ist es jetzt mit Madame Tout le Monde.

0: Patricia Kaas war das um 6:09. 43,8% für die AfD, mehr als doppelt so viel wie bei der letzten Wahl. Und 17,2% für die CDU, weniger als die Hälfte als beim letzten Mal. Es war ein politisches Erdbeben gestern bei den Landtagswahlen in Sachsen-Anhalt. Eines, das jetzt zu schwierigen und komplizierten Verhandlungen führen wird. Denn die absolute Mehrheit der Stimmen im künftigen Landtag hat die AfD verpasst. Trotzdem, Ulrich Siegmund will Ministerpräsident werden. Kann er Regierungschef für alle in Sachsen-Anhalt sein?
1: Ich glaube, keiner kann es allen recht machen, aber es wäre schon möglich, dass ein Ministerpräsident im Großen und Ganzen für seine ganzen Leute da sein kann.
2: Also er kann für 40%, die ihn wählen, sicherlich derjenige sein. Vielleicht auch noch für 10% mehr, aber alle anderen glaube ich nicht, dass sie sich solidarisieren könnten und er umgekehrt auch nicht.
3: Mit Sicherheit. Also wenigstens für die Leute, die arbeiten gehen, sage ich ehrlich, wie es ist. Der ist halt am Volk.
4: Nein, kann er nicht, weil er Mitglied einer Partei ist, die einen sehr großen Teil unserer Gesellschaft ausschließen. Alle Menschen mit Migrationshintergrund, Menschen mit einem Diversitätshintergrund. Und damit ist er nicht der Ministerpräsident für alle Menschen in Sachsen-Anhalt.
0: Stimmen aus Sachsen-Anhalt über Ulrich Siegmund von der AfD. Frank Eichmann jetzt über die Wahl dort und erste Reaktionen.
5: Das Wort historisch fiel häufiger am Wahlabend. Beinahe hätte es für die AfD sogar zur absoluten Mehrheit gereicht, was für Spitzenkandidat Ulrich Siegmund weit über den Landtag in Magdeburg hinausgeht.
6: Es geht nicht nur um Sachsen-Anhalt. Es ist ein Zeichen für ganz Deutschland, weil wir endlich zu uns selbst gefunden haben, zu Deutschland gefunden haben.
5: Die AfD kann ihr Ergebnis im Vergleich zur letzten Landtagswahl verdoppeln. Die CDU dagegen verliert etwa die Hälfte der Stimmen. An wen, erklärt Roberto Heinrich von Infratest DIMAP.
7: Also die CDU hat vor allem an die AfD verloren bei dieser Landtagswahl. Das ist ein ganz großer Wechselstrom. Sie litt aber auch daran, dass sie halt jüngere Wähler kaum ansprechen kann.
5: Ministerpräsident Sven Schulze betreibt am Wahlabend Schadensbegrenzung.
8: Weil ich heute hier schon gehört habe, es wäre jetzt ein schwarzer Tag für Sachsen-Anhalt. Das ist Demokratie. Und die Menschen haben hier abgestimmt, eine sehr, sehr hohe Wahlbeteiligung, so wie wir sie noch nie gesehen haben. Und wir werden jetzt auch als CDU mit diesem Wahlergebnis umgehen.
5: Ebenfalls historisch die knapp 9% für die Grünen. Besser waren sie noch nie in Sachsen-Anhalt. Parteichefin Franziska Brandner blickt dennoch kritisch Richtung Berlin, denn mehrheitlich sah die Wählerschaft in Sachsen-Anhalt sich in einer Denkzettelwahl gegen die Bundesregierung. Brandner fordert,
9: endlich gescheiter und besser ins Handeln zu kommen, eine positive Vision nach vorne gemeinsam aufzustellen, dass wir sagen, das Land kann so viel, wir können dahin kommen, wir können besser werden. Und dafür brauchen wir eben auch eine handwerklich funktionierende Regierung.
5: Union und SPD im Bund vor höchst umstrittenen Reformen, etwa bei Pflege und Rente. SPD-Generalsekretär Tim Klüssendorf freut sich also am Abend über den dritten Platz in Sachsen-Anhalt mit über 9% der Stimmen, merkt dann aber selbstkritisch an.
10: Wenn wir wollen, dass wir Akzeptanz dafür bekommen, dann geht es nur mit den Menschen und nicht gegen sie. Und deswegen ist es ganz wichtig, dass wir eben klug analysieren, welche Botschaft

0: Senden wir eigentlich aus? Haben wir eigentlich wirklich ein Versprechen gemacht davon, dass die Veränderungen, die wir jetzt machen, am Ende wirklich zu einer besseren Zukunft führen?
1: In Sachsen-Anhalt heißt die offene Frage jetzt, wie lässt sich eine Regierung bilden? Die AfD will das trotz fehlender absoluter Mehrheit versuchen, sagt am Abend Co-Parteichef Tino Chrupalla. Dafür braucht es einen Partner. Für die CDU wäre ein Zusammengehen mit der AfD keine Option, stellt Generalsekretärin Franziska Hoppermann nochmal klar.
2: Die AfD ist eine rechtsextreme Partei. Sie will raus aus dem Euro. Sie arbeitet mit Russland eng zusammen. Sie will ein völlig anderes Gesellschaftsmodell. Wir werden mit denen nicht zusammenarbeiten.
1: Und auch mit der Linken nicht. Auch hier gilt für die CDU ein Unvereinbarkeitsbeschluss. Die Linke kam auf knapp 9% und nun fragt sich, wie soll eine Mehrheit für einen Ministerpräsidenten zustande kommen? Alle müssten die CDU unterstützen, SPD, Grüne, Linke und das ebenfalls knapp eingezogene BSW. Oder unterstützt die Wagenknecht-Partei doch die AfD? Parteichefin Amira Mohamed Ali.
3: Wir haben vor der Wahl gesagt, dass wir weder Herrn Siegmund noch Herrn Schulz zum Ministerpräsidenten wählen werden. Wir werben für einen dritten Weg, nämlich die Möglichkeit, mit einem überparteilichen Ministerpräsidenten mit wechselnden Mehrheiten unter Einbindung des gesamten Landtags zu regieren.
1: Auch das wäre historisch. In Magdeburg und Berlin also jede Menge Klärungsbedarf nach der Landtagswahl.
4: Und über diesen Klärungsbedarf werden wir auch mit dem bayerischen Ministerpräsidenten und CSU-Chef Markus Söder sprechen. Um kurz nach 7 sind wir zum Interview verabredet hier in Bayern 2.

0: eine Apotheke in Hamburg-Wandsbek. Obeid Zeit steht heute hinter dem Tresen und verkauft routiniert Medikamente. Ihm gehören zwei Apotheken in Hamburg. Er beschäftigt mehrere Dutzend Mitarbeiter. Ende der 80er Jahre ist Obeid Zeit mit seiner Familie aus Afghanistan geflohen. Vor den gewaltsamen Auseinandersetzungen der russischen Besatzer und den islamistischen Widerstandskämpfern, den Mudschahidin. In Hamburg angekommen, lernt er schnell Deutsch, geht zur Schule. Kurz vor seinem Abitur bekommt er die deutsche Staatsangehörigkeit. Er studiert Pharmazie. Nach dem 11. September bemerkt er plötzlich diese Blicke.
1: Ich war auf einmal der Muslime, der Terrorverdächtige, derjenige, der damit etwas vielleicht zu tun haben könnte. Das heißt, diese schöne, heile Welt für mich in Deutschland war damit ein bisschen angekratzt.
0: Nach diesem Tag ist für ihn nichts mehr so, wie es einmal war, sagt er. Am Tag nach den Anschlägen wird klar, die Attentäter kamen aus Hamburg. Mohammed Atta gilt als Kopf der Gruppe. Er hatte im Hamburger Stadtteil Harburg in einer WG gelebt, hat Stadtplanung studiert und sich offenbar radikalisiert in einer Moschee.
2: Es war eine unruhige Nacht für die Hamburger Polizei. Gegen 1 Uhr morgens rückte das mobile Einsatzkommando in den Stadtteil Harburg aus.
0: Die Polizei ermittelt noch in der Nacht. Wohnungen werden durchsucht. Es begann
3: ein nicht enden wollender Horrorfilm,
0: sagt Andreas Lohmeier. Heute ist der Polizist in Pension. 2001 ist er beim Hamburger LKA. Schnell kommen auch Beamte des BKA nach Hamburg, die Bundesanwaltschaft und das FBI. Der Druck ist groß, mögliche Unterstützer der Hamburger Terrorzelle zu finden und weitere Anschläge zu verhindern. Der damalige Innensenator Olaf Scholz ordnet die sogenannte Rasterfahndung an.
4: Wir versuchen, Profile zu entwickeln, die uns dann führen auf Personen, die wir etwas genauer beobachten sollten.
0: Lohmeier und sein Team fahnden nach Menschen, die in ein bestimmtes Raster fallen. Mit ähnlichen Merkmalen wie die 9-11-Attentäter. Zum Beispiel wie männlich, 18 bis 40 Jahre alt, Student, islamische Religionszugehörigkeit, Nationalität bestimmter Länder. Mithilfe von Daten, zum Beispiel von Universitäten, rastern sie die Informationen. Die Treffer, die übrig bleiben, schauen sie sich genauer an. Auch der Pharmaziestudent Obeid Zeit hört im Herbst 2001 von der Rasterfahndung. Gerade arabisch- oder afghanischstämmige Studenten wie er machen sich Sorgen. Und dann klingelt irgendwann die Polizei bei Zeit. Zwei Beamte sagen, sie kämen wegen der Ereignisse vom 11. September. Sie fragen nach seiner Einstellung zum Islam, ob er häufig bete.
1: Auch teilweise fragen, ob ich Teil einer Terrororganisation bin, wo ich dachte, Leute, also solche Fragen müssen ein bisschen professioneller kommen und ich sag mal, kein Terrorist der Welt würde auch da sagen, ja, bin ich.
0: Irgendwann gehen die Beamten. Zeit hört nie wieder von ihnen. Bis heute weiß er nicht, wie die Polizei damals auf ihn kam. Die Bundesanwaltschaft bestätigt den Besuch, gibt aber keine Auskunft über die Hintergründe. Obeid Zeit findet, es hat sich seitdem etwas verändert in Deutschland. Muslime stünden unter Generalverdacht, immer wieder, vor allem nach Terroranschlägen. Und der Aufstieg der AfD, der hat damit auch was zu tun, glaubt er.
1: Und das hätte man sich vor dem 11. September nie erträumt, dass das passieren würde. Ist jetzt passiert.
0: Aus Sorge hat der Hamburger Apotheker einen Plan B geschmiedet, für sich und seine Familie. Vielleicht irgendwann ins Ausland, auch wenn er hofft, dass der Fall nie eintreten wird.
5: Charlotte Horn war das. Zu ihrem Beitrag gibt's auch einen Podcast, den Sie jetzt in ARD Sounds finden können. Er heißt Pearl Harbor, Deutschland nach 9/11.
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5: 2015 lief im israelischen Fernsehen eine Serie an, die auch international bald ein Riesenerfolg werden sollte, Fauda. Sie handelt von einer israelischen Spezialeinheit im Kampf gegen die Hamas. Und das hat eine ungewollte Aktualität bekommen. Die ursprünglichen Drehbücher für die 5. Staffel, die jetzt auf Netflix anläuft, mussten nach den Terrorangriffen der Hamas vom 7. Oktober 2023 komplett umgeschrieben werden. Die Serienmacher standen vor einer Realität, die die bisherige Fiktion der Serie überholt hatte.

0: Hinter den Kulissen spiegelt die Produktion das echte Drama wider. Crewmitglieder kämpften an der Front, während die Dreharbeiten zur emotionalen Zerreißprobe wurden. Aus Tel Aviv, Julio Segador.
1: Es ist ein weltweites Phänomen, das ab dem 8. September auf Netflix in die nächste Runde geht. Die israelische Actionserie Fauda, arabisch für Chaos, zieht seit Jahren Millionen Zuschauer in ihren Bann. Sie zeigt den brutalen, oft schmutzigen Alltag einer israelischen Undercover-Spezialeinheit im Kampf gegen den Terror. Doch die neue Staffel ist anders. Sie steht im tiefen Schatten der jüngsten Geschichte, des echten Krieges. Die Macher konnten die Realität nicht mehr an der Studiotür abgeben, erläutert Fauda, Schöpfer und Drehbuchautor Avi Issacharov. Natürlich wird es um die Realität gehen und darum, was am 7. Oktober geschehen ist. Denn man kann den Terrorangriff nicht ignorieren, diese schreckliche Tragödie, die das israelische Volk an diesem Tag ereilt hat. Die Autoren verwarfen ihre ursprünglichen Ideen komplett. Die neue Handlung setzt 2 Jahre nach dem Massaker der Hamas an und sie beginnt ungewohnt verletzlich. In der ersten Szene sitzt der sonst so unbezwingbare Protagonist Doron Cavillo auf der Couch einer Therapeutin, tief traumatisiert. Es beginnt ein Wettlauf gegen die Zeit, um einen verheerenden Anschlag zu verhindern. Die Mission führt die Elite-Truppe in dieser Staffel sogar weit über die Grenzen des Nahen Ostens hinaus, bis ins französische Marseille, wo Hauptprotagonist Doron zum einsamen Rächer wird. Für Schauspieler Doron Ben David war dieser Dreh eine völlig neue emotionale Erfahrung. Wow, das wird wirklich eine sehr emotionale Staffel. Es geht ja um den 7. Oktober, es wird hart. Es ist ein anderes Fauda, anders als in den 4 vorangegangenen Staffeln. Für mich ist sie zweifellos die stärkste aller bisherigen Staffeln. Die Serie, bisher für ihre rasanten und überraschenden Wendungen gelobt, musste unter extremen Bedingungen entstehen. Mitten im andauernden Konflikt zu schreiben und zu drehen, forderte alle Beteiligten alles ab. Mehrere Crewmitglieder wurden im echten Leben als Reservisten eingezogen, der Produktionsleiter fiel im Gazastreifen. Hauptdarsteller Lior Rass beschreibt den Prozess als einen der schwersten seiner Karriere. Es war sehr kompliziert. Wir alle haben während dieses Krieges sehr schwere Erfahrungen gemacht. Es war also alles andere als einfach. Es war nicht einfach zu produzieren, nicht einfach zu schreiben und nicht einfach zu drehen. Fauda wagt mit der neuen Staffel den extremen Spagat zwischen Serienunterhaltung und kollektivem Trauma. Ein filmisches Wagnis im realen Chaos. Die Folgen 7 und 8 der neuen Fauda-Staffel zeigen den Terrorangriff der Hamas bedrückend realistisch. Bei der Ausstrahlung in Israel veröffentlichte der Sender Yes einen Warnhinweis, dass manche Szenen nur schwer auszuhalten seien. Sensible Zuschauer können die beiden Episoden überspringen, ohne dass die Haupthandlung verpasst wird.

0: Pippa war das mit Die schönen Tage. Die Sondergesandten von US-Präsident Trump, Jared Kushner und Steve Witkoff waren auf Vermittlungstour am Wochenende. Erst in Moskau und gestern dann zum ersten Mal überhaupt in Kiew. Wir schalten zu unserem Korrespondenten dort in der halben Stunde nach den Schlagzeilen mit Sissi Forster.
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2: Guten Morgen. AfD verpasst die absolute Mehrheit in Sachsen-Anhalt nur knapp. Nach dem vorläufigen Ergebnis der Landeswahlleitung kommt die Partei auf knapp 44% der Stimmen und auf 39 Sitze im Parlament. Für eine Mehrheit wären 42 Sitze notwendig. Für die CDU stimmten nur noch gut 17%. SPD, Grüne und Linke landeten jeweils bei rund 9%. Dem BSW glückte mit gut 5% der Einzug in den Landtag. Die Partei könnte zur Mehrheitsbeschafferin werden. AfD-Spitzenkandidat will Ministerpräsident werden. Nach der Wahl sagte Siegmund, er sehe zwar keinen natürlichen Koalitionspartner, aber Siegmund fragte wörtlich, gibt es einzelne Abgeordnete, die das doch möglich machen sollten? AfD-Bundeschef Chrupalla brachte eine Minderheitsregierung ins Spiel. Der bisherige Ministerpräsident Schulze von der CDU gratulierte dem Wahlsieger. Ob er selbst versuchen wird, eine Regierung zu bilden, ließ er offen. Dazu bräuchte Schulze die Unterstützung von SPD, Grünen und BSW und eine Tolerierung durch die Linke. US-Unterhändler reisen nach Vermittlungsgesprächen in Kiew wieder ab. Die Sondergesandten Kushner und Witkoff riefen Russland und die Ukraine dazu auf, Kompromisse zu schließen, um den Krieg zu beenden. Von einem konkreten Plan ist aber nichts bekannt. Der ukrainische Präsident Selenskyj sprach von äußerst inhaltsvollen Gesprächen, drängte aber auf weitere Hilfen für sein Land, um durch den Winter zu kommen. Augsburg steht an der Tabellenspitze der Fußball-Bundesliga. Die Schwaben gewannen gestern Abend in Frankfurt mit 4:1. Der Hamburger SV verlor vor heimischem Publikum mit 0:5 gegen Mainz. Soweit die Nachrichten um halb.
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2: Das Wetter in Bayern: Sonne, Wolken und einzelne Schauer bei 24 bis 31 Grad. Und die Bayern 2 Verkehrsmeldungen: A93 Rosenheim Richtung Kiefersfelden. Zwischen dem Dreieck Inntal und Grenzübergang Kiefersfelden LKW-Stau auf der rechten Spur wegen der Blockabfertigung an der österreichischen Grenze. Es ist gleich 6.32 Uhr.
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0: Heute mit Rolf Bühlmann und natürlich mit dem Thema des Tages, die Wahl in Sachsen-Anhalt. Die AfD steigt zur klar stärksten Kraft auf, knapp an der absoluten Mehrheit im Landtag vorbei. Die CDU halbiert ihren Stimmenanteil. Schwierigste Ausgangsbedingungen für eine mögliche Regierungsbildung, weil die AfD alleine nicht regieren kann und die anderen mit ihr nicht regieren wollen. Reaktionen der Spitzenkandidaten, angefangen mit Ulrich Siegmund von der AfD und Sven Schulze von der CDU.
3: Als Demokrat werde ich immer, und das haben wir seit 10 Jahren gemacht, immer allen Kräften die Hand ausstrecken, die mit uns eine grundsätzliche politische Kehrtwende in diesem Land herbeiführen möchten.
4: Das ist ein Ergebnis, was wir uns in jeglicher Hinsicht wirklich anders vorgestellt haben. Und es ist schon ein herber Schlag auch für die CDU natürlich.
5: Mir ging durch den Kopf, dass das wirklich ein schwarzer Tag für Sachsen-Anhalt ist. Und da geht es mir nicht um unser Ergebnis, sondern tatsächlich um die Folgen, die dieses Ergebnis für Sachsen-Anhalt und für die Menschen in Sachsen-Anhalt haben kann.
6: Die Zivilgesellschaft hat Hoffnung in Bündnis 90 die Grünen gesetzt, diese AfD-Alleinregierung zu verhindern. Wir wissen noch nicht, ob das gelingen kann. Wir werden in diesem Landtag immer der Antagonist der Rechtsextremen sein.
7: Also das Wahlergebnis sagt zunächst mal für die SPD, dass wir ziemlich stabil dastehen.
8: Wir haben ja von Anfang an gesagt, dass wir immer in der Sache entscheiden werden, mit wem wir für spezifische Projekte zusammenarbeiten möchten. Und es gibt natürlich Projekte, die wir uns mit der AfD sehr gut vorstellen können zu machen.
0: Reaktionen aus Sachsen-Anhalt auf das Ergebnis der Landtagswahlen gestern. Über bundespolitische Reaktionen kann ich jetzt mit meinem Kollegen Tim Aßmann in unserem Hauptstadtstudio sprechen. Guten Morgen, Tim.
9: Guten Morgen.
0: Die Parteien beraten heute alle in Berlin über das Ergebnis. Das dürfte für die CDU wohl am schwersten werden, oder?
9: Ja, davon kann man sicher ausgehen. Da sind wohl die Lasten am deutlichsten zu spüren im Konrad-Adenauer-Haus der Parteizentrale. Und zwar aus mehrfacher Hinsicht. Also zum einen fährt die CDU in Sachsen-Anhalt ihr schlechtestes Ergebnis in der Zeit bestehen des Bundeslandes ein. Historische Niederlage kann man hier wirklich mit mehr 20% oder rund 20% Verlusten begründet sagen. Und zum anderen trägt die CDU natürlich nun auch Verantwortung für den Fall, das ist gerade schon deutlich geworden, dass die AfD eine Regierungsbildung nicht schafft. Wäre natürlich die Aufgabe, stattdessen etwas zu versuchen bei der stärksten Oppositionspartei. Und das wäre dann wieder die CDU. Die hat aber, Stichwort Last, Stichwort Bürde, da auch diesen Unvereinbarkeitsbeschluss, der ja nicht nur eine Zusammenarbeit mit der AfD ausschließt, sondern eben auch mit der Linken. Und die Lage im Magdeburger Landtag ist ja so, dass eine Mehrheit gegen die AfD nur von allen anderen Parteien geschafft werden könnte. Und die CDU müsste da verhandeln. Also da sind viele Fragen und die betreffen natürlich auch die Bundesparteiführung und die Politik in der Bundesregierung.
0: Und diese Politik der Bundesregierung, die hat Einfluss gehabt auf das Wahlergebnis. Diese Wähler in Sachsen-Anhalt waren sehr, sehr, sehr unzufrieden mit der Bundespolitik. Wenn wir mal zurückblicken, 2005, als die SPD die Wahlen in Nordrhein-Westfalen verloren hat, weil die Wähler damals mit der Berliner Politik des Kanzlers Schröder unzufrieden waren, da hat Gerhard Schröder gesagt, na gut, dann muss ich die Wählerinnen und Wähler fragen, ob sie mich überhaupt noch als Bundeskanzler im Amt haben wollen. Und dann hat er Neuwahlen im Bund angesetzt. Gibt es irgendeinen Druck auf Kanzler Merz, Konsequenzen zu ziehen nach dieser verheerenden Niederlage in Sachsen-Anhalt?
9: Öffentlich stellt die Partei die Führungsfrage noch nicht oder nicht, aber sie steht natürlich ganz zwangsläufig im Raum. Schauen wir mal auf die Meinungsforschung zur Wahlniederlage in Sachsen-Anhalt. Also die CDU verliert bei den Kompetenzen, die die Wählerinnen und Wähler ihr zuschreiben, im Bereich Wirtschaft, im Bereich innere Sicherheit, also Kernfelder einmal der CDU. Und es gibt sehr, sehr große Unzufriedenheit, ist noch nett ausgedrückt, mit der Bundesregierung. Es gibt vor allem sehr große Unzufriedenheit mit einer Person, dem Kanzler. Nur 9% der Befragten in Sachsen-Anhalt sind mit seiner Arbeit zufrieden. Das sind keine schlechten, das sind verheerende Werte, muss man sagen, mit einer Partei, die eben auch Führungsanspruch hat. Und wenn man dann auf das guckt, was die Bundesregierung da noch machen will, nämlich Stichwort Reformen bei Rente und Gesundheit, dann wird es ja nicht besser. Das lehnen also mehrheitlich die Wähler in Sachsen-Anhalt ab und hoffen, dass das nicht durchkommt. So, und da stellt natürlich auch die Zukunftsfrage und auch die Zukunftsfrage mit Blick auf die Parteiführung, denn irgendwann muss natürlich eine Partei, müsste jede Partei sich fragen, ob man mit dieser Führung, mit diesem Personal, mit dieser Politik überhaupt noch Wahlen gewinnen kann.
0: Ja, kann man mit dieser Politik Wahlen gewinnen? Damit sprichst du es an oder hast es schon erwähnt. Es stehen ja große Reformen an, deren Ergebnisse nicht morgen eintreten werden, sondern vielleicht erst in einem halben Jahr oder in einem Jahr oder sogar noch später. Also was wird aus der Reformpolitik und der Reformagenda der Bundesregierung angesichts dieser Wahlergebnisse und angesichts der Wahlen in Mecklenburg-Vorpommern und Berlin in 2 Wochen?
9: Also die Politik steht zur Debatte, das konnte man gestern Abend ja schon beobachten bei den bundespolitischen Reaktionen mit Blick vor allem auf die Rente mit 63, also die abschlagsfreie Rentenmöglichkeit nach 45 Beitragsjahren. Da ist jetzt aus der SPD immer mehr zu hören, dass man darüber doch mal reden müsse, wenn das eben auch in Sachsen-Anhalt so ein großes Thema gewesen wäre. Die CDU wiederum verweist darauf, dass man die Empfehlung der Rentenkommission, die ja eben die Abschaffung dieser Rente mit 63 vorschlägt, umfänglich umsetzen will und sich doch darauf schon verständigt habe. Also da sind Debatten zu sehen. Und die betreffen natürlich auch oder finden auch eben im Zusammenhang mit diesen noch anstehenden 2 Landtagswahlen in Mecklenburg-Vorpommern und Berlin statt, die ja in 2 Wochen abgehalten werden. Wenn da das Ganze für die Union nicht gut ausläuft, wird das sicherlich die Situation für die Parteiführung nicht unbedingt verbessern. Aber man wird natürlich darauf verweisen können, dass in Mecklenburg-Vorpommern die Erwartungen der CDU schon vorher keine hohen waren und dass es in Berlin für eine mögliche Niederlage auch sehr hausgemachte Berliner CDU-Ursachen geben könnte. Das wird das Ganze ein bisschen anders einordnen, aber ja, der Druck, der ist da.
0: Schauen wir mal auf den Wahlsieger, den großen Wahlsieger des Abends, auf die AfD. Der Jubel ist groß, aber wie steht es um die Einigkeit? Mein Wahlsieger Siegmund hatte vor der Wahl ja noch ganz klar gesagt, ohne absolute Mehrheit im Landtag stehe er, und ich zitiere ihn jetzt wörtlich, selbstverständlich nicht für die Wahl zum Ministerpräsidenten zur Verfügung. Jetzt klingt er anders. Hat das auch mit der Bundesebene zu tun, die darauf drängt?
9: Ja, also das selbstverständlich nicht, das kann man, glaube ich, tatsächlich nach dem gestrigen Abend ein bisschen streichen. Die Parteiführung im Bund, die versucht ja ganz offenkundig nun die strategische Linie für Magdeburg vorzugeben. Und zwar mit einer gewissen Zeitachse. Also zum einen will man jetzt erstmal auf die Regierungsbildung schauen. Die AfD hat dem Wahlergebnis zufolge ganz klar den Regierungsbildungsauftrag und hat allen anderen Parteien Gespräche angeboten. Bis aufs BSW lehnen die eine Koalition alle ganz klar ab. Das BSW sagt, wir werden auch nicht koalieren, sondern nur in Sachfragen zusammenarbeiten. Aber da gäbe es ja auch noch andere Möglichkeiten. Wenn man auf die Landtagszusammensetzung guckt, dann fehlt der AfD zur absoluten Mehrheit nur eine Stimme. Das heißt, es wird sicherlich auch Versuche geben, aus anderen Parteien, vor allem hier im Fokus die CDU, Abweichler zu finden, die dann der AfD zur absoluten Mehrheit verhelfen. Die Wahl des Ministerpräsidenten, die stellt sich dann erst später. Da gibt es keine Frist, wann das stattfinden muss, solange es zumindest keiner beantragt. Und da wäre es so, dass man in den ersten zwei Wahlgängen dann halt die Mehrheit der Mitglieder des Landtages braucht. Im dritten Wahlgang würde aber schon eine einfache Mehrheit reichen.
0: Und deswegen wird es spannend bleiben. Wir werden viele Diskussionen in den kommenden Tagen und Wochen führen und sicherlich auch immer wieder nach Berlin ins Hauptstadtstudio schalten. Dort war heute für uns da Tim Aßmann. Vielen Dank für das Gespräch.
9: Sehr gerne.

0: Ian Fischer war das, zusammen mit Racing Daughters. If I haven't given enough yet, um 6.42 Uhr.
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0: Leserinnen und Leser stellen sich immer öfter die Frage, ist das Buch, das ich gerade lese, von einem Menschen geschrieben oder hatte eine KI etwas damit zu tun? Was zunächst in der Unterhaltung

0: Unterhaltungsliteratur ein Thema war, beschäftigt nun auch die Jurys von Buchpreisen weltweit. Selbst Nobelpreisträgerin Olga Tokarczuk hat zugegeben, beim Schreiben ihres Romans eine KI zur Beratung herangezogen zu haben. Was also dagegen tun? Ein britisches Start-up könnte eine Lösung haben und die wird von vielen Buchhändlerinnen und Buchhändlern regelrecht herbeigesehnt. Lisa-Marie Röhling.
1: Der Buchladen von Starlin Marlowe sticht inmitten der britischen Universitätsstadt Oxford sofort ins Auge. Die Fassade ist pink gestrichen, durch die großen Schaufenster sind viele bunte und filigran verzierte Buchcover zu sehen. Typische Anzeichen für das Genre, auf das sich die Amerikanerin in ihrem Laden spezialisiert hat. In Bad Girl Books werden nur Romantasy-Werke verkauft, also romantische Fantasy-Geschichten. Solche Romane haben in den vergangenen Jahren einen Boom erlebt. Starlin Marlowe hat daraus ein Geschäftsmodell gemacht. Romantasy ist für mich ein Riesending. Es gibt darin so viele Genres und Subgenres und es gibt so viel zu entdecken. Aber Romantasy hat in den vergangenen Jahren auch anderweitig Schlagzeilen gemacht. Der Markt wird mit Neuerscheinungen überschwemmt und in vielen soll mehr KI als menschliche Kreativität stecken. Das bewegt die Fans und auch die Buchhändlerin Starlin Marlowe. Sie lässt inzwischen alle Autorinnen und Autoren, deren Bücher in ihrem Laden verkauft werden, eine Erklärung unterschreiben. Damit bestätigen sie, dass sie keine KI benutzt haben. Wenn sie dann lügen, fällt es auf mich zurück. Es ist immer eine Gratwanderung, damit ich nicht unschuldigen Autoren vorwerfe, KI benutzt zu haben und gleichzeitig sicher gehe, dass keine KI-generierten Produkte in Bad Girl Books landen. Ein britisches Startup könnte jetzt eine Lösung für das Dilemma haben. Books by People, was so viel heißt wie Bücher von Menschen, hat ein umfassendes Verfahren entworfen, mit dem geprüft werden soll, ob ein Buch von einem Menschen oder einem KI-gesteuerten Sprachmodell entworfen wurde. Die Gründerin Esme Dennis kommt selber aus der Verlagsszene, hat in den vergangenen Jahren viele Diskussionen um KI in der Literatur mitverfolgt. Sie sagt, es brauche eine Lösung, damit Leserinnen und Leser entscheiden können, ob sie ein Buch mit KI lesen oder nicht. Wer den Prüfungsprozess von Books by People besteht, bekommt ein entsprechendes Siegel für sein Buch. Werkzeuge, um KI in Literatur zu entdecken, gibt es schon, die liegen aber oft falsch. Selbst der Romanklassiker Dracula von Bram Stoker wurde schon als KI-generiert eingestuft. Deswegen haben Esme Dennis und ihr Team einen weitaus umfassenderen Prüfprozess entworfen, für den auch die Autoren und Lektoren interviewt werden. Der Prozess ist eine Mischung von menschlicher Recherche und einer von uns entworfenen Technologie. Im Kern wird anhand des Manuskripts nachvollzogen, wie der Entstehungsprozess durch die Autoren oder die Lektoren abgelaufen ist. Dann wird überprüft, ob der Text eine typische Autorenhandschrift zeigt. Und zuletzt schauen wir uns an, ob der Entwurfsprozess typisch menschlich ist. Denn ein Manuskript von einem Menschen wächst und verändert sich auf eine bestimmte Weise, das kann man anhand der Dokumentendaten nachvollziehen. Übernimmt eine KI, sind oft gar keine Entwürfe im Manuskript hinterlegt. Mehrere tausend Wörter tauchen dann gerne mal aus dem Nichts auf. Aktuell arbeiten Esme Dennis und ihre Kollegen mit 5 Verlagen zusammen, die den Prüfprozess von Books by People bei allen künftigen Veröffentlichungen anwenden wollen. Sie hofft, dass sie das Geschäftsmodell irgendwann so ausweiten können, dass auch Autorinnen und Autoren, die beispielsweise ihre Werke selbst verlegen, sich den Prüfprozess auch leisten können. Diese Hoffnung hat auch Starlin Marlowe. In ihrem Laden stehen viele Bücher von Indie-Autoren. Aber so ein Siegel für menschengemachte Literatur, das sei ein echter Wendepunkt. Das wäre ein großartiges Werkzeug für Buchhändler und auch für Leserinnen und Leser, damit sie wissen, sie unterstützen echte Menschen und können darauf auch beim Lesen vertrauen. Sie hofft, so ein Siegel auch irgendwann in ihrem Laden zu sehen, damit sie und ihre Kunden einen weiten Bogen um Bücher mit KI machen können.
0: Lisa Maria Röhling war das über das Siegel Books by People, mit dem sichergestellt werden soll, dass das Buch nicht von der KI geschrieben ist. The Pretender ist jetzt in Bayern 2. Back on the Chain Gang.

0: Back on the Chain Gang, die Pretenders waren das um 10 vor 7. Der eine ist der Schwiegersohn von Donald Trump, der andere Anwalt und Immobilienhändler und ein enger Freund des Präsidenten. Aber beide, Jared Kushner und Steve Witkoff, sind noch viel mehr. Sie sind Sondergesandte des Präsidenten der Vereinigten Staaten von Amerika. Und in dieser Funktion waren sie am Samstag erst in Moskau und gestern dann in Kiew. Dort übrigens zum ersten Mal. Aus Kiew ist mir jetzt mein Kollege Peter Sawicki zugeschaltet. Guten Morgen.
1: Ja, guten Morgen.
0: Wir haben Sie dorthin geschickt, um zu prüfen, ob wir etwas erreichen können, hat Donald Trump über seine beiden Sondervermittler gesagt. Haben Sie was erreicht?
1: Das wissen wir derzeit noch nicht. Es ist zwar die Rede davon, das hat Steve Witkoff gestern so formuliert, dass neue Ideen auf dem Weg zu einem möglichen Kriegsende auf dem Tisch liegen, dass man die besprochen habe, zunächst in Moskau, nach Kiew mitgebracht habe. Aber er ist dann nicht weiter ins Detail gegangen. Er hat zumindest gesagt, dass beide Seiten, Russland und die Ukraine, Kompromisse eingehen müssten. Das ist übrigens aber auch keine neue Erkenntnis, keine neue Formulierung von dieser Seite. Und so ähnlich wenig konkret klang auch Jared Kushner, der Schwiegersohn von Donald Trump. Er hat von möglichen Schritten zur Deeskalation gesprochen, ohne auch sie weiter im Detail zu erläutern, hat aber auch eingeräumt, dass es schwierig sei, diesen Krieg zu beenden. Und relativ pessimistisch klang hingegen Volodymyr Zelensky, der ukrainische Präsident, der eigentlich unverblümt eingeräumt hat, dass er damit rechne, dass der Krieg im Winter weitergehen werde.
0: Und was bedeutet das denn für die Ukraine? Hat Zelensky das mit irgendwelchen Forderungen oder Erwartungen an die internationale Gemeinschaft verbunden?
1: Na, er hat grundsätzlich davon gesprochen, dass die Gespräche sinnvoll seien, dass es wichtig sei, im Gespräch zu bleiben. Und es kann natürlich sein, dass hinter den Kulissen da tatsächlich neue Impulse besprochen werden, die da zumindest einen Waffenstillstand zunächst einmal in Angriff nehmen könnten. Aber es ist noch nicht absehbar, ob Russland sich auf sowas überhaupt einlassen würde, wie das bisher eben der Fall gewesen war. Und auch deswegen, glaube ich, ist Zelensky dahingehend pessimistisch, weil eben eine Veränderung der russischen Position nicht zu erkennen ist. Und er hat schon vorausgeschaut und eben nochmal darauf hingewiesen, dass die Energiesituation in der Ukraine nicht leicht sei, dass man da jetzt schon darauf setze, dass es Energieimporte geben könnte, also Energieunterstützung. Er hat von LNG-Gas aus den USA gesprochen, das verstärkt bezogen werden soll. Das ist vielleicht in der Qualität etwas Neues. Und das Thema Flugabwehr hat er natürlich nochmal eindringlich thematisiert mit Blick derzeit auf die Situation in Kiew, auch auf den Winter bezogen auf das gesamte Land.
0: Jetzt waren die beiden US-Sondergesandten vor Ort, aber auch Europäer waren dabei und haben mitberaten. Danach hat man allerdings gehört, dass die USA eigentlich eher Dreierformate wieder vorantreiben wollen. Also so richtig Einigkeit scheint es da nicht zu geben. Wer, wann, wo, mit wem verhandelt, oder täuscht der Eindruck?
1: Also die Kerngespräche in der Tat, die sollen wieder im Dreierformat aufgenommen werden. Das war möglicherweise noch das Konkreteste, zumindest an Ankündigung, was es gegeben hat. Aber auch da ist noch nicht klar, wann die wieder aufgenommen werden. Also, dass Vertreter der Ukraine, Russlands zusammen am Tisch sitzen und dann mit US-Vermittlern gesprochen wird oder unter Beteiligung, unter Präsenz von US-Vermittlern. Das ist in der Tat zuletzt in Stocken geraten. Das soll wieder aufgenommen werden. Dann waren tatsächlich die außen- und sicherheitspolitischen Berater aus Frankreich, Deutschland und Großbritannien, Günther Sauter aus Deutschland, waren mit vor Ort, weil natürlich die europäischen Staaten, und da spielen diese drei Länder als eben starke, wirtschaftlich, militärisch starke Partner der Ukraine eine wichtige Rolle, die müssen natürlich einbezogen werden in eine wie auch immer geartete Nachkriegsordnung. Insofern, die waren sicherlich mit am Tisch, um da Europa mit im Gespräch zu halten und im Bilde zu bleiben, um dann möglicherweise auch mit den jeweiligen Regierungen weitere Schritte zu konsultieren. Und das ist auch übrigens geplant, diese Gespräche oder die Ergebnisse der Gespräche, die wir eben im Detail nicht kennen, die sollen jetzt intern zwischen Europa, wie es heißt, der Ukraine und den USA ausgewertet, analysiert werden, um dann vielleicht zu sehen, ob es konkrete Schritte in Richtung vielleicht eines Waffenstillstands geben kann.
0: Herr Sawicki, Sie haben es gerade noch mal beschrieben, da ist viel vielleicht und viel möglicherweise hinter den Kulissen, vielleicht aber auch gar nicht, man weiß alles irgendwie nicht. Also es ist alles immer noch so blümerant und unkonkret. Sie sind in Kiew, wie reagieren die Menschen nach jahrelangem Krieg und permanenter Verzweiflung und all dem Leid und Elend darauf, dass politisch so wenig sich bewegt?
1: Ja, die Menschen sind sehr skeptisch mit Blick darauf, was jetzt auch diese erneute diplomatische Initiative angeht. Im Übrigen wird das auch sehr scharf kommentiert von den Kommentatoren, von den Beobachtern, wie auch Steve Witkoff in Moskau zuvor aufgetreten ist, also da doch sehr persönlich warme Worte gewählt hat mit Blick auf Wladimir Putin. Das ist hier natürlich nicht den Leuten nicht verborgen geblieben und sehr negativ aufgefallen. Also dahingehend ist das Vertrauen, sagen wir mal, begrenzt in diese handelnden Personen. Das andere ist, dass die Menschen hier derzeit natürlich auch einen mal schwierigeren Alltag haben in der ukrainischen Hauptstadt zum Beispiel. Da ist es so, dass das Leben schon weitergeht, dass man nicht gewillt ist, einfach aufzugeben. Aber die Luftangriffe, die deutlich zuletzt zugenommen hatten, teilweise mehrfach am Tag, die setzen den Menschen hier doch deutlich zu. Und da hofft man, dass es dahingehend zumindest etwas besser werden könnte in naher Zukunft.
0: Mein Kollege Peter Sawicki war das im ARD-Studio in Kiew. Vielen Dank für das Gespräch.
1: Gerne.

0: Heimatsound von Frey Parks mit The Sunlight war das.
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2: Unsere Gedanken haben nur zwei mögliche Ursprünge, Liebe oder Angst. Unsere liebevollsten Gedanken sind Ausdruck von Verbundenheit, Zugehörigkeit und Mitgefühl, während die furchtsamen von Spaltung, Beurteilung und Rechtfertigung gekennzeichnet sind.

0: Die angstbesetzten Gedanken drohen uns in die Stromschnellen des Geistes zu stürzen. Auf einen angstbesetzten Gedanken folgt der nächste, und sobald wir uns ihnen anschließen und entsprechend handeln, erzeugen wir einen Dominoeffekt der Angst, der von unserem gesamten Leben Besitz ergreift. Angsterfülltes Handeln ruft angsterfüllte Reaktionen hervor. Jenseits besagter Stromschnellen sind unsere liebevollen Gedanken angesiedelt. Sie bewegen uns dazu, dass wir einen Schritt zurücktreten, um die Situation, in der wir uns befinden, in aller Klarheit erkennen zu können. Während die Angst uns spalten will, geht es dem liebevollen Teil von uns um Verbundenheit. Liebevolle Gedanken drehen sich darum, wie ähnlich wir Menschen einander doch sind, um die Frage, was wir im Leben besser machen und wie wir Positives beitragen können. Bist du dir deiner ganz persönlichen, ängstlichen Gedanken erst einmal bewusst, kannst du trainieren, diesen Fluss wieder in Richtung Liebe zurückzuleiten. Denn in jedem Moment deines Lebens bewegst du dich entweder auf den liebevollsten Anteil von dir zu, den heiligen Raum jenseits deiner Ängste, der mit dem Leben in seiner Gesamtheit verbunden ist, oder noch weiter von ihm weg.
1: Es waren die Gedanken zum Tag von Amber Lyon.

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3: Es ist 7 Uhr, hier sind die Nachrichten des Bayerischen Rundfunks mit Sisi Forster. Guten Morgen. Die Übersicht. AfD gewinnt Landtagswahl in Sachsen-Anhalt, CDU stürzt ab. Nach Cyberangriff in Berlin veröffentlichen Hacker weitere Daten. Augsburg steht auf Platz 1 der Fußball-Bundesliga. Das Wetter in Bayern, Sonne und Wolken bei 24 bis 31 Grad. Magdeburg. Die AfD mit ihrem Spitzenkandidaten Siegmund hat die Landtagswahl in Sachsen-Anhalt mit großem Vorsprung gewonnen. Eine absolute Mehrheit hat sie aber verpasst. Laut vorläufigem Endergebnis landete sie mit 43,8% vor der regierenden CDU von Ministerpräsident Schulze, die auf lediglich 17,2% kommt, eine Halbierung im Vergleich zur Wahl vor 5 Jahren. Die SPD kommt auf 9,3%, die Grünen auf 8,9%, die Linke erhielt 8,6% der Stimmen. Das BSW ist mit 5,3% im Landtag vertreten, die FDP mit 2,6% nicht mehr. Eine Regierungsbildung dürfte schwierig werden, das BSW könnte das Zünglein an der Waage sein. Magdeburg. AfD-Wahlsieger Siegmund spekuliert offenbar auf einzelne Abweichler anderer Parteien, um doch noch die absolute Mehrheit im Landtag zu erreichen. Dazu fehlen der Partei 3 Sitze. Siegmund sagte, er glaube, dass es den einen oder anderen gebe, der in den kommenden Tagen ins Grübeln komme. Zu einer möglichen Zusammenarbeit mit dem BSW erklärte er, die Partei sei Teil des Problems, nicht der Lösung. Notfalls müsse es Neuwahlen geben. Die herbe Niederlage der CDU in Sachsen-Anhalt ist heute Thema in Berlin, wo Ministerpräsident Schulze auch Bundeskanzler Merz trifft. Laut Nachwahlbefragung hat die CDU in Sachsen-Anhalt vor allem unter der negativen Bewertung der Bundesregierung und ihres Kanzlers gelitten. Berlin. Nach dem Hackerangriff auf Berliner Landesbehörden sind im Darknet weitere gestohlene Daten veröffentlicht worden. Laut Senatskanzlei handelt es sich dabei unter anderem um Nutzernamen und Passwörter. Betroffene wurden informiert. Die Hacker hatten am Freitagnachmittag ein erstes Paket mit über 1,4 Millionen teils sicherheitsrelevanten Daten ins Netz gestellt. Diese waren bei einem Cyberangriff Mitte August abgegriffen worden. Miami. Bei einem Unfall eines Amazon-Frachtflugzeugs am Flughafen Miami sind mindestens 5 Menschen ums Leben gekommen. Weitere 5 Verletzte wurden ins Krankenhaus gebracht, teilten Behördenvertreter und Polizei mit. Die Boeing 767 schoss nach der Landung über die Landebahn hinaus, rammte mehrere Fahrzeuge und fing Feuer, so die zuständige Feuerwehr. Der Flughafen stellte den Flugverkehr vorübergehend ein. Später wurde eine Startbahn wieder geöffnet. Belgrad. Der in der Haft gestorbene bosnisch-serbische Kriegsverbrecher Ratko Mladic soll heute in Serbien mit staatlichen Ehren beigesetzt werden. Zur Beerdigung in Belgrad werden tausende Menschen erwartet. Als Führer der bosnischen Serben war Mladic unter anderem für das Massaker von Srebrenica verantwortlich. In Brüssel hat das Vorgehen Serbiens, das seit 2012 offizieller EU-Beitrittskandidat ist, Empörung ausgelöst. EU-Erweiterungskommissarin Kos sagte aus Protest gegen dessen, so wörtlich, Verherrlichung einen Besuch in Belgrad ab. Zum Fußball. Augsburg steht an der Tabellenspitze der Fußball-Bundesliga. Die Schwaben gewannen gestern Abend in Frankfurt mit 4:1. Der Hamburger SV verlor vor heimischem Publikum mit 0:5 gegen Mainz. Das Wetter in Bayern. Teils sonnig, teils bewölkt bei 24 bis 31 Grad. Von Westen kann es vereinzelt Schauer geben. Ab dem Nachmittag im westlichen Franken und südlich der Donau örtlich auch Gewitter. Morgen mehr Sonne und kaum Regen bei 26 bis 32 Grad. Am Mittwoch regnerisch und spürbar kühler. Soweit die Nachrichten. Es ist gleich 7.05 Uhr. Die Verkehrsmeldungen. A9 Nürnberg Richtung München zwischen Allershausen und der Raststätte Fürholzen West. Ein Unfall auf der linken Spur. Und A93 Rosenheim Richtung Kiefersfelden zwischen dem Dreieck Inntal und Grenzübergang Kiefersfelden. Lkw-Stau auf der rechten Spur wegen der Blockabfertigung an der österreichischen Grenze. Soweit die Verkehrsübersicht.
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0: Ich bin Rolf Bühlmann. Guten Morgen. Herzlich willkommen bei Bayern 2 am Tag nach den Wahlen in Sachsen-Anhalt. Über den Erfolg der AfD dort und die Folgen für Bund und Bayern sprechen wir gleich mit Ministerpräsident und CSU-Chef Markus Söder. Dann gehen wir der Frage nach, wann sich Vogelgesang wirklich schön anhört. Da gibt es nämlich wissenschaftliche Antworten drauf.
4: Abwechslungsreich sollte der Gesang sein, aber die Tonsprünge sollten nicht zu stark sein. Also das muss schrittweise gehen, zum Beispiel Terz, kleine, große Terz. Der Kuckuck zum Beispiel hat das drin in seinem Ruf.
0: Und wir berichten über die anhaltenden Proteste in Albanien.
5: I mean, there's a lot of discontent in the country.
6: Es gibt sehr viel Unzufriedenheit im Land. Sie haben auf gewisse Weise den Respekt gegenüber der herrschenden Regierung verloren. Sie wollen sehr, sehr schnell Veränderungen.
5: They are impatient. They want change very, very quickly.
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0: Und mit Jenny and the Mexicans featuring El Canca, Bailando con las Farolas.
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0: Heute also ist der Montag nach der Wahl in Sachsen-Anhalt, bei der 56,2% derer, die ihre Stimme abgegeben haben, nicht für die AfD gestimmt haben und diejenigen, die trotz der hohen Wahlbeteiligung nicht zur Wahl gegangen sind, auch nicht. Aber, und das ist dann doch die eigentliche Schlagzeile des heutigen Tages, 43,8% haben es eben doch getan, haben für die AfD gestimmt. Und darüber spreche ich jetzt mit dem bayerischen Ministerpräsidenten und CSU-Chef Markus Söder, den ich am Bayern 2 Telefon begrüßen kann. Guten Morgen, Herr Ministerpräsident.
1: Guten Morgen, grüß Gott.
0: Die AfD so klar stärkste Kraft. Ihre Reaktion darauf?
1: Ja, zunächst mal muss man das schon durchschnaufen. Als wir das gestern Abend gesehen haben an den Wahlbalken und wie sich das im Laufe des Abends entwickelt hat, da muss man durchschnaufen. Das ist eine echte Zäsur und ein Stück weit auch ein Epochenbruch. Viele ausländische Medien haben das hier berichtet. Das erste Mal seit dem Zweiten Weltkrieg, dass eine Partei, die zumindest vom Verfassungsschutz in weiten Teilen als rechtsextrem eingestuft wird, dass die quasi so ein Ergebnis erzielt. Aber das ist jetzt Demokratie. Deswegen gilt es, das zunächst mal anzuerkennen, dieses Wahlergebnis, und die richtigen Folgen daraus zu ziehen. Das heißt zum einen, nicht auf Biegen und Brechen zu versuchen, dass jetzt CDU mit irgendwelchen Kleinstmehrheiten versuchen, eine Mehrheit zu bekommen. Der Auftrag liegt eindeutig bei der AfD. Die muss sich darum kümmern. Es wird sich auch zeigen, ob es mit AfD und BSW jetzt das erste Pro-Russland-Bündnis in Deutschland gibt und wer überhaupt bei der AfD da dahinter steht. Aber die Wahrheit ist natürlich, das ist eine Denkzettelwahl, die weniger mit Sachsen-Anhalt, sondern mehr mit Berlin zu tun hat. Deswegen muss klar sein, so kann es nicht weitergehen.
0: So kann es nicht weitergehen. Das heißt, wir werden Auswirkungen haben auf die Bundespolitik und damit auch auf die Reformagenda, die noch weiterhin ansteht. Verstehe ich Sie da richtig?
1: Ja, wir müssen uns jetzt überlegen, erstens mal einen deutlichen Zacken zuzulegen. Man muss die Ergebnisse auch genau noch analysieren. Wir müssen Wert darauf legen, dass soziale Verantwortung, die kleinen Leute dabei sichtbar sind. Es ist wichtig, dass die Regierung aus einem Guss handelt, geschlossen handelt in Berlin, weil ein Streit wäre jetzt auch das Falsche. Streit wäre das Falsche, aber schon Konsequenz. Und die Konsequenz heißt natürlich, sich mit den Inhalten zu beschäftigen, Geschwindigkeit von Reformen zu erhöhen, aber sie eben sozial ausbalanciert zu machen. Denn man sieht ja schon diesen Spannungsbogen, der dahinter steht. AfD sagt, wir sind das Volk, ihr seid das Establishment. Die Wahrheit ist das natürlich nicht. Die AfD ist eine Partei, eine Kaderpartei. Und wer man ansieht, wer da alles mitfeiert, welche Ratschläge gegeben werden. Man stelle sich vor, Frau Weidel würde Bundeskanzlerin aus der Schweiz sozusagen lebend kommend, raus aus der EU mit all den Folgen, übrigens auch in der Migration. Natürlich wollen wir die illegale Migration begrenzen. Aber so wie die AfD meint, jeden, der in Deutschland rechtmäßig lebt, der sich hier einbringt, der als Pflegekraft, als Arzt, als in vielen Berufen Hervorragendes erbringt und leistet, die sind uns genauso als Menschen anvertraut und wichtig für unser Land. Und zu glauben, man kann jetzt wie die AfD hier praktisch Deutschland komplett verändern, das wird weder funktionieren, noch ist das unser Wunsch. Und da sagt es auch ganz deutlich, da fühle ich mich auch als Ministerpräsident als Schutzwall. Bayern ist nicht Sachsen-Anhalt. Aber um zu verhindern, dass dieser AfD-Marsch so weiter durchgeht, muss man in Berlin darüber reden, wie man die Politik nicht nur besser verkauft, sondern an einigen Stellen auch ändert.
0: Aber Herr Söder, widerspricht sich jetzt ein bisschen? Sie sagen, Sie sehen sich als Schutzwall gegen die AfD, haben gerade aber auch gesagt, Sie erwarten von der CDU, dass sie nicht um jeden Preis einen AfD-Ministerpräsidenten in Sachsen-Anhalt verhindert. Also was genau soll die CDU jetzt tun? Das wird ja, wie Sie gerade festgestellt haben, Auswirkungen auf alle haben.
1: Ja, die Auswirkungen auf alle ist ja auch mal auf die Bundespolitik. Natürlich, dass die Schockwellen, die gehen ja erst richtig los. Es ist ja nicht so, dass das jetzt mit einem Tag abgehakt werden kann, da werden die Parteien intensiv diskutieren. Ich meine,

0: Ich glaube nicht, dass es ein erfolgversprechender Ansatz wäre, zu versuchen, irgendwie auf Biegen und Brechen zu glauben, irgendwie eine einstimmige Mehrheit zusammenzubekommen. Das entscheiden letztlich die Menschen und die Parlamentarier in Sachsen-Anhalt, nicht wir, ja. Aber das Wahlergebnis umzuinterpretieren, ist zumindest wäre eine schwierige Sache. Ja. Täte ich mich schwer, das zu verstehen, wenn ich jetzt als Bürger darauf blicke. Deswegen ist zunächst mal jetzt an der AfD zu sagen, wie sie das da in Sachsen-Anhalt weitermacht. Aber es ist umgekehrt an allen anderen zu sagen, wie sie damit umgeht und wie sie darauf reagiert.
1: Das ist eine Frage, die sich die CDU besonders wird stellen müssen, wie darauf reagieren, die heftige Verluste einstecken musste. Wie sehr ist Bundeskanzler Merz als CDU-Chef beschädigt durch dieses Ergebnis? Denn wir wissen ja aus den Umfragen, wie sehr die Bundespolitik diese Wahl in Sachsen-Anhalt beeinflusst hat.
0: Ja, natürlich ist das eine Schockwelle für alle. Jetzt nicht für eine Person, sondern für alle. Es geht ja nicht immer nur um eine Person, es sind ja alle dabei. Und diese Schockwelle ist ja für alle Demokraten. Jetzt sind wir mal ganz ehrlich, Sachsen-Anhalt hat ein hohes Ergebnis. Aber wenn wir die jüngsten Wahlen auch in anderen Bundesländern gesehen haben, Baden-Württemberg und anders, da gab es zum Glück andere Mehrheiten. Aber die AfD hat dort auch Rekordergebnisse erzielt. Es ist nicht nur ein ostdeutsches Phänomen. Und die Frage, vor der wir stehen, ist zu verhindern, dass das, was im Osten sich jetzt so entwickelt hat, auch in ganz Deutschland eine Rolle spielt. Darüber müssen sich alle klar werden, was der richtige Weg ist, um damit umzugehen.
1: Ja, und wie also damit umgehen?
0: Ergebnisse. Ich glaube schon, dass wir haben jetzt in der Migration eine deutliche Veränderung. Das haben Sie auch gemerkt, dass das nicht mehr ganz so das dominante Thema gespielt oder war, weil wir in der Migration natürlich große Veränderungen haben, die wir ja erreicht und bewirkt haben. In Deutschland, in Bayern ja sowieso. Aber das gilt auch für die wirtschaftlichen Ergebnisse. Der Mini-Aufschwung, der sich jetzt etwas abzeichnet, der muss sich verstetigen. Die Maßnahmen, die wir haben, müssen beschlossen werden, damit auch tatsächlich die Veränderungen da sind. Und wir müssen halt schauen, dass wir in Deutschland auch tatsächlich wieder eine Renaissance von Wirtschaft und Industrie haben. Zum Beispiel, wenn es um Auto geht, das sehr starre Aus vom Verbrenner zu verhindern, die Abbau weiter von Bürokratie zu machen, die Sozialreformen durchzusetzen, aber sozial gerecht zu organisieren. Also da gibt es eine Menge an Arbeit, die jetzt ja in den nächsten Wochen vor uns liegt. Und das muss man schon sehr konsequent machen, vor allen Dingen ohne den Endlosstreit, ohne Endlosschleifen, ohne ein Hin und Her und vor und zurück. Das, glaube ich, ist ganz, ganz wichtig.
1: Ich bin sehr gespannt, ob das klappt unter dem Druck, unter dem jetzt beide Seiten stehen.
0: Haben Sie recht, das ist sicherlich die entscheidende Frage. Da haben Sie recht, das ist die entscheidende Frage.
1: Schauen wir nochmal auf Bayern, Herr Ministerpräsident. Das Wahlergebnis wird auch Auswirkungen auf den Freistaat haben, frage ich Sie. Also wird die AfD auch hier jetzt selbstbewusster auftreten? Werden Sie das irgendwie spüren?
0: Naja, wir sind ja heute gemeinsam am Gillermoos, diesmal gar nicht so einfach. Da wird die AfD, die hat ja überall Wahlpartys auch gefeiert, die ist sicherlich betrunken und berauscht von ihrem Ergebnis und wird auch darstellen. Die Wahrheit ist natürlich, in Bayern ist die AfD auch in allen Umfragen Nummer zwei. Nicht die Grünen, noch gar nicht die Freien Wähler, wie es mal vor drei, vier Jahren vielleicht noch sich angedeutet hat. Es ist die AfD und im Endeffekt geht es auch um die Frage, wer ist die Nummer eins Bayern, die CSU oder möglicherweise dann am Ende die AfD? Und da kann ich nur sagen, werde ich alles dafür tun, dass das eben nicht so der Fall ist, dass Bayern Bayern bleibt, dass wir ein leistungsfähiges Land bleiben, dass wir liberal, konservativ bleiben und auch sind. Aber eben auch, dass sich Minderheiten in Bayern darauf verlassen können, dass auch gerade meine Person die Kraft hat und auch die Konsequenz hat, vor dem, was die AfD sich vorstellt, zu schützen. Es geht übrigens nicht nur um Fragen wie raus aus der EU, rein in die EU. Es geht ja auch um Fragen. Meine Partei hat ein C im Namen. Das C heißt christlich und geht übrigens nicht für Kommerz oder ähnliches mehr. Und wenn ich sehe, wie ich Teile der AfD über behinderte Menschen, denn Menschen mit einem Handicap, dann gruselt mir davor, dass das Realität in Deutschland werden würde. Und deswegen habe ich da eine sehr klare Konsequenz, die heißt, keine Kooperation, keine Koalition mit der AfD.
1: Der bayerische Ministerpräsident und CSU-Chef Markus Söder war das über den Erfolg der AfD in Sachsen-Anhalt, die Folgen für Bayern und den Bund. Herr Ministerpräsident, vielen Dank für das Gespräch.
0: Danke noch.

0: Johnny und June Carter Cash mit Jackson um 19 Minuten nach 7 Uhr. Natur, das ist Luft, das sind Gerüche, das sind Farben, das ist Weite. Aber Natur, das sind auch Geräusche. Der Wind in den Blättern, ein Bach, der rauscht. Und ganz wichtig, Vögel, die singen. Wobei nicht alle Vögel singen. Manche krächzen oder machen andere nicht so schöne Geräusche. Und es lässt sich tatsächlich messen, wie das auf uns Menschen wirkt. Ergebnisse, die für Gesundheit, Stadtplanung und auch unsere persönliche Entspannungsplaylist durchaus wichtig sein können. Was also sind die Top- und Flop-Stimmen der deutschen Vögel? Julian Nestlen aus der ARD-Wissenschaftsredaktion.
1: So klingt sie bei uns. Eine Mönchsgrasmücke. Viele würden intuitiv sagen, das klingt schön. Und bisherige Forschung zeigt, da zuzuhören kann uns auch gut tun, erklärt der Tübinger Biologe Christoph Randler.
2: Wir hatten in früheren Studien herausgefunden, dass Vogelgesang die Leute positiv stimmt und dass es einen positiven Einfluss auf Gesundheit und Wohlbefinden hat und gesehen, dass so ein Spaziergang die Cortisolwerte, die Stresshormonwerte senken kann, Blutdruck senken kann, kurzfristig auf jeden Fall.
1: Aber finden wir alle Vogelgesänge gleich schön? Mit dem hier, dem Graureiher, würden vielleicht viele nicht gerade Entspannung assoziieren. Welche Vogelstimmen aus unserer Umgebung finden wir schön? Und warum? Das wollten Christoph Randler und sein Team für ihre Studie wissen, die jetzt im Fachmagazin Frontiers in Bird Science veröffentlicht wurde. Sie haben Gesänge von 123 europäischen Vogelarten ins Labor geholt. Rund 80 Menschen hörten sich die Stimmen einzeln über Kopfhörer an und bewerteten sie. Auf einer Skala von 1 bis 5, von gar nicht angenehm bis sehr angenehm. Subjektiv, aber statistisch auswertbar. Die Ergebnisse dieses Rankings?
2: Also abwechslungsreich sollte der Gesang sein, aber die Tonsprünge sollten nicht zu stark sein. Also wenn es da eine Oktave hoch oder runter geht, dann ist es nicht mehr so angenehm, sondern es muss schrittweise gehen. Zum Beispiel Terz, kleine, große Terz. Ein Kuckuck zum Beispiel hat das drin in seinem Ruf.
1: Eine kleine Terz. Damit schafft der Kuckuck es in der Studie immerhin in die Top 15 der angenehmsten Vogelgesänge. Auch weitere Top-Favoriten wie der Fietes oder die Misteldrossel haben
2: eher höhere Töne, aber eben nicht zu hoch und auch nicht zu tief und nicht zu eintönig. Und es darf auch nicht zu laut sein, also zu explosiv. Die Amsel, das finde ich ganz nett, ist bei uns die Nummer 1. Und die Amsel ist auch eine Vogelart, die ist quasi überall erlebbar.
1: Die Ergebnisse bestätigen, was viele Menschen auch bei Musik mögen. Sanft, melodiös, easy listening, ohne extreme Sprünge wie bei Sirenen oder in manchen Opernpassagen. Ganz unten im Ranking finden sich in der Studie diese hier, die Schleiereule.
2: Die Schleiereule, ich würde sagen, sie klingt ein bisschen wie eine Kreissäge. Sehr unangenehm. Oder die Krähenarten, Graureiher, Nilgans, die sind wirklich deutlich schlechter.
1: Sagt Randler, das ist die Nilgans. Und hier haben wir unseren Graureiher wieder. Warum eigentlich jeder Art so anders klingt, erklärt Randler so.
2: Also es gibt die Hypothese, morgens, wenn die Vögel alle gleichzeitig anfangen zu singen, dann müssen die unterschiedlich singen, damit quasi nicht die einzelne Vogelart im Klangteppich untergeht, weil alles gleich klingt. Das hat natürlich dann quasi so evolutionsbiologischen Hintergrund.
1: Wer entspannen will, kann im Alltag bewusster auf Vogelstimmen achten, sagt Randler. Noch wirkungsvoller könne es aber sein, wenn wir rausgehen und dort genau hinhören.
2: Also nicht mehr an der Amsel vorbeizulaufen, wenn ich morgens zum Bus laufe, sondern dann im Frühjahr einfach, ach, die Amsel beginnt zu singen, das vielleicht kurz zu genießen. Und Vogelstimmen hin oder her, die Städteplanung muss zumindest in einigen Teilen Deutschlands doch mehr darauf achten, Grünflächen zu etablieren. Wenn die abwechslungsreich strukturiert sind, dann gibt es immer entsprechende Vogelarten.
1: Auch die Top 3. Amsel, Fietes und Mönchsgrasmücke.
0: Julian Estlen über die schönsten Vogelgesänge in Deutschland. Angela Augs kommt auf Tournee.

0: Seit gut 3 Monaten gehen in Tirana jeden Abend Menschen auf die Straße, um gegen Premierminister Edi Rama zu protestieren. Sie werfen ihm Korruption und Machtmissbrauch vor. Es geht um ein Bauprojekt in einem Gebiet, in dem Flamingos rasten. Deshalb haben die Demonstrationen den schönen Namen Flamingo-Proteste bekommen, auch wenn es mittlerweile um viel mehr als nur Umwelt und Tierschutz geht. Und mitten in diese Bewegung hinein hat Rama jetzt auch noch die Bürgermeister in den Gemeinden gegen sich aufgebracht. Denn Rama will ihre Anzahl reduzieren. Ist also das ganze Land gegen Edi Rama? Wo steht die Protestbewegung? Wie geht's weiter in Albanien? Immerhin ein Land, das EU-Beitrittskandidat ist. Silke Hane berichtet.
1: Freitagabend um 19.30 Uhr am zentralen Skanderbegplatz in Tirana. Rund 150 Menschen haben sich versammelt. Es ist Tag 97 der Proteste gegen die albanische Regierung. Albanien ist nicht zu verkaufen, rufen die Demonstranten. Ihren Ministerpräsidenten sehen sie als zentrale Figur eines Ausverkaufs ihres Landes. Zum Beispiel an Investoren wie Jared Kushner, den Schwiegersohn von Donald Trump, der im Süden Albaniens einen riesigen Hotelkomplex in einer geschützten Lagune plant. Landraub, Korruption und Umweltzerstörung seien die Folgen solcher Projekte, meint etwa Arba Leshi, der in Deutschland lebt, aber extra für eine Woche gekommen ist, um zu protestieren.
2: Gegen die korrupte Regierung, die unsere Umwelt kaputt gemacht hat und noch weiter mit korruptive Affären noch weiter kaputt machen will. Aber das wollen wir verhindern.
1: Der Ministerpräsident hat mit einer Reihe von Initiativen auf die Proteste reagiert. Zum Beispiel wurde ein Online-Portal eingerichtet, über das Bürgerinnen und Bürger schnell die richtige Behörde oder das richtige Amt finden können sollen, wenn sie ein Problem haben. Die Menschen sollen wieder zufrieden mit dem Staat sein, so das Ziel. Dass Edi Rama auf die Proteste reagiert hat, zeige aber vor allem eins, meint die politische Analystin Fationa Maidini. Der Ministerpräsident sei von der Protestwelle kalt erwischt worden. Die Opposition war bis jetzt praktisch nicht existent und plötzlich gibt es da draußen eine neue Opposition. Die Regierung hat verstanden, okay, man kann die parlamentarische Opposition unter Kontrolle halten, aber da draußen gibt es eine andere Opposition, die man nicht kontrollieren kann. Und natürlich hat das für sehr viel Panik gesorgt. Und die Straße vor Edi Ramas Amtssitz ist längst nicht mehr der einzige Ort, an dem Albanerinnen und Albaner gegen die Regierung aufbegehren. Ende Juli in der Ortschaft Poličan. Aufgebrachte Menschen verbrennen ihre Parteibücher von Ramas sozialistischer Partei. Sie protestieren gegen eine Gemeindereform. Zusammen mit der Gemeinde Dimal weiter nördlich soll Poličan mit der Stadt Berat zusammengelegt werden. Die Bürgermeister in Albanien gehören fast alle zur sozialistischen Partei. Sie sind Teil der Machtbasis von Rama. Dass sie sich nun so öffentlich gegen die Regierung stellen, hat laut Fationa Maidini auch mit den Protesten in Tirana zu tun. Im Land herrsche inzwischen eine aufrührerische Stimmung. Es gibt sehr viel Unzufriedenheit im Land. Wir spüren das in jedem Bereich des täglichen Lebens, ganz besonders im Internet. Denn man sieht, dass die Menschen der Regierung nicht vertrauen. Sie haben auf gewisse Weise den Respekt gegenüber der herrschenden Regierung verloren. Jetzt reagieren sie ablehnend. Sie sind ungeduldig. Sie wollen sehr, sehr schnell Veränderungen. Die Veranstalter der Proteste in Tirana hoffen deshalb, dass die Demonstrationen im Herbst wieder Fahrt aufnehmen.
0: Silke Hane über die Proteste in Albanien.
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0: Die Filmfestspiele in Venedig müssen dieses Jahr damit leben, dass die ganz großen Premieren fehlen. Der neue Tom Cruise-Film, der neue Brad Pitt, sie laufen nicht am Lido. Was bedeutet das für das Festival? Wir ziehen eine Zwischenbilanz in der nächsten halben Stunde hier in Bayern 2.
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8: Guten Morgen. Regierungsbildung in Sachsen-Anhalt dürfte schwierig werden. Bei der Landtagswahl ist die AfD laut vorläufigem Endergebnis mit fast 44% zwar klar die stärkste Kraft geworden, zur absoluten Mehrheit fehlen ihr aber 3 Sitze im Parlament. Dort sind 5 weitere Parteien vertreten, die CDU des bisherigen Ministerpräsidenten Schulze mit nur noch gut 17%, SPD, Linke und Grüne mit jeweils rund 9% und das BSW mit etwas über 5%. Zentralrat der Juden reagiert schockiert auf Wahlergebnis. Präsident Schuster sagte, er sei persönlich entsetzt, dass eine als gesichert rechtsextremistisch eingestufte Partei nur knapp von der Alleinregierung entfernt sei. Die Präsidentin des israelitischen Kultusgemeinde München und Oberbayern Knobloch sieht in dem Wahlergebnis ein Zeichen, dass die Statik der Demokratie in unserem Land nicht mehr funktioniert. Erpresser veröffentlichen weiteres Datenpaket der Berliner Landesbehörden. Nach Medienberichten sind darin auch hochsensible Informationen wie beispielsweise Pläne für den Verteidigungsfall oder Schwachstellen in der Berliner Infrastruktur zu finden. Mitte August war bekannt geworden, dass Cyberkriminelle in die Berliner Senatsverwaltung eingedrungen waren. Die Stadt verweigerte eine Lösegeldzahlung. Mladic wird mit staatlichen Ehren beigesetzt. Zur Beerdigung des verurteilten Kriegsverbrechers in Belgrad werden tausende Menschen erwartet. Als Führer der bosnischen Serben war Mladic unter anderem für das Massaker von Srebrenica verantwortlich. EU-Erweiterungskommissarin Kos sagte aus Protest gegen dessen, so wörtlich, Verherrlichung, einen Besuch in Serbien ab. Soweit die Nachrichten um 12:30.
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8: Das Wetter in Bayern. Sonne, Wolken und einzelne Schauer bei 24 bis 31 Grad. Und die Bayern 2 Verkehrsmeldungen. A3 Nürnberg Richtung Würzburg. Zwischen Erlangen West und Höchstadt Ost steht ein defekter LKW. A9 Nürnberg Richtung München. Zwischen Allershausen und der Raststätte Fürholzen West. 6 Kilometer Stau nach einem Unfall. Und A93 Rosenheim Richtung Kiefersfelden. Zwischen dem Dreieck Inntal und Grenzübergang Kiefersfelden. LKW-Stau auf der rechten Spur wegen der Blockabfertigung an der österreichischen Grenze. Es ist gleich 7.33 Uhr.
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0: Die Landtagswahlen in Sachsen-Anhalt gestern haben also ein klares Bild ergeben. Wir haben es ja gerade noch mal gehört. Die AfD hat ihren Stimmenanteil mehr als verdoppelt und nur knapp die absolute Mehrheit verfehlt. Und die CDU hat mehr als die Hälfte ihres Stimmenanteils verloren. Ein triumphierender AfD-Co-Chef Chrupalla.
9: Die Brandmauer ist abgewählt worden an dem heutigen Tage endgültig. Und für die CDU kann ich nur sagen, sie muss sich entscheiden, welchen Kurs sie weitergehen will. Will sie untergehen? Wir haben im Endeffekt Friedrich Merz sein Versprechen, die AfD zu halbieren. Das war für uns die Motivation, das habe ich schon vor 2 Jahren gesagt, die CDU zu halbieren. Das ist uns heute gelungen. Und ich kann der CDU nur sagen, toi, toi, toi, viel Spaß mit den Linken, wenn man sich damit tolerieren will.
0: Wie also weiter CDU? Dazu die Meinung meines Kollegen Ingo Lierheimer aus der BR-Redaktion Politik und Hintergrund.
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10: Die Zerstörung der CDU. So lautete der Titel des Videos, mit dem der YouTuber Rezo vor der Europawahl 2019 die politische Debatte in ganz Deutschland anheizte. Mit dem gestrigen Wahlergebnis hat die AfD das Copyright übernommen. Genüsslich forderte die AfD-Chefin in Interviews die CDU dazu auf, einfach mal so weiterzumachen wie bisher. Die CDU wird ihrer Ansicht nach sowieso keine Wahl mehr gewinnen. Der Anfang ist aus AfD-Sicht mit dem gestrigen Wahlsieg gemacht. Ihr Ziel, das hat sie immer betont, ist für sie die Bundestagswahl in 3 Jahren. Insofern spielt es für die Blaue Partei gar keine große Rolle, ob sie nun in Magdeburg den Ministerpräsidenten stellen wird oder nicht. Strategisch wird es für sie sogar einfacher, wenn sie keine Verantwortung übernehmen muss. Dann kann sie alle anderen Parteien weiter vor sich hertreiben. Mit einfachen Antworten auf komplexe Fragen, die so nicht funktionieren. Oder mit Versprechungen, die so unseriös sind, dass sie allein in die Landeskasse Sachsen-Anhalts ein milliardenschweres Loch reißen würden. Fakten aber interessieren offenbar auch die AfD-Wähler nicht. Sie haben sich mitreißen lassen von einem Gefühl, dass die AfD über Jahre perfekt in Social-Media-Häppchen produziert hat. Das Gefühl nämlich, dass das ganze Land den Bach runtergeht, dass die da oben nichts zustande bringen und der Staat nichts mehr zu bieten habe. Dieses Gefühl hat sich von der Realität abgekoppelt. Denn Realität ist, dass 9 von 10 Sachsen-Anhalter in Umfragen sagen, dass sie mit ihrer Lebenssituation im Land zufrieden bis sehr zufrieden sind. Dem Untergangsgefühl hat die CDU und ihr Parteivorsitzender nichts entgegengesetzt. Keine eigene Erzählung. Ganz einfach, weil sie sie nicht hat. Weil die Bundesregierung zwar viel macht, aber keine Überschrift über ihr Tun findet. Keine Botschaft, die bei allen ankommt. Die CDU muss sich daher neu positionieren. Ihr bisheriger Kurs, in der Migrationspolitik Teile der AfD-Positionen zu übernehmen, führt die Union dahin, wo sie jetzt steht. Vor einem Scherbenhaufen und in eine Zerreißprobe. Sie muss eine Richtungsentscheidung treffen. Weiter auf diesem bisher erfolglosen, konservativen Kurs unter Merz oder vielleicht doch in die progressive Richtung, mit der sie in Schleswig-Holstein oder NRW große Zustimmung erhält. Auf keinen Fall aber darf der rauschhafte Sieg der AfD in Sachsen-Anhalt dazu führen, dass die CDU über eine Zusammenarbeit mit der rechtsextremen Partei nachdenkt. Die CDU muss die AfD als das benennen, was sie ist, eine völkisch-nationalistisch ausgerichtete Partei. Sie muss klarmachen, dass diese Partei unter anderem mit ihren Plänen zu massenhaften Abschiebungen die Demokratie angreift, dass sie den Klimawandel negiert, im Schatten Russlands agiert und durch den geforderten Euro-Austritt die Wirtschaft destabilisiert. Noch hat es die CDU selbst in der Hand, dass ihre Zerstörung nur der Titel eines 7 Jahre alten YouTube-Videos bleibt.
0: Ingo Lierheimer kommentierte. Und jetzt Sharon Jones and the Dab Kings in Bayern 2, schwungvoll mit We Get Along.

0: Sharon Jones war das zusammen mit den Dap Kings. We Get Along um 7.39 Uhr.
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0: Am Mittwoch haben sie begonnen, die 83. Internationalen Filmfestspiele von Venedig, das älteste Filmfest der Welt. Für die Branche ist das Festival am Lido so wichtig, weil es eine Art inoffizielle Eröffnung der Awardsaison ist, die im März mit der Verleihung der Oscars ihren Höhepunkt erreicht. Und damit ist dieses Festival auch ein Thema für
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0: Welche Highlights bislang in Venedig zu sehen waren und was am ersten Wochenende für Gesprächsstoff gesorgt hat, das berichtet jetzt Bettina Dunkel.
6: Auch wenn die Filmfestspiele in Venedig in diesem Jahr nicht mit dem Star-Aufgebot vergangener Festival-Editionen punkten können, am Wochenende ging es ziemlich hitzig zu, rund um den roten Teppich. Und das lag nicht nur an den hochsommerlichen Temperaturen um die 30 Grad. Robert Pattinson, aktuell mit Christopher Nolans Die Odyssey weltweit im Kino, versetzte am Lido Fans und Fotografen in Wallung. Am Samstag feierte hier sein neuer Film Premiere, Primetime, ein grellfarbener Hybrid aus fiebriger Mediensatire und Thriller.
7: Ich bin Chris Hansen von Dateline NBC und wir machen eine Story über Erwachsene, die Online-Kontakt zu Teenagern suchen.
6: Pattinson, der auch Produzent des Films ist, porträtiert in Primetime den US-Investigativjournalisten Chris Hansen. In den 90er Jahren war er der Moderator einer umstrittenen Reality-Serie, in der vor laufender Kamera Pädophile zur Rede gestellt wurden. Mit fast 8 Minuten Standing Ovations zählt Primetime neben Martin McDonaghs Agentensatire Wild Horse 9 zu den frühen Favoriten im Wettbewerb. Was vor allem an Pattinsons Rolleninterpretation liegt, die geradezu immersiv gut angelegt ist zwischen machtgetriebenem Wahnsinn und explosivem Al Pacino-Überego. Liam Gallagher, der wenige Stunden später für Hysterie am roten Teppich sorgte, wirkte im Vergleich dazu regelrecht normal. Der Oasis-Frontmann und einstige Britpop-Bad Boy war mit seinem Bruder Noel angereist, um die Band-Doku Oasis – Don't Look Back in Anger zu präsentieren. Seite an Seite demonstrierten sie bereits zuvor bei der Ankunft mit dem Vaporetto eine lange Zeit für unmöglich gehaltene Harmonie.
8: Typical, man. Typical.
6: 15 Jahre hatte zwischen denen in einem legendären Streit auseinandergegangenen Brüdern Funkstille geherrscht. Für eine Reunion-Tour rauften sie sich 2025 zusammen. Die Doku zeigt unter anderem die schleichende Versöhnung während der Proben und auf der Bühne.
9: The way it finished, unacceptable.
6: Ein auch aufgrund der Hymnendichte emotionales Highlight aus den Nebensektionen, in dem der noch immer notorisch fluchende Liam Gallagher einen Großteil zu den von den Machern gezählten 179 Fucks beisteuert.

0: steuert.
1: We all said that we didn't mean.
0: Zum Fluchen zumute war streckenweise wohl auch Jurypräsidentin Maggie Gyllenhaal. Zu Festivalbeginn wurde sie gefragt, was sie davon halte, dass in diesem Jahr kaum Regisseurinnen im Wettbewerb vertreten seien. Ihr sarkastischer Kommentar lautete, das beweise wohl schlussendlich, dass Männer einfach die besseren Filme machen.
2: I guess it's just finally become clear that men make better movies than women do.
0: Ähnlich konsterniert ergänzte am Sonntag die Dänin Mael Tuki, die neben der israelischen Filmemacherin Rachel Zohar eine der zwei Regisseurinnen im Wettbewerb ist.
3: It is a systemic issue and I feel like after Me Too, I think all of us.
0: Ihrer Meinung nach handle es sich um ein strukturelles Problem. Zudem wirke es, als würde nach der MeToo-Bewegung eine Rückkehr zu alten Verhältnissen stattfinden. Das gelte es zu bekämpfen und zu hinterfragen.
3: And so we have to be better and we have to ask the critical questions.
0: Was zu begrüßen wäre, denn im Vergleich zu den vielen Protestnoten der letzten Jahre wirkt die bisherige Festivalausgabe auf irritierende Weise ausgebremst.
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5: Während bei uns zurzeit vor allem darüber nachgedacht wird, wie die Sicherheitsbehörden gegen Drohnen vorgehen können, sucht die Polizei in Istanbul offenbar nach neuen Einsatzmöglichkeiten für Drohnen. Beim Kampf gegen Drogen zum Beispiel kommen sie in der Türkei schon zum Einsatz und jetzt auch bei Alkoholkontrollen. Jüngst sind in sozialen Medien Videos solcher Einsätze aufgetaucht und haben eine Debatte ausgelöst, denn das Vorgehen ist umstritten. Oliver Bemelmann mit den Hintergründen.
6: Es sind Szenen fast wie aus einem Science-Fiction-Film. Am Istanbuler Nachthimmel an der historischen Stadtmauer im Stadtteil Fatih schwebt mehrere Meter über dem Boden ein blinkendes, hell leuchtendes Flugobjekt. Aus Lautsprechern ertönt eine Durchsage. Dies ist eine Polizeidrohne. Alkoholkonsum ist hier verboten. Verlassen Sie sofort diesen Bereich. Ein Mann, der offenbar Alkohol getrunken hat, wird von Scheinwerfern der Drohne grell angeleuchtet. Das Video wurde in diesen Tagen in sozialen Medien in der Türkei geteilt. Ein weiteres Video zeigt Menschen abends an der Uferpromenade im Stadtteil Üsküdar. Die Menschen sitzen oder spazieren. Über ihnen taucht plötzlich ebenfalls eine Polizeidrohne auf und warnt. Achtung, Achtung, das ist eine Polizeidrohne. Der Alkoholkonsum ist hier verboten. Bitte befolgen Sie die Anweisungen und entfernen Sie sich von hier, sonst werden strafrechtliche Maßnahmen ergriffen. Anschließend verlassen viele Menschen den Platz, berichten türkische Medien. Die Istanbuler Polizei setzt seit knapp einem Jahr solche Drohnen im ganzen Stadtgebiet ein. Für Drogen- und Alkoholkontrollen oder um Parkanlagen zu überwachen. Dabei handelt es sich um Drohnensysteme der neuen Generation, die mit Lautsprechern, Scheinwerfern und Wärmebildkameras ausgestattet sind. Doch das ist umstritten. Drohnen-Alkoholkontrollen seien rechtswidrig, sagt Rechtsanwalt Onur Cingil im türkischen Fernsehen.
7: Alkoholkonsum im öffentlichen Raum ist grundsätzlich nicht verboten, ganz gleich in welches Gesetz man schaut. Es ist keine Straftat, nicht einmal ein Vergehen.
6: Zwar hatte die Istanbuler Provinzverwaltung vor 3 Jahren den Alkoholkonsum an öffentlichen Orten verboten, doch die Verordnung wurde vom Verwaltungsgericht Istanbul später wieder gekippt. Jurist Cingil stellt klar,
7: in einem Rechtsstaat ist keine Behörde befugt, Methoden einzusetzen, die den gesetzlichen Rahmen überschreiten. Auch die Polizei darf das nicht. Das heißt, Kontrollen wie in den Istanbuler Stadtteilen Fatih oder Üsküdar sind rechtswidrig. Sollte es also zu strafrechtlicher Verfolgung oder zu Geldstrafen kommen, muss das unweigerlich wieder aufgehoben werden.
6: Die jüngsten Drohneneinsätze sind auch Gesprächsthema bei einigen Menschen in den Cafés in Istanbul. Emel, eine junge Frau, sagt, sie empfinde die Drohnen als bedrohlich.
8: Ich fühle mich dadurch in meiner persönlichen Freiheit eingeschränkt. Klar muss es im öffentlichen Raum auch Kontrollen geben. Besonders wir Frauen fühlen uns gerade nachts nicht mehr so sicher wie früher. Aber solange ich als Bürgerin irgendwo sitze und niemanden betrunken belästige, will ich nicht, dass mich solche Geräte überwachen.
6: Auch zwei Männer in einem anderen Café diskutieren darüber. Dulunay findet die Drohnen-Alkoholkontrollen gut.
7: Ich bin der Meinung, dass wenn sie so eingesetzt werden, das Menschen disziplinieren kann. Es schreckt viel mehr ab und es kehrt mehr Ruhe ein. Weniger Randalierer, weniger Betrunkene, die rumbrüllen.
6: Sein Freund Burak sieht das anders.
7: Ich finde, es ist ein zu starker Eingriff in die Privatsphäre. Die Polizei hat die Aufgabe, uns zu schützen. Aber das darf nicht dadurch geschehen, dass man die Bürger belästigt.
6: In einem sind sich die beiden einig, dass solche Drohnenkontrollen die Menschen in Istanbul einschüchtern könnten und sie sich mehr überwacht fühlen.
5: Oliver Bemelmann über den umstrittenen Einsatz von Polizeidrohnen bei Alkoholkontrollen in Istanbul.

0: Nick Drake war das mit Pink Moon um 10 vor 8.
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0: Birgit Habrath aus unserem Team in der Welt am Morgen hat sich da heute früh schon mal eingelesen. Birgit, was beschäftigt die Kommentatorinnen und Kommentatoren heute?
2: Bei einem Thema musste ich da nicht lange suchen. Die Wahl in Sachsen-Anhalt ist der Aufmacher heute und der Grund zur Nachlese. Mhm. Aber wir haben das ja in der Welt am Morgen auch schon kommentiert. Die Hackerangriffe auf die kritische Infrastruktur sind auch ein Thema in einigen Tageszeitungen und ein geglückter Raketenstart.
0: Schauen wir erstmal nach Sachsen-Anhalt, auf die Landtagswahl und die Folgen.
2: Die Volksstimme in Magdeburg bringt es auf den Punkt. Die Regierungsbildung wird nun vor allem eines sehr kompliziert. Und die Badische Zeitung blickt darauf mit einer Portion Sorge. In Magdeburg führt nun an der AfD kein Weg mehr vorbei. Sie hat den Wählerauftrag, eine Regierung zu bilden. Das ist eine Niederlage aller Demokraten und eine Zäsur für ganz Deutschland. Was aber tun? Dazu gibt es viele Meinungen in der Presse und wie schon gestern Abend in den Sendungen und Diskussionen nach der Wahl geht der Blick da immer von Magdeburg gleich nach Berlin. Die Rheinzeitung aus Koblenz hält nichts von einer Untergangsstimmung. Ein blau-braunes Sachsen-Anhalt wäre übel, aber nun nicht der Einsturz Deutschlands. Will man einen weiteren Durchmarsch der AfD stoppen, braucht es nicht länger nur Durchhalteparolen. Eine Brandmauer, die die Menschen politisch überzeugt, kann nur aus in ihrem Alltag nachhaltig wirkender Taten gebaut werden. So ähnlich sieht das auch der Kommentar des Kölner Stadtanzeigers. Es geht darum, Vertrauen zurückzugewinnen in einer Welt der multiplen Verunsicherungen. Mit Reformen, die Deutschland aus der Stagnation führen und Arbeitsplätze schaffen. Mit einer Zuwanderungspolitik, die sich am Nutzen für das eigene Land orientiert. Mit einer starken Antwort auf Putins hybride Kriege. Und mit Gezänk um Beschlüsse, die längst getroffen sind. Und in der Frankfurter Allgemeinen Zeitung, der FAZ, habe ich überraschenderweise sogar ein kleines Lob gefunden für die Regierenden in Berlin. Bei aller berechtigten Kritik an der Unvollkommenheit dieser Koalition muss man jedoch dankbar sein, die Deutschen jeden Tag daran zu erinnern, was demokratische Politik eigentlich ist. Nicht die Zerstörung, nicht die reine Lehre, sondern das Mögliche. Der Herbst der Reformen wird zeigen, was da möglich ist.
0: Was in puncto Angriffe auf die kritische Infrastruktur nach wie vor möglich ist, das hat sich ja auch am Wochenende und auch zuvor schon gezeigt.
2: Der Herbst der Reformen wird das alles ja zeigen. Der Drohnenvorfall in Leipzig, die Sabotageversuche am Stromnetz, zuletzt der Hackerangriff auf die Berliner Landesverwaltung. Deutschland steht

0: steht gerade auf mehreren Ebenen stark unter Stress, meint die Rheinpfalz in Ludwigshafen. Die richtigen Schlüsse wurden daraus auch gezogen, dass nämlich mehr für den Schutz getan werden muss. Doch der Kommentar vermisst schnelles und konsequentes Handeln. Bummeleien können wir uns bei der notwendigen Abhärtung des Systems nicht mehr erlauben. Denn einem echten Stresstest mit erheblichen Störungen war es bislang glücklicherweise noch gar nicht ausgesetzt. Die Alarmglocken läuten, hört man auch im Handelsblatt. Deutschland sei schlecht auf Bedrohungen vorbereitet. Cyberangriffe und Sabotage sind keine Ausnahme mehr. Trotzdem reagiert der Staat, als hätte er alle Zeit der Welt. Und das ist fatal. Na, ich fürchte, da wird es noch etliche Kommentare zu diesem Thema geben.
1: Dann hattest du uns noch einen Raketenstart versprochen, der des Münchner Unternehmens ESA Aerospace am Wochenende in den Nachthimmel Norwegens hinein.
0: Viel beachtet, immerhin die erste deutsche Trägerrakete, die die Erdumlaufbahn erreicht und schon beim zweiten Testflug Satelliten aussetzt. Applaus dafür im Wirtschaftsteil der Süddeutschen Zeitung. Weiter so, heißt es dort. In diesem Sinne muss es nun auch darum gehen, größere Trägerraketen zu entwickeln, die zudem wiederverwendbar sein sollten, damit europäische und deutsche Kunden, darunter auch die Bundeswehr, ihre Starts nicht länger bei Elon Musk kaufen müssen. Rocket Home Made also sozusagen.
1: Und das war die Presse heute früh mit Birgit Habrath. Vielen Dank.
0: Bitteschön.

0: In Österreich gilt zum Beginn des heute beginnenden neuen Schuljahres eine Regel, die höchst umstritten ist. Mädchen bis 14 Jahre dürfen in der Schule kein Kopftuch mehr tragen. Ist das übergriffig? Die zuständige Ministerin findet nein.
1: Es stoßen hier mehrere Grundrechte auch aufeinander. Als Politikerin nehme ich es mir hier auch raus, dass mir das Kindeswohl in diesen Fällen schwerer wiegt als das Recht der Eltern auf religiöse Erziehung ihrer Kinder.
0: Diese neue Regel in Österreich und die Debatte darüber, das ist eines der Themen in der Stunde bis 9 Uhr hier bei uns im Programm, hier in Bayern 2.
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3: Es ist 8 Uhr, hier sind die Nachrichten des Bayerischen Rundfunks mit Sisi Forster. Guten Morgen. Die Übersicht. Sachsen-Anhalt steht vor schwieriger Regierungsbildung. Söder bezeichnet Wahlergebnis als Zäsur. Augsburg ist Tabellenführer der Fußball-Bundesliga. Und das Wetter in Bayern, Sonne und Wolken bei 24 bis 31 Grad. Magdeburg. Nach der Landtagswahl in Sachsen-Anhalt zeichnet sich eine schwierige Regierungsbildung ab. Die AfD mit Spitzenkandidat Siegmund hat die absolute Mehrheit knapp verpasst. Nach dem vorläufigen Endergebnis der Landeswahlleitung kommt die Partei auf knapp 44% der Stimmen und auf 39 Sitze im Parlament. Zur absoluten Mehrheit fehlen 3 Sitze. Siegmund machte am Abend deutlich, dass er zwar keine natürlichen Koalitionspartner sieht, aber auf Abweichler anderer Parteien hofft. Vor der Wahl hatte es Spekulationen gegeben, dass etwa Abgeordnete der CDU zur AfD wechseln könnten. Für die Christdemokraten stimmten gut 17% der Wähler, SPD, Grüne und Linke landeten jeweils bei rund 9%. Dem BSW glückte mit gut 5% der Einzug in den Landtag. Die Partei könnte zur Mehrheitsbeschafferin werden. München. Bayerns Ministerpräsident Söder hat das Wahlergebnis in Sachsen-Anhalt als Zäsur bezeichnet. Zum ersten Mal seit dem Zweiten Weltkrieg sei bei einer Landtagswahl eine als gesichert rechtsextremistisch eingestufte Partei stärkste Kraft geworden. Im Interview mit Bayern 2 sagte Söder, der Ball liege nun bei der AfD. Er warnte die CDU in Sachsen-Anhalt davor, auf Biegen und Brechen eine Koalition aus 5 Parteien zu bilden, nur um eine AfD-Regierung zu verhindern. Als Botschaft der Wahl nannte Söder, dass die Bundesregierung bei den anstehenden Reformen einen Zacken zulegen und die Reformen sozial stärker ausbalancieren müsse. Kiew. Die US-Unterhändler Witkow und Kushner haben nach Russland erstmals auch die Ukraine besucht. Welche konkreten Vorschläge sie den Kriegsparteien vorgelegt haben, bleibt offen. Auch ist unklar, ob direkte Verhandlungen zwischen beiden Seiten unter US-Vermittlung wieder aufgenommen werden. Kushner sprach von einem schwierigen Problem und betonte laut Medienberichten, wie wichtig US-Präsident Trump eine Lösung sei. Selenskyj nannte die Gespräche äußerst inhaltsvoll, sah aber wenig Zählbares. Kerpen. Die Polizei sucht weiter nach einem Verdächtigen für die Sabotageangriffe auf das deutsche Stromnetz. Ein Großeinsatz im Hambacher Forst mit rund 100 Fahrzeugen ist am Abend ohne Ergebnis beendet worden, teilte ein Sprecher der Kölner Polizei mit. Ziel sei es gewesen, den 48-Jährigen oder Spuren von ihm zu finden. Es seien aber keine Hinweise entdeckt worden. Laut Bundesinnenminister Dobrindt hat der Mann Bekennerschreiben verschickt, in denen Täterwissen enthalten ist. Die Ermittler hatten am Samstag einen Fahndungsaufruf mit Fotos des Verdächtigen aus Gevelsberg in Nordrhein-Westfalen veröffentlicht. Zum Sport. Augsburg steht erstmals an der Spitze der Fußball-Bundesliga. Das Team von Trainer Manuel Baum setzte sich gestern in Frankfurt mit 4:1 durch. Zuvor hatte der Hamburger SV gegen Mainz mit 0:5 verloren und ist Schlusslicht. Der FC Bayern steht momentan auf Platz 6. Und für die deutschen Basketballerinnen steht bei der Weltmeisterschaft das entscheidende Gruppenspiel an. Gegen Mali zählt für das DBB-Team nur ein Sieg, um in die K.O.-Phase einziehen zu können. Mali hatte im zweiten Gruppenspiel mit Favorit Spanien geschlagen, gegen den Deutschland eine heftige Niederlage einstecken musste. Das Wetter in Bayern. Teils sonnig, teils bewölkt, bei 24 bis 31 Grad. Von Westen kann es vereinzelt Schauer geben, ab dem Nachmittag im westlichen Franken und südlich der Donau örtlich auch Gewitter. Morgen mehr Sonne und kaum Regen bei 26 bis 32 Grad. Am Mittwoch regnerisch und spürbar kühler. Soweit die Nachrichten. Es ist 8.04 Uhr. Die Verkehrsmeldungen: A9 Nürnberg Richtung München zwischen Allershausen und der Raststätte Fürholzen West 8 Kilometer Stau nach einem Unfall. A93 Rosenheim Richtung Kiefersfelden zwischen dem Dreieck Inntal und Grenzübergang Kiefersfelden Lkw-Stau auf der rechten Spur wegen der Blockabfertigung an der österreichischen Grenze. Und A96 Lindau Richtung München zwischen Windach und Greifenberg ein Unfall auf der linken Spur. Soweit die Verkehrsübersicht.
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0: Ich bin Rolf Büllmann. Guten Morgen nochmal. Die Wahlen in Sachsen-Anhalt und die Folgen. AfD-Co-Chefin Alice Weidel sagt:
4: Es ist ein historisches Ergebnis. Es ist das Beste, was je in diesem Bundesland eingefahren wurde. Es ist sensationell. Und wir haben hier einen ganz klaren Regierungsauftrag erhalten.
0: Aber die absolute Mehrheit hat die AfD eben doch verpasst. Bei der Einordnung der Ergebnisse und bei der Suche nach Antworten auf die Frage "Und jetzt?" hilft uns gleich der Politikwissenschaftler André Brodot. Dann haben wir die unverwechselbare Stimme von Sven Regner im Programm.
5: Im zweiten Gang musst du fahren, immer untertourig, mindestens zweiter Gang. Aber nicht abwürgen, wir haben sicher noch nicht genug Saft auf der Batterie, sagte Freddy, der Klugscheißer.
0: Liest Regner aus seinem neuen Roman Frankie und Freddy. Wir stellen Ihnen das Buch vor. Und wir schauen nach Österreich, wo heute das Schuljahr beginnt und neue Regeln für Mädchen muslimischen Glaubens gelten, die nicht unumstritten sind.
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0: Und passend zum immer noch recht jungen Monat und vor allen Dingen ein schwungvoller Start in die Woche am Montagmorgen. Earth, Wind & Fire in Bayern 2. September.

0: 8 Minuten nach 8 Uhr ist es und es war ein Earth, Wind & Fire in Bayern 2. Wir sprechen ja schon den ganzen Morgen darüber. Die AfD ist zur mit Abstand stärksten Kraft in Sachsen-Anhalt gewählt worden. Hier nochmal die Ergebnisse im Detail, zusammengefasst von Guido Hensch.
1: Es gab einen Erdrutschsieg für die AfD und das bei einer Wahlbeteiligung von 78%. Die AfD konnte ihr Ergebnis der letzten Landtagswahl mehr als verdoppeln, landet bei knapp 44% aller abgegebenen Stimmen. Die CDU um den amtierenden Ministerpräsidenten Sven Schulze stürzt dagegen dramatisch ab, verliert mehr als die Hälfte ihrer Wähler und kommt nur noch auf rund 17%. Wie schon in den letzten Jahren werden insgesamt 6 Parteien im Magdeburger Landtag vertreten sein. Neben der SPD, den Grünen und den Linken, die alle um die 9 Prozentpunkte sammeln konnten, hat das BSW erstmals in Sachsen-Anhalt die 5-Prozent-Hürde genommen und ersetzt die aktuell noch mitregierende FDP. Für den Wahlsieger AfD reicht es aber nicht zu einer absoluten Mehrheit. Sie holt 39 von 83 zu verteilenden Sitzen.
0: Und am Bayern 2 Telefon kann ich jetzt André Brodolz begrüßen, Professor für politische Theorie an der Uni Erfurt. Guten Morgen.
2: Guten Morgen, Herr Bühlmann.
0: Vor 5 Jahren war die CDU in Sachsen-Anhalt fast doppelt so stark wie die AfD. Jetzt ist die CDU auf die Hälfte geschrumpft und die AfD so stark wie noch nie. Wie konnten die AfD und Spitzenkandidat Siegmund diese Dynamik entwickeln?
2: Ich denke, das hat sicherlich zum einen landespolitische Gründe, aber wir haben es auch gesehen, schon im Vorfeld der Wahl, wohl auch eine Landtagswahl mit starker bundespolitischer Dynamik, das heißt die schlechte Stimmung im Bund hat die schwierige Regierungssituation, die die CDU vorher auch schon hatte mit ihrer Koalition in Sachsen-Anhalt, nicht weiter begünstigt, sondern man muss, und das scheinen ja auch die Auswertungen zu zeigen, sogar sagen, auch noch weiter verschlechtert an diesem Punkt. Und deswegen ein entscheidender Punkt, vielleicht ein Satz noch dazu, die AfD schien offensichtlich für die Wählerinnen und Wähler, die bei ihr das Kreuz gemacht haben, tatsächlich die letztverbleibende Alternative und Hoffnung darauf, dass es irgendwie besser, aber zumindest nicht schlechter werden kann.
0: Tja, und jetzt muss diese Hoffnung irgendwie erfüllt werden. Irgendwie muss irgendwo eine stabile Regierung herkommen für Sachsen-Anhalt. Wie kann das gelingen angesichts der Ergebnisse? Der AfD fehlen eben Stimmen zur absoluten Mehrheit. Niemand will mit ihr koalieren. Andererseits will die CDU offenbar auch nicht so ein Notbündnis zusammenschmieden aus allen verbliebenen Parteien. Davor hat auch in unserer Sendung CSU-Chef Söder gewarnt. Also wie könnte es weitergehen?
2: Ja, es ist in der Tat sehr kompliziert, was die Regierungsbildung angeht. Die AfD hat im Vorfeld der Wahl gesagt, dass sie eigentlich nur alleine regieren will. Mhm. Dafür bräuchte sie die absolute Mehrheit der Sitze, die hat sie nicht erreicht. Sie braucht also irgendeinen Partner. Rein rechnerisch kann es tatsächlich irgendeiner im Parlament sein, weil jeder hat mindestens die 3 nötigen Stimmen an dieser Stelle. Bis auf das BSW haben alle anderen Parteien aber jegliche Zusammenarbeit ausgeschlossen. Bleibt nur das BSW, das seinerseits aber auch eine Koalition ausgeschlossen, allenfalls eine Unterstützung signalisiert hat. Genau darüber wird man verhandeln müssen. Das wird das eine sein, worauf die AfD schielt. Das zweite ist, das wurde gestern Abend schon angedeutet, heute Morgen auch in ersten Interviews nochmal betont, man will offensichtlich auch gezielt das Gespräch mit einzelnen, insbesondere CDU-Abgeordneten suchen, die womöglich bereit wären, eine AfD-Regierung mitzutragen.
0: Halten Sie das für möglich, dass es dazu kommen würde? Denn das müsste ja eigentlich nur möglich sein, wenn gewählte CDU-Abgeordnete Fraktion und Partei verlassen, oder?
2: Ja, also auf alle Fälle die Fraktion müssten sie verlassen, zumindest solange sie ihr Wahl- und Abstimmungsverhalten öffentlich machen. Man kann sich auch vorstellen, dass es Verhandlungen gibt, die im Kontext der Geheimwahl des Ministerpräsidenten erst einmal darauf abzielen, diese sicherzustellen, um gegebenenfalls eine AfD-Minderheitsregierung auf diese Art und Weise zustande zu bringen. Dann muss man sich nicht öffentlich machen. Das kennen wir ja auch von anderen Landtagswahlen, dass es immer mal Abweichler auch aus vermeintlich sicheren Regierungsfraktionen gegeben hat und dann auch Wahlen mal nicht ermöglicht haben in die andere Richtung. Das ist für den Moment, glaube ich, nicht ganz auszuschließen. Für die AfD wäre es aber kein guter Start, weil natürlich eine solche geheimbleibende Kooperation eben nicht die Sicherheit im Regieren ermöglichen würde, die sie beansprucht.
0: Könnte es dann für die AfD vielleicht sogar strategisch gut sein, nicht um jeden Preis Koalitionspartner zu suchen, nicht um jeden Preis den Ministerpräsidenten zu stellen?
2: Strategisch könnte das sicherlich klug sein, aber die Erwartungen nach einem solchen Wahlerfolg sind natürlich immens. Sie haben fast 44% der Stimmen erreicht. Es fehlen nur ganz wenige zur absoluten Mehrheit. Und wenn wir dann die eben angesprochenen Motive ihrer Wählerinnen und Wähler sehen, die eben nicht nur auf Protestzeichen setzen, sondern die wirklich eine andere Politik wollen, da wird ein starker Druck von der Basis entstehen.

0: wird verhandeln müssen, man wird in irgendeiner Form versuchen müssen, in die Regierung zu kommen, weil sonst wird man auch bei der eigenen Anhängerschaft Enttäuschung produzieren.
1: Das bedeutet dann aber auch, auf die CDU könnte eine echte Zerreißprobe zukommen, sowohl in Sachsen-Anhalt als auch auf Bundesebene?
0: Ja, in CDU und Sachsen-Anhalt glaube ich das auch auf alle Fälle. Das haben wir ja auch schon im Vorfeld der Wahl gesehen, im Umgang eben mit dem sogenannten Unvereinbarkeitsbeschluss. Teile der CDU, die sich wünschen, dass man sich öffnet zur AfD, andere, die sich eine Öffnung zur Linken gewünscht haben. Am Ende kann man das nur hinkriegen, wenn man es komplett auflöst und den Landesverbänden tatsächlich überlässt, darüber zu verhandeln. Aber die Spannungen in der CDU sind sehr, sehr stark. Auf Bundesebene haben wir das auch gesehen. Wir haben Äußerungen von prominenten CDU-Politikerinnen und Politikern gehört, die gesagt haben, falls es zu einer Zusammenarbeit von CDU und AfD in Sachsen-Anhalt käme, würden sie die CDU verlassen. Wir sehen also, das ist eine Frage, die die CDU wirklich in ihrem Mark trifft. Und die zu bearbeiten, ist darum ist niemand zu beneiden im Konrad-Adenauer-Haus.
1: Jetzt haben wir viel über die großen Wahlverlierer und die großen Wahlsieger gesprochen, über CDU und AfD. Wie beurteilen Sie denn das Abschneiden von SPD und Grünen? Die Grünen haben dazu gewonnen, ein wirklich gutes Ergebnis für ihre Verhältnisse eingefahren. Für die SPD ist es bei weitem nicht so schlimm gekommen, wie mal zu befürchten stand.
0: In der Tat, beide Parteien haben besser abgeschnitten, als man das bis auch noch kurz vor dem Wahltag erwartet hatte. Gerade auch die sehr hohe Wahlbeteiligung ist meistens eher zum Nachteil von eher kleinen Parteien, also Parteien mit einem Ergebnis unter 10%. Insofern ist gerade auch dieses grüne Ergebnis der Stimmenzuwachs, wenn man sich das in absoluten Stimmen anschaut, sehr, sehr stark. Er ist aber auch bei den Grünen ganz wesentlich damit auch zu erklären, dass sie viele Wählerinnen und Wähler angezogen haben, die dezidiert jegliche Form der Zusammenarbeit mit AfD ausschließen wollten. Und da sind eben die Grünen neben der Linken der Antipode zur AfD. Da war man wirklich safe, da kann nichts passieren. SPD hat sich auf dem Niveau gehalten, ist damit zufrieden. Und wenn wir die Zahlen nicht angucken, würden wir auch sagen, kann eine Partei immer damit zufrieden sein, wenn sie ihr Ergebnis erreicht hat. Aber schon das letztmalige Ergebnis war nicht gut. Unter 10% für eine ehemalige Volkspartei bleibt es dabei. In Sachsen-Anhalt steht sie weiterhin nicht gut da.
1: Aber die Linke hat damit auch eigentlich doch ihre Kümmererrolle in einem ostdeutschen Bundesland, der so lange so sicher war, verloren mit 8,6%, oder?
0: Ja, das hat sie jetzt schon über die ganzen letzten Landtagswahlen in den verschiedenen Landtagen in den 5 sogenannten neuen Ländern erleben müssen. Sie ist nicht mehr die Kümmererpartei. An ihre Stelle ist diesbezüglich ganz klar die AfD getreten, die auch in der Fläche in allen Bundesländern auch zwischen den Wahlen sehr, sehr präsent ist, Stände anbietet, auf Parkplätzen vor Supermärkten sich die Sorgen anhört und eben nicht regiert. Deswegen auch immer sagen kann, die anderen sind schuld. Das könnte sich zukünftig anders darstellen und das wird das Interessante sein. Aber davor steht die bereits besprochene sehr, sehr schwierige und komplizierte Regierungsbildung.
1: Bei der, um die letzte der im Landtag vertretenen Parteien auch noch anzusprechen, bei dieser Wahl wird die BSW eine besondere Rolle spielen. Dass die zum Zünglein an der Waage wurden, damit war auch nicht zu rechnen, oder?
0: Nee, damit war wirklich nicht mehr zu rechnen. In den letzten Umfragen, noch letzte Woche, bewegten sie sich bei 3%. Auch hier der Punkt, den wir eben hatten, Parteien mit wenig Prozentanteilen und hoher Wahlbeteiligung haben es meistens sehr, sehr schwer, über die 5%-Hürde zu kommen. Es ist dann tatsächlich noch gelungen und jetzt haben sie wirklich eine Königsmacher-Position mit einem sehr, sehr knappen Ergebnis. Können sie jetzt tatsächlich darüber entscheiden, ob es einen AfD-Ministerpräsidenten geben wird, und in welchen Anteil sie haben dann auf die zukünftige Politik dort. Also das ist eine sehr, sehr große Chance für eine Partei, vor der man vor einer Woche noch gesagt hätte, heute kriegt sie beziehungsweise gestern den letzten Sargnagel, bevor sie endlich untergeht. Sie steht wieder auf, mit welchem Gesicht und in welcher Verfassung und mit wie viel Lebendigkeit, das werden wir noch sehen.
1: So oder so, viele Hausaufgaben haben diese Wahlen aufgegeben, eigentlich allen Parteien. Darüber konnte ich mit dem Erfurter Politikwissenschaftler Professor André Brodotz sprechen. Vielen Dank dafür.

0: Heim war das mit Lost Track und gleich 20 nach 8 hier in Bayern 2. In Bayern geht's erst morgen in der Woche wieder los. In großen Teilen Österreichs beginnt das neue Schuljahr allerdings schon heute. Und es bringt eine Neuerung mit sich. Mädchen bis 14 Jahre dürfen ab sofort in Schulen keine Kopftücher mehr tragen. Eine Regelung, zwar mit großer Mehrheit im Parlament verabschiedet, aber trotzdem sehr kontrovers diskutiert. Aus Wien, David Freches.
1: Yara ist 17 und Muslima. Und das Kopftuch gehört für sie dazu.
2: Also ich habe damals mit 12 Jahren angefangen, Kopftuch zu tragen. Es war komplett meine Entscheidung. Meine Eltern waren eigentlich sehr dagegen.
1: Mit Schulstart darf Yara ihr Kopftuch tragen. Das will die 11-jährige Maria in der Schule auch. Aber in ihrem Fall greift nun ein neues Gesetz, das Kopftuchverbot in Österreich.
3: Ich wünschte mir eigentlich, dass das halt geändert wird, weil ich finde, dass halt Österreich ein freies Land ist. Dass jede Religion akzeptiert werden soll, wie es ist.
1: Rund 12.000 junge Mädchen muslimischen Glaubens unter 14 Jahren haben bislang an Österreichs Schulen ein Kopftuch getragen. Mit dem neuen Gesetz ist das nun nicht mehr erlaubt. Bei Verstößen soll die Schulleitung zunächst ein Gespräch mit den betroffenen Mädchen und den Eltern führen. Wenn das Kind dann weiterhin Kopftuch trägt, droht eine Geldstrafe zwischen 150 und 800 Euro. Das entsprechende Gesetz wurde im Winter in Österreich mit großer Mehrheit beschlossen. Zustimmung gab es unter anderem von der rechten FPÖ, auch wenn ihnen das Verbot nicht weit genug geht. Sie forderten damals, dass es auch für Lehrerinnen gelten soll. Aber auch die Grünen sagten damals, die Idee, das Kinderkopftuch zu verbieten, sei, Zitat, absolut richtig. Das Gesetz würde in der gegenwärtigen Form aber gegen die Verfassung verstoßen, deshalb stimmten die Grünen nicht zu. Diese Bedenken sieht auch der Verfassungsjurist Heinz Meyer. 2020 gab es bereits den Versuch für ein Kopftuchverbot, das wurde aber kassiert.
4: Der Verfassungsgerichtshof hat damals die Auffassung vertreten, dass der Staat neutral zu sein hat zwischen den Religionsgesellschaften. Das heißt, er darf keine benachteiligen und er darf keine einzelne bevorzugen. Und genau das passiert aber.
1: Claudia Bauer ist die für Integration zuständige Ministerin von der konservativen ÖVP. Sie sagt, die Gründe von damals, wegen derer das Verbot kassiert wurde, seien in das neue Gesetz eingeflossen. In Österreich ist es generell so, dass Eltern die Religion für ihre Kinder unter 14 Jahren bestimmen und sie religiös erziehen dürfen. Allerdings bezieht sich das neue Verbot nur auf das Kopftuch und nicht auf Kopfbedeckungen aus anderen Glaubensgemeinschaften. Wie das zur religiösen Neutralität passe, die das Verfassungsgericht vom Staat verlangt, dazu sagte Claudia Bauer im ORF.
5: Es stoßen hier mehrere Grundrechte auch aufeinander. Als Politikerin nehme ich es mir hier auch raus, dass mir das Kindeswohl in diesen Fällen schwerer wiegt als das Recht der Eltern auf religiöse Erziehung ihrer Kinder. Dass Mädchen sichtbar, frei und selbstbestimmt in unserer Gesellschaft aufwachsen können.
1: Zustimmung kommt von führenden Integrationsexperten. Gerade weil sozialer und familiärer Druck in dem Alter eine Rolle spielen könne, sei das Verbot richtig. Das sehen laut aktuellen Umfragen auch rund 70% der Bevölkerung so. Ümit Vural zählt zu den Menschen, die das Verbot kritisch sehen. Er ist der Präsident der Islamischen Glaubensgemeinschaft in Österreich. Angesprochen auf bereits kursierende Boykottaufrufe, sagte er, er unterstütze keine Aufrufe, das Gesetz zu missachten, aber man müsse
6: die Bedenken der Familien gelten lassen, die sagen, das Gesetz ist verfassungswidrig, sie möchten sich auf ein Verfahren einlassen.
1: Das Kopftuchverbot in Österreich kommt, die Diskussionen darüber dürften weitergehen.
0: Ein Bericht von David Freches war das. 8.23 Uhr ist es jetzt, Sie hören Bayern 2. In Herford in Nordrhein-Westfalen wurde ihm zu Ehren eine Statue errichtet. Sein Song Ghetto Gospel erreichte in Großbritannien Platz 1. Er wurde in die Rock'n'Roll Hall of Fame aufgenommen, hat einen Stern auf dem Hollywood Walk of Fame bekommen und das Magazin Rolling Stone listet ihn als einen der 100 größten Popmusiker aller Zeiten. Und all diese Ehrungen wurden dem Rapper Tupac Shakur nach seinem Tod zuteil. Seine Musik, seine Texte, sein Leben und sein Sterben wirken also nach bis jetzt. Heute, vor 30 Jahren, fielen in Las Vegas die Schüsse, denen Tupac am Ende zum Opfer fallen sollte. Antje Sieb blickt zurück.

0: Er stammte eigentlich von der Ostküste, ging aber als Westküstenrapper in die Geschichte ein. Rock'n'Roll Hall of Fame, Grammy Hall of Fame, mehr als 75 Millionen verkaufte Alben. Belege für Tupac Shakurs dauerhaften Einfluss.
1: But Tupac was more than an artist, he was a poet, a revolutionary spirit, and one of the most fearless voices of his generation.
0: Er sei nicht nur ein Künstler, sondern ein Poet gewesen, eine der unerschrockenen Stimmen seiner Generation. Das sagte sein Kindheitsfreund Malcolm Greenidge dieses Jahr in einer Ansprache bei der Recording Academy. Denn bekannt wurde Tupac auch durch seine politischen Texte, mit denen er etwa Polizeigewalt anprangerte. Und die Realität von Schwarzen in den USA thematisierte. Das machte ihn zu einem Sprachrohr seiner Generation, aber brachte ihm auch Kritik, etwa wegen Gewaltverherrlichung ein, gegen die er sich mit Musik und in Interviews wehrte. Man könne es keinem recht machen, sagte er etwa bei CNN.
2: If I compromise and put out a clean record, oh, look, cop out, he ain't real. You know what I mean? So, you can't please everybody, nor do I want to, I'll just be myself.
0: Der Sohn einer politisch bei den Black Panthers engagierten Mutter wuchs erst in New York, dann im Norden Kaliforniens auf und kam in Berührung mit Gangkultur, Drogen und Gewalt. Seine Musik machte ihn weltberühmt. Schon 1994 wurde auf ihn geschossen, wofür er auch Rapper von der East Coast wie Notorious B.I.G. verantwortlich machte. Das gilt als ein Auslöser der Feindschaft zwischen East- und West Coast Rap in den 90er Jahren.
3: While I'm in jail, strangers is telling me. Yo, you don't know? Biggie Hallboy shot you. Cause they bragging, they telling they n****s in jail. Yo, we just got popped. And that's why what I'm doing, I know what I'm doing, I'm destroying
0: them. Tupac verbringt nach einer Verurteilung wegen sexuellen Missbrauchs einige Monate im Gefängnis und unterschreibt danach beim Westküstenlabel Death Row Records. Mit einem der Gründer ist er in Las Vegas unterwegs, steht an einer Ampel, als aus einem vorbeifahrenden Auto geschossen wird.
4: Tupac Shakur was shot 4 times after leaving the Mike Tyson boxing match in Las Vegas in a car driven by Marion Suge Knight, the head of his label Death Row Records.
0: 6 Tage später stirbt Tupac im Alter von 25 Jahren. Gerade erst wurde der ehemalige Gangleader Duane Davis in Las Vegas dafür schuldig gesprochen. Nicht als Todesschütze, aber als Organisator der Tat. Der Grund: ein Racheakt zwischen 2 verfeindeten Gangs aus Los Angeles. Tupac und seine Begleiter hatten am selben Tag offenbar Davis' Neffen verprügelt. Das habe man in der Gangkultur nicht auf sich sitzen lassen können, so Staatsanwalt Bino Palal in seinem Abschlussplädoyer.
5: And Duane Davis, in the culture of gangs, could not let that stand. And so what did he do? He acquired a firearm.
0: Das fand die Jury überzeugend, denn Davis hatte in seinen Memoiren und in Interviews schon vor Jahren erzählt, wie er mit dem Tatauto gesessen und die Waffe besorgt hatte. Die Feindschaft zwischen East- und West Coast Rap spielte im Prozess eher eine Nebenrolle als Teil des möglichen Hintergrunds einer langen Feindschaft zwischen Gangs. Tupacs Familie äußerte sich nach dem Urteil dankbar und erleichtert. Tupacs Erbe werde weiterleben.
6: Und zu diesem Erbe gehört natürlich seine Musik. Drum hören wir ihn jetzt nochmal, Tupac in Bayern 2 mit Dear Mama.

0: Tupac war das mit Dear Mama, heute vor 30 Jahren fielen die Schüsse, den er am Ende dann erlegen sollte. Herr Lehmann ist wieder da, einer der beliebtesten Charaktere der deutschen Gegenwartsliteratur, erfunden von Sven Regner. Er kriegt einen neuen Auftritt in einem neuen Buch und das stellen wir ihn vor, nach den Kurznachrichten jetzt mit Sissi Forster.
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2: Guten Morgen. AfD verpasst die absolute Mehrheit in Sachsen-Anhalt nur knapp. Nach dem vorläufigen Ergebnis der Landeswahlleitung kommt die Partei auf knapp 44% der Stimmen und auf 39 Sitze im Parlament. Für eine absolute Mehrheit wären 42 Sitze notwendig. Für die CDU stimmten nur noch gut 17%. SPD, Grüne und Linke landeten jeweils bei rund 9%. Dem BSW glückte mit gut 5% der Einzug in den Landtag. Die Partei könnte zur Mehrheitsbeschafferin werden. CSU-Chef Söder fordert Konsequenzen aus dem Wahlergebnis. Im BR sprach der bayerische Ministerpräsident von einem Epochenbruch. Die Regierung in Berlin müsse nun die Geschwindigkeit bei den Reformen erhöhen, sie aber besser sozial ausbalancieren. Es gehe nicht nur darum, die Politik besser zu verkaufen, sondern sie auch zu ändern. Bei der Regierungsbildung in Sachsen-Anhalt sieht Söder zunächst die AfD am Zug. Nach seinen Worten sollte die CDU nicht versuchen, mit irgendwelchen so wörtlich Kleinstmehrheiten an die Regierung zu kommen. Der Auftrag liege eindeutig bei der AfD. Flughäfen in Indonesien bleiben nach Vulkanausbruch geschlossen. Allein bis gestern Abend mussten mehr als 1.500 Verbindungen gestrichen werden. Rund 170.000 Passagiere waren betroffen. Bei einer Eruption des Vulkans Anak Krakatau war gestern Asche bis in eine Höhe von rund 15 Kilometern aufgestiegen. Augsburg steht erstmals an der Tabellenspitze der Fußball-Bundesliga. Die Schwaben gewannen gestern Abend in Frankfurt mit 4:1. Der Hamburger SV verlor vor heimischem Publikum mit 0:5 gegen Mainz. Soweit die Nachrichten um halb.
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2: Das Wetter in Bayern, Sonne, Wolken und einzelne Schauer bei 24 bis 31 Grad. Und die Bayern 2 Verkehrsmeldungen: A9 Nürnberg Richtung München zwischen Pfaffenhofen und dem Kreuz Neufahren 7 Kilometer Stau. A93 Rosenheim Richtung Kiefersfelden zwischen dem Dreieck Inntal und Grenzübergang Kiefersfelden. Lkw-Stau auf der rechten Spur wegen der Blockabfertigung an der österreichischen Grenze. Und A96 Lindau Richtung München zwischen Landsberg am Lech Ost und Greifenberg 4 Kilometer Stau. Es ist 8.33 Uhr.
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0: Heute mit Rolf Büllmann und noch einmal mit dem Thema des Tages heute, mit der Wahl in Sachsen-Anhalt, bei der die AfD die absolute Mehrheit nur ganz knapp verpasst hat. Ein Ergebnis, das auch CSU-Chef Markus Söder beschäftigt hat. Der Ministerpräsident war bei uns in Bayern 2 vor etwa anderthalb Stunden im Gespräch.
3: Ja, zunächst mal muss man das schon durchschnaufen. Das ist eine echte Zäsur und ein Stück weit auch ein Epochenbruch. Viele ausländische Medien haben das hier berichtet, das erste Mal seit dem Zweiten Weltkrieg, dass eine Partei, die zumindest vom Verfassungsschutz in weiten Teilen als rechtsextrem eingestuft wird, dass die quasi so ein Ergebnis erzielt. Aber das ist jetzt Demokratie.

0: gilt es, das zunächst mal anzuerkennen, dieses Wahlergebnis, und die richtigen Folgen daraus zu ziehen. Wir müssen uns jetzt überlegen, erstens mal einen deutlichen Zacken zuzulegen. Man muss die Ergebnisse auch genau noch analysieren. Wir müssen Wert darauf legen, dass soziale Verantwortung, die kleinen Leute dabei sichtbar sind. Es ist wichtig, dass die Regierung aus einem Guss handelt, geschlossen handelt in Berlin, weil ein Streit wäre jetzt auch das Falsche. Streit wäre das Falsche, aber schon Konsequenz. Und die Konsequenz heißt natürlich, sich mit den Inhalten zu beschäftigen, Geschwindigkeit von Reformen zu erhöhen, aber sie eben sozial ausbalanciert zu machen. Denn man sieht ja schon diesen Spannungsbogen, der dahinter steht. Wahrheit ist natürlich, in Bayern ist die AfD auch in allen Umfragen Nummer zwei. Nicht die Grünen, noch gar nicht die Freien Wähler, wie es mal vor 3, 4 Jahren vielleicht noch sich angedeutet hat. Es ist die AfD. Und im Endeffekt geht es auch um die Frage, wer ist die Nummer eins in Bayern? Die CSU oder möglicherweise dann am Ende die AfD? Und da kann ich nur sagen, werde ich alles dafür tun, dass das eben nicht so der Fall ist, dass Bayern Bayern bleibt, dass wir ein leistungsfähiges Land bleiben, dass wir liberal, konservativ bleiben und auch sind. Aber eben auch, dass sich Minderheiten in Bayern darauf verlassen können, dass auch gerade meine Person die Kraft hat und auch die Konsequenz hat, vor dem, was die AfD sich vorstellt, zu schützen.
1: Nach der Wahl in Sachsen-Anhalt der bayerische Ministerpräsident und CSU-Chef Markus Söder im Gespräch mit Bayern 2. Und jetzt Donella Vanoni und Fiorella Manoia in Bayern 2. 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

0: Haben Sie schon mal in einem Flugzeug übernachtet oder im Zug? Da sagen wahrscheinlich viele ja. In einem U-Bahn-Waggon dagegen wohl kaum. Warum ich diese Frage stelle, hat mit dem nächsten Beitrag zu tun und mit einem Campingplatz in Saint-Michel-Chef-Chef in Frankreich. Dort stehen diese ausrangierten Verkehrsmittel nicht nur einfach herum, sondern man kann in ihnen auch übernachten. Ein Camping-Feeling der ganz besonderen Art. Lilly Weiler hat den Besitzer zwischen Helikoptern, Metrostationen und Übungsflugzeugen getroffen.
1: Nichts tut Guillaume Staub lieber, als an Steuer der Pariser Metro zu sitzen. Aber nicht der echten, sondern der auf seinem eigenen Campingplatz. Alles wirkt hier so, als könnte man einfach einsteigen und losfahren. Ein Steuerpult voller Hebel und Schalter, mintgrüne Metrotüren, Graffiti an den Fenstern und vor der Tür sogar ein echtes Drehkreuz.
2: Wir versuchen, so viele Originalelemente wie möglich zu erhalten. Wir haben Betten hinzugefügt, aber es soll möglichst natürlich aussehen. Hier haben wir das echte Schild der Station Saint-Michel in Paris. Und da unser Dorf Saint-Michel Chef Chef heißt, hatte ich sehr viel Glück, dass ich das passende Schild gefunden habe.
1: Nach der Metro geht es weiter zum Helikopter. Checken, ob alles ist, wie es sein soll. Der alte Helikopter wurde in Frankreich hergestellt, aber genutzt von der US-amerikanischen Armee. Am Lebensende des Helikopters hat Guillaume Betten, Badezimmer und eine Heizung eingebaut und ihm damit ein zweites Leben in der Bretagne geschenkt. Die Idee zu diesem Campingplatz, der mit Zelt und Gaskocher nicht viel zu tun hat, kam Guillaume vor 15 Jahren, als er ein altes Flugzeug auf eBay zum Kauf entdeckte.
2: Das Konzept ist, nichts zu machen wie alle anderen. Jeder andere Campingplatz macht mehr oder weniger das Gleiche. Alle haben riesige Pools und der Nachbarcampingplatz macht einen noch riesigeren Pool. Da habe ich mir gesagt, es reicht. Ich mache etwas, was keiner macht.
1: Guillaume beobachtet, Besucher wollen Luxus, Originalität und trotzdem Natur. Aus einer originellen Campinghütte wurden also über die Jahre 8. Inzwischen stehen unter anderem ein alter Bus, 2 Waggons eines französischen Zuges aus den 30er Jahren, 2 Flugzeuge und ein Helikopter auf dem Campingplatz. Suzanne und Bernard sind an diesem Tag zum ersten Mal hier. Ihre Kinder haben ihnen eine Übernachtung im Passagierflugzeug zum 50. Hochzeitstag geschenkt.
2: Wir sind natürlich schon mal mit dem Flugzeug geflogen, aber das wird etwas ganz anderes sein. Dieses hier wird sich nicht bewegen.
1: Oder vielleicht doch.
3: Ah, die Toilette ist auf dem Sitz des Co-Piloten. Da setzt du dich drauf und das Flugzeug hebt ab.
1: Für Emily, Guillaumes Assistentin, sind es genau diese Momente der Überraschung, die ihr an ihrer Arbeit auf dem Campingplatz Spaß machen.
4: Manche kommen mit verbundenen Augen hier an. Ihre Freunde verbinden ihnen die Augen, weil das Fahrzeug, in dem sie übernachten werden, eine Überraschung sein soll. Dann verraten wir natürlich auch nichts. Aber die Reaktion der Kinder ist die lustigste. Sie erwarten nicht, dass man in einem Flugzeug schlafen kann. Dann kommen sie mit leuchtenden Augen zu mir und sagen, das ist so cool.
1: Leuchtende Augen, die hat auch Guillaume immer wieder bei der Arbeit. Konkret weiß er noch nicht, was als nächstes auf ihn zukommt, aber träumen, das tut er. Und zwar aktuell von einem französischen TGV quer über seinem Campingplatz.
0: Lilly Weiler berichtete und damit ist es jetzt 8.43 Uhr.
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0: Und darin treffen wir jetzt einen alten Bekannten. Herr Lehmann ist wieder da. Fans der Bücher von Sven Regner, nicht nur Autor, sondern auch Frontmann der Band Element of Crime, wissen genau, wer gemeint ist. Frank Lehmann, die Hauptfigur in Regners Werk. Lehmann, den wir 2001 zum ersten Mal kennengelernt haben und der seitdem immer wieder in Regners Erzählkosmos auftaucht. Jetzt im neuen Frankie und Freddy. Es geht zurück ins West-Berlin des Jahres 1980. Frank heißt noch Frankie und versucht gerade in Berlin Fuß zu fassen. Sein älterer Bruder Freddy dagegen will weg nach New York. Doch kurz vor Weihnachten geht einiges schief. Theresa Hübner stellt Frankie und Freddy vor.
6: Man kann das neue Buch von Sven Regener so zusammenfassen. 2 Brüder suchen eine Tasche. West-Berlin am 23. September 1980. Frankie und sein älterer Bruder Freddy jagen der verlorenen Tasche hinterher, denn darin sind Freddys Pass und die Flugtickets nach New York. Ohne sie kann er seine Reise vergessen. Klingt überschaubar? Sven Regener sieht das etwas anders.
7: Also für mich ist da nicht weniger Action drin als in einem Indiana Jones Film oder so. Ich meine, die jagen so einer Tasche hinterher, entwickeln dabei eine gehörige Paranoia, marodieren dreimal quer durch die Stadt. Die jagen dieser Tasche genauso hinterher wie, sagen wir mal, Indiana Jones hinter der Bundeslade. Ja.
6: Indiana Jones auf Regener Art, mit dieser irren Regener Syntax, meandernden Sätzen, die geradewegs in den Kopf von Frank Lehmann führen, der in dieser Geschichte noch von allen Frankie genannt wird. Immer wenn Frankie zu denken beginnt, entwickeln die Sätze ein Eigenleben, rattern im Takt von einem Gedanken zum nächsten.
8: Wieso denke ich immer so einen Scheiß, wenn ich mit meinem Bruder zusammen bin, fragte er sich rhetorisch, denn natürlich wusste er die Antwort ganz genau. Weil es eben sein Bruder war. Und genau dafür ist so ein Bruder ja wohl auch da, dachte er, dass er einen an früher erinnert, als man noch klein war und alles eine große Bedeutung hatte.
6: Und genau darum geht es in Frankie und Freddy. Was passiert, wenn man mit Anfang 20 versucht, erwachsen zu werden und neben einem plötzlich wieder der Mensch steht, der einen noch als Kind kennt? Frankie ist erst seit ein paar Wochen in Berlin. Auch wegen seines großen Bruders ist er überhaupt erst in die Stadt gekommen. Von Freddy hat er sich ein bisschen Orientierung erhofft. Aber Freddy ist angeschlagen. Er hat an einer Medikamentenstudie teilgenommen und leidet seitdem unter Panikattacken. Menschenmengen machen ihm Angst, U-Bahn fahren kann er nicht mehr. Und ausgerechnet jetzt will er nach New York mit einem Künstlerstipendium. Es geht also um viel mehr als um Freddys Tasche. Frankie und Freddy streiten um alles Mögliche.
7: Es geht natürlich darum, dass es sowas wie Bruderliebe gibt und dass sie versuchen, das auszuloten, wie weit das geht und was es eigentlich bedeutet. Und das ist ja das Interessante, aber auch Melancholische an diesem Alter, in dem sie sich befinden, dass da sind schon die ersten Türen zugeschlagen. Man hat schon die ersten Entscheidungen gefällt. Man sieht zum ersten Mal, welche Tragweite die haben.
6: Melancholisch ist das durchaus. Schwer fühlt sich Frankie und Freddy trotzdem nie an. Vorausgesetzt, man kann mit Regeners sehr spezieller Art von Humor etwas anfangen. Man muss es komisch finden können, wenn Menschen minutenlang aneinander vorbeireden oder mit größtem Ernst alte Familienrollen verhandeln.
8: Freddy, du bist der Ältere von uns beiden. Ich will gar nicht wieder mit der große Bruder-Enttäuschung anfangen, als die du dich immer mehr entpuppst, aber ich will dich mal darauf hinweisen, dass du, wenn du hier einen auf Rad abmachst, deinem kleinen Bruder nicht gerade ein Vorbild bist. Du redest wie unsere Mutter.
6: Sven Regeners Komik ist nicht auf Pointen hin konstruiert. Sie entsteht aus seinen Figuren, aus ihrer Rechthaberei, ihren Missverständnissen, dem Schwirren um vermeintliche Kleinigkeiten und aus der ungeheuren Ernsthaftigkeit, mit der sie all das betreiben. Frankie und Freddy ist ein sehr komischer, zärtlicher Roman über zwei Brüder und über all das, was man miteinander ins Erwachsenenleben schleppt.
0: Theresa Hübner war das und Sven Regener liest in Erlangen im Redutensaal am 23. Oktober, präsentiert und live übertragen von Bayern 2.

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0: Jetzt ist es aber erstmal 8.51 Uhr und damit Zeit für
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5: Es gibt ja Ratschläge, die man dringend braucht und solche, auf die man auch verzichten könnte. Ein aus meiner Sicht wichtiger Rat wäre zum Beispiel ein zugerufenes: Du musst an der Leine ziehen, damit er sich öffnet, wenn man beim Fallschirmspringen ratlos Richtung Erde düst. Ein verzichtbarer Ratschlag war hingegen der, den mir kürzlich mein Nachbar zurief, als ich in größter Hektik auf dem Radl Richtung S-Bahnhof unterwegs war. Ich hörte ein Rufen hinter mir, bremste aus voller Fahrt auf Null, schaute nach hinten und der Nachbar winkte und rief: Martin, weiter, immer weiter. Das war alles. Ich setzte mich wieder aufs Fahrrad und verpasste die S-Bahn. Viele Ratschläge bekomme ich aktuell, weil ich neuerdings gern Tee trinke. Meine Frau hat angesichts meiner neuen Liebe zu Tee besondere Teebeutel gekauft. Anstatt dass auf dem Teebeutelfähnchen etwas gedruckt ist wie Hagebutte, stehen da ungefragt Weisheiten, ob anwendbar im Alltag oder nicht. Wenn ich zum Beispiel gerade eine Pause beim Staubsaugen einlege, fällt es mir eher schwer, einen Teebeutelsatz anzuwenden wie »Mach dich leer und lass dich vom Universum befüllen«. Oder abends, als ich den ganzen Tag die Kinder bespaßt hatte, las ich einmal auf dem Fähnchen des Beutels: Universalität beginnt, wenn das Ego endet. Blanker Hohn, Ritterschlag? Oder der Spruch »Lebe jetzt«, den ich gestern am Teebeutel hatte. Heißt das, jemand anderes repariert die kaputte Lampe und ich hüpfe ins Bällebad? Für den Hersteller dieser Tees sind die Sprüche Gold wert. Aus einem Gewürztee wird plötzlich psychologische Beratung und dann kostet der Beutel gleich mal das Zehnfache, als wenn da nur stünde ein paar zermahlene Fenchelkörner vermischt mit Currypulver. Komisch nur, dass heimische Lebensmittelbranchen noch nicht auf den Zug aufgesprungen sind. Bayern, das Land legendärer Sprüche wie »Schauen wir mal, dann singen wir's so«, wäre doch wie gemacht dafür. Zum Beispiel Brezen. Jeder Bäcker könnte noch 50 Cent draufschlagen, wenn er um seine Brezen eine Schleife mit einem Satz bindet wie »Verknote dein Leben nicht, lebe es« oder »Lebe wie die Breze, knusprig und heiter immer weiter«. Auch Metzger könnten direkt in ihre Wurstketten die Sprüche eindrehen. Eine neue Rostbratwurst ist wie ein neues Leben. Oder genieße die Weißwurst, alles andere ist Wurst. Oder Bier. Auf jeder Flasche zwei Sätze und plötzlich ergibt eine LKW-Ladung Bierkästen in der Summe aller Flaschen Goethes Faust oder die Bibel oder das Grundgesetz. Und das würde dann alles verändern. Eher nicht. In meinem Leben sind die lebensvertiefenden Botschaften auf den Teefähnchen leider bislang verhallt.

0: Dafür kann ich immer noch die völlig sinnfreie Zutatenliste auf unserer Kakaopackung in den 80er Jahren auswendig. Zucker, Dextrose und vor allem Emulgator Sonnenblumenlecithin. Bis heute weiß ich nicht, was das sein soll. Was hätte aus mir werden können, hätte auf der Kakaopackung damals gestanden, lass dich vom Universum füllen. Ich versuch's ab heute. Dann mal los, Universum. Ich bin bereit.
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0: Uwe und Wim in Bayern 2, ganz am Ende dieser Ausgabe der Welt am Morgen zwischen den Entgleisten. Und Uwe, der Name, gibt uns schon einen Hinweis darauf, wo die Band herkommt. Tatsächlich aus Nordfriesland. 8.58 Uhr ist es jetzt. Das heißt, um kurz nach neun geht es hier in Bayern 2 weiter mit Nah dran. Heute mit Ulrike Ostner. Guten Morgen.
1: Guten Morgen.
0: Unser Thema des Tages, was uns durch die ganze Sendung verfolgt hat, jede halbe Stunde hatten wir es irgendwie drin, mit Analysen, mit Gesprächen, mit Interviews, die Wahlen in Sachsen-Anhalt, das Abschneiden der AfD, das Abschneiden der CDU. Thema des Tages heißt, es bleibt doch weiterhin im Programm in Bayern 2, auch bei euch.
1: Ja, wir schauen mal ein bisschen weiter und überlegen, wie entstehen eigentlich politische Einstellungen? Wie verändern sie sich zum Beispiel von demokratisch zu antidemokratisch, aber auch vielleicht wieder zurück? Wie passiert sowas? Und wir haben eine Forscherin eingeladen, mit uns zu reden. Sie arbeitet in Mönchengladbach und sie ist Mitautorin der bekannten Mitte-Studie, wo es ja immer darum geht, wie verschiebt sich die Mitte in Deutschland mit ihren Haltungen. Und wir können sie fragen, weil sie forscht genau daran, wie Einstellungen entstehen und wie man sie verändern kann. Und das machen wir auch gleich.
0: In Nah dran, hier in Bayern 2. Bleiben Sie dran, es lohnt sich. Wie immer. Von mir vielen Dank für die Aufmerksamkeit und einen schönen Tag noch.

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1: Es ist jetzt 9 Uhr, die Nachrichten des Bayerischen Rundfunks mit Sisi Forster. Guten Morgen. Die Übersicht. CDU-Spitze berät über Wahlergebnis von Sachsen-Anhalt. AfD-Wahlsieger Siegmund hofft auf Abweichler anderer Parteien. Bürger im Landkreis Landshut entscheiden über neue Wasserversorgung. Das Wetter in Bayern, Sonne und Wolken bei 24 bis 31 Grad. Berlin. In diesen Minuten kommt das CDU-Präsidium zusammen, um über die Wahl in Sachsen-Anhalt zu diskutieren. Auch Sven Schulze wird dabei sein, der als CDU-Spitzenkandidat und amtierender Ministerpräsident sein Direktmandat an die AfD verloren hat. Laut Nachwahlbefragung hat die CDU in Sachsen-Anhalt auch unter der negativen Bewertung der Bundesregierung gelitten. Bayerns Ministerpräsident Söder sprach im BR-Interview von einem Epochenbruch. Die Regierung in Berlin müsse nun die Geschwindigkeit bei den Reformen erhöhen, sie aber besser sozial ausbalancieren. Es gehe nicht nur darum, die Politik besser zu verkaufen, sondern sie auch zu ändern. Bei der Regierungsbildung in Sachsen-Anhalt sieht Söder zunächst die AfD am Zug. Nach seinen Worten sollte die CDU nicht versuchen, mit irgendwelchen so wörtlich Kleinstmehrheiten an die Regierung zu kommen. Magdeburg. Die AfD ist bei der Landtagswahl in Sachsen-Anhalt klar die stärkste Kraft geworden. Laut vorläufigem Endergebnis holte sie fast 44% der Stimmen. Zur absoluten Mehrheit fehlen 3 Sitze im Parlament. AfD-Spitzenkandidat Siegmund machte am Abend deutlich, dass er zwar keinen natürlichen Koalitionspartner sieht, aber auf Abweichler anderer Parteien hofft. Auch Neuwahlen brachte er ins Spiel. Vor der Wahl hatte es Spekulationen gegeben, dass etwa Abgeordnete der CDU zur AfD wechseln könnten. Für die Christdemokraten stimmten gut 17% der Wähler, SPD, Grüne und Linke landeten jeweils bei rund 9%, dem BSW glückte mit gut 5% der Einzug in den Landtag, die Partei könnte zur Mehrheitsbeschafferin werden. Nuuk. An ihrem 2. und letzten Tag in Grönland will Kommissionspräsidentin von der Leyen eine engere Zusammenarbeit der EU mit der zu Dänemark gehörenden Insel vereinbaren. Hierzu wird sie in der Hauptstadt Nuuk eine EU-Grönland-Erklärung unterzeichnen. Geplant ist, die Investitionen der EU auf der Insel deutlich auszuweiten und damit den Annexionsplänen von US-Präsident Trump etwas entgegenzusetzen. Das Finanzpaket werde einen erheblichen Umfang haben, sagte von der Leyen gestern im Beisein von Grönlands Ministerpräsident Nielsen. Der Besuch unterstreicht die wachsende geopolitische Bedeutung der Arktisregion, unter anderem wegen der dort befindlichen Bodenschätze. Miami. Bei einem Unfall eines Amazon-Frachtflugzeugs am Flughafen Miami sind mindestens 5 Menschen ums Leben gekommen. Weitere 5 Verletzte wurden ins Krankenhaus gebracht, teilten Behördenvertreter und Polizei mit. Die Boeing 767 schoss nach der Landung über die Landebahn hinaus, rammte mehrere Fahrzeuge und fing Feuer, so die zuständige Feuerwehr. Der Flughafen stellte den Flugverkehr vorübergehend ein, später wurde eine Startbahn wieder geöffnet. Buch am Erlbach. Die Bürger der Gemeinde im Landkreis Landshut haben über die Finanzierung der Wasserversorgung abgestimmt. Knapp 70% votierten für ein Bürgerbegehren, wonach die Kosten für ein neues Wasserwerk und einen weiteren Tiefbrunnen künftig anteilig über die Wasserabrechnung gedeckt werden. Gut 30% unterstützten den Vorschlag des Gemeinderats, die Kosten ausschließlich auf Grundstücksbesitzer umzulegen. Die Gemeinde mit rund 4.000 Einwohnern investiert rund 8,3 Millionen Euro in ihre Wasserversorgung. Initiatoren des Bürgerbegehrens hatten im Juni dem BR gesagt, die gewählte Lösung sei fairer, weil damit die Nutzer des Trinkwassers mitzahlen. Das Wetter in Bayern. Teils sonnig, teils bewölkt bei 24 bis 31 Grad. Von Westen kann es vereinzelt Schauer geben, ab dem Nachmittag im westlichen Franken und südlich der Donau örtlich auch Gewitter. Morgen mehr Sonne und kaum Regen bei 26 bis 32 Grad. Am Mittwoch regnerisch und spürbar kühler. Soweit die Nachrichten. Es ist gleich 9.05 Uhr. Die Verkehrsmeldungen. A93 Rosenheim Richtung Kiefersfelden. Zwischen dem Dreieck Inntal und Grenzübergang Kiefersfelden. Lkw-Stau auf der rechten Spur wegen der Blockabfertigung an der österreichischen Grenze. Soweit die Verkehrsübersicht.
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2: Guten Morgen. Sie haben die Wahlanalysen in den Nachrichten gerade und natürlich auch in der Welt am Morgen schon gehört. 43,8% haben in Sachsen-Anhalt die AfD gewählt, haben ihr ihre Stimme gegeben. Einem gesichert rechtsextremen Landesverband. Aber Menschen werden nicht mit bestimmten Einstellungen geboren. Meine Gesprächspartnerin gleich erforscht, wie Haltungen entstehen und wie sie sich verändern. Im Radio Wissen dann geht es um den Urlaub. Den gab es nicht schon immer. Beamte waren in Deutschland die ersten, denen er gewährt wurde, weil sie sich nämlich zu oft krankschreiben ließen.
3: Da hat dann irgendwann die Reichsregierung, ich glaube, es war 1873, kurz nach der Gründung des Kaiserreichs, gesagt, okay, wir machen jetzt Urlaubsregelungen für Beamte. Reichsweit, die gab es ab 1873 und bis zum Ersten Weltkrieg dann, also bis 1914, hatten praktisch alle Beamte Urlaub und zwar von 2 Wochen, 4 Wochen, teilweise 6 Wochen in den höheren Chargen.
2: Wie es zur bezahlten Freizeit kam, das Recht auf Urlaub, darum geht's gegen 20 nach 9. Und das Kalenderblatt schließlich handelt von einem Duell, in das Heinrich Heine verwickelt war.
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2: Im Studio ist Ulrike Ostner und wir hören Amy Mann mit Going Through the Motions.

0: Genau, 9:09 ist es. Amy Mann war das hier bei uns auf Bayern 2. Sachsen-Anhalt hat gewählt. Über 56% haben für demokratische Parteien gestimmt. Aber halt auch knapp 44% dagegen. Und viele Leute fragen sich, wie kommt das, dass Menschen antidemokratische Weltbilder gut finden? Nach über 80 Jahren Frieden, Demokratie und Freiheit im Westen Deutschlands und über 35 Jahren im Osten des Landes. Beate Küpper ist Professorin für soziale Arbeit in Mönchengladbach an der Hochschule Niederrhein. Sie ist auch Mitautorin der sogenannten Mitte-Studie, die alle 2 Jahre schaut, wie steht's denn gerade mit rechtsextremen, mit menschenfeindlichen und antidemokratischen Einstellungen in Deutschland. Jetzt ist sie am Telefon. Guten Morgen, Frau Küpper.
1: Schönen guten Morgen.
0: Die Mitte-Studie, an der Sie mitwirken, die sagt seit Jahren, rechte und antidemokratische Einstellungen werden immer normaler, werden immer gesellschaftsfähiger. Und das Wahlergebnis in Sachsen-Anhalt bestätigt eigentlich Ihre Ergebnisse. Also auch wenn das erwartbar war, was da gestern passiert ist, wie ging es Ihnen, als Sie die erste Hochrechnung gesehen haben?
1: Ich war schon auch geschockt. Ich hatte es erwartet. Ich hatte ehrlicherweise auch erwartet, dass es noch mal mehr sein wird als die Wahlprognosen, weil es dem Spitzenkandidaten gelungen ist, so eine Stimmung zu erzeugen, dass viele Leute dabei sein wollten, auch Teil dieser neuen Bewegung sein wollten. Und das war im Vorfeld schon klar, auch bei dem Sommer sozusagen Teil eines, man will ja fast sagen, neuen schlimmen Sommermärchens dabei zu sein. Und von daher, ich war geschockt, auch wenn ich es erwartet habe.
0: Bleiben wir doch bei diesem Phänomen, dass rechte Parolen, rechte Inhalte, auch demokratieskeptische oder sogar demokratiefeindliche, vielleicht menschenverachtende Äußerungen etc. sich weiter verbreiten und verfangen. Haben Sie ein Beispiel dafür, was inzwischen sagbar geworden ist, was vielleicht vor 5 Jahren noch nicht sagbar gewesen wäre?
1: Ja, tatsächlich haben sich ja fast 44% der Wählerinnen dafür entschieden, sich von einer rechtsextremen Partei repräsentieren zu lassen. Und das entspricht in Teilen ihren eigenen Einstellungen, zumindest teils, aber sie, durch ihr Verhalten haben sie diese Partei gestützt und möchten sich repräsentieren. Das heißt, sie also sowohl in der Einstellung als auch in dem, was sie tun, Rechtsextremismus unterstützt. Und wir erfassen Rechtsextremismus durch eine ganze Reihe von einzelnen Aussagen, aber dazu gehört ganz besonders die Forderung nach einer einzigen starken Partei, die Deutschland insgesamt repräsentiert, auch der Wunsch nach einem starken Führer. Dazu gehören aber auch solche Aussagen wie, es gibt lebenswertes und unwertes Leben. Und wir können über die letzten Jahre, müssen wir beobachten, dass zwar nicht unbedingt mehr Leute so ein geschlossen rechtsextremes Weltbild haben. Das ist wieder zurückgegangen nach einem ganz großen Peak nach dem Corona-Winter 2022, 2023 waren da 8%, jetzt sind es nur noch gut 3% gewesen. Aber fast ein Viertel der Menschen mindestens teils zustimmen zu solchen Aussagen, zum Beispiel auch wie der Nationalsozialismus hatte auch seine guten Seiten.
0: Und was ist mit diesem Satz, den man auch oft hört, naja, das wird man ja noch sagen dürfen?
1: Ja, das ist eben die Frage, was will man da eigentlich sagen? Warum möchte man entweder etwas oft dann ja nicht sehr menschenfreundliches, sondern eher ziemlich garstiges über andere Menschen sagen und beschwert sich dann, dass man dann da wieder Worte bekommt? Und Widerspruch bekommt, wenn man ihn denn bekommt. Man bekommt ihn leider immer weniger. Oder eben solche auch politisch nicht demokratischen Forderungen aufstellt. Und da muss man sagen, ja, man kann das sagen, aber dann ist man auf der Seite des Rechtsextremismus und muss sich ganz klar selber auch fragen, A, warum ist mir das eigentlich ein Bedürfnis, solche Dinge zu sagen? Und will ich dafür dann auch die Verantwortung übernehmen? Und das gilt jetzt auch für die vielen Wählerinnen und Wähler in Sachsen-Anhalt, die sich für eine rechtsextreme Partei entschieden haben. Sie stehen damit auch in Verantwortung, was passiert.
0: Jetzt bleiben wir doch mal bei der Frage, wie passiert das eigentlich, dass Menschen sich für rechte Inhalte aussprechen, auch so wählen? Wie setzen sich diese Inhalte in den Köpfen der Menschen fest als Grundeinstellung, als Weltanschauung, wenn auch nicht als durchgängige, wie Sie gerade gesagt haben? Wie passiert das? Sie haben schon einen kleinen Anhalt

0: Anhaltspunkt ganz am Anfang unseres Gesprächs gegeben, weil Sie gesagt haben, also die AfD hat einen Wahlkampf gemacht, der so das Gefühl angesprochen hat, ich möchte dabei sein. Ist die Emotion ein so ein Zugang zur Veränderung von Haltungen?
1: Ja, genau, ein ganz wichtiger, fast auch der wichtigste. Man wird ja nicht mit einer Meinung geboren, sondern man entwickelt eine Meinung im Laufe seines Lebens. Das sind ganz viele Einflussfaktoren, die Eltern, die Großeltern, die Umgebung und so weiter sind wichtig. Und man bildet dann die eigene Meinung eben nicht einfach nur aus sich selber heraus und nicht unbedingt an Fakten orientiert, sondern man schaut auf die Umgebung. Was meinen eigentlich diejenigen, die mir wichtig sind? Oder was glaube ich, was die meinen? Das können zum Beispiel auch Influencerinnen aus den Social Media sein, es können aber auch echte Menschen sein. Und was habe ich das für ein Gefühl, was gut und richtig ist? Und wenn ich dann eine Gelegenheit bekomme, wie jetzt hier eine Wahl, meine Meinung, die ich dann gestützt fühle, wenn ich denke, das ist schon gut und richtig, was ich meine und das meinen andere auch, in Verhalten umzusetzen, also in dem Fall in Wahl, dann tue ich das auch mit einer höheren Wahrscheinlichkeit. Und hierbei wissen wir aus der Forschung, dass es kaum um, ich sag mal, Fakten geht. Es geht auch weniger um ein Abwägen tatsächlich, um sich ein realistisches Bild zu machen, sondern ganz wichtig sind hier dabei das Gefühl erstens der Zugehörigkeit. Ich bin bei etwas dabei, wo andere, die mir wichtig sind, auch dabei sind. Und ich bekomme auch Anerkennung durch andere. Und das macht es noch gefährlicher jetzt in diesem Fall, weil dann führt das dazu, dass Menschen, um diese Anerkennung zu bekommen, noch einen draufsetzen. Das heißt, man geht auch selber in so eine Radikalisierung rein, wenn man das Gefühl hat, ich bin Teil einer Gruppe, ich zeige denen jetzt mal, ich habe jetzt hier Macht und Stärke und ich kann auch provozieren und bin selbstbewusst dabei und bin auch noch teilbar etwas, kann also dabei sein und um Anerkennung dann zu bekommen, setze ich noch einen drauf.
0: Und parallel dazu entwickelt sich auch noch ein anderes Gefühl weiter, nämlich der Hass. Also wenn man die Kriminalstatistik anschaut, dann nimmt Hass zu und zwar so, dass es strafbar ist. Denken wir noch einen Schritt weiter. Könnte das den Boden bereiten für Gewalt als nächsten Schritt?
1: Leider ja, dafür spricht ganz viel Forschung, dass in so einer Situation, wo die Stimmung so ist, dass Sätze wie es gibt lebenswertes und unwertes Leben sich normalisieren, dass sich dann die Wahrscheinlichkeit, dass dann die Wahrscheinlichkeit steigt, dass einige auch Gewalt ausüben. Vor allen Dingen wird es ganz viel Hass, Beschimpfungen geben. Es wird aber eben auch zu tatsächlich Gewalttaten kommen. Der Verfassungsschutzbericht hat jetzt schon von gestiegener Hasskriminalität in den letzten Jahren berichtet. Und die richtet sich insbesondere gegen schwache Gruppen in der Gesellschaft, die sich nicht gut wehren können. Beispielsweise Menschen mit einer Behinderung, Menschen, die wohnungslos sind, die also leicht verfügbar sind im öffentlichen Raum, wo also jeder mal meint, sein Mütchen stillen zu können und seine Macht ganz direkt zeigen zu können. Sie wendet sich gegen Menschen, die als irgendwie anders fremd markiert sind. Wir müssen auch befürchten, dass beispielsweise Menschen, die sich politisch, die nicht mitmachen wollen, diesen Hass auf sich ziehen. Das wissen wir jetzt schon. Das gilt für Amts- und Mandatsträgerinnen und Träger. Das gilt aber auch für Leute, die sich zivilgesellschaftlich, beispielsweise auch in Bürgerinitiativen, für die Demokratie engagieren. Deswegen ist es so wichtig, dass die jetzt Solidarität und Rückendeckung bekommen und sie nicht vom Rest Deutschlands alleine gelassen werden.
0: Und noch ist es ja die Mehrheit der Wählerschaft, die nicht für die AfD gestimmt hat. Also das muss man ja auch mal sehen. Was brauchen diese Menschen jetzt, wenn sie sagen, das ist ganz wichtig, Solidarität? Ja, aber was noch? Also konkreter.
1: Also erstens brauchen sie mehr Aufmerksamkeit. Wir reden über die AfD und wir reden ganz viel über die Wählerinnen der AfD und was denn deren Sorgen und so weiter sind und dass man sie mehr verstehen müsste. Was ist mit den anderen, den jetzt eben 56% anderen, die jetzt große Angst haben, die persönlich Angst haben, die sich vermutlich auch in der nächsten Zeit nicht so gerne öffentlich zeigen, weil sie schlicht und ergreifend nicht zur Zielscheibe werden möchten, die sich zurückziehen ins Private, die also auch sich entpolitisieren. Und wir haben die vielen, beispielsweise auf kommunaler Ebene, die vielen Verwaltungsmenschen, die vielen Entscheidungsträgerinnen und Träger im Kleinen, auch die Wirtschaft, die jetzt geneigt ist, doch das Fähnchen im Winde in Richtung AfD zu schwenken, um hier auch nicht anzustoßen, um eben mitzuschwimmen. Und Rückendeckung bedeutet, hier nicht nachzugeben, also klar zu bleiben in seinen demokratischen Positionen, auch Rückendeckung zu geben, heißt vielleicht mal eine nette Mail zu schreiben an eine Bürgerinitiative, den Rücken zu stärken, mit auf eine Demo zu gehen, mitmachen im Kleinen, in der Gemeinde beispielsweise, in der vor Ort, dass also klar wird, es sind hier nicht alle dieser Meinung, denn das ist

0: und Menschen, die demokratisch sind, nicht alleine zu lassen.
1: Also sichtbar zu werden, dieses Demokratische, was wir haben, sichtbar zu machen. Ich hänge noch ein bisschen an einem Satz, den Sie gesagt haben, nämlich, dass nicht mehr so viele, wie es schon mal waren, gesichert rechtsextreme Überzeugungen haben, gefestigte haben. Das bedeutet ja, man kann die Menschen zurückgewinnen. Wenn man auf den Bildungsgrad schaut, dann sind 57% der Menschen, die die AfD gewählt haben, haben einen Mittelschulabschluss, aber nur 23% den Hochschulabschluss. Was sagt uns das?
0: Dass wir wissen, wie wichtig hier Bildung ist, aber es geht eben nicht um irgendeine Bildung, sondern es geht vor allen Dingen auch um demokratische Bildung, zu lernen und einzuüben, wie kompliziert und auch wie anstrengend Demokratie ist und wie schwierig es ist, auch Kompromisse zu schließen, aber gleichzeitig auch, dass eben nicht einfach nur Meinungsfreiheit da ist, sondern die Meinungsfreiheit. Und das ist ja der Grundgeist unseres Grundgesetzes, entstanden nach der Zeit des Nationalsozialismus und des Holocaust, also nach dieser furchtbaren Zeit. Würde und Gleichwertigkeit aller Menschen steht in Artikel 1. Und das ist so wichtig, die rahmt sozusagen alles, was danach an Meinungen kommt. Und das sich klar zu machen, einzuüben, ist eine sehr aufwendige Angelegenheit. Wir verlieren das auch manchmal, wenn wir eine Weile wie beim Schreiben nicht geschrieben haben, wird die Schrift krakelig, sich dessen nochmal zu besinnen und klar zu machen, nein, eben auch nicht einfach eine Meinung zu haben und jede Meinung ist gleichermaßen demokratisch, sondern sie muss auch getragen werden von diesen grunddemokratischen Werten. Und dazu gehören Würde und Gleichwertigkeit zuvorderst. Das ist wichtig und daher ist die Bildung ebenso wichtig. Und wir können es sehen, dass eben so ein Spruch wie alles wird gut und Deutschland wird mal, soll wieder werden, wie es früher war, das ist der Spruch, mit dem der Spitzenkandidat in die Wahl gegangen ist, weil gerade bei diesen Menschen verfängt, die nicht so genau darüber nachdenken, die sich gerne leicht in so ein Gefühl einfach hineingeben lassen wollen.
1: Wird schon werden, ja. Wie verbreiten sich antidemokratische Weltbilder und wie kann man solche Einstellungen wieder ändern? Darüber habe ich mit Professor Beate Küpper gesprochen, die an der Hochschule Niederrhein zu Konflikten und gruppenbezogener Menschlichkeit forscht. Ich danke Ihnen, Frau Küpper.
0: Ich danke Ihnen.
1: Und wir hören jetzt Udo West, Heimatsound aus Unterfranken. Hey.

0: 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Udo West war das mit Müde. Und eine Songzeile hieß: Keine Pflicht bringt mich aus dem Bett. Ja, für Berufstätige, da geht das halt nur am Wochenende oder im Urlaub. Der Sonntag, der war schon in der Antike ein freier Tag. Allerdings hat ihn dann die Industrialisierung erstmal wieder zum Arbeitstag gemacht. Schließlich mussten die Maschinen rund um die Uhr 7 Tage die Woche laufen. Und die Arbeitskräfte mit ihnen. Wer also kaum einen Tag in der Woche zum Ausspannen bekam, der hatte natürlich auch keinen Anspruch auf Urlaub. Besonders für Arbeiter und Arbeiterinnen war die bezahlte Freizeit lange die Ausnahme. Wie kam es also, dass Urlaub heute selbstverständlich geworden ist?
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0: Das Recht auf Urlaub, wie es zur bezahlten Freizeit kam, von Georg Gruber.
2: Das muss man sich mal vorstellen. Da hat man zum Beispiel monatelang am Bau Zementsäcke geschleppt und Gräben ausgehoben oder in Häusern Rohre verlegt. Und dann geht man mit seinem Urlaubsantrag zum Chef und erfährt: Urlaub? Völlig unnötig. Man habe sich ja bei der Arbeit schon erholt, so von wegen frische Luft und Bewegung. Undenkbar? Nein, gar nicht. Denn so ähnlich war das früher. Aber der Reihe nach. Urlaub. Das war ursprünglich ein Gnadenakt, auf den man keinen Anspruch hatte. Nachzulesen zum Beispiel in einem Universallexikon aus dem Jahr 1747.
3: Urlaub, Orlaub oder Verlaub heißt überhaupt nichts anderes als die Erlaubnis, Nachsicht oder Vergünstigung derer Obern, dass ihre Untergebenen etwas tun oder unterlassen mögen, welches diesen sonst nicht freigestanden hätte.
4: Erlaubnis bedeutete, sich von dem Hof, also dem Königshof oder vielleicht auch der Truppe, für ein paar Tage zu entfernen. Und das machte man nicht aus reinem Vergnügen, sondern hatte man Familienangelegenheiten oder Geschäfte zu erledigen oder was weiß ich.
2: Erklärt der Historiker Professor Hasso Spode, langjähriger Leiter des Historischen Archivs Tourismus an der TU Berlin.
4: Urlaub war Erlaubnis, sich irgendwo vom Hof vor allen Dingen zu entfernen. Aber bezahlt war da gar nichts.
2: Der Radius der meisten Menschen war lange klein, oft nicht sehr viel weiter als bis zum nächsten Dorf oder zur nächsten Stadt. Weiter herum kamen Kaufleute und Hausierer, sowie Handwerksburschen auf der Walz oder Pilger und Pilgerinnen. Zum Vergnügen zu verreisen oder zu Bildungszwecken ist bis ins 19. Jahrhundert ein Privileg des Adels und gehobener bürgerlicher Kreise. Die meisten anderen Menschen konnten sich das Reisen auch finanziell gar nicht leisten. Da sogar höhere Staatsbeamte keinen Urlaub erhielten, wurde es Mode, sich mit einem ärztlichen Attest eine Bäderreise genehmigen zu lassen in Kurorte mit heilenden Thermalquellen wie Aachen, Wiesbaden oder Baden-Baden.
4: Da hat dann irgendwann die Reichsregierung, ich glaube es war 1873, kurz nach der Gründung des Kaiserreichs, gesagt, okay, wir machen jetzt Urlaubsregelungen für Beamte. Reichsweit, die gab es ab 1873 und bis zum Ersten Weltkrieg dann, also bis 1914, hatten praktisch alle Beamte Urlaub und zwar von 2 Wochen, 4 Wochen, teilweise 6 Wochen in den höheren Chargen.
2: Das Beispiel der Reichsbeamten machte Schule. Auch Landes- und Gemeindebeamte erhielten bald bezahlten Urlaub, gestaffelt nach Dienstgrad und Lebensalter. Ebenso in Handel und Industrie setzte sich die Idee durch, leitende und mittlere Angestellte so enger an das Unternehmen zu binden. Damals wurden sie auch Privatbeamte genannt. Siemens beispielsweise gewährte seinen Angestellten bereits 1873 2 Wochen Erholungsurlaub, worauf die Arbeiter dort noch 35 Jahre warten mussten. Eine Begründung lautete lange: Arbeiter und Arbeiterinnen brauchen keinen Urlaub.
3: Es geht viel zu weit, einen Erholungsurlaub für Leute einzuführen, die nur körperlich tätig sind und unter die Gesundheit nicht schädigenden Verhältnissen arbeiten,
2: argumentierte etwa die Chemnitzer Handelskammer im Jahr 1906.
3: Für Beamte, die geistig tätig sind und häufig Überstunden arbeiten müssen, die auch keine körperliche Ausarbeitung bei ihrer Tätigkeit haben, erscheint die Erteilung von Erholungsurlaub gerechtfertigt. Für Arbeiter dagegen ist ein solcher Urlaub in der Regel nicht erforderlich. Die Beschäftigung dieser Personen ist eine gesunde. Eine geistige Anstrengung kommt nicht vor. Auch von körperlicher Überarbeitung kann man nicht reden.
4: Sie müssen sich vorstellen, diese Klassengesellschaft im Kaiserreich. Es gab 10% der Bevölkerung, der hat man gesagt, die haben den weißen Kragen, das sind die in den Büros sitzen. Und dann an die 90% haben mit den Händen gearbeitet, die hatten den blauen Kragen. Diese Kragenlinie, die zeigt sich wunderbar in der Urlaubsgewährung. Man hatte damals natürlich auch Ärzte, die das legitimiert hatten, dieses Privileg verreisen zu dürfen. Die haben gesagt, ja, dieses Arbeiten im Büro, das zerrüttet sozusagen die Nerven. Es gab dann eine Krankheit, die erfunden wurde, die hieß Neurasthenie. Die gibt es heute nicht mehr, aber man könnte vielleicht so sagen Burnout. So in der Art. Und das befällt nur diese armen Menschen, die im Büro sitzen. Und die anderen, also die mit den Händen arbeiten, die arbeiten ja super gesund. Die sind ja entweder an der frischen Luft auf dem Lande oder in den schönen Fabriken, können sie sich den ganzen Tag ausarbeiten. Das war natürlich zynisch.
2: In einigen kleineren Betrieben erhielten Arbeiter zwar schon ein paar Tage Urlaub, allerdings nur als Belohnung. Für Fleiß, besondere Leistungen, Pünktlichkeit oder lange Betriebszugehörigkeit. Oft waren Firmenjubiläen, ein Geburtstag oder die öffentliche Ehrung des Inhabers der Anlass. Doch profitierten davon nur wenige. Schätzungen zufolge hatten im gesamten Deutschen Reich vor 1900 nur rund 10.000 Arbeiter irgendeine Form von Erholungsurlaub bekommen. Also nicht einmal 1% der gesamten Arbeiterschaft. Und meist nicht mehr als 3 bis höchstens 6 Tage im Jahr. Vorreiter war das Buchdruckergewerbe. Aber man war von der Gunst der Chefs abhängig. Ein Rechtsanspruch bestand nicht. Zu den ersten Branchen, in denen ein Tarifvertrag abgeschlossen wurde, der auch bezahlten Urlaub beinhaltete, gehörten die Bierbrauereien. Hier war der Arbeitsalltag besonders hart.
5: Der Betrieb erfolgte im Prinzip rund um die Uhr. Also es gab oft keine freien Sonntage, Urlaub auch nicht. Die Arbeitszeiten waren im Prinzip ungeregelt,
2: erklärt der Historiker für Wirtschafts- und Sozialgeschichte Holger Starke. Er ist im Vorstand der Gesellschaft für Geschichte des Brauwesens.
5: Die Brauereiarbeiter wohnten in ihrer Mehrzahl innerhalb der Brauerei, wurden dort auch beköstigt und waren dann zu Stoßzeiten immer gehalten, den Betrieb aufrechtzuerhalten, beziehungsweise wenn es dort Unregelmäßigkeiten gab. Der Monatslohn inkludierte die ganzen Überstunden und Sonntagsarbeit und so weiter. Und die Arbeitszeit war weit weg von den Forderungen der Arbeitnehmerorganisationen, die ja damals schon 8 Stunden forderten, aber die waren üblicherweise 13 Stunden oder noch höher und das rund um die Uhr an 7 Tagen.
2: 1903 wurde in Stuttgart der erste Tarifvertrag mit bezahltem Urlaub abgeschlossen. Einer der Gründe war, so vermutet Holger Starke, ein großer Gewerkschaftskongress, der dort ein Jahr vorher stattgefunden hatte. Damals war innerhalb der Arbeiterbewegung umstritten, ob man überhaupt Tarifverträge mit Unternehmen abschließen sollte. Die Reformer in den Gewerkschaften sagten ja, um die Lebensumstände der Menschen zu verbessern. Die Vertreter einer revolutionären Richtung sagten nein, denn solche Verträge würden die Arbeiterbewegung in das kapitalistische System integrieren und den revolutionären Elan abschwächen.
5: Die ersten Tarifverträge, die modernen Tarifverträge, die so um 1900 bis 1903 abgeschlossen wurden, ja, die sind gewissermaßen genau in dieser Übergangszeit entstanden, als die inneren Auseinandersetzungen in der Arbeiterbewegung noch nicht entschieden waren.
2: Auch wenn der Stuttgarter Tarifvertrag nur 3 Tage Jahresurlaub festschrieb, hatte er dennoch eine hohe Symbolfunktion. Er stärkte das Selbstbewusstsein der Brauereimitarbeiter und diente als Blaupause für weitere Verträge, etwa in Greiz, in Thüringen oder in Sachsen, wo zeitgleich für bessere Arbeitsbedingungen gekämpft wurde.
5: Ende 1902 machte der Leipziger Brauereiverein schon einen Vorschlag an die Brauereiarbeiterschaft in Leipzig, einen Vertrag abzuschließen, der auch schon Urlaubsbestimmungen enthielt als Anspruch, in dem aber gerade die in Leipzig sehr revolutionär gesinnte Sozialdemokratie das vorerst noch ablehnte. Das wurde dann 1903 im Sommer abgeschlossen, dieser Vertrag, also nach Stuttgart, nach Greiz.
2: Und um diese Tarifabschlüsse durchzusetzen, wurde auch gestreikt und sogar zum Bierboykott aufgerufen. Wir trinken kein Bier mehr, wenn ihr nicht einlenkt. In den Folgejahren wurden auch in vielen anderen Orten Brauereitarifverträge mit bezahltem Urlaub abgeschlossen. meist abhängig von der Dauer der Betriebszugehörigkeit.
3: Im Tarifvertrag für München und Umgebung von 1905 erhalten Brauer nach einem Jahr eine Woche Urlaub. Maschinisten, Heizer, Bierführer und Reservebierführer, also die Arbeiter, die für den Transport der Bierfässer zuständig sind, müssen dafür hingegen 3 Jahre beim gleichen Betrieb sein. Erst beim nächsten Tarifabschluss 4 Jahre später bekommen auch Hilfsarbeiter, Ochsenknechte, Stallwärter, Tagelöhner, Flaschenfüllereiarbeiter sowie die Arbeiterinnen bezahlten Urlaub. Die Dauer allerdings nur 4 Tage.
2: Aber selbst diese rigiden Regelungen blieben vor dem Ersten Weltkrieg noch die Ausnahme. Die Gewerkschaften selbst standen bezahltem Urlaub lange skeptisch gegenüber, auch weil er als ein Instrument zur Ruhigstellung der Arbeiter angesehen wurde. Ein Mittel, um
3: Arbeiter und Angestellte an den Betrieb zu fesseln, sie in Abhängigkeit und Anspruchslosigkeit zu erhalten und dem gewerkschaftlichen Gedanken zu entfremden.
2: Wie es in einem Artikel in der SPD-nahen Zeitschrift Die Neue Zeit von 1912 heißt. Wichtiger waren ihnen höhere Löhne, die Verkürzung der täglichen Arbeitszeit und bessere Arbeitsbedingungen. Auch auf politischer Ebene gab es nur wenige, die sich für das Thema einsetzten. 1909 hielt der sozialdemokratische Abgeordnete Emanuel Wurm das einzige ausführliche Plädoyer für Arbeiterferien vor dem Ersten Weltkrieg im Reichstag. Er forderte
3: Ruhepausen, die tagelang dauern. Ferien. Man darf heute das Wort aussprechen, das vor Jahrzehnten noch mit einem Hohngelächter aufgenommen worden ist. Wir verlangen, dass die Arbeiter Ferien bekommen. Urlaub mit voller Zahlung des Lohns.
2: Aber noch gab es für eine gesetzliche Regelung keine Mehrheiten im Parlament.
3: Aber die Zeit wird umso eher kommen, je stärker wir werden, wo auch auf diesen Gebieten von Ihnen Zugeständnisse gemacht werden müssen.
2: Manchem Arbeiter war es schließlich auch nicht ganz geheuer, als er endlich Urlaub bekam. So wie jenem Vorarbeiter im AEG-Werk in Berlin, der 1916 nach 20-jähriger Betriebszugehörigkeit erstmals 4 freie Tage erhielt und dennoch jeden Mittag vorbeikam, um nachzuschauen, ob nicht inzwischen jemand anderes an seinem Arbeitsplatz stand. Erst nach dem Ersten Weltkrieg stieg die Anzahl der Branchen, in denen Tarifverträge mit Urlaubsanspruch abgeschlossen werden konnten. Die gesellschaftliche Stimmung hatte sich verändert, erklärt der Historiker Hasso Spode.
4: Und in der Tat haben dann die Gewerkschaften in den 20er Jahren für fast alle tariflich Beschäftigten einen Urlaubsanspruch durchgesetzt. Der war allerdings relativ gering, der war geringer als für Angestellte und Beamte. Der dauerte so 3 bis 6 Tage Urlaub im Jahr. Und dazu muss man sagen, dass erstens über 1/3 der Arbeiter nicht tarifvertraglich erfasst waren. Das heißt, sie haben überhaupt keinen Urlaub gekriegt. Dann Saisonarbeiter, also Bauarbeiter vor allen Dingen, kriegten keinen Urlaub. Heimarbeiterinnen waren das ja meistens, die kriegten auch keinen Urlaub. Und das Geld war super knapp. Das weiß ja jeder, die Weimarer Republik taumelte von einer Wirtschaftskrise in die nächste. Und da gab es die Regelung der Abgeltung. Davon haben ganz viele Arbeiter Gebrauch gemacht. Das hieß, nehmen wir mal an, die hatten 6 Tage Urlaub im Jahr, dann sind sie die 6 Tage trotzdem arbeiten gegangen und haben das doppelte Geld bekommen. Also hatten die faktisch auch keinen Urlaub. Und die Reiseintensität, also der Anteil der Menschen, die jedes Jahr verreist sind, hat sich in der Arbeiterschaft eigentlich nicht groß erhöht in den 20er Jahren.
2: Trotzdem wurde bezahlter Urlaub als große Errungenschaft gefeiert.
6: Wenigstens einmal im Jahr eine oder mehrere Wochen ausspannen, der ohne Unterbrechung unerträglichen Arbeitsfrun entfliehen und sich als freier Mensch fühlen zu dürfen, das ist ein Ereignis im Leben des Arbeitnehmers, das seine Freude am Leben hebt und ihm Kraft gibt, seinem übrigen ernstes und schweres Dasein zu ertragen.
2: Heißt es in einem Artikel aus der Gewerkschaftlichen Frauenzeitung vom September 1925.
6: Eine tiefgehende Erbitterung würde alle um Lohn und Gehalt frohnenden Menschen erfassen, wenn ihnen der Urlaub, den sie sich so schwer erkämpft haben, genommen werden sollte, wie es die Absicht des Unternehmertums ist.
2: Die Weimarer Republik endete mit der Machtübernahme durch die Nationalsozialisten. Die Gewerkschaften wurden zerschlagen, SPD und KPD verboten, also die Parteien, mit denen die meisten Arbeiter sympathisiert hatten. Urlaub war hier für die Nationalsozialisten ein Weg, die Arbeiter an das neue Regime zu binden.
4: Da hatte der Gründer der Kraft durch Freude Organisation bzw. der Pseudo-Gewerkschaft, die hieß Deutsche Arbeitsfront, Robert Ley, hatte gesagt, wir müssen das Herz der heimatlos gewordenen Arbeiter gewinnen. Das bringt es eigentlich genau auf den Punkt. Die sind heimatlos geworden. Man hat ihnen ihre ganzen Vereine zerschlagen, hat ihre Parteien und Gewerkschaft zerschlagen. Und man musste ihnen was Positives bieten. Und da hat sich das Thema Urlaub und Urlaubsreisen angeboten. Und da in diese Lücke ist das Regime reingestoßen mit sehr viel Erfolg zunächst. Also der Hauptgrund, weshalb sie das gemacht haben, war die noch anfangs fragile Herrschaft zu stabilisieren und haben tatsächlich da einiges auf die Beine gestellt in der Hinsicht.
2: Die Kraft-durch-Freude-Organisation, KDF, bot Reisen durch Sonderkonditionen für Bahnfahrten und große Gruppen so günstig an, dass sie auch für Arbeiter und Arbeiterinnen erschwinglich waren. Zumindest die Tages- oder Wochenendausflüge. Bis Kriegsbeginn 1939 fanden über 40 Millionen solcher Fahrten statt, darunter etwa 7 Millionen längere Urlaubsreisen. Rund 700.000 Menschen nahmen sogar an einer der begehrten Kreuzfahrten teil, etwa nach Norwegen, Madeira oder ins Mittelmeer. Ein Recht auf bezahlten Urlaub wurde von den Nationalsozialisten zwar nicht gesetzlich verankert, aber in zahlreiche Tarifordnungen aufgenommen.
4: Also fast jeder Arbeiter hatte jetzt Anspruch auf 1 bis 2 Wochen. Also auch die Bauarbeiter, auch die Frauen- und Heimarbeiterinnen, auch die Jungarbeiterinnen und Arbeiter, die ursprünglich auch kaum Urlaub bekommen hatten. Also man kann sagen, sie haben bis zum Kriegsbeginn das Recht auf Urlaub in Deutschland durchgesetzt.
2: Seit 1948 ist das Recht auf bezahlten Urlaub sogar in der UN-Menschenrechtscharta verankert, im Artikel 24.
7: Jeder hat das Recht auf Erholung und Freizeit, einschließlich einer angemessenen Begrenzung der Arbeitszeit und regelmäßigem bezahlten Urlaub.
8: Es wollen zwei auf Reisen gehen.
2: Die Jahre nach dem Zweiten Weltkrieg standen im Zeichen des Wiederaufbaus, in Ost- wie in Westdeutschland. An Urlaubsreisen dachten erst mal die wenigsten Deutschen. Aber unabhängig davon wurde in der DDR das Recht auf bezahlten Urlaub 1949 in die Verfassung aufgenommen.
4: Es war ja der Arbeiter- und Bauernstaat und da musste man für die Arbeiter und Bauern auch was tun. Und auch die Bauern hatten Urlaub. Das war natürlich ein Teil der Systemkonkurrenz. Und man hat dort den Freien Deutschen Gewerkschaftsbund aufgebaut. Der Frei ist wirklich lächerlich. Also der war natürlich genauso von der Staatspartei, der SED abhängig, wie vorher die Arbeitsfront von der NSDAP abhängig war. Aber dieser Freie Deutsche Gewerkschaftsbund hatte eine Reiseorganisation, den Feriendienst. Der hieß nun nicht mehr Kraft durch Freude, der hieß Feriendienst. Und da hat man also sehr früh diese Idee der Nazis weitergeführt. Natürlich mit anderer Rhetorik, das ist klar. Aber die Idee, dass man die Arbeiterschaft oder die Masse der Menschen für sich einnehmen kann mit der Organisation verbilligter oder überhaupt billiger Urlaubsreisen, das hat die DDR sehr schnell weitergeführt.
2: Auch Arbeiterinnen und Arbeiter sollten sich Urlaub leisten können, so lautete der Anspruch der SED-Führung. Wer viel Glück hatte, durfte als verdienter Werktätiger seinen Urlaub sogar in Luxushotels wie dem Hotel Neptun in Warnemünde verbringen, in einem der 337 Zimmer mit Meerblick, für 300 DDR-Mark pro Woche. Neben Prominenten wie dem kubanischen Staatschef Fidel Castro oder westdeutschen Politikern wie Willy Brandt und Helmut Schmidt. Die Nachfrage nach FDGB-Reisen überstieg jedoch stets das Angebot, weshalb viele Betriebe eigene Ferienheime oder Bungalows unterhielten. Seit den 1970er Jahren nahmen mit der allgemeinen Motorisierung dann aber auch die Individualreisen zu.
4: Und ich schätze mal, schon um 1980, spätestens um 1980, überwiegen die Individualreisen. Also auf den Campingplatz oder mit dem Wartburg nach Ungarn an den Plattensee. Also es ist ein falscher Eindruck, der im Westen entstanden war, dass die alle da abkommandiert werden zum Urlaub machen. Das

0: Das war nicht der Fall.
1: In Westdeutschland wurde das Recht auf Urlaub nach dem Krieg in verschiedene Landesverfassungen aufgenommen. Eine bundesweite Regelung gibt es aber erst seit 1963 mit dem Mindesturlaubsgesetz.
2: Jeder Arbeitnehmer hat in jedem Kalenderjahr Anspruch auf bezahlten Erholungsurlaub.
1: Anfangs lag dieser Mindesturlaub bei 15 Werktagen, für Beschäftigte über 35 Jahre bei 18. Heute sind es 4 Wochen. Die SPD hatte diesen Punkt damals sogar in ihr Wahlprogramm aufgenommen. Unterstützung kam von wissenschaftlicher Seite. Ein Gutachten der Universitätsklinik Innsbruck empfahl mindestens 3 Wochen, da die Erholung in Phasen verlaufe.
2: Auf die Entspannung folgt in gewissen Abständen immer wieder eine Zeit, in der die Nerven versagen. Die letzte tritt am Ende der 2. bis Beginn der 3. Urlaubswoche auf. Erst nach deren Ablauf kann man daher von einer wirklichen anhaltenden Erholung sprechen.
1: Zu dieser Zeit verreisten allerdings noch weniger als 1/3 der Bundesdeutschen. Besonders auf dem Land und in kleineren Orten galt Urlaub als Luxus. Viele steckten ihr Geld und ihre Zeit lieber in ein Eigenheim.
2: Man schuftet dann, um den aufgenommenen Kredit zurückzuzahlen,
1: notiert die Gesellschaft für Konsumforschung in einem Bericht aus dem Jahr 1962.
2: Fast alle Befragten waren in den letzten Jahren nicht in Urlaub gefahren. Viele noch nie im Leben. Die jüngeren Leute erklärten meistens, in einigen Jahren wollen wir unsere Schulden bezahlt haben und dann werden wir uns einen Urlaub leisten.
1: Der Massentourismus setzt so richtig erst später ein. Mit günstigen Pauschalreisen und billigen Flügen, die für breite Bevölkerungsschichten erschwinglich sind. Immer mehr verbringen ihren Urlaub im Ausland, am liebsten in Italien, Spanien und Österreich.
2: Mehr und mehr begreift die Majorität des Volkes den Urlaubstrip als unpfändbaren Teil des Lebensstandards. Als gleichwertiges Grundbedürfnis neben Essen, Wohnen, Kleidung und sozialer Versicherung.
1: So analysiert der Spiegel 1975.
2: Damit hat die Urlaubsreise, fern von jeder Werbemasche, einen krisensicheren Stellenwert im Dasein des Durchschnittsdeutschen erreicht.
1: Um 1900 hatte die arbeitende Bevölkerung kaum freie Zeit für sich. 6 oder 7 Tage Arbeit pro Woche, oft für 10 Stunden täglich oder mehr. Urlaub war für die meisten unvorstellbar. Heute dagegen verfügen wir fast über einen Überfluss an freier Zeit mit bis zu 6 Wochen Urlaub im Jahr. Und vor allem, bezahlter Urlaub ist kein Privileg mehr für wenige, sondern ein gesetzlich verankertes Recht, auf das alle Anspruch haben. Zeit, um sich zu erholen und Zeit, um die Welt zu erkunden.
2: 11 Monate im Jahr muss man leben. Den 12. will man leben.
1: Schrieb Theodor Fontane schon 1894 über das Bedürfnis der Menschen zu reisen.
2: Was der Schlaf im engen Kreise der 24 Stunden ist, das ist das Reisen in dem weiten Kreise der 365 Tage. Der moderne Mensch, angestrengter wie er wird, bedarf auch größerer Erholung. Findet er sie? Findet er das erhoffte Glück?
3: Das Recht auf Urlaub, wie es zur bezahlten Freizeit kam, ein Radiowissen von Georg Gruber. 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Und Nick Hohepper aus Neuseeland macht auch Ferien. Holiday!

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1: Vom 7. September 1741.
2: Bevor die Schüsse fallen, raschelt Zeitungspapier. Die Mainzer Zeitung fängt damit an. Mitte Juni 1841 bringt das Journal eine kurze Meldung aus Paris. Herr Heinrich Heine hat auf öffentlicher Straße Ohrfeigen erhalten. Heinrich Heine? Der im Exil lebende Dichter des Buchs der Lieder und der Reisebilder, vor Publikum abgewatscht? Donnerwetter, das lässt sich kein Blatt entgehen. Weil die Presse laufend nachheizt, härtet die Meldung bald zur kompakten Hergangslegende aus. Den Anlass liefert danach ein Buch Heines über den Publizisten Ludwig Börne. Darin bezichtigt er die Frau des Bankiers Salomon Strauß schlüpfriger Dinge. Als sich Heine und Strauß zufällig in einer belebten Pariser Straße begegnen, stellt der gekränkte Gatte den Beleidiger zur Rede. Der Zank eskaliert. Strauß ohrfeigt Heine, der sich kleinlaut trollt und vor der Schmach in die Pyrenäen flieht. In Frankreich schert sich niemand um den Vorfall. Dafür wird er in Deutschland täglich größer und bekommt einen zunehmend bösen Drall. Heinrich Heine, der Feigling ohne Ehre, der Spötter, ist zum Gespött geworden. Wie groß die Sache geworden ist, begreift der Dichter erst in den Pyrenäen. Dort ist Heine tatsächlich, allerdings nicht aus Scham oder Feigheit, sondern zur Kur und weit ab vom Schuss. Als ihm Briefe schließlich die Augen öffnen, überschwemmt er die deutsche Presse mit Gegendarstellungen. Kein Wort der ohrfeigen Lüge ist wahr, stellt Heine klar. Für ihn ist das Ganze eine üble Rufmordkampagne, von Strauß in Gang gesetzt, von anonymen Zuträgern gestreut und von deutschen Blättern verbreitet. Die erhoffte Ehrenerklärung läuft ins Leere. Selbst als angebliche Augenzeugen ihre Aussagen widerrufen. Aber wahr muss die Geschichte auch gar nicht mehr sein. Sie hat längst ein Eigenleben. Heine weiß das. Er weiß, dass Worte nichts mehr ausrichten. Jetzt muss er handeln. Jetzt muss er seine Ehre retten. Und das meint mehr als nur ein bisschen persönliche Genugtuung. Sein Ansehen, seine Glaubwürdigkeit, seine gesellschaftliche Existenz stehen auf dem Spiel. Da bleibt nur eine Wahl. Er muss den Urheber der infamen Lüge öffentlich züchtigen. Er muss Salomon Strauß fordern. Sonst ist er als Autor und Mensch erledigt. Am 7. September 1841 stehen sich die Duellanten in einem Pariser Vorortwäldchen gegenüber. Strauß hat den ersten Schuss auf 20 Schritt. Die Kugel streift Heine leicht an der Hüfte. Der hebt die Pistole, drückt ab und schießt in die Luft. Heines Kratzer ist bald verheilt. Strauß bleibt äußerlich unverletzt, hat aber jeden Kredit verspielt. Die Ohrfeigenlüge nimmt ihm jetzt keiner mehr ab. Das Duell war mein bestes Argument, schreibt Heine seinem Verleger. In die Grube, die man mir grub, sind am Ende andere gestürzt.
3: Das war das Kalenderblatt. Heute von Simon Demmelhuber. Gelesen hat Johannes Hitzelberger.

0: Sophie Lindinger und Marco Klebauer sind zusammen das Duo Leia. Und dieser Song hieß Paper. Elektropop aus Wien, hier bei uns auf Bayern 2.
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2: Die echte Welt ist irgendwie toll.
0: Die echte Welt, in der bleiben wir auch in unserer zweiten Stunde nah dran und machen ein Szenario auf. Was wäre, wenn keine Menschen mehr aus dem Ausland nach Deutschland wollen würden, wenn es einfach keine Migration nach Deutschland mehr geben würde? Was würde mit unserer Wirtschaft passieren und mit der Kriminalitätsrate? Und was würde mit der Demokratie passieren? Spielen wir es durch. Gleich hier auf Bayern 2 nach den aktuellen Meldungen.

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1: Es ist 10 Uhr und hier sind die Nachrichten des Bayerischen Rundfunks mit Sisi Forster. Guten Morgen. Die Übersicht. CDU-Spitze berät über Wahlergebnis von Sachsen-Anhalt. Suche nach Stromnetzsaboteur bleibt erfolglos. Homeoffice hat sich in Deutschland fest etabliert. Das Wetter in Bayern, Sonne und Wolken bei 24 bis 31 Grad. Berlin. Das CDU-Präsidium berät über die Folgen der Landtagswahl in Sachsen-Anhalt. Klarer Wahlsieger ist die AfD. Die Christdemokraten stürzten auf gut 17% ab, halb so viel wie vor 5 Jahren. Laut Nachwahlbefragungen litt die Partei unter der Politik der Bundesregierung von Kanzler Merz, der seit Monaten niedrige Beliebtheitswerte hat. CSU-Chef Söder sagte im BR-Interview, die Landtagswahl sei eine Denkzettelwahl gewesen, die weniger mit Sachsen-Anhalt als mehr mit Berlin zu tun habe. SPD-Parlamentsgeschäftsführer Wiese gibt Merz persönlich eine Mitverantwortung für das Ergebnis. Im Morgenmagazin von ARD und ZDF kritisierte er, der Kanzler vermittle mit seiner Rhetorik gegenüber arbeitenden Menschen den Eindruck, diese seien faul. Kanzleramtschefin Warken von der CDU warnte vor Personaldebatten. Sie fordert stattdessen mehr Tempo bei den Reformen. Magdeburg. Vertreter der Union sehen nun die AfD in der Verantwortung, eine Regierung zu bilden. Der Bund-Länder-Beauftragte Amthor von der CDU sprach im Deutschlandfunk von einer Stunde der Wahrheit für die AfD. Die Partei hat laut vorläufigem Endergebnis 44% der Stimmen geholt. Mit 39 Sitzen fehlen ihr 3 zur absoluten Mehrheit im Landtag. Das BSW zog mit rund 5% ins Parlament ein und zeigte sich offen für eine punktuelle Zusammenarbeit. BSW-Spitzenkandidatin Wittig lehnte es am Abend aber ab, den AfD-Spitzenkandidaten Siegmund zum Ministerpräsidenten zu wählen. Siegmund selbst hofft auf Abweichler aus anderen Parteien. Der bisherige Ministerpräsident von Sachsen-Anhalt, Schulze von der CDU wiederum, bräuchte für eine Regierungsmehrheit die Unterstützung des BSW sowie von SPD, Grünen und Linken, die jeweils rund 9% holten. Belgrad. Der in der Haft gestorbene bosnisch-serbische Kriegsverbrecher Ratko Mladic soll heute in Serbien mit staatlichen Ehren beigesetzt werden. Zur Beerdigung in Belgrad werden tausende Menschen erwartet. Als Führer der bosnischen Serben war Mladic unter anderem für das Massaker von Srebrenica verantwortlich. In Brüssel hat das Vorgehen Serbiens, das seit 2012 offizieller EU-Beitrittskandidat ist, Empörung ausgelöst. EU-Erweiterungskommissarin Kos sagte aus Protest gegen dessen, so wörtlich, Verherrlichung, einen Besuch in Belgrad ab. Kerpen. Die Polizei sucht weiter nach einem Verdächtigen für die Sabotageangriffe auf das deutsche Stromnetz. Ein Großeinsatz im Hambacher Forst mit rund 100 Fahrzeugen ist am Abend ohne Ergebnis beendet worden, teilte ein Sprecher der Kölner Polizei mit. Ziel sei es gewesen, den 48-Jährigen oder Spuren von ihm zu finden. Es seien aber keine Hinweise entdeckt worden. Laut Bundesinnenminister Dobrindt hat der Mann Bekennerschreiben verschickt, in denen Täterwissen enthalten ist. Die Ermittler hatten am Samstag einen Fahndungsaufruf mit Fotos des Verdächtigen aus Gelversberg in Nordrhein-Westfalen veröffentlicht. München. Das Arbeiten von zu Hause hat sich in Deutschland fest etabliert. Nach einer aktuellen Konjunkturumfrage des Münchner IFO-Instituts arbeitet in der Gesamtwirtschaft fast jeder 4. der Beschäftigten zumindest teilweise im Homeoffice. Besonders verbreitet ist das Arbeiten von zu Hause im Dienstleistungssektor mit einem Anteil von gut 35%. Deutlich weniger Beschäftigte arbeiten im Einzelhandel und im Baugewerbe von zu Hause. Laut IFO-Institut gibt es beim Homeoffice-Anteil seit mehreren Jahren keine nennenswerten Veränderungen. Das Wetter in Bayern. Teils sonnig, teils bewölkt, von Westen her vereinzelt Schauer, ab dem Nachmittag im westlichen Franken und südlich der Donau auch Gewitter. Höchstwerte zwischen 24 und 31 Grad, morgen ähnlich, am Mittwoch regnerisch und spürbar kühler. Soweit die Nachrichten, es ist gleich 10.05 Uhr. Die Verkehrsmeldungen: A8 München Richtung Salzburg zwischen Traunstein-Siegsdorf Ost und Anger, 5 Kilometer Stau. Soweit die Verkehrsübersicht.
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2: Unsere Themen bis 11. Mal angenommen, es gäbe keine Migranten mehr in Deutschland. Es würde einfach niemand mehr zu uns wollen. Manche Konsequenzen hat man überhaupt nicht auf dem Schirm.
3: Wir sehen das auch im Bereich der Erfindungen in Deutschland, der Patentanmeldungen, dass dort der Anteil der Personen mit ausländischen Wurzeln in den letzten 20 Jahren sich verdoppelt hat von 6% auf über 12% und wir gar keinen Zuwachs mehr an Patenten hätten, wenn das allein mit Personen ohne ausländische Wurzeln stattfinden würde.
2: Wir spielen es durch. Wie würde sich Deutschland ohne Migranten verändern? Wirtschaftlich, politisch und was die Sicherheitslage angeht. Und gegen Ende dieser Stunde stellen wir Ihnen Albert Reit vor. Vom idyllischen Leben auf dem Land mit Frau und drei Kindern zum Outing als schwuler Mann. Kein leichter Weg.
4: Ich glaube, dass ich wirklich so viel Druck in mir gespürt habe, dass ich zwischendurch eigentlich fast so geflüchtet bin. Sei es jetzt länger im Büro zu bleiben oder auf Dienstreisen zu gehen und Dienstreisen eigentlich fast schon als Ausweg zu sehen, dass ich so ein bisschen durchatmen konnte.
2: Die Geschichte von Albert Reit um kurz vor 11.
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2: Und Diana Ross, Turn Up My Sunshine, The Sunshine aus dem zweiten Minions-Film.

0: Bayern 2 nah dran. 10 nach 10 ist es. Wir machen jetzt ein Szenario auf, das ganz im Sinne der AfD ist. Deutschland soll kein Einwanderungsland sein. Und wer schon da ist, soll nach Möglichkeit wieder gehen. Wie wäre das, wenn am Ende auch niemand mehr nach Deutschland kommen wollen würde?
1: Es ist still geworden in Deutschland. Fabriken stehen leer, viele Buslinien wurden gestrichen, ganze Viertel sind wie ausgestorben. In Pflegeheimen werden durch den akuten Personalnotstand alte und kranke Menschen sich selbst überlassen. Lange war Deutschland ein Sehnsuchtsort vieler Migranten. Hilfs- und Fachkräfte aus dem Ausland wollten gerne zu uns. Doch Bürokratie, eine schwierige Sprache und die ausländerfeindliche Stimmung haben das innerhalb weniger Jahre massiv verändert. Mittlerweile will kaum jemand mehr hierhin einwandern. Und auch von denen, die da sind, überlegen viele, das Land zu verlassen. Es gibt andere Länder, die eine bessere, lebenswertere Zukunft versprechen. Frankreich, Italien, Portugal. Doch zu welchem Preis für Deutschland?
0: Mal angenommen, das käme wirklich so, wie in diesem Szenario beschrieben. Julia Nestlen und Samira Hattab haben das durchgespielt.
2: Was bedeutet das für die Wirtschaft? Was passiert mit unserem Sozialstaat und unserem Sozialsystem? Wer pflegt alte Menschen eben? Wie verändert sich unsere Kultur und Gesellschaft? Und ich bekomme manchmal den Eindruck, dass auch eine der am häufigsten zitierten Statistiken, wenn wir über das Thema Migration in Deutschland sprechen, die Kriminalitätsstatistik ist. Wir schauen uns an, was gibt es da wirklich für Evidenz dazu oder eben auch nicht. Also Samira, über was und wen sprechen wir denn genau?
3: Ja genau, also ich glaube, für das Szenario ist es wirklich wichtig, da einmal kurz in die Begriffserklärung zu gehen. Also wir schauen in dem Szenario auf Menschen, die nicht mehr nach Deutschland einwandern wollen. Also Migranten im weitesten Sinne, aber Migrant ist ja nicht gleich Migrant. Also es gibt Geflüchtete, das sind Menschen, die laut internationalem Flüchtlingsrecht gezwungen sind, ihre Heimat zu verlassen, zum Beispiel durch Kriege oder durch politische Verfolgung. Und dann gibt es Migranten, die das eben freiwillig tun. Also zum Beispiel, um ihren Lebensstandard zu verbessern, um zu arbeiten, eine Familie zu gründen etc.
2: In einigen Ländern können Migrantinnen und Migranten dann unter bestimmten Bedingungen und meistens nach einer Weile die Staatsangehörigkeit bekommen. Dann bist du Deutsche mit Migrationshintergrund.
3: Die Beschreibung trifft dann auf alle zu, die selbst migriert sind, wie du eben ja gerade schon gesagt hast, oder in deren Familienbiografie es eine Migrationserfahrung gibt. Also dabei zählen zum Beispiel die direkten Eltern oder Großeltern, die seit 1949 aus einem anderen Land nach Deutschland gekommen sind. Da gibt es eben eine offizielle Definition für. Und ich finde, da wird es auch schon ein bisschen kompliziert, weil zum Beispiel, also ich habe mir einen sehr arabischen Namen. Ich habe selbst einen Migrationshintergrund. Mein Vater kommt nicht aus Deutschland. Aber ich bin halt hier aufgewachsen. Meine Mama ist deutsch und mein Stiefvater eben auch. Und ich hätte mich früher, als ich jung war, überhaupt nicht als Migrantin verstanden. Also zu realisieren, dass ich für viele durch meinen arabischen Namen aber genauso gesehen werde, habe ich halt eben erst gecheckt, als ich so Anfang 20 war. Und habe mir damals dann tatsächlich auch diese offizielle Definition durchgelesen, um zu checken, ja, du bist zwar deutsch, also du hast eine deutsche Staatsbürgerschaft, offensichtlich, aber du hast eben auch Migrationshintergrund.
2: Mhm. Ich glaube, diese Erfahrung, von der du sprichst, das höre ich immer wieder von Menschen, die dann auch irgendwann merken, als ich dann groß geworden bin, habe ich gemerkt, andere sehen mich anders, als ich mich selbst fühle. So Identitätskrise, ich glaube, das erleben total viele.
3: Ja, voll. Und ich meine, deshalb ist es, glaube ich, total wichtig, einmal zu definieren, was das konkret bedeutet. Aber für unser Szenario stellen wir uns jetzt mal vor, dass niemand mehr nach Deutschland kommt, weder zum Arbeiten noch um ein neues Leben zu gründen, aber auch nicht Menschen, die von der Gefahr ihres Heimatlands flüchten. Dann würde einfach niemand mehr aus anderen Ländern nach Deutschland kommen, auch nicht aus anderen EU-Ländern.
2: Wir schauen uns jetzt als erstes an, was bedeutet das für die Wirtschaft? Ist das ein riesiges Fiasko oder würden die verbleibenden Menschen in Deutschland das irgendwie gewuppt kriegen, sage ich mal? Was sagt da die Wissenschaft?
3: Also, Deutschland gehört zu den Nationen, bei denen ein besonders krasser demografischer Wandel läuft und ansteht. Also, das heißt, wir haben sehr viele alte und sehr wenig junge Menschen. Und da ist natürlich dann die erste Frage, die da hochkommt. Fehlen dann Menschen uns auf dem Arbeitsmarkt, also wenn wir in dieses Szenario denken, wie sieht das dann aus?
2: Also wenn alles so bleibt, wie es ist, so die Geburtenrate bleibt, alle arbeiten so viel weiter wie gerade, aber niemand wandert ab sofort mehr ein. Dann haben wir nach Modellrechnungen des Instituts für Arbeitsmarkt und Berufsforschung der Bundesagentur für Arbeit im Jahr 2060, ist ja auch schon bald, 16 Millionen Menschen weniger im Arbeitsmarkt. Das macht ein gutes Drittel minus.
3: Ja krass, weil es ja eben auch so ist, Menschen sterben halt oder gehen in Rente. Aber dass auch mehr Leute arbeiten, haben wir in den letzten 10 Jahren zum Großteil ausländischen Menschen zu verdanken. Und ausländische Beschäftigte haben schon jetzt einen Teil der demografischen Löcher in geburtenschwächen Jahrgängen aufgefüllt, also die Menschen mit deutschem Pass hinterlassen haben.
2: Mhm. Gerade haben wir ja kein Wirtschaftswachstum bzw. eine sogenannte Rezession. Damit unser Wirtschaftswachstum in, sagen wir, knapp 5 Jahren wieder so wird, wie es im Durchschnitt die letzten etwa 20 Jahre war, bräuchten wir 1,5 Millionen Erwerbstätige mehr. Krass. Oder? Pro Jahr eine gute 250.000 mehr Leute. Rein für den Arbeitsmarkt. Ne? Familien, die da eventuell jemand vielleicht doch mitnehmen möchte, was ich verstehen kann, nicht mitgerechnet. Das haben das Deutsche Institut für Wirtschaftsforschung und die Bertelsmann Stiftung auch noch ausgerechnet. Und die Internationale Organisation für wirtschaftliche Zusammenarbeit und Entwicklung, OECD, die hat das auch bestätigt.
3: Und hier nochmal zur Erinnerung, eben damit es klar wird, über wen wir sprechen. Wir sprechen hier eben nicht über Menschen mit Migrationshintergrund, wie mich, also letztendlich Deutsche, sondern über diejenigen, die in der Statistik Ausländer genannt werden, also keinen deutschen Pass haben.
2: Oder? Noch keinen, ne?
3: Ja.
2: Für 2024 gibt es errechnete Zahlen, uns fehlen. Jetzt kommt eine kleine Liste. 4.500 Berufskraftfahrerinnen und Fahrer, 13.000 Stellen im Verkauf sind frei, 4.000 Stellen in der Lagerwirtschaft können rechnerisch nicht besetzt werden und die Liste geht on und weiter. Und würden aktuell auch noch alle Ausländer oder Menschen mit Migrationsgeschichte oder Migrationshintergrund abwandern, dann wären 2/3 zum Beispiel der Berufskraftfahrer und Fahrpersonal im Güterverkehr weg. Würde einfach nichts mehr fahren. Im Trockenbau auch 2/3 weg. Und auch überall, wo Lebensmittel hergestellt werden. Auf Feldern, ne? In Hallen. Die Hälfte der Menschen weg. Also in meinem Kopf ploppen die jetzt gerade immer so weg aus den Bildern, die ich vor meinem inneren Auge habe. Aber auch in Häusern, ne? Beim Fliesenlegen würden Menschen fehlen. Auf den Fahrersitzen von Bussen, im Restaurant beim Bedienen. Und wenn wir zu Altenpflegerinnen und Pflegern schauen, in die Zimmer, ne, auf die Flure, 1/3 weg. Und auch in anderen Pflege- und Gesundheitsberufen wäre es dann ohne ausländische Beschäftigte noch unmöglicher, den Personalbedarf zu decken. Erst recht, wenn niemand mehr nachkommt. Und übrigens auch so Modelle wie Pflegekräfte aus Polen, die dann von polnischen Firmen ein paar Wochen nach Deutschland geschickt werden. So ist ein System. Und dann bei unseren Omas zu Hause wohnen. Bei meiner Oma war das zum Beispiel so. Die würden auch wegfallen. Wir haben ja gesagt, auch Leute aus EU-Ländern würden nicht mehr zu uns kommen wollen. Und die zählen aber nicht mal in die Statistiken rein, weil es sind polnische Firmen. Also das ist noch ein Loch, was wir jetzt in den Statistiken gar nicht sehen.
3: Und jetzt könnte man natürlich sagen, Julia, wir beide, junge Frauen, wir könnten jetzt ja auch anfangen, Kinder zu kriegen, ne? Also so ein bisschen was beisteuern. Also wir alle kriegen einfach mehr Kinder oder wir alle arbeiten einfach mehr. Oder wir lassen einfach Roboter den Job machen. Ja, könnte man machen, aber schlechte Nachricht. Es gibt Forschung, die sagt, alle drei Dinge helfen, aber keins davon kann eben laut Fachleuten Migration komplett ersetzen. Also selbst wenn die Geburtenrate ansteigen würde, bräuchte es Jahrzehnte, bis diese Kinder in den Job kommen, macht ja Sinn. Und das löst den Engpass der nächsten 10 bis 20 Jahre ja auf keinen Fall. Und wenn mehr Kinder geboren werden, ohne dass die Kinderbetreuung jetzt radikal verbessert wird, landen wir schnell wieder bei alten Mustern. Also das heißt, vor allem Frauen reduzieren ihre Erwerbsarbeit, was den Fachkräftemangel sogar noch verstärken kann. Und das ist auch ein Problem, das auch andere Länder schon haben. Also zum Beispiel Japan, eine der ältesten Gesellschaften weltweit. Und darüber habe ich auch mit Migrationsforscher Axel Plünicke vom Institut der Deutschen Wirtschaft gesprochen. Und er meint eben, das funktioniert auf lange Sicht einfach nicht.
4: Ja, selbst Länder wie Japan und Korea, Südkorea, die nicht so offen sind wie wir in Europa, aufgrund des demografischen Drucks, öffnen sich auch zunehmend. Ja, weil sie erkennen, dass es so nicht geht. Dort versuchte man sehr stark über Technik die Probleme zu lösen.
2: Da sind wir dann auch wieder beim Thema Pflegeroboter, was wir auch gerade schon hatten. Aber zurück einmal zu unserem Szenario. Wenn es zu wenig Pflegekräfte gibt, dann müssen im Zweifel eben doch auch die Familienangehörigen wieder ran. Die können dann wiederum noch weniger arbeiten. Und das ist natürlich jetzt auch schon Realität. Zum Beispiel eben für meine Oma war es auch dann schwer, ein Pflegeheim irgendwann zu finden und Pflege zu organisieren. Oder wir müssen halt gesellschaftlich, finde ich, schon auch diskutieren, ob wir unsere alten Leute von KI oder Robotern dann pflegen lassen wollen, ne? Oder uns selbst. Also wenn ich mir vorstelle, ich bin im Krankenhaus, mir persönlich tut es schon gut, wenn da irgendwie ein Mensch ist, der mit mir mitfühlt, mich so ein bisschen betüddelt. Und ein Roboter, der kann ja nur mitfühlen vortäuschen, ne? Oder simulieren. Also irgendwie, das ist schon auch wieder meine ethische Frage, welche Qualitäten so ein sorgendes Gegenüber, sag ich mal, haben soll.
3: Ja, da gehe ich total mit. KI könnte vielleicht auch und sogar besser in anderen Branchen unterstützen. Also Forschende vom Arbeitsmarktinstitut zum Beispiel haben für verschiedene Berufe ausgerechnet, wie viel davon theoretisch von Computern oder Maschinen übernommen werden könnte.
2: Wenn man sich das anguckt, so zusammenfassend, am höchsten ist das Potenzial in der Fertigung und bei manchen Routine-Jobs, Routine-Berufen. In sozialen, kulturellen, medizinischen Berufen, das ist deutlich.

0: 20 Jahren sich verdoppelt hat von 6 auf über 12% und wir gar keinen Zuwachs mehr an Patenten hätten, wenn das allein mit Personen ohne ausländische Wurzeln stattfinden würde.
1: Also mehr als die Hälfte der Patente von deutschen Softwareunternehmen, SAP, kommen von Menschen mit ausländischem Background.
2: Boah, da wird einiges fehlen. Und weitergedacht, also diese Innovationen von eben Menschen mit Migrationsgeschichte, die könnten ja wiederum auch ein Hebel sein, das Problem der vielen offenen Stellen in Deutschland kleiner zu machen, weil diese Erfindungen, die tragen alle zum technologischen Wandel bei und damit auch wieder zur Arbeitseinsparung.
1: Ja, und aktuell gibt es aber schon eine Downside, die in unserem Szenario auch reinhauen würde, Finanzierungsbarrieren, auf den Menschen mit Migrationshintergrund stoßen würden. Ne? Im Kleinen für Startups, aber auch ausländische Investoren sagen jetzt schon, dass Deutschland gar nicht so offen ist, dass Digitalisierung und Wachstum allgemein nicht so top sind. Und in unserem Szenario ist in Deutschland die Stimmung so, dass keine ausländischen Menschen mehr herkommen wollen. Warum sollten dann Unternehmen das noch machen und in Deutschland investieren? Das ist schon eine Frage, die man sich stellen kann, finde ich.
2: Ja, und worüber wir noch gar nicht gesprochen haben, wenn keine Innovationen, also oder Innovationsleute, sage ich mal, mehr zuwandern, dann könnten auch innovative Leute, die da sind, mit und ohne deutschen Pass oder mit und ohne Migrationshintergrund, auch gehen, ne? Weil die Infrastruktur, ne, so Kultur, Unis, die Tech-Szene ohne internationale Vernetzung dann ja auch wegbricht. Also da könnte echt so ein Brain Drain sozusagen passieren. Und ein Argument, das in unserem Szenario aufkommen kann, das wäre, naja, wir brauchen die Zuwanderung vielleicht gar nicht, ne? Weil Ausländer nehmen eh nur Jobs weg und dumpen die Löhne. Aber wenn wir da mal gucken, da wo jetzt viele Ausländer arbeiten, wir hatten ja gerade, ne, Bau, Pflege, Güterverkehr, das sind genau ja die Branchen, wo jede Menge Stellen offen sind.
1: Okay, und selbst wenn in unserem Szenario Menschen sagen, dass wir keine Zuwanderung brauchen, weil Zuwanderung die Löhne drückt, da ist das Bild tatsächlich differenzierter. Also es gibt einerseits zwar Hinweise, dass mit Migration in bestimmten Jobs, gerade bei solchen mit geringer Qualifikation, die Löhne sinken oder kaum steigen. Aber insgesamt zeigen Studien für Deutschland eher, für die große Mehrheit der Beschäftigten bleiben die Löhne stabil oder profitieren sogar leicht, weil Zuwanderung Wachstum und Produktivität ankurbelt. Also das heißt, Zuwanderung insgesamt drückt die Löhne nicht.
2: Für unsere Wirtschaft wäre das Szenario also schon eher der Fall der Katastrophe.
1: Also überall brechen dann Arbeitskräfte und Strukturen zusammen. Also ich habe eben noch dieses Wegploppen im Kopf, was du gesagt hast. Also da ploppen Leute weg und da sind Leute weg. Aber es kommen auch viel zu wenige nach. Und Opas und Omas sitzen unbetreut im Altenheim. Darüber haben wir eben schon mal gesprochen. Supermarktregale sind leer. Menschen im Krankenhaus können nicht behandelt werden, weil Ärztinnen und Ärzte und Pflegepersonal fehlen. Wir haben weniger Innovation und möglicherweise verlieren wir ausländische Investoren und auch Fachkräfte. Ja, hört sich jetzt nicht so toll an, würde ich sagen. Also zusammengefasst, wenn wir in unserem Szenario denken, dass niemand mehr nach Deutschland einwandern oder hier sein will, dann haben wir wirtschaftlich ein ziemlich großes Problem. Da ist sich die Forschung in dem Bereich einig.
2: Wenn wir über Wirtschaft sprechen, über Geld sprechen, es gibt ja schon auch das Gegenargument, ja gut, aber Migranten kosten den Staat ja auch Geld.
1: Ja, es gibt aber Ökonomen, die das durchgerechnet haben und die sagen, gibt es mehr Zuwanderung, kostet es natürlich erstmal mehr Geld, aber am Ende entlastet jede zusätzliche Person den Staatshaushalt im Schnitt um mehrere tausend Euro pro Jahr, weil sie eben mehr Steuern und Sozialbeträge zahlen, als sie am Ende irgendwie Leistungen bekommen.
2: Ja, das heißt natürlich nicht, ne, nochmal zurück, die Menschen bringen ja auch Familien mit, dass jede einzelne Person auch gleich viel beiträgt, so. Aber insgesamt hilft Zuwanderung schon, Rente, Kranken- und Pflegekasse stabil zu halten. Und dabei muss man sagen, gibt es ja aktuell schon Probleme. Ich meine, ich brauche nur einmal das Wort eben Rente zu sagen, was die ganzen letzten Monate sehr viel diskutiert wurde. Unser Rentensystem ist eh schon am Bröckeln. Und das Grundproblem, das haben wir in anderen Folgen auch schon angesprochen, die Gesellschaft wird älter, wir hatten schon davon. Und die wollen alle Rente beziehen. Und auf der anderen Seite gibt es eben einfach zu wenig Menschen, die ins Rentensystem einzahlen.
1: Also es ist jetzt offensichtlich nicht so, dass aktuell alles super läuft. Und wenn, wie in unserem Szenario, keiner mehr nach Deutschland kommen würde, wir dann komplett am Arsch sind. Keine Migration mehr würde für die Rente halt bedeuten, dass sich die Probleme einfach immer weiter verschärfen, weil es eben weniger Menschen gibt, die arbeiten und in die Rentenkassen einzahlen.
2: Und wenn wir alle auf unsere Gehaltszettel gucken, es gibt ja nicht nur die Rentenversicherung, die da abgeht. Ich denke mal, es zählt wahrscheinlich auch für alle anderen Sozialversicherungen, oder?
1: Genau, also ich meine, wenn man jetzt mal im Krankenhaus ist oder generell Menschen, die gepflegt werden, dann hat man natürlich, oder viele machen da die Erfahrung, das sind eben Menschen, ohne deutschen Pass, die diese Jobs machen. Also du hast eben uns von deiner Oma erzählt, wo jemand aus Polen hergekommen ist, um die zu pflegen. Das ist ja für viele mittlerweile echt Alltag. Und laut dem Mediendienst Integration kommt mittlerweile fast jede fünfte Pflegekraft aus dem Ausland. Und ich meine, auch da wissen wir alle, da fehlen ja jetzt schon Menschen. Und alle in dem Bereich

0: sind meistens übelst überarbeitet. Und das würde sich dann natürlich auch noch weiter verschärfen. Und das glaubt auch Migrationsforscher Axel Plünicke. Ich habe mit ihm auch darüber gesprochen und ich finde, er hat das echt ganz gut zusammengefasst als in einem.
1: Dann würde nochmal der Unterschied zwischen Arm und Reich in dem, was ich an Zugängen habe, massiv zunehmen und die Gesellschaft deutlich ungleicher werden in den Möglichkeiten, die sie noch hat.
2: Ja, könnte schon sein. Die Konsequenz wäre, dass der Unterschied zwischen Arm und Reich dann zunimmt, weil staatliche Absicherung, wer das braucht, der kriegt dann kaum noch Leistung. Und alles wird knapper. Behandlung, Pflege und so weiter. Und wie immer, wer privat eh genug Geld hat auf der anderen Seite, der ist fein raus.
3: Das wären also die wirtschaftlichen Konsequenzen, wenn es keine Migration nach Deutschland mehr gäbe. Falls Sie denken, dafür möchte ich mehr Belege, mal angenommen ist ein Podcast und Sie finden ihn in ARD Sounds eben mit einer langen Liste von Quellenangaben. Aber Julia Nestlen und Samira El-Hattab haben nicht nur die Wirtschaft angeschaut, sondern auch die gesamtgesellschaftlichen Entwicklungen, von den Weltanschauungen bis hin zur Sicherheit. Hören wir nach Giovanotti und Alfa, ein italienisches Duo mit Buon Vento.

0: Giovanotti und Alpha aus Italien bei uns auf Bayern 2. 10.30 Uhr, halb 11 wird's gleich. Mal angenommen, es würden keine Menschen aus dem Ausland mehr nach Deutschland wollen, um hier zu arbeiten und zu leben. Wie wäre das? Julia Nestlen und Samira El-Hattab spielen dieses Szenario durch. Wirtschaftlich wäre es ein ziemliches Desaster, denn wir sind an Ärzte, an Pflegekräfte, an Fahrer von Lieferdiensten etc. gewöhnt. Alles Systeme, die ohne Zuwanderung problematisch würden. Aber ein Land besteht nicht nur aus Wirtschaft. Wir hätten auch viel zu wenig Nachwuchs, viel zu wenig junge Menschen und viel zu viele Ältere. Und die Konsequenzen wären folgende.
1: Ja, wenn die Menschen älter werden, nehmen Angebote für jüngere Menschen quasi automatisch ab. Denn kaum jemand braucht sie noch. Also Schulen schließen, Viertel stehen leer, Läden, die eher junge Menschen ansprechen, müssen zumachen. Ich meine, so ein bisschen kennt man das ja von so einem ganz kleinen Ort irgendwo auf dem Land, wo ganz viele junge Menschen weggehen. Da merkt man halt, so der Ort schläft so langsam ein.
2: Mhm. Wenn wir mal in die Städte gucken, viele Großstädte, die wachsen oder bleiben stabil, jetzt Moment, vor allem dadurch, dass Menschen zuwandern. Ne? Und ohne Migration aus dem Ausland, wenn wir die rausnehmen, dann würden manche Großstadtzentren längst schrumpfen.
1: Ja, und ich meine, ich habe ja eben schon von den ländlichen Regionen gesprochen. Ne? Da ist es ja ähnlich. Also viele ländliche Regionen, vor allem in einigen ostdeutschen Bundesländern, die verlieren sogar mehr Menschen, als sie durch Zuwanderung überhaupt gewinnen können. Also da fehlen dann nicht nur Fachkräfte, sondern am Ende auch Steuereinnahmen, um Schulen, Kultur und Infrastruktur überhaupt noch zu finanzieren.
2: Ja, und dass innovative Köpfe potenziell fehlen, wenn keine Menschen mehr nach Deutschland migrieren, das haben wir auch schon besprochen beim Thema Wirtschaft. Aber es gibt ja auch noch Soft Skills, die Migrantinnen mitbringen. Es gibt zum Beispiel Untersuchungen, die finden, dass Menschen, die sich bewusst dafür entscheiden, in ein anderes Land zu gehen, eher liberaler und weltoffener sein. Und gleichzeitig gibt es aber schon auch ernstzunehmende Studien, die sagen, zum Beispiel Nichtdeutsche, die hier wohnen, die haben beispielsweise häufiger auch eine ablehnende Haltung gegenüber Homosexuellen als Deutsche. Ne? Also wenn man da so Studien liest und die Bewertung, das hat schon viele Facetten.
1: Ja, und dennoch, wenn wir das weiterdenken, könnte es ja schon sein, dass liberale Menschen sich in Deutschland dann nicht mehr so wohlfühlen, die zum Beispiel Vielfalt in der Gesellschaft wichtig finden und die könnten dann sogar auch auswandern. Ich würde ein Stück von Weltoffenheit dann insgesamt auch verloren gehen. Also du hast ja eben auch schon von dem Brain Drain gesprochen.
2: Ne? Und der kann wirklich jede Person betreffen, die einfach sagt, in so einem Land möchte ich nicht leben. Und naja, auf der anderen Seite dem gegenüber, also gegenüber einer so weltoffenen Haltung, steht ja schon auch diese Idee von, ich nenne es mal Gleichheit oder scheinbare Einheit, die dann entstehen würde, wenn Menschen nicht mehr kommen wollen oder sogar abwandern, die eben diese Werte haben. Und in der Kulturtheorie gibt es das Argument, dass Kultur aber nur durch Austausch wächst. Wenn man den Austausch wegnimmt, wächst die Kultur nicht weiter. Und ohne Zuwanderung fehlt nämlich die Reibung. Irgendwie das ist so der Dünger der Kultur, sage ich mal. Aber was dann konkret passiert, wenn das nicht mehr da ist, das ist ganz schön schwer zu recherchieren. Und die Idee, dass eine Gesellschaft in Anführungsstrichen einheitlich wird, das ist ja auch wirklich sehr, sehr abstrakt. In einem Paper schreiben Forschende zum Beispiel einfach gesagt, Vielfalt ist kein modernes Phänomen, sondern der historische Normalzustand. Das Problem sei nicht die fehlende Einheitlichkeit, also die Homogenität, sondern halt dieser zwanghafte Versuch oder diese Idee, das künstlich herstellen zu wollen.
1: Ja, und ich meine, da haben wir Menschen schon ganz albtraumhafte Situation geschaffen. Ja. Ne? Eben durch so Ideen. Also ganz einheitlich wird eine Gesellschaft eben nie und vermutlich nicht mal in einem fiktionalen Szenario, dass niemand mehr einwandert. Ich meine, dann sind ja immer noch Menschen hier, die irgendwann früher mal eingewandert sind.
2: Wenn
1: oder
2: sie nicht
1: eben
2: abhauen, ja.
1: Oder eben halt Kinder oder Enkel oder so von denen. Also weniger vielfältig könnte letztendlich ja aber auch am Ende isolierter bedeuten.
2: Ja, und wir können aus einem anderen Blickwinkel dann fragen, könnte aus der Isolation vielleicht eine neue Form von deutscher Identität entstehen? Ja, so konservativ, nostalgisch, traditionell. Das sind ja Werte, die schon auch Menschen als positiv bewerten. Und es gibt da zum Beispiel Arbeiten über Russland, das sich in den vergangenen Jahren ja zunehmend isoliert hat tatsächlich. Und da sieht man wohl, dass sich die Menschen weniger mit einer globalen Menschlichkeit identifizieren zum Beispiel und nationale Identität zunimmt. Macht für mich auch Sinn, wenn ich das so lese. Und wenn Land sich nämlich zunehmend isoliert, weil es einfach unattraktiv ist für Einwanderer, wird es zumindest dann in diesem Beispiel auch zunehmend nationaler. Wird ein Land dann nationaler, bedeutet das auch, dass kulturelle Werte wie eben Toleranz und Selbstverwirklichung weniger zählen. Und das wiederum ist halt schon auch typisch in einem autokratischen Staat und ist so ein bisschen ein Gegensatz zu Werten, die eigentlich in Demokratien groß sind. Also da haben wir so ganz viele Verhältnisse.
1: Ja, dann könnte man sich schon fragen, wenn wir dann dieses Szenario weiterdenken, ob man in dem Fall überhaupt noch sagen kann, dass Deutschland überhaupt noch eine Demokratie ist.
2: Oder demokratische
1: das,
2: Werte.
1: Ja, genau.
2: Vertritt, ne?
1: Und man das überhaupt noch so nennen kann. Also einer der renommiertesten Experten für Demokratieforschung in Deutschland, der heißt Wolfgang Merkel, der definiert zum Beispiel, das fand ich sehr interessant, einen Aspekt von Demokratie, dass sie ihre freiheitlichen Prinzipien in einer sich ändernden Welt aufrechterhalten können. Und ob ein Land, in das niemand mehr einwandert, warum jetzt auch immer, das noch erfüllt, das könnte man zumindest mal hinterfragen. Also man könnte dann schon hinterfragen, ob es dann wirklich noch eine Demokratie ist oder ob man das so nennen kann.
2: Ja. Und es gibt noch ein Ergebnis aus der Politikwissenschaft, das zeigt, dass weltoffene Demokratien eindeutig besser darin sind, Konflikte auch international friedlich zu lösen. Also wird alles immer nationaler, polarisierter, populistischer, das sind so die Schlagworte, die da auch mit dazugehören, dann ist also auch der Frieden in Gefahr.
1: Was ich auch ganz interessant fand, eine extreme Version von nationaler Identifikation wäre eine übersteigerte Nationalliebe zum Land und ein Gefühl der Überlegenheit gegenüber anderen. Und Forschende haben eben das Phänomen für Polen untersucht. Und da muss man jetzt erstmal sagen, ein Zugehörigkeitsgefühl ist psychologisch gesehen ja erstmal etwas Gutes. Aber der Extremfall, wie der in Polen auch untersucht wurde, scheint eher zu Enttäuschungen bei den Menschen zu führen, weil die Nation die Erwartungen der Menschen überhaupt nicht erfüllen kann. Und die sind dann am Ende wahrscheinlich eher dann einsam. Also das führt eben zur Einsamkeit in Polen.
2: Ja, weil halt nicht alles einfach gut wird, ne? Und Polen ist auch ein ganz interessantes Beispiel, weil Polen früher wohl multiethnischer war als heute. Wenn wir auf 2021, also es zählt so für heute, sag ich mal, gucken, dann waren dann 98% der Menschen dort Polinnen und Polen mit polnischen Pass, ne?
1: Krass.
2: Und in Polen gab es also schon auch ähnliche Probleme mit dem demografischen Wandel, der durch die fehlende Einwanderung auch verschärft war. Weniger Menschen sind eingewandert, niedrige Geburtenrate und ein UN-Bericht, der hat auch wirklich Sorge geäußert um die kulturelle Zukunft Polens. Aber wir lesen da eben auch, wegen dieses akuten Arbeitskräftemangels ist das Land mittlerweile wirklich auf Einwanderung angewiesen. Also Millionen von Ukrainerinnen und Ukrainern, die kommen natürlich auch, weil sie geflohen sind vor dem Krieg, aber zehntausende Arbeitsmigranten auch aus Zentralasien und dem Nahen Osten, die leben und arbeiten heute in Polen. Und aus der Wissenschaft können wir sagen, dieser Gedanke, ne, von der irgendwie einheitlichen Gesellschaft, das ist ein Mythos eher. Ja? Und der bremst eher Innovationen und ebnet dafür aber den Weg für Nationalismus und Polarisierung. Und wenn wir dem doch nachgehen würden, da ist die Wahrscheinlichkeit schon groß, dass da keine reine Identität entsteht, sondern halt Isolation, Einsamkeit und auch die Gefahr, dass diese demokratischen Werte, die wir auch gerade angesprochen haben, ne, Toleranz, Weltoffenheit, dass das einfach schwindet. Und in unserem Szenario schafft sich damit die Vielfalt nicht direkt ab. Also keiner will ja direkt sagen, wir wollen nicht mehr vielfältig sein, sondern es ist sowas, was indirekt einfach damit einhergeht. Und das schafft damit einfach letztendlich die Dynamik ab, die eine Gesellschaft einfach lebendig hält.
1: Ja, und wenn wir über Vielfalt sprechen, Julia, in unserem Szenario sind ja kein oder deutlich weniger Ausländer in Deutschland. Da kann der Gedanke ja aufkommen, heißt das, es gibt dann auch weniger Kriminalität? Also diese Verbindung nennen ja Leute oft in Schlagzeilen, in den Nachrichten oder am Stammtisch, den wir auch eben besprochen haben. Und ich meine, dafür können wir uns jetzt die polizeiliche Kriminalstatistik anschauen. Da steht drin, wie viele Deutsche und wie viele Menschen ohne deutschen Pass Straftaten begehen. Aber da fangen schon die Probleme an. Es ist nämlich so, dass diese Daten wirklich schwer zu interpretieren sind. Dort sind nämlich nur alle Taten aufgelistet, die zur Anzeige gebracht werden. Da geht es eben nicht um Gerichtsverfahren, wo es ein Urteil gibt oder so, sondern wirklich nur um Anzeigen. Also man kann grundsätzlich nur sagen, Gruppe A wird häufiger angezeigt als Gruppe B. Und hier lässt sich eben ablesen, dass Straftaten von Menschen ohne deutschen Pass 2024 zum Beispiel häufiger angezeigt werden.
2: Okay, es gibt, ist aber ja schon auch so, jung und männlich zu sein, sind beides Risikofaktoren für Kriminalität oder auch für Anzeige. Und Ausländerinnen und Ausländer sind eben häufiger als Deutsche jung und männlich. Und das heißt, man kann diese zwei Gruppen in der Statistik eigentlich schwer miteinander vergleichen. Und dazu kommt natürlich auch noch der Bias, dass eben Ausländer und Ausländerinnen öfter von der Polizei auch kontrolliert werden.
1: Ja, genau. Und die Menschen, die in der polizeilichen Kriminalstatistik als nicht deutsch bezeichnet werden, sind wirklich alle Menschen ohne deutschen Pass. Also es kann zum Beispiel jemand aus den USA, aus Kanada, Spanien, whatever, hier Urlaub machen, irgendeine Straftat begehen, also ich habe irgendwie
2: auf der Wiesn.
1: Ja, ich habe auch irgendwie direkt das Oktoberfest im Kopf, ja. Keine Ahnung warum. Dann werden die angezeigt und dann landen die eben auch in dieser Statistik. Und also ich sage jetzt nicht, dass das die krasse Mehrheit ist von den Leuten, aber die Leute sind da eben auch mit bei. Und das hat man, glaube ich, oft nicht so richtig im Kopf. Man muss aber sagen, es gibt Forschung, die eben insgesamt zu dem Ergebnis kommt, dass Migration nicht zu mehr Kriminalität führt. Und dazu kommt, also wenn man sich das nochmal anschaut, in den letzten 20 Jahren, in denen wir mehr Einwanderung erlebt haben, gab es tatsächlich auch eher einen Rückgang von polizeilich erfassten Straftaten. Mhm. Also der Schluss, mehr Einwanderung gleich mehr Kriminalität, wie es ja manchmal heißt oder Leute sich denken, kann auch laut diesen Zahlen nicht gezogen werden.
2: Also wie du sagst, es ist schwierig, aus den Daten eine klare Richtung abzulesen. Für unser Szenario, denken wir uns nochmal rein, was wir gehört haben, bedeutet das, wir können nicht klar sagen aus der Evidenz, ob es ohne Einwanderung zu weniger Kriminalität kommen würde oder ob es mit Einwanderung zu mehr Kriminalität kommen würde.
1: So, jetzt haben wir wirklich viel Wissen gesammelt und lass jetzt mal nachdenken. Also was wäre denn ein Best und ein Worst Case in diesem Szenario? Und bevor wir da reingehen, würde ich mal mit etwas starten, weil ich fand das ganz interessant mit dem Migrationsforscher, mit dem ich gesprochen habe. Der hat auch mal über einen Best Case nachgedacht und das fand ich eine ziemlich spannende Richtung.
3: Best Case, wenn wir die nächsten 10, 15 Jahre keine Migration hätten, dann würde die Bevölkerung erkennen, wie wertvoll Migration ist, wenn die Bevölkerung stark schrumpft, die Wartezeiten auf Handwerker noch weiter steigen, ich keine Pflegepersonen bekomme, in der Gastronomie Einrichtungen schließen und Dienstleistungen und Güter fehlen, die eine alternde Bevölkerung braucht. Ich glaube, spätestens dann würde noch ein größerer Anteil als heute der Bevölkerung erkennen, dass Migration sehr, sehr viele große Potenziale hat und sich auch wieder stärker öffnen.
1: Also ich fand diesen Gedankentwist eigentlich ganz interessant und das wollte ich mit dir teilen. Aber jetzt bist du dran. Sag du gerne mal, Julia, was könnte in deinem Best Case passieren?
2: Im in Anführungsstrichen Best Case des Szenarios, was wir uns hier anschauen, zwingt der Bevölkerungsschwund Deutschland sich radikal neu zu erfinden und wir werden zum Effizienzwunderland. Wohlstand durch Effizienz. Wir perfektionieren das Bildungssystem, sodass es keine Schulabbrecher mehr gibt. Und Menschen bleiben auch freiwillig länger im Beruf, weil die Arbeitsplätze altersgerecht sind und auch gesundheitsfördernd. Und erfahrene Fachkräfte halten einfach bis ins hohe Alter den Laden am Laufen. Da gute Leute extrem knapp sind, steigen die Löhne auch massiv. Und das zwingt Unternehmen dazu, unproduktive Jobs abzuschaffen und durch Technik zu ersetzen. Technik ersetzt fehlende Hände, oder? Andere Hände werden frei für die Berufe, die nicht ohne Menschen gehen, über die wir auch gesprochen haben, unter anderem Pflege oder Bau. Gesellschaftlich würden wir uns vielleicht auf innere Solidarität konzentrieren. Ne? Keine Hilfe kommt von außen, deswegen investiert der Staat massiv in den ländlichen Raum und auch in den sozialen Zusammenhalt. Die Menschen, die noch da sind, die rücken zusammen, auch zwischen Ost und West. Kurzfristige Entlastung könnte es natürlich schon geben, vielleicht erstmal beispielsweise bei Kita-Plätzen. Und soziale Spannungen, die durch kulturelle Unterschiede einfach entstehen, die fallen natürlich auch eher weg. Aber weil junge Beitragszahler fehlen, ist das aktuelle Rentensystem einfach auf jeden Fall Geschichte. Der Staat investiert aber im Best Case für uns in einen Fonds, der zum Beispiel durch dann Robotersteuern und KI-Gewinne finanziert wird. Aber Samira, wie sieht denn der Worst Case aus?
1: Ja, also ich glaube, wir haben das ja eben schon auch oft betont. Aber im Worst Case kann es ehrlich gesagt richtig schlimm dazu führen, dass es einen Zusammenbruch aller zentraler Systeme gibt. Also es gibt zu wenig Menschen, die arbeiten können. Der Fachkräftemangel steigt enorm an und unsere Wirtschaft bricht zusammen. Wir können wirtschaftlich nicht mehr mit anderen Ländern mithalten. Da sprechen wir am Ende davon, dass wir alle weniger Wohlstand haben und ganze Regionen verarmen. Und es gibt auch zu wenig Menschen, die uns im Alter noch pflegen können. Unsere medizinische Versorgung würde sich insgesamt deutlich verschlechtern. Also es ist jetzt wahrscheinlich nicht so überraschend, dass wenn ich mir das vorstelle, wirklich nicht so doll Lust auf ein Leben habe in diesem Szenario.
0: Mal angenommen, keiner will mehr nach Deutschland. Was dann? Julia Nestlen und Samira El-Hattab haben dieses Szenario durchgespielt. Alle Quellen, die sie verwendet haben, finden Sie in den Shownotes des Podcasts Mal angenommen bei uns in ARD Sounds. Und das ist Öl, ein Wiener Musikprojekt mit Schönland.

0: Heimatsound aus Österreich war das von Öl. 10.47 Uhr ist es, Bayern 2. Wie stellt man sich ein perfektes Leben vor? Vielleicht so. Man hat eine Familie mit drei Kindern, einen schönen und eigens umgebauten Hof irgendwo in Oberbayern. Dazu Erfolg natürlich im Beruf. Ja, das klingt schon alles ziemlich perfekt. Aber, wie sagte Adorno, es gibt kein richtiges Leben im Falschen. Wenn das perfekte Leben auf einer Lebenslüge gebaut ist, dann kann das wahrscheinlich nicht auf Dauer gut gehen. Albert Reit hatte so ein perfektes Leben. Doch er ist homosexuell. Irgendwann entscheidet er sich fürs Schwulsein und trennt sich von seiner Frau. Caro Matzko hat mit Albert Reit gesprochen.
1: Ja, jetzt im Nachhinein weiß ich, ich wollte wirklich keinem die Chance geben, mich zu hinterfragen. Ich wollte mir aber so ein Podest stellen, dass keiner sich irgendwie auch nur traut, hinter meine Kulissen zu schauen.
2: Warum?
1: Ja, weil ich mich einfach geschämt habe dafür, dass ich auf Männer stehe. Also das war für mich wirklich, ich habe das nicht so rangelassen. Ich habe mich München da freier gefühlt, aber ich wollte es trotzdem irgendwo nicht, weil ich für mich ein anderes Leben eigentlich im Sinn hatte. Nämlich ein ganz heteronormatives, klassisches Leben. So dachte ich, bin ich am unauffälligsten und kann ruhig vor mich hinleben.
2: Rückwirkend. Harte Frage. Hättest du deiner Frau selber einen Heiratsantrag gemacht?
1: Wahrscheinlich schon, ja. Ja, weil ich das ja schon so vorgesehen habe für mich. Der Plan war, du heiratest, bekommst Kinder, übernimmst den Hof und bist Tierarzt.
2: Das hast du ja auch alles umgesetzt.
1: Ja.
2: Also du warst Tierarzt, du warst zwar in der Pharmabranche dann auch tätig, weil du gemerkt hast, als herumtingelnder Pferdearzt, da habe ich dich auch mal begleitet einen Tag lang, das sind Hardcore-Tage. Also du warst da wirklich auch von früh bis spät unterwegs, hattest überhaupt keine Zeit für irgendwas anderes, bist von Hof zu Hof gefahren, deswegen der Wechsel dann auch in die Pharmabranche. Aber als du wieder zurückgekommen bist und dann alles so perfekt gebaut hattest, warst du ja auch trotzdem nicht viel da. Du warst ja auch viel auf Reisen in deinem Job. Hat dir das geholfen, auch diese Entfernung zu leben?
1: Ja. Ich glaube, dass ich wirklich so viel Druck in mir gespürt habe, dass ich zwischendurch eigentlich fast schon geflüchtet bin. Sei es jetzt länger im Büro zu bleiben oder auf Dienstreisen zu gehen und Dienstreisen eigentlich fast schon als Ausweg zu sehen, dass ich so ein bisschen durchatmen konnte. Weil ich das zunehmend, also von Jahr zu Jahr, mehr Druck verspürt habe, dass ich hier eventuell ein Leben lebe, das eigentlich doch gar nicht so zu mir passt. Und dass das, was ich mir vorgestellt habe, eben in Diskrepanz zu dem steht, wie ich eigentlich wirklich fühle. Dieser Druck, der wurde eigentlich immer größer.
2: Ich habe dann euch auch mal besucht zwischenzeitlich und ich weiß noch, dass deine Frau damals sich bitterlich beschwert hat, weil sie gesagt hat, es war der Plan, dass ihr hier zusammen lebt, dass ihr dieses wunderschöne Haus habt, dass du zu Hause bist und dass sie hier eigentlich drei Kinder und die Pferde und alles alleine wuppt. Und sie wirkte sehr belastet. Sie hatte auch ja wirklich immer Schwierigkeiten nach der Geburt, sich zu fangen und war sehr, sehr belastet. War das auch ein Grund für dich, dann dich zurückzuziehen? Oder hast du den Grund für deine Zweifel dann auch bei ihr gesucht?
1: Wir haben uns sicher dann mit den Jahren, aufgrund eben dieser Belastung, wie du schon gesagt hast, dass ich ständig weg war und in ihren Augen sicher auch wenig dafür getan habe, dass es ihr besser geht oder dass sie sich wohler fühlt, haben wir uns mehr und mehr voneinander entfernt. Aus meiner Warte war es so, dass ich mich immer weniger verstanden gefühlt habe, weil ich ja diesen Druck verspürt hatte, den ich erst mal gar nicht verortet habe. Ich habe nur bemerkt, ich habe irgendwie eine innere Unzufriedenheit und einen inneren Druck, der stößt bei ihr auf wenig Verständnis und andersrum genauso. Also sie hat natürlich auch bemerkt, ich verstehe sie nicht und ich unterstütze sie nicht. Und so, dass wir mehr und mehr auseinandergedriftet sind.
2: Was habt ihr dann gemacht?
1: Wir haben dann zwei E-Therapien versucht, um das Ganze wieder zu kitten. Nach der ersten war es nicht merklich besser. Deswegen kam ja auch die zweite kurze Zeit später. Das war auch die Zeit, wo ich mich in den Mann verliebt hatte, den ich über einen gemeinsamen Freund kennengelernt hatte. Nach dieser zweiten Therapie habe ich mich eigentlich für mich entschieden, dass ich erstmal noch bei ihr bleiben will, dass ich es wirklich versuchen will. Ich glaube, ich habe in der Zeit dann auch wahnsinnig viel, wie soll ich sagen, ich habe mehr reingegeben und das hat ihr gut getan. Also das, was sie erwartet hatte, sie mehr zu unterstützen, mehr da zu sein und auch ihr gegenüber wieder offener zu sein, das hat gut funktioniert. Ich habe dann irgendwann bemerkt, dass ich so viel reingebe und trotzdem ein bisschen wenig zurückbekommen habe. Und also ich schiebe da die Schuld jetzt nicht zu ihr, sondern ich würde einfach nur sagen, es war damals so, dass ich mir damals erwartet hätte, dass sie mir gegenüber nur mehr Verständnis zeigt für meine schwierige Lage.
2: Wie hast du die formuliert, deine schwierige Lage? Wie hast du ihr erklärt, was du fühlst?
1: Ja, ich war da nicht so super reflektiert, um ehrlich zu sein. Also ich habe einfach nur gesagt, ich habe immer mehr Liebe verlangt von ihr. Also die Aufmerksamkeit, die sie mir gegeben hat, die hat nie ausgereicht, um mein Loch irgendwie zu füllen, das ich innerlich hatte. Also ich wurde immer mehr, immer mehr, immer mehr. Und das reibt einen natürlich irgendwann auch auf, also beide Seiten. Und irgendwann hat sie mir gesagt, sie kann mir das alles nicht geben, was ich immer von ihr will. Jetzt im Nachhinein muss ich sagen, verständlich, weil die Liebe hätte ich mir selber geben müssen und mehr auf mich achten müssen und mal auf das hören, was ich eigentlich will. Ich war aber immer noch so gefangen in diesem Traum vom heteronormativen Leben, das ich gern geführt hätte, um nicht aufzufallen. Und ich habe bemerkt, ich schaffe das irgendwann nicht mehr. Und sie hat eigentlich gesagt, ich schaffe das nicht mehr, dass ich dir das immer wieder, dieses Loch so stopfe. Und kurz darauf ist es wieder vorbei.
2: Wann war der Moment da, dass du gemerkt hast, es wird nichts mehr? Wann hast du beschlossen, es deiner Frau zu sagen, dass es nicht mehr geht?
1: Ich kann mich erinnern, dass wir eben, das war zu Neujahr, dass wir nach einem Fest hier bei uns im Haus mit Freunden, dass wir dann auf dem Sofa saßen.
2: Wo seid ihr gesessen? Da hinten?
1: Hier hinten oben.
2: Da oben?
1: Mhm. Und es ging mal wieder darum, dass es mir zu wenig ist, dass ich die Liebe nicht spüre und dass ich da irgendwie mehr erwarte. Und sie hat gesagt, du, ich kann dir das nicht geben, was du suchst. Und dann habe ich gesagt, okay, dann kann ich aber auch nicht mehr so weitermachen. Dann müssen wir da irgendwie jetzt einen Schlusspunkt finden.
2: Wie hat sie reagiert?
1: Rückblickend würde ich sagen, in dem Moment relativ kühl und fast schon pragmatisch. Also wir haben dann gesagt, okay, jetzt probieren wir das mal aus, uns quasi erstmal von uns selber zu trennen, ohne dass wir uns jetzt gleich mal posaunen und da ein Mordsbrimborium machen. Wir erzählen jetzt erstmal auch nichts den Kindern, sondern wir fühlen jetzt erstmal mal selber in uns rein, ob das uns gut tut, wenn wir quasi nicht mehr zusammen sind. Und das ging dann über mehrere Monate, bis ich dann irgendwann auch aus dem gemeinsamen Schlafzimmer ausgezogen bin, weil ich das eben auch als nicht mehr richtig empfunden habe, ziehe ich genauso wenig. Also es war dann irgendwie komisch, ein Schlafzimmer zu teilen und eigentlich nicht mehr zusammen zu sein.
2: Ja. Ganz schön anstrengend, oder?
1: Ja, wahnsinnig. Also rückblickend möchte ich diese Zeit eigentlich nicht mehr durchleben müssen. Das war echt, ich habe zu der Zeit damals auch den Job gewechselt. Ich bin aus der Veterinärpharma in die Humanpharma rüber. Wir haben damals, war ich mit dabei, ein neues Unternehmen zu gründen. Das war beruflich anstrengend, es war privat anstrengend und ich muss eigentlich mir selber auf die Schulter klopfen, dass ich in der Zeit da irgendwie das einigermaßen noch auf die Reihe gekriegt habe, mein Leben dort zu sortieren.
0: Das ganze Gespräch mit Albert Reit senden wir heute Nachmittag um kurz nach 16 Uhr hier auf Bayern 2. Und das ist die Pariser Band mit dem herrlichen Namen Baden Baden. Évidemment, offensichtlich heißt der Titel, den wir hören.

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6: Und in unserer dritten Stunde nah dran, Gloria von Turn und Taxis. Geschichten über die Regensburger Fürstin, die Sie bestimmt noch nicht kannten. Gleich.
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7: Um 11 Uhr mit Sisi Forster. Guten Tag. In Sachsen-Anhalt fehlen der AfD 3 Sitze im Landtag, um Spitzenkandidat Siegmund zum Ministerpräsidenten wählen zu können. Das

0: Ergebnis fiel also letztlich nicht ganz so knapp aus, wie es im Lauf des Wahlabends zeitweise klang.
1: Der Einzug des BSW hat der AfD die absolute Mehrheit gekostet. Nun geht es für Siegmund darum, neue Mitstreiter für seine Politik zu finden, allerdings ohne sich verbiegen zu müssen, wie er heute früh in einem Interview noch einmal unterstrich. Dafür sieht er zwei Möglichkeiten. Eine wäre die Koalition mit dem BSW, Siegmund setzt aber eher auf Überläufer aus anderen Parteien, insbesondere der CDU. Das BSW hat unterdessen noch einmal wiederholt, sich bei der Wahl zum Ministerpräsidenten im dritten Wahlgang enthalten zu wollen. Dann könnte es zu einer Pattsituation kommen. Aus Magdeburg, Guido Hensch.
0: In einem Punkt sind sich fast alle einig. Das miserable Abschneiden der CDU und das Erstarken der AfD haben nur wenig mit der Landespolitik in Sachsen-Anhalt zu tun, sondern mit dem Kurs der Bundesregierung. Die neue Kanzleramtschefin Warken erteilte Diskussionen über eine Ablösung von Bundeskanzler Merz, aber eine Absage.
2: Friedrich Merz führt eine Bundesregierung, die jetzt notwendige, aber auch schwierige Reformen angehen muss. Und es wäre jetzt, glaube ich, das Falscheste, wenn wir Personalfragen stellen würden. Die Regierung ist für 4 Jahre gewählt, der Bundestag ist für 4 Jahre gewählt. Wir brauchen jetzt hier auch eine gewisse Stabilität. Und natürlich, wenn all diese Reformen jetzt angegangen werden müssen, die die Menschen einerseits wollen, die andererseits aber auch Schwierigkeiten mit sich bringen, dann ist das eine Bundesregierung, die natürlich nicht nur beliebte Entscheidungen treffen muss.
0: Soweit Kanzleramtschefin Warken im Morgenmagazin von ARD und ZDF. In Sachsen hat es offenbar weitere Versuche gegeben, das Stromnetz zu sabotieren. In der Nähe eines Umspannwerks bei Görlitz hat die Polizei 9 selbstgebaute Sprengvorrichtungen gefunden. Sie befanden sich unmittelbar an Hochspannungstrassen. Das hat das Landeskriminalamt vor kurzem mitgeteilt. Schon in der vergangenen Woche waren in der Gegend ähnliche Vorrichtungen entdeckt worden. Insgesamt sprechen die Ermittler jetzt von 21 Funden in Sachsen. Nach wie vor läuft die Fahndung nach einem Mann, der im rheinischen Braunkohlerevier versucht haben soll, Kurzschlüsse an Umspannwerken auszulösen. Es ist eine Reaktion auf die Drohungen von US-Präsident Trump. Die EU und Grönland wollen heute eine engere Zusammenarbeit vereinbaren. Kommissionspräsidentin von der Leyen will in Grönlands Hauptstadt Nuuk dazu eine Erklärung unterzeichnen. Außerdem hat sie Investitionszusagen in 3-stelliger Millionenhöhe im Gepäck. Trump erhebt Anspruch auf Grönland und verweist auf Sicherheitsinteressen. Tatsächlich gibt es auf der Insel aber auch wichtige Rohstoffe. Das Timing für den Grönland-Besuch ist anscheinend günstig, denn Trump ist gerade abgelenkt. Er beschäftigt sich wieder mit Namensänderungen. Diesmal geht es um den Bundesstaat New Mexico im Südwesten der USA. Wenn es nach Trump geht, soll der Staat künftig New America heißen. Das sei viel renommierter und schöner für die Menschen in diesem unglaublichen Staat. Das Wetter in Bayern. Teils sonnig, teils bewölkt, von Westen her vereinzelt Schauer, ab dem Nachmittag im westlichen Franken und südlich der Donau auch Gewitter. Höchstwerte zwischen 24 und 31 Grad. Morgen ähnlich, am Mittwoch regnerisch und spürbar kühler. Soweit die Nachrichten. Es ist gleich 11.04 Uhr. Die Verkehrsmeldungen. B28 Hittistetten Richtung Neu-Ulm, zwischen Neu-Ulm und Neu-Ulm-Mitte ein Unfall auf der rechten Spur. Soweit die Verkehrsübersicht.
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4: Unsere Themen bis 12. Zunächst widmen wir uns einer Frau, die in Bayern vermutlich jeder und jede kennt.
5: Ich heiße Marie Gloria, Fürstin von Thurn und Taxis. Und ich bin eine Skandalnudel oder werde als solche bezeichnet. Und ich bin römisch-katholisch. Was könnte man noch sagen? Ich bin Managerin eines Kulturbetriebs. Das war's eigentlich.
4: Oh nein, das war's längst nicht. Wir berichten über Ruhm und Risse im Leben von Gloria von Thurn und Taxis und über ihren Einfluss in rechten Kreisen. Und nach 11:30 möchte ich Ihnen Miriam Karbe vorstellen. Sie wächst als uneheliches, dunkelhäutiges Kind in den 70er und 80er Jahren in Frankfurt auf und berichtet vom Alltagsrassismus damals.
6: Zum Beispiel wurde ich gelegentlich mit einem Affen verglichen. Und das hat mich schon sehr verletzt und ich habe dann auch gar kein entspanntes Gefühl mehr zu Affen gehabt. Ich meine, alle anderen Kinder gehen gern in den Zoo und schauen sich die Affen an und ich habe dann immer Angst gehabt, dass dann irgendjemand auf die Idee kommt zu sagen, ja, die sehen aus wie du.
4: Die Schriftstellerin Miriam Karbe über die Erfahrung, unerwünscht und irgendwie falsch zu sein. Ein Thema, das sich durch ihre

0: Familiengeschichte zieht.
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0: Und das sind Manu Chao mit Tutte Va.

0: Tout est va, das war der französische Künstler Manu Chao hier bei uns auf Bayern 2. Es ist gleich 11:09. Gloria von Thurn und Taxis, die Fürstin. Früher war sie bekannt durch extravagante Auftritte, die wildesten Outfits und Frisuren. Schrill ist vielleicht das Wort, das in diesen Zeiten am besten zu ihr gepasst hat. Aber inzwischen, was macht Gloria von Thurn und Taxis inzwischen, wenn sie nicht gerade in ihrem Schloss in Regensburg residiert? Bianca Taube ist der Spur der Fürstin gefolgt und die führt sehr schnell nach Italien.
1: Es ist ein Montagnachmittag im Februar 2026 und ich bin mitten in Rom. Genauer gesagt, ich laufe durch den Vatikan.
2: Wir müssen hier rein durch. Das sind die geheimen Wege und so.
3: Schön die ganzen Geheimgänge nutzen.
2: Ja, Geheimgänge, genau.
1: Crazy. Vorhin bin ich an den Wachen vorbei einfach so in die Vatikanstadt reinspaziert. Das ist ja eigentlich gar nicht möglich. Draußen warten die Touristen seit Stunden, dass sie rein dürfen.
2: Sie haben das Glück, dass Sie es beim ersten Rombesuch schon das anschauen können.

0: genau.
1: Alles, was ich hier sehe, die massiven Marmorsäulen, dieser aufwendige Stuck und die goldenen Mosaike, die an diesem Ort in kleinsten Teilen verbaut wurden, das alles schreit nach sehr viel Macht und Geheimnissen. Genau dafür bin ich hier.
2: Also ich bin beeindruckt. Ich dachte, ich bin bestimmt nicht beeindruckt, aber ich bin wahnsinnig beeindruckt.
0: Genau, schauen Sie mal, das ist genau die Basilika.
1: Für mich werden an diesem Tag Absperrkordeln hochgehoben und ich bekomme Zugang zu Orten, die den meisten Menschen verborgen bleiben.
2: Das ist ja wahnsinnig groß. Ja.
1: Mir werden Türen geöffnet in eine Welt, in der noch Jahrhunderte alte Regeln gelten und Geld keine Rolle spielt. Das hier ist die Welt der Frau, um die es geht. Die Frau, die sich hier zu Hause fühlt.
3: Ich heiße Marie Gloria, Fürstin von Thurn und Taxis. Ich bin geboren am 23. Februar 1960 in Stuttgart, Degerloch. Und ich bin in Regensburg ansässig. Und ich bin eine Skandalnudel oder werde als solche bezeichnet. Und ich bin römisch-katholisch. Was könnte man noch sagen? Ich bin Managerin eines Kulturbetriebs. Und das war's eigentlich.
1: Ich bin auch in Rom, weil diese Stadt für Gloria von Thurn und Taxis eine besondere Rolle spielt. Wenn sie nicht gerade zu Hause im Schloss St. Emmeram residiert, dann ist sie hier in Rom. Zumindest für rund 6 Monate im Jahr. Und diese Stadt ist für sie auch ein politischer Ort. Das sagen uns Menschen, die sie schon länger kennen. Und auch wir stellen immer wieder fest, dass Gloria hier die interessantesten Leute trifft. Im Jahr 2018 zum Beispiel lernt sie einen besonders interessanten Mann kennen.
3: Wir hatten in Rom einen gemeinsamen Freund und der hat uns auch zusammengebracht. Und da hatte ich also sicher 3-4 Mal die Möglichkeit, ihm im kleinsten Kreis zu begegnen.
1: Gloria trifft einen Mann Mitte 60 mit mittellangen grauen Haaren, meist unrasiert. US-Präsident Donald Trump hat ihm deshalb einen Spitznamen gegeben. Sloppy Steve, also Schmuddel Steve. Es ist Steve Bannon, der Vater der Make America Great Again Bewegung. Und der Mann, der mit seiner Strategie Donald Trump ins Weiße Haus gebracht hat. Aber Trump hat ihn gerade gefeuert. Und in Rom sucht Bannon jetzt nach einer neuen Aufgabe.
3: Der war ungefähr 3 Wochen da. Und da hat er eben Hof gehalten in einem kleinen Hotel oben auf der Dachterrasse. Und da saß er da am Tisch und hat dann die ganzen Leute empfangen. Es war einmalig.
1: Bannon sitzt zwischen Palmen unter weißen Sonnenschirmen. Von der Terrasse aus kann man die Kuppel des Petersdoms erkennen.
3: Und da bin ich eben auch oft dabei gewesen, weil da waren die Politiker alle da, also die Rechten.
1: Wer genau mit Gloria und Bannon auf der Dachterrasse sitzt, das wissen wir nicht. Was wir aber wissen, Bannon hat eine Mission. Er will die Rechtspopulisten in Europa vereinen. Er will eine Bewegung gründen und trifft sich dafür mit hochrangigen rechten Politikerinnen und Politikern. Aus Italien, Ungarn, Frankreich. Und auch mit Alice Weidel und Beatrix von Storch von der AfD in Deutschland. Steve Bannon will, Zitat, die Eroberung Europas. Und eine Person scheint da Teil seines Plans zu sein. Gloria. Steve Bannon nennt sie jedenfalls eine Schlüsselakteurin in Rom. Und die beiden machen einen Ausflug. Sie verlassen die Stadt und fahren gut 100 Kilometer Richtung Osten.
3: Es waren wir so in kleinen Büsschen und da kann man natürlich die Leute ganz anders kennenlernen, wenn man da im engen Raum aufeinander da mal 1,5 Stunden durch die Walachei fährt. Und da haben wir natürlich auch viel geredet und gelacht.
1: Sie kommen nach Collepardo. Das ist eine kleine Gemeinde mit nur rund 900 Einwohnern mitten im Wald. Ein schmaler Weg führt sie nach oben zum Wahrzeichen der Gegend.
3: Und wie wir dann da ankamen, ein fantastischer Ort, aber am Ende der Welt.
1: Sie parken vor einem

0: 1000 Jahre alten Kloster. Das ist so groß, es wirkt wie ein eigenes Dorf. In den großen, hellen Steingebäuden reihen sich runde Fensterbögen aneinander. Aus der Mitte des ganzen Geländes ragt ein schmaler, spitzer Kirchturm. Der Ort ist ein Symbol für Geschichte, Tradition und Christentum. Und genau deshalb hat Bannon dieses Kloster für ein Projekt ausgewählt. Bei Gloria klingt das ganz harmlos.
1: Ich wollte halt vielleicht eine konservative Uni. Das verstehe ich, dass er eine konservative Uni will, weil da gibt es ja tatsächlich eine Marktlücke, weil die amerikanischen Unis, die guten, sind ja alle ganz links. Also da wäre schon eine Marktlücke da.
0: Bei Steve Bannon klingt das viel größer. Er nennt sein Projekt die Gladiatorenschule. Wer dort unterrichten soll, das erzählt er 2019 in einem Interview.
2: We get organized, we have conferences here, we have, you know, you have Salvini, you have Marianne Le Pen, we're doing joint, you get all these great professors.
0: Die Professorenposten sollen an Europas rechte Vorzeigepolitikerinnen und Politiker gehen. Sie sollen die Studierenden zu rechten Kulturkämpfern ausbilden. Und nach dem Studium sollen die selbsternannten Gladiatoren dann in der Politik, in NGOs oder der Kirche arbeiten und dort das jüdisch-christliche Abendland verteidigen. Gegen alles, was in Bannons Augen links und woke ist. Und gegen den Islam und die EU. Aber als Gloria in dem Kloster steht, platzt schon der Putz von den Wänden. Das Gemäuer bröckelt. Kurzer Realitätscheck. Das Gebäude ist in dem Zustand absolut ungeeignet. Es müsste erst mal saniert werden.
1: Und dann habe ich zu ihm gesagt, da willst du die Universität, das ist doch für die jungen Leute viel zu langweilig. Wo sollen die denn hier einen Kaffee trinken? Hier gibt es ja noch nicht mal ein Dorf. Das kannst du doch den jungen Leuten nicht antun. Und abgesehen davon ist die Bude ja total verfallen. Die ist ja größer wie St. Emmeram. Und ich weiß ja, was St. Emmeram in der Maintenance kostet. Das kannst du vergessen.
0: Gloria von Turn und Taxis hat hier also keine Vision, sondern sieht die Risse im Mauerwerk und die Millionen, die es bräuchte, um die zu reparieren. Hat Bannon sie um Geld gebeten? Für die Sanierung?
1: Nein, also war ja klar. Also ab dem Augenblick, wo wir dieses Kloster besichtigt haben, war völlig klar, dass es, also da braucht man ja mindestens 100 Millionen, würde ich schätzen.
0: Bannon schlägt deswegen was anderes vor. Die Seminare seiner Gladiatorenschule könnten ja vorübergehend in Glorias Schloss St. Emmeram stattfinden. Und damit steht auf einmal im Raum, dass die Kaderschmiede für Europas rechte Kulturkämpfer ihre Homebase in Bayern findet. In Regensburg. Echt jetzt?
1: Das sind Amerikaner. Die Amerikaner sind Verkäufer. Und wenn ein guter Name da kommt und wenn man dann ein Name-Dropping machen kann, dann kann man wieder Aufmerksamkeit auf sich ziehen. Aber das ist ja weit weg von der Realität. Erstens sind wir voll vermietet und zweitens ist es viel zu teuer. Also das könnten die sich gar nicht leisten.
0: Die Gladiatorenschule in Regensburg, die fegt Gloria von Turn und Taxis vom Tisch. Sie hat Bannons Pläne auch schon 2018 direkt öffentlich zurückgewiesen.
1: Fand ich eben auch unschick vom Steve Bannon damals, dass ich ihn auf der privaten Ebene getroffen habe und er dann meinen Namen praktisch so durch die Presse gezogen hat. Das macht man nicht.
0: Die Frau, die das Rampenlicht immer genossen hat, will an dieser Stelle lieber im Hintergrund bleiben? Ich frage mich in diesem Podcast ja, ob sie eine rechte Strippenzieherin ist. Also ja. Der Kontakt zu Bannon, der ist da. Aber ich habe trotzdem nicht den Eindruck, dass sie in dieser Geschichte dieses Label erfüllt. Steve Bannon hat ihren prominenten Namen benutzt. Aber wieso hat sie sich überhaupt auf ihn eingelassen? Wie viel hat sie mit den rechten Kulturkämpfern zu tun?
3: Tja, wie viel? Wie groß ist ihr Einfluss? Bianca Taube hat weiter recherchiert und wir hören gleich, worauf sie gestoßen ist. Nach einem wunderbaren Klassiker, einer Liebeserklärung an die berühmte Pariser Prachtstraße, die Champs-Élysées. Chaudassin.

0: Jodassin mit Les Champs-Élysées. Es ist 11.22 Uhr. Sie haben Bayern 2 eingeschaltet. Und wir kommen wieder zurück aus Paris nach Regensburg. Dort lebt Gloria von Thurn und Taxis. Wir haben aber schon gehört, dass sie viel unterwegs ist und sich oft mit internationalen Vertretern rechter, auch sehr katholischer Kreise trifft. Mit Steve Bannon zum Beispiel, dem Vordenker der Make America Great Again, der MAGA-Bewegung. Doch wie groß ist ihr Einfluss in diesen Kreisen und darüber hinaus?
1: Ja, und wer könnte das besser beantworten als Gloria selbst? Ich hätte sie gern getroffen und auch richtig kennengelernt. Da gibt es nur ein Problem. Auch nach wochenlangem Hin- und Herschreiben mit ihrem Sekretariat ist nichts zu machen. Ein Interview lehnt sie ab. Auch auf unsere schriftlichen Fragen schreibt mir ihre Assistentin, ihre Durchlaucht, die Fürstin von Thurn und Taxis, möchte auf die Fragen nicht antworten. Sie bittet um Verständnis. Habe ich natürlich. Wenn ihr euch jetzt fragt, hä, aber Gloria hat mir doch gerade von der Gladiatorenschule und Steve Bannon erzählt. Richtig. Ich habe das Glück, dass ich diesen Podcast zusammen mit Lea Ruschka mache. Sie recherchiert schon echt lange zu Gloria von Thurn und Taxis. Und sie hat schon 2025 mit ihr gesprochen. Für den BR-Podcast Nicht mehr mein Land. Da geht es darum, wie sich Deutschland seit dem Flüchtlingssommer 2015 verändert hat und was schiefgelaufen ist in dieser Zeit. 6 Folgen sind das. Und in einer davon steht eben Gloria von Thurn und Taxis im Mittelpunkt. Und dank dieser Aufnahmen können wir Gloria doch noch ein bisschen näher kommen. Und mit ihr gemeinsam eine Zeitreise machen. In die Ära, die wunderbar zeigt, wie Gloria von Thurn und Taxis tickt und wie sie zur Marke wird. 1979 heißt Gloria noch Gloria Gräfin von Schönburg-Glauchau. Sie ist gerade mal 19, lebt in München und verbringt die meiste Zeit in Locations, die Why Not, Henderson oder Sugar Shack heißen. Das sind Münchner Clubs, in denen wirklich jede Nacht gefeiert wird.
2: Es war einfach das Nachtleben so attraktiv. Es war einfach toll, jeden Abend auszugehen, jeden Abend berühmte Leute zu treffen.
1: München ist damals the place to be. In der ganzen Stadt ist die Hölle los. Und nein, ich übertreibe nicht. Stars wie Mick Jagger, David Bowie und Freddie Mercury gehen hier feiern. Und mittendrin Gloria, die einfach in der Menge mitschwimmt. Am besten geht das im Szeneviertel Schwabing.
3: Ich meine, da war Schwabing ja noch mit Fleisch und Blut und mit Seele und Herz und 50 Lokale. Die hatten von Montag bis Sonntag immer auf und waren immer voll. Da hieß Studio 15 oder Western Salon.
1: Dieser Mann muss es wissen. Er ist nämlich der Klatschreporter der Münchner Schickeria.
3: Also, Sie haben das Vergnügen mit Michael Greta. Ich bin ein Schreiber, seit ungefähr 60 Jahren, notorisch neugierig und ein alter Rechercheur der konservativen Art.
1: Michael Greta ist aus der Kategorie, früher war alles besser. Ihr wisst schon, als man

0: eben noch alles sagen durfte.
1: Sagen Sie, Fräulein?
2: Ja, Fräulein hört sie nicht, ist klar, da ist sie schon älter. Das ist so ein schönes Wort, Fräulein, und es wird gar nicht mehr benutzt.
0: Er sitzt in Jackett mit Einstecktuch vor mir in einem Café in München und schwelgt in Erinnerungen. Damals ist Michael Gräter wirklich mittendrin im wilden München. Er weiß ganz genau, wie das war mit der jungen Gloria.
2: Gloria war unbekannt, war Schwabin. Also sie ist mir nicht aufgefallen und ich glaube auch niemand anderem.
0: Michael Gräter sagt, Gloria ist eher unauffällig unterwegs. Sie stammt zwar aus dem Hochadel, ist aber weder reich noch berühmt. Und mit ihren 19 Jahren denkt sie nicht an die Zukunft. Sie lebt in den Tag, oder besser, in die Nacht hinein. Erst schmeißt sie die Schule, dann ihren ersten Job in einer Galerie.
3: Dann war natürlich das Problem, ich musste ja trotzdem irgendwas werden. Und dann habe ich halt überlegt, was mache ich? Und dann habe ich gesagt, okay, ich gehe auf die Schauspielschule.
0: Es ist mehr ein Verlegenheitsplan als der große Traum von der Bühne. Aber Gloria schickt 2 Bewerbungen ab und hofft auf eine Zusage. Bis dahin macht sie weiter Party. Es ist der 25. Oktober 1979. Im Café Reitschule am Englischen Garten liegt an diesem Donnerstagabend eine schwere Mischung aus Parfüm und Zigarettenrauch in der Luft. Ein bisschen zu viel von allem. Mit der historischen Reithalle nebenan und dem Flügel am Eingang ist es hier ein bisschen nobler, mehr Salon als Café. Man könnte sagen, das Wohnzimmer der Münchner Schickeria. Man kennt sich, oder tut zumindest so. An den Tischen Pelzkragen, dunkle Anzüge, Champagner und Gloria.
3: Ich war mit dem Prinz Hannover und dem Graf Drechsel, war ich in der Reitschule, weil wir uns treffen wollten, weil wir zusammen auf Supertramp-Konzert gehen wollten.
0: Gloria und ihre Begleiter sind gerade quasi beim Vorglühen. Da kommt ein Mann durch die Tür. Er hat eine Halbglatze und dunkle, buschige Augenbrauen. Er schaut sich um.
3: Da hat der Prinz Hannover, der Lou, hat dann gleich zu ihm gesagt, komm, setz dich doch zu uns. Und dann haben wir uns unterhalten.
0: Es ist Johannes von Thurn und Taxis. Er ist ein steinreicher Prinz aus Regensburg, 53 Jahre alt und gilt als Draufgänger und Playboy. Hinter vorgehaltener Hand heißt es, er sei auch an Männern interessiert. Gloria zieht er sofort in seinen Bann.
4: Er wusste natürlich, wie man fasziniert. Er saß da mit uns Jungen und wollte uns natürlich auch faszinieren. Das hat sie aber auch geschafft.
0: Die Stimmung, die ist super. Und irgendwann stellen sie fest, es ist spät geworden. Glorias Begleiter wollen so langsam mal weiter zum Konzert.
3: Und dann hat der Johannes Thurn und Taxis zu mir gesagt, ach, bleib doch bei mir, ich bin nämlich heute Abend ganz alleine und ich würde dich gerne zum Essen einladen. Und da habe ich mir gedacht, was mache ich? Gehe ich mit den Jungs aufs Konzert oder bleibe ich beim Johannes Thurn und Taxis? Und ich habe mich für den Johannes Thurn und Taxis entschieden, weil der so viele interessante Geschichten zu erzählen hatte.
0: Die beiden gehen zu einem schicken Italiener und reden stundenlang. Also Liebe auf den ersten Blick.
2: Da hat er gepasst, Adel, und nicht auf den Mund gefallen. Wer will denn so ein stilles Mäuschen daneben sitzen? Nee, und die ist auch sehr schlagfertig.
3: Und sie werden lachen. Wir haben uns so gut verstanden, dass es von einer Verabredung in die nächste ging, bis es dann einfach dazu kam, dass er mich gefragt hat, ob ich Lust hätte, mit ihm nach Südamerika zu reisen.
0: Eigentlich hat Gloria in ein paar Tagen das Vorsprechen an der Schauspielschule. Jetzt fragt sie dieser 34 Jahre ältere Mann, ob sie mit ihm ans andere Ende der Welt kommen will. Sie ist sofort am Start. In Südamerika geht's dann Schlag auf Schlag. Johannes von Thurn und Taxis beschließt nämlich plötzlich, Gloria, ich will dich heiraten. Für ihn geht es dabei um alles. Bekommt er keinen männlichen Nachkommen aus einer standesgemäßen Ehe, darf er weder den Titel noch das Vermögen seines Vaters, des Fürsten von Regensburg, übernehmen.
4: Das konnte ich ja nicht wissen. Hat er auch mir nicht gesagt, natürlich, weil das ist ja wirklich ein Romantikkiller Nummer 1. Und er sagt, ich muss heiraten. Das geht ja nicht.
0: Aber es spricht für Gloria sowieso überhaupt nichts dagegen. Die beiden sind ein gutes Team. Gloria sagt also ja zu Johannes. It's a match. Schließlich muss auch sie als Mitglied des Hochadels standesgemäß heiraten.
4: Muss ich das vorstellen wie ein Clan? Wir sind ein Clan und im Clan gibt es Regelungen, Clanregeln. Und zu diesen Clanregeln gehört eben, dass man unter sich heiratet.
0: Also wird geheiratet. In Regensburg mit Thomas Gottschalk als DJ. Und Gloria trägt ganz royal ein Perlendiadem, das für die Hochzeit von Napoleon III. Angefertigt wurde. Und Fun Fact, das ist die Krone, die 2025 aus dem Louvre geklaut wurde. Gloria ist bei der Hochzeit schon schwanger. Wenige Monate später kommt ihr erstes Kind auf die Welt, Maria. Es folgen Elisabeth und schließlich, endlich, der männliche Erbe, Albert. Durch die Hochzeit mit Johannes ist sie plötzlich wer. Aus der unbekannten Schwabinger Gloria ist eine Prinzessin geworden. Mit einem großen Namen, der ihr Leben verändert und ihr richtig was bringt. Was für ein Gamechanger der Name Turn und Taxis sein kann, das lernt Gloria schnell. Sie zückt ihn immer dann, wenn es sich gerade anbietet. Und damit kommen wir zu meiner liebsten Story. Michael Jackson ist Anfang der 90er in München zum Auftakt seiner Welttournee. Damals gibt's keinen größeren Superstar. Der Hype um ihn, der ist wirklich crazy. Auch Glorias Kinder und ihre Sekretärin sind riesen Fans. Sie wollen ihn unbedingt persönlich treffen. Nur, wie kommt man an so einen Weltstar ran?
5: 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Und das ist Heather Nova mit dem neuen Song I Wish I Had a Mirror.

0: Heather Nova, eine Musikerin aus Bermuda. Im Oktober kommt ihr neues Album raus und I Wish I Had The Mirror, der Song, den wir gerade gehört haben, ist ein Vorgeschmack darauf. 11.36 Uhr ist es, Bayern 2. Ich spreche jetzt mit der Schriftstellerin Miriam Karbe über ein Gefühl. Über das Gefühl, unerwünscht zu sein. Der Begriff kommt im Titel ihres Buches vor, mit dem sie gerade auf Lesereise ist. Es heißt Unerwünschte Töchter und es ist eine Familiengeschichte über vier Generationen. Eine Geschichte des vergangenen Jahrhunderts aus der Perspektive von Frauen. Miriam Karbe selbst ist die jüngste Frau in dieser Reihe. Die anderen drei sind ihre Urgroßmutter, ihre Großmutter und ihre Mutter. Hallo Frau Karbe.
1: Hallo Frau Ostner.
0: Frau Karbe, Sie haben uns Fotos von den Frauen Ihrer Familie mitgebracht. Jetzt kann man die natürlich im Radio nicht sehen, aber Sie könnten uns die Fotos ja vielleicht beschreiben. Fangen wir doch mit dem jüngsten Foto an, und zwar das von Ihnen selbst. Was sehen Sie?
1: Ich sehe mich selbst auf einem Foto, das in Marburg im Oktober 1968 aufgenommen wurde. Ich sitze in einem Kinderwagen, der heute wahrscheinlich sehr beliebt wäre, weil Retro, und schaue eigentlich so ganz freundlich und vertrauensvoll in die Welt. Und hinter mir steht meine Mutter, die zu diesem Zeitpunkt eigentlich auch schon alleinerziehend war und sehen musste, wie sie damit zurechtkommen würde.
0: Wo ist denn der Vater hingekommen?
1: Das ist eine gute Frage. Also hier ist ein Schatten im Bild links. Man sieht den Fotografen, der ein Foto macht als Schatten. Ich bin mir aber nicht sicher, ob das mein Vater ist. Mein Vater kam ja aus Nigeria und hat Deutschland 1969 verlassen. Also er könnte das sein, aber ganz sicher bin ich mir nicht. Und sie haben definitiv nicht zusammen gelebt zu dem Zeitpunkt.
0: Was ja zu diesem damaligen Zeitpunkt der eine Skandal war, dass ein uneheliches Kind geboren wird. Auf der anderen Seite aber auch noch, dass der Vater eben aus Nigeria stammte und ein Schwarzer war. Wie hat denn Ihre Großmutter darauf reagiert?
1: Meine Großmutter fand das ganz schlimm, als sie von der Schwangerschaft meiner Mutter erfahren hat. Meine Mutter war ja noch sehr jung, war noch im Studium und war in den Augen meiner Großmutter auch sehr unreif. Und dann ist sie eben geschwängert worden von einem Kommilitonen aus Afrika. Das war für meine Großmutter wirklich ein ganz schlimmes Unglück und ein Skandal. Und sie hat alles unternommen, um eine Abtreibung in die Wege zu leiten.
0: Alle ihre Vorfahrinnen haben mit großer Leidenschaft und über viele Jahrzehnte Tagebuch geschrieben. Was hat Ihre Großmutter denn vermerkt im Tagebuch, als sie erfahren hat, dass die Tochter schwanger ist?
1: Sie hat geschrieben, also schon im Vorfeld, als meine Mutter erzählt hat, dass sie einen Kommilitonen aus Nigeria kennengelernt hat und mit dem auch schon mal zusammen was unternommen hat, hat sie gesagt, ich habe deutlich zu verstehen gegeben, dass ich gegen eine Freundschaft von Schwarz und Weiß bin.
0: Also sogar gegen die Freundschaft, dann erst gegen die Schwangerschaft. 1967 wurde die Enkelin dann schwanger. Und was schrieb die Großmutter weiter?
1: Da schrieb sie dann, ich war ein paar Sekunden ohnmächtig ob dieses Schocks. Dann war meine erste Reaktion, dieses Kind darf nicht geboren werden.
0: Also das ist ein ziemlich harter Satz, finde ich.
1: Ja, das stimmt. Und es folgten dann auch Handlungen. Also meine Großmutter hat sich dann Geld leihen können, beziehungsweise sie hat es geschenkt bekommen, sogar von ihrem Bruder, der wohlhabend war, und um eine Abtreibung zu finanzieren, und hatte auch schon einen Termin gemacht. Und meine Mutter hatte auch schon eingewilligt und unterschrieben und hat das dann mehr oder weniger in letzter Sekunde widerrufen.
0: Also Ihre Mutter hat eine ganze Weile gebraucht, um sich selber darüber klar zu werden, was sie selbst möchte. Kann man das so sehen?
1: Ja, auf jeden Fall, weil eigentlich sprach auch wirklich alles dagegen, für sie ein Kind zu bekommen, weil auch der Vater, also mein Vater, wollte kein Kind. Der studierte in Deutschland mit einer Förderung der Bundesregierung und er wollte auf keinen Fall sein Stipendium verlieren und er wollte auch nicht Vater werden in Deutschland. Die Mutter, ihre Mutter war, also wie man eben gehört hat, komplett dagegen.

0: Sie selbst war noch im Studium, sie konnte sich auch gar nicht finanzieren als Mutter. Also es sprach komplett alles dagegen, dass sie ein Kind bekommt. Und deswegen wollte sie das Kind dann eben auch abtreiben oder hatte eingewilligt und hat sich dann aber überlegt, dass sie das doch nicht tun möchte. Und so richtig, ich glaube, das war mehr so ein Gefühl, das sie hatte. Ich möchte dieses Kind aber doch bekommen und ich hätte gerne ein Kind. Und die Gründe dagegen waren viel rationaler.
1: Und das Herz hat dann doch gesagt, ich möchte mein Kind. Die Frage ist ja, was es mit Ihnen gemacht hat. Sie wurden gegen große Widerstände geboren, hatten einen schwarzen Vater. Das war nicht gut angesehen in der eigenen Familie. Dann waren Sie auch noch unehelich. Haben Sie sich unerwünscht gefühlt?
0: Ambivalent, würde ich sagen. Ich habe mich dann am Ende auch von meiner Großmutter sehr angenommen gefühlt. Wir hatten eigentlich eine sehr liebevolle Beziehung, weil sie dann auch nach der Geburt sich, wie das so ist, kleine Kinder sind irgendwie doch eigentlich immer liebenswert, also hat sie sich dann in das Baby verliebt und war wirklich eine wunderbare Großmutter für mich. Ich habe mich erwünscht und unerwünscht gefühlt, vielleicht kann man das so sagen. Also ich habe mich schon geliebt gefühlt, aber ich habe schon auch gespürt, dass es jetzt keine Selbstverständlichkeit war, dass es mich gibt und wie ich aussehe.
1: Es gibt in dem Buch eine Stelle von der Großmutter, da schreiben Sie über die Großmutter und da schreiben Sie der Glaube an eine Art Rassenseele. Also die Großmutter war ja in der NS-Zeit aufgewachsen. Mhm. Die war für Sie etwas ganz Natürliches und immer wieder hat sie angstvoll nach Spuren davon in mir, also in Ihnen gesucht. Dumm war ich nicht, aber Faulheit und Unordentlichkeit ließen sich bei mir durchaus beobachten. Und dann später, als Sie in die Pubertät kommen, auch noch die Frage, könnte das Kind vielleicht unmoralisch sein? Also das sind so tief verinnerlichte Rassismen, die in Liebe verpackt zu ihnen rübergeschwappt sind.
0: Ja, auf jeden Fall. Also das war vor allem so eine Angst, dass ich mich irgendwie fehlentwickeln könnte. Und also das mit der Unmoral war sicher was, was so meine Pubertät und jung Erwachsenenzeit ein bisschen belastet hat, weil ich wahrscheinlich noch ein bisschen unentspannter war als Gleichaltrige und mich da stärker unter Verdacht und unter Beobachtung fühlte.
1: Haben Sie das Gefühl, es gab Zeiten, wo Sie sich diese Rassismen zu eigen gemacht haben, ja, ich könnte wirklich so sein?
0: Das eigentlich tatsächlich nicht. Das waren ja auch teilweise Rassismen, die muss doch singen können, die muss doch tanzen können, die muss doch sportlich sein, wo ich dann eigentlich gleich gemerkt habe, nee, das kann ich alles nicht und bin ich alles nicht. Also mir war eh klar, dass ich so einem bestimmten rassistischen Stereotyp nicht entspreche. Und deswegen hatte ich auch bei diesen anderen Punkten nicht so die Sorge, dass ich so sein könnte. Ich habe das schon vielleicht auch glücklicherweise eher als Fremdzuschreibung durchschaut.
1: Was meinen Sie damit? Sie hatten immer schon das Bewusstsein, dass Sie diesen Stereotypen nicht entsprechen?
0: Naja, also ich konnte nicht singen. Ich tanzte irgendwie wie alle anderen, aber jedenfalls nicht besser. Und ich war jetzt auch nicht mördersportlich. Also das waren eigentlich so die Hauptstereotype, die so in den 70er, 80er Jahren kursierten. Und da war mir immer klar, das bin ich nicht.
1: Auch das Verhältnis zu Ihrer Mutter war durchaus schwierig. Mögen Sie das Foto von Ihrer Mutter herholen und uns beschreiben, wer da drauf ist?
0: Ich habe jetzt verschiedene Fotos von ihr. Meine Mutter, wenn ich das Foto, was ich jetzt von ihr habe, was ich jetzt von ihr sehe, da ist sie mit meiner Großmutter zusammen und sie sind beide verkleidet. Also meine Mutter ist so ungefähr 6 Jahre alt und ist als Holländerin verkleidet und meine Großmutter als so eine Art Landstreicher, würde ich sagen.
1: In welchem Jahr ist es ungefähr?
0: Wir sind jetzt so im Jahr 1952.
1: Okay, und da gingen Sie auf einen Faschingsball oder was haben die da gemacht?
0: Genau, die sind auf den Faschingsball gegangen und das war kurz bevor sie in den Westen übergesiedelt sind. Und das war diese Zeit, die meine Mutter noch als völlig paradiesisch erlebt hat, das Aufwachsen in Meining, zwar ohne Vater. Ihr Vater ist ja vor ihrer Geburt 1945 gefallen, aber mit liebevollen Großeltern und ihrer Mutter. Und sie hat diesen Bruch, dieses Weggehen und die anschließende sehr unstete Wanderzeit im Westen hat sie immer als ganz schrecklich empfunden, so als verlorenes Paradies. Das ist quasi noch die Paradieszeit, die ich hier auf dem Foto sehe. Und sie ist ja dann auch psychisch erkrankt und möglicherweise auch infolge dieser ganzen Brüche in ihrem Leben.

0: Und das hat es natürlich für mich wiederum als Tochter nicht immer so einfach gemacht, mit ihr als Mutter gut auszukommen, weil ich natürlich als Kind diese Erkrankung überhaupt nicht verstanden habe.
1: Hatten Sie einen Platz in der Welt dieser ja manchmal manischen, manchmal psychotischen, manchmal niedergeschlagenen, depressiven Mutter?
0: Also, wenn es ihr wirklich sehr schlecht ging, waren das natürlich Phasen, in denen sie für mich nicht wirklich ansprechbar war. Und auch Sachen gemacht und gesagt hat, die ich überhaupt nicht einordnen konnte und ja, wo es dann eigentlich keinen Kontakt mehr gab.
1: Sie sind ja in den 70er Jahren als Person of Color, würde man heute sagen, also als Person mit dunkler Hautfarbe in Deutschland, in Frankfurt aufgewachsen. Vielleicht nochmal zur Einordnung. Wie stark waren die rassistischen Übergriffe, auch die kleinen, diese kleinen Alltagsrassismen in den 70er Jahren in Deutschland, in Frankfurt?
0: Zum Beispiel wurde ich gelegentlich mit einem Affen verglichen. Also, und das war noch nicht mal irgendwie so hardcore rassistisch, sondern man fand einfach, dass ich ein bisschen wie ein Affe aussehe. Und das hat mich schon sehr verletzt. Und ich habe dann auch gar kein entspanntes Gefühl mehr zu Affen gehabt. Ich meine, alle anderen Kinder gehen gern in den Zoo und schauen sich die Affen an. Und ich habe dann immer Angst gehabt, dass, wenn ich da bei den Affen stehe und auch mich an den Affen erfreue, dass dann irgendjemand auf die Idee kommt zu sagen, ja, die sehen aus wie du.
1: Und du musst jetzt da rein, auf die andere Seite der Scheibe.
0: Na, sowas hat so
1: Naja,
0: schlimm war
1: aber
0: es
1: zu
0: auch wieder
1: Ende gedacht.
0: nicht.
1: Also es ist schon ein sehr krasses Beispiel, finde ich, dafür, jemand auszugrenzen und jemandem zu zeigen, du bist nicht wie wir.
0: Ja, da haben Sie völlig recht.
1: Interessant, dass Sie es nicht so empfunden haben.
0: Weil es so beiläufig war. Das waren auch Kinder, mit denen ich gespielt habe. Nicht, die haben nicht gesagt, du darfst nicht mit uns spielen, weil du wie ein Affe aussiehst, sondern die haben mit mir gespielt, ich habe mit denen gespielt, wir hatten irgendwie, wir mochten uns sogar. Und dann kam aber sowas.
1: So ein bisschen zieht sich das durch Ihre ganze Frauenfamiliengeschichte hindurch. Ich würde an der Stelle gerne noch mal die Großmutter anschauen. Marianne, genannt Nanni, und von der haben Sie auch ein Foto, oder?
0: Ja, von
1: Wie
0: der
1: sieht
0: habe ich
1: die
0: auch ein
1: aus
0: Foto.
1: oder wie sah die aus auf dem Foto damals?
0: Meine Großmutter war immer sehr elegant. Sie hat sehr viel Wert auf Kleidung gelegt. Und auf dem Foto, was ich hier habe, ist sie in Kopenhagen, trägt auch einen Hut. Das ist jetzt auch ein älteres Foto von 1944. Da ist sie 30 Jahre alt, kurz bevor sie Mutter wird. Und sie sticht eben in unserer Familie dadurch raus, dass sie so ein bisschen eitel war, was ihre Kleidung angeht. Das war eigentlich in so einer protestantisch geprägten Familie, wo man sich eher auf seine geistigen Fähigkeiten berief, war das etwas anstößig. Und sie war aber eigentlich auch eine sehr lebensfrohe Frau, die aber dann unter diesem Leben als alleinerziehende Mutter, was sie dann ab 45 führte, schon auch sehr gelitten hat.
1: Das ist ja auch eine ganz verrückte Geschichte mit dem unehelichen Kind, das dann aber doch im Nachhinein noch als ehelich erklärt wurde. Mögen Sie das kurz erzählen? Alfred
0: Ja,
1: Karbe war ihr Vater, ihre Mutter war
0: genau.
1: schwanger, aber die beiden waren nicht verheiratet.
0: Die waren nicht verheiratet, die hatten auch so eine etwas turbulente On-Off-Beziehung während des Krieges. Und dann ging er noch mal an die Front, also an die Heimatfront sozusagen, als eigentlich schon alles verloren war, ist Anfang April 45 in Thüringen gefallen und hat ihr vorher schriftlich gegeben, dass sie, wenn er fallen sollte und sie ein Kind bekommt, alle Rechte einer Ehefrau hat. Und das war ihre Rettung. Sie durfte dann seinen Namen annehmen und hatte nicht diesen Makel eines unehelichen Kindes, aber hat nicht diese Versorgung bekommen, die sie sonst als seine Witwe bekommen hätte und war also finanziell ganz auf sich gestellt. Und ich habe diese Geschichte auch einem Historiker erzählt, der sagt, das kann nicht sein, das gab es doch nicht. Aber es war tatsächlich so. Also es ist anscheinend auf einen freundlichen Standesbeamten getroffen, der bereit war zu beurkunden, dass sie Frau Kabe ist.
1: Also um nicht aus der Gesellschaft auch nicht vielleicht ausgestoßen, aber doch an den Rand geschoben zu werden, hat sie sich zur Witwe gemacht, erfolgreich mit diesem Zettel, den sie da
0: Ja.
1: hatte, und war eben dann doch nicht die Frau mit einem unehelichen Kind, sondern nur die alleinerziehende Witwe. Im Buch erzählen ja Sie diese ganze Geschichte, und es gibt einen Satz, den habe ich mir extra aufgeschrieben, und der lautet: Ich wollte nicht die Tradition fortsetzen, uneheliche Kinder zu bekommen. Warum nicht?
0: Ich habe gedacht, das ist so eine unsichere und für die Kinder belastende

0: Existenzform und ich mache das jetzt alles ganz anders und viel besser. Und war da sicher von einem sehr bürgerlichen Familienbild mehr geprägt, als mir damals so bewusst gewesen ist.
1: Sie haben Ihren Vater irgendwann mal besucht. Wie hat denn der reagiert, als Sie da ankamen?
0: Also ich habe meinen Vater besucht, da war ich 30 und ich bin da sehr herzlich aufgenommen worden. Er hatte mittlerweile 6 Kinder, die alle ein bisschen jünger waren als ich und eine sehr nette Frau. Er war ein Patriarch und wir haben von Anfang an das große Problem gehabt, dass er gleich ein paar Verhaltensregeln mit auf den Weg gegeben hat. Und ich war aber eben schon 30 und habe gedacht, also ich möchte jetzt eigentlich nicht so nachträglich erzogen werden, schon gar nicht von jemandem, der sich ja bisher nicht gerade um meine Erziehung bemüht hat.
1: Und er hat sie wohl auch der Verwandtschaft als verheiratet verkauft.
0: Ja, richtig. Ich war damals mit meinem Freund da und das hat er auch als erstes gerügt, wie es denn sein kann, dass wir nicht verheiratet sind. Wo ich dachte, okay, denk doch mal bitte an deine eigene Vergangenheit. Und dann hat er uns eben immer als ja, verheiratetes Paar überall dargestellt.
1: Also auch da dieses, man soll der Norm entsprechen, zieht sich einfach überall durch. Mhm. Schauen wir doch nach vorne. Ihre Kinder heute, waren die erwünscht? Frage ich jetzt einfach mal so toll dreist.
0: Ja, also das kann ich tatsächlich mit gutem Gewissen sagen. Die waren sehr erwünscht.
1: Haben Sie das Gefühl, die erleben noch dieses Gefühl der Ausgrenzung, vielleicht auch der Alltagsrassismen, solche Dinge? Und ist es vergleichbar mit dem, was Sie erlebt haben?
0: Also ich habe das Gefühl, dass sich die Gesellschaft extrem verändert hat in den letzten 40 Jahren, dass die Diskurse völlig anders sind. Also es gibt natürlich Rassismus, aber man kann ihn heute benennen. Das war damals schon mal anders. Man hat das Wort in meiner Erinnerung gar nicht so verwendet. Also es wurden immer mal wieder sehr rassistische Sachen gesagt, aber man sagte nie, dass das Rassismus ist. Also ich habe diese ganzen Negativzuschreibungen dann auch immer eher so als persönlichen Makel und ich habe hier offensichtlich ein Problem wahrgenommen.
1: Ist ja fast noch schlimmer.
0: Ist eigentlich schlimm, ja. Und ich denke, heute können die jungen Leute das einordnen und die reagieren auch mit dieser, also die erkennen sofort, wenn etwas rassistisch ist. Es ist natürlich aber jetzt auch mit dem Erstarken der AfD eine ganz andere Bedrohungssituation entstanden, die ich jetzt damals nicht so kannte. Also damals gab es so die ganz normale Alltagsrassismus, der war eigentlich, der feierte so fröhliche Urstände. Und heute ist es so, dass der deutlich abgenommen hat und gleichzeitig aber so eine sehr bedrohliche rassistische Partei erstarkt ist.
1: Miriam Karbe, vielen Dank für diesen Austausch Ihnen.
0: Ja, vielen Dank Ihnen.
1: Miriam Karbe ist ja, wie gesagt, auf Lesereise. Am 17. September kommt sie nach Bayern ins Münchner Literaturhaus und es gibt noch Karten. Und das ist Chicago, Saturday in the Park. Gemeint ist übrigens der Central Park in New York.

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4: Das war der Vormittag auf Bayern 2. Ich bin Ulrike Ostner, aber meine Kollegin Stefanie Heinzeller ist schon da fürs Tagesgespräch nach den 12 Uhr Nachrichten. Und ich glaube, Steffi, ich muss nicht lang fragen, was euer Thema heute ist. Es liegt auf der Hand.
5: Genau, wir reden über das Wahlergebnis in Sachsen-Anhalt und wir wollen mit Ihnen zu Hause darüber sprechen, wie Sie denn auf eine mögliche AfD-Regierung blicken. Im Moment ist das ja noch nicht ganz klar, weil die Verhältnisse noch etwas unsicher sind. Die AfD hat ja die absolute Mehrheit knapp verpasst, aber es ist zumindest im Bereich des Möglichen. Und da gibt es Leute, die sagen, na gut, dann lasst sie jetzt mal machen. Und es gibt Leute, die sagen, das muss unbedingt verhindert werden. Und wenn Sie zu einer der beiden Gruppen gehören oder auch was ganz anderes sagen wollen, dann rufen Sie uns an. Wir freuen uns auf eine lebhafte Diskussion.
4: Das wird bestimmt eine lebhafte Diskussion. Man kann anrufen unter 0800 94 95 95 5 bei uns hier im Tagesgespräch.
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6: Um 12 Uhr mit Patrick Zeilhofer. Die AfD hat bei der Wahl in Sachsen-Anhalt zwar die absolute Mehrheit knapp verpasst, aber das Beben ist dennoch unverkennbar. Auch beim politischen Frühschoppen beim Gelamoos in Abensberg heute steht die Wahlnachlese natürlich im Mittelpunkt. Bayerns Ministerpräsident Söder sprach von einer echten Zäsur. Das Ergebnis einer demokratischen Wahl akzeptiere man. Allerdings sei die AfD laut Söder keine echte Alternative.
7: Ich bin fest überzeugt, dass die AfD, und ich sag's gleich, kein Konzept hat, unser Land aus Krisen zu führen. Sie wird uns in neue, schlimme Abhängigkeiten bringen. Und am Ende steht das Land schlechter und ruinierter da als je zuvor.
6: Die bayerische Grünen-Landtagsfraktionsvorsitzende Katharina Schulze zeigte sich besorgt. Sie rief dazu auf, die Demokratie zu verteidigen.

0: Heidigen und forderte erneut ein AfD-Verbotsverfahren. Die bayerische AfD-Fraktionschefin Ebner-Steiner freute sich über das Ergebnis in Sachsen-Anhalt und forderte gleichzeitig den Rücktritt von Kanzler Merz. Der AfD-Spitzenkandidat Siegmund machte unterdessen nach seinem Wahlsieg in Sachsen-Anhalt klar, dass er das Amt des Ministerpräsidenten anstrebt. Das Ergebnis der AfD sei ein ganz klarer Regierungsauftrag, er könnte deutlicher kaum sein, so Siegmund in Berlin. Um im neu gewählten Landtag eine Regierungsmehrheit zu bekommen, werde er Gespräche führen mit einzelnen Fraktionen oder einzelnen Abgeordneten. Dabei geht Siegmund offenbar von langwierigen Verhandlungen aus. Die Gespräche würden in den nächsten Tagen und Wochen fortgeführt. Volkswagen will sein Werk in Osnabrück an einen israelischen Investor verkaufen und zu einem Rüstungsstandort umbauen. Schrittweise soll hier ein Kompetenzzentrum für Sicherheits- und Verteidigungslösungen entstehen, so VW heute. Als erstes Projekt sollen in der Fabrik Luftverteidigungssysteme produziert werden, so Konzernchef Blume. Von den derzeit rund 1.800 Beschäftigten erhielten etwa 1.200 eine langfristige Perspektive, erläuterte VW-Betriebsratschefin Daniela Cavallo. Auch für den Rest soll eine Lösung gefunden werden. Waldbrände und Hitzewellen gefährden nach Ansicht der Weltorganisation für Meteorologie, WMO, in Genf zunehmend die Gesundheit von Menschen weltweit. Grund dafür sei die damit verbundene Luftverschmutzung.
1: Vor allem bei extremen Waldbränden entsteht Rauch, der hochgiftige Schadstoffe enthält. Dadurch seien Menschen und Ökosysteme verstärkt dem Feinstaub PM2,5 ausgesetzt. PM2,5 bezeichnet mikroskopisch kleine Feinstaubpartikel, die tief in Lunge und Blutbahnen eindringen und gesundheitsschädlich sein können. Einem aktuellen WMO-Bericht zufolge lagen die PM2,5-Werte im vergangenen Jahr vor allem im Norden Kanadas, in Teilen Russlands, in West- und Zentralafrika sowie im Nordwesten Spaniens über dem langjährigen Durchschnitt. Aus Genf, Sandra Bieger.
0: Das Wetter in Bayern teils sonnig, teils bewölkt, von Westen her vereinzelt Schauer, ab dem späten Nachmittag im westlichen Franken und südlich der Donau auch Gewitter, Höchstwerte zwischen 24 und 31 Grad, morgen ähnlich, am Mittwoch regnerisch und spürbar kühler. Soweit die Nachrichten, es wird 12.04 Uhr. Verkehrsmeldungen: A8 Salzburg Richtung München zwischen Rohrdorf und Irschenberg Stau, A9 Berlin Richtung Nürnberg zwischen Marktschorgast und Dreieck Bayreuth-Kulmbach Stau wegen einer Baustelle, A93 Rosenheim Richtung Kiefersfelden zwischen dem Dreieck Inntal und Kiefersfelden Stau, dort ist ein Fahrzeug liegen geblieben, B2 Weilheim Richtung Mittenwald vor dem Tunnel Farchand Blockabfertigung und B12 Buchloe-Kempten zwischen der B16 bei Markt Oberdorf und der B472 bei Geisenried. Sperre nach einem Unfall in beiden Richtungen, es staut sich jeweils vor der Unfallstelle. Und abschließend B472 Peiting-Markt Oberdorf zwischen Schongau-West und Bertholdshofen. Sperre in beiden Richtungen, es gibt eine Umleitung. Soweit der Service.
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3: Herzlich willkommen zu unserer heutigen Sendung. Die AfD ist klarer Sieger der Landtagswahl in Sachsen-Anhalt, hat die absolute Mehrheit aber knapp verfehlt. Und das macht die Regierungsbildung jetzt denkbar schwierig. Ob die Gewinner des gestrigen Tages dann am Ende tatsächlich den Ministerpräsidenten stellen und eine stabile Regierung bilden können, das steht noch in den Sternen. Denn abgesehen vom BSW will niemand mit der AfD zusammenarbeiten und auch das BSW will bislang zumindest nur bei einzelnen Themen zustimmen. Wir wollen heute mit Ihnen darüber diskutieren, wie Sie auf dieses Wahlergebnis blicken und wie Sie auf eine mögliche AfD-Regierung in Sachsen-Anhalt blicken.
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3: Wie stehen Sie einer möglichen AfD-Regierung gegenüber nach der Wahl in Sachsen-Anhalt? Das ist heute das Thema hier im Tagesgespräch in den Programmen Bayern 2 und ARD Alpha. Und unsere gebührenfreie Telefonnummer für Ihre Anrufe, das ist die 0800 94 95 95 5. 0800 94 95 95 5. Und unsere Nummer für Ihre Text- und Sprachnachrichten, die finden Sie unter bayern2.de.

0: auf unserer Homepage. Ja, wir diskutieren diese Frage kontrovers, freuen uns auf sehr unterschiedliche Blickwinkel und auch Einsichten zum Thema, das wir heute gestellt haben, der Wahl in Sachsen-Anhalt und der Blick auf eine mögliche AfD-Regierung. Und diskutieren können Sie heute mit meinem Kollegen Ingo Lierheimer. Er ist Teamleiter bei BR Politik und Hintergrund. Hallo Ingo, herzlich willkommen.
1: Hallo.
0: Ja, und wir gehen auch gleich schon mal ans Telefon. Josef Trog in Bamberg ist dran. Hallo.
2: Hallo, grüß Gott. Also ich finde es eigentlich gut, nur schade, dass sie nicht hier absolute Mehrheit bekommen haben. Dann müssen sie endlich mal zeigen, was sie auf Landesebene können. In der kommunalen Ebene, zum Beispiel Richtung Sonneberg, arbeiten sie ja ganz gut zusammen. Und zum anderen haben sie in vielen Dingen genau die Meinung, die im Volk im Augenblick vorherrscht, Schluss mit diesen Vergünstigungen und Zuschüssen an die NGOs. Sie würden wahrscheinlich auch mal diesen Filz aufräumen, der von den westlichen Parteien da drüben aufgebaut worden ist, mit der Böstle-Verschieberei nach dem Motto Carne mi pane, Carmen da canto.
0: Nach was für Motto, Herr Trog? Ja, das habe ich jetzt nicht verstanden.
2: Westbrotig ist das Liedchen. Das ging los unter der Merkel, wo alle Verfassungsschutzämter in Linie besetzt wurden, alle anderen wurden rausgeschmissen. Es wurden da drüben Posten verschoben, es wurden Grundstücke verschoben. Und wer würden Sie vielleicht einmal mit dem Filz, der von Westen herkommt, zumindest in dem Land aufräumen? Und man spricht wieder Deutsch.
0: Herr Trog, also ganz, ganz klare Ansage von Ihnen, was Sie jetzt sich auch erwarten nach dieser Wahl. Christian Böhlecke in Fürth im Odenwald ist auf der anderen Leitung, diskutiert vielleicht gleich mit Ihnen. Hallo, Herr Böhlecke.
3: Ja, grüß Gott.
0: Grüß Gott.
3: Also Filz, sag ich mal, da müsste die AfD bei sich selbst ja aufräumen. Da haben wir ja auch den Filz. Aber ich vertrete eine ganz andere Meinung und mir macht dieser Wahlsieg Angst. Mir macht nicht diese Partei Angst, weil diese Partei bedient einfach nur das, was Leute wählen wollen. Und wir haben dort knapp 44% von Wählerinnen und Wählern, die nachgewiesen rechtsextreme Partei gewählt haben. Das ist ein gesellschaftlicher Spiegel Sachsen-Anhalts. Das ist Disruption. Das sind Menschen, die mit dem System, so wie es ist, nicht einverstanden sind. Und das macht mir große Angst. Denn ich bin 1969 in Sachsen-Anhalt geboren, wofür ich nichts kann, logischerweise. Und bin insofern froh, dass ein solches System, wie es in der DDR war, nicht mehr existiert, aber der Geist, der existiert. Und das ist eine Mischung aus, ich sag mal, real existierendem sozialistischen Geist und faschistoiden Geist. Und das macht mir enorme Angst, dass eine solche Partei den Rechtsstaat abschaffen will.
0: Herr Böhlecke, jetzt hat Herr Trog ja als ein Westdeutscher, zumindest lebt er in Bamberg, gesagt, das muss mit dem Filz aufgeräumt werden. Und nun, Herr Trog, sagt jemand, der in den östlichen Bundesländern sitzt, wie Herr Böhlecke, er ist eher der Meinung, dass die AfD bei sich selbst mit dem Filz aufräumen müsste.
3: Entschuldigung, ich wohne seit fast 40 Jahren in Hessen.
0: Ah, Sie wohnen jetzt in Hessen, okay.
3: Ja, also den Großteil meines Lebens habe ich in Westdeutschland verbracht und nicht in Ostdeutschland.
0: Okay, aber Sie sind in Sachsen-Anhalt geboren. Daraus habe ich jetzt geschlossen,
3: genau,
0: dass Sie da noch leben.
3: Genau, ich bin dort geboren. Ja,
0: okay,
3: ja.
0: Nein, gut. Dann haben wir das geklärt. Tut mir leid, dass ich das falsch interpretiert habe, Herr Böhlecke. Aber Herr Trog, zu dieser Frage, wenn jemand sagt, der selbst in Ostdeutschland geboren ist, er hat eher Angst vor dem Filz der AfD und vor dem Gedankengut als umgekehrt, gibt Ihnen das zu denken?
2: Nee, das gibt mir gar nicht zu denken, weil da müssten nämlich einige Posten neu besetzt werden, die voll auf Parteilinie von der Union und von der SPD besetzt wurden. Und das Wort überhaupt, dass man sagt rechtsradikal, das müsste man mal definieren. Wir sind ja in Deutschland schon so weit, dass wenn zeitweilig einer deutsche Fahne rauskommt, dann war er schon Rechte. Und wenn einer mal stolz sagt, dass er Deutsche, da ist er Kommunist oder ist er Nazi. Wir sind ja schon so weit, dass in Deutschland nicht mehr offen reden.
0: Ja? Herr Trog, bei uns können Sie ganz offen reden und das tun wir auch für den Rest der Stunde. Ich danke Ihnen.
2: Ich kann es auf einen ganz kurzen Nenner sehen. Aber das, Gott sei Dank ist noch nicht gesetzlich geregelt, dass wir Ausländer willkommen heißen müssen und Juden mögen. Denn beide kassieren es nur ab.
0: Damit, Herr Trog, glaube ich, rufen Sie Herrn Böhlecke nochmal auf den Plan, oder?
3: Also das ist die übliche Leier

0: das ist so eine Schwurblerleier. Diese Leute behaupten, sie können ihre Meinung nicht frei äußern, sie leben nicht in einer Demokratie, aber die sehe ich ständig rumstehen. Das war während Corona so. Das stimmt doch alles gar nicht. Das ist doch die große Lüge. Also sie können das, der Zuhörer kann das seine Meinung äußern. Ne?
1: Haben wir ja auch gerade hier die Mikrofone alle
0: genau.
1: offen.
0: Genau. Hm. Und das ist das, da gibt es so viele Menschen, die das glauben, in den sozialen Netzwerken unterwegs sind und das alles für bare Münze nehmen, mit Verlaub, bin ich zum Kotzen.
1: Herr Böhlicke, jetzt haben wir zwei sehr unterschiedliche Stimmen gleich zu Beginn gehört, Josef Trog und Christian Böhlicke, zur Frage, wie sehen Sie eine mögliche AfD-Regierung? Im Studio ist bei mir mein Kollege Ingo Lierheimer, der die Wahl natürlich auch intensiv verfolgt hat, als Teamleiter der Redaktion Politik und Hintergrund. Wir haben ja eine verfahrene Situation, das hat man auch aus diesen beiden Wortmeldungen heraushören können. Zwei Lager, die sich politisch eigentlich unversöhnlich gegenüberstehen. Und das prägt ja auch diesen Wahlabend, denn das Ergebnis ist zwar ein haushoher Sieg für die AfD, aber eben keine absolute Mehrheit. Das heißt, es muss jetzt irgendwie eine Regierung gebildet werden. Wie soll das funktionieren in Sachsen-Anhalt, wenn die Positionen so weit auseinander liegen?
2: Also erstmal ist ja ein rechnerisches Patt entstanden, muss man sagen. Insofern ist die Frage, wie soll es funktionieren, auf verschiedenen Ebenen angesiedelt. Also einmal rechnerisch, wie soll eine Mehrheit zustande kommen? Es geht nur in irgendeiner Form mit dem BSW, dass das Zünglein an der Waage ist. Und das ist sicherlich auch nochmal eine ganz besonders delikate Situation. Das ist das eine. Das andere, was du auch ansprichst und was man jetzt aus den beiden Wortmeldungen herausgehört hat, ist ja auch die gesellschaftliche Spaltung, die wir da deutlich gehört haben. Herr Trog hat gefragt, darf man nicht mehr radikal sein? Radikal darf man sein in Deutschland, extremistisch nicht. Und wie er sich selbst geäußert hat, das war aus meiner Sicht rassistisch und antisemitisch. Und das ist genau die Grenze, die nicht überschritten werden darf. Und diese Grenze beabsichtigt die AfD zu überschreiten. Das hat sie schon oft gesagt und getan. Und deswegen ist sie auch genau so klassifiziert vom Verfassungsschutz. Aber man braucht den Verfassungsschutz gar nicht, um das so festzustellen, sondern man kann das aus täglichen Äußerungen von Parteimitgliedern und vor allem von Führungsebenen der Partei interpretieren. Und da gibt es genug Beispiele dafür. Vielleicht können wir auf das eine oder andere noch eingehen.
1: Wir danken jedenfalls Christian Böhlicke und Josef Trog für den Auftakt hier im Bayern 2 Tagesgespräch, das Sie auch in ARD Alpha verfolgen können, und gehen jetzt zu Paulus Wambach in Illertissen. Hallo, Herr Wambach.
3: Grüß Gott miteinander in der Runde. Also ich will mich mal jetzt politisch, lassen wir jetzt mal außen vor. Da ist jetzt so viel genannt worden, wo man der Meinung anhängen kann und der Meinung. Ich gehe jetzt mal ein bisschen von dem sogenannten seelsorgerischen Bereich raus. Und zwar, ich möchte mal einen großen Deutschen zitieren, der vor 500 Jahren gelebt hat und mal bei der anderen Vereinigung angehört wie den Katholiken, Martin Luther. Man muss dem Volk mal aufs Maul schauen, wenn man was argumentieren will. Ich bin kein Freund der AfD, alles mal außen vor lassen. Aber wenn man jetzt mal objektiv betrachtet, man kann an knapp 40% der Stimmen nicht vorbeigehen, ohne mal nachzudenken, was könnten die Ursachen sind. Was betrifft die Leute in ihrem Privatbereich? Es ist die Bodenständigkeit, die Bodenhaftung der vielen Parteien und ihren Politikern verloren gegangen. Man hört den Herrn Kanzler, egal wie es sind, jeden Tag große Storys erzählen in den Nachrichten und Meldungen. Aber was das Volk wirklich bedrückt, verstehen die gar nicht mehr, meine ich. Ich habe in der Seelsorge zu tun. Ich rede mit Leuten.
1: Sind Sie auch evangelischer Theologe, Herr Wambach, oder?
3: Nein, ich bin ganz was anderes. Ich bin katholischer Theologe, der Bäcker und Koch gelernt hat und 40 Jahre am Herd gearbeitet hat und sein Abi mit 50 nachgeholt hat und jetzt Theologie studiert hat.
1: Das ist ja auch eine tolle Biografie.
3: Ja. Und da weiß ich, von was ich rede, wenn man 14 Stunden am Herd steht, an Weihnachten und so weiter, wie man bitter auch manchmal sein Geld verdient und wie es die Regierung haushoch hinausschmeißt, auf Schwäbisch geschwätzt. Also, ob das der Herr Merz ist oder die Frau Barth oder wie sie alle heißen, die soll halt alle mal an die Basis arbeiten gehen, Handwerk. Und dass sie merken, wie es dem Volk geht. Und wenn man da mitkriegt, dort wird Geld hingeschickt, dort wird Geld hingeschickt, dort wird, dass man das Volk sich aufbäumt, braucht man sich nicht mehr zu wundern, ob sie links oder rechts wählen, extrem. Das sei jetzt dahingestellt. Aber es ist ein, es sind, die Leute sind keine Nazis, wo wählen, oder Kommunisten links drüben, sondern es ist ein Protest, der jetzt von der Basis kommt, und der wird immer noch nicht geschmeckt in der oberen Regierung. Mhm.
1: Herr Wambach, dann nehmen wir jetzt in Wolfenbüttel Waltraud Wegenker noch dazu. Hallo, Frau Wegenker.
4: Hallo.
1: Jetzt hat Herr Wambach ja eine klare Analyse aus seiner Sicht dargestellt und gesagt, also die Politik muss mehr auf die Leute hören und mal schauen, was die Auswirkungen ihrer Politik im Leben der Menschen bedeuten und woher die Unzufriedenheit auch kommt. Was denken Sie, was geht Ihnen da durch den Kopf?
4: Ich glaube, das hat schon vor vielen Jahren angefangen, vermute ich mal. Die DDR ist ja sozusagen beigetreten. Wir haben nichts von der DDR außer dem grünen Pfeil, der ja auch nur noch in Teilen existiert, übernommen. Es gab Überlegungen, dass man zum Beispiel die Nationalhymne von der DDR, wenn man den Text liest, ich finde, das ist ein guter Text, und man hätte mit unserem Deutschland, mit unserer Nationalhymne BRD und DDR ja etwas draus machen können. Zusammenblähen vielleicht. Und dann gab es die Treuhand. Viele Leute waren arbeitslos. Das war auch enttäuscht. Und ich habe auch in meinem Umkreis hier oftmals von Leuten gehört, von Einheimischen, naja, die sind so unselbstständig. Die wissen nicht, die fragen immer, was soll ich denn jetzt machen? Und sie sind unselbstständig und ich muss ihnen jedes kleine Ding, muss ich ihnen vorgeben und Anweisungen geben. Und das mochten etliche Leute hier nicht. Aber das hat natürlich die DDR-Bürger, die früheren, ja, enttäuscht.
1: Mhm. Frau Wegenker, also von Ihnen kommt sozusagen noch eine zusätzliche Analyse über das hinaus, was Herr Wambach gerade schon angesprochen hat.
4: Ich glaube, da hat das angefangen.
1: Ja, also diese, zum einen die sozialen Auswirkungen der Reformpolitik, die im Moment ja das politische Geschehen in Berlin beherrscht, und natürlich auch viele Dinge aus der Vergangenheit, Ingo. Hat sich da sozusagen gerade ja auch im Osten, wo jetzt das Wahlergebnis für die AfD so hoch ist und wo die Umfragewerte auch generell viel höher sind als in Westdeutschland. Ist das eine Erklärung dafür, dass die Partei dort so punkten kann, weil sie sich als ostdeutsche Identität sozusagen auch präsentiert hat? Oder greift das alles zu kurz?
2: Also tatsächlich ist da was dran und es greift zu kurz zugleich. Mhm. Ich glaube, es ist kein ostdeutsches Phänomen. Die AfD hat auch im Westen, wir erinnern uns an die Landtagswahlen in Rheinland-Pfalz und Baden-Württemberg, im Frühjahr sehr hohe Zustimmungswerte bekommen, lange nicht so hoch natürlich wie in Sachsen-Anhalt. Was die ostdeutsche Besonderheit betrifft, würde ich mal darauf hinweisen, dass es, glaube ich, einfach eine andere Parteibindung gibt als in den westdeutschen Bundesländern. Und insofern, das sehen wir auch in Sachsen-Anhalt, nicht nur gestern, sondern auch in den Wahlen zuvor, die Parteibindung geringer ist, sodass man auch häufiger jetzt tatsächlich auch mal wechselt zwischen den Parteien und das natürlich auch eher dazu führt, eine Partei wie die AfD zu wählen. Wo Herr Wambach ja auch meinte, da ist ganz viel Protest dabei. Tatsächlich ist da Protest dabei, aber man muss auch sehen, dass insgesamt ungefähr 40% diese Partei aus Überzeugung wählen und um die Inhalte auch wissen. Ich glaube nicht, dass alle tatsächlich bis ins Detail wissen, wofür die AfD tatsächlich auch steht, warum diese Partei problematisch ist, demokratietheoretisch und praktisch. Aber das ist ja auch jetzt angekommen. Also ich glaube durchaus, dass vor allem in der CDU und in der Bundesregierung insgesamt angekommen ist, dass dies eine Wahl war, die ganz viel mit der Bundespolitik zu tun hat, weil dort einfach auch ein Gefühl bedient wurde, ein Gefühl, dass alles den Bach runtergeht und dass die da oben letztlich nichts zustande bringen. Und ich glaube, dass man nachdenken muss über eine andere Kommunikation, die die Inhalte dann letztlich auch zu den Menschen transportiert und klar macht, warum diese Politik gemacht wird, die ja noch nicht mal in trockenen Tüchern ist. Also das heißt, wir reden und diskutieren ja über viele Reformvorschläge, die noch gar nicht in Gesetze letztlich umgemünzt sind. Das steht ja alles noch aus.
1: Also wir sind schon mittendrin in der Wahl an.

0: unserer Demokratie inszeniert haben, tun sich jetzt schwer damit, das Ergebnis einer demokratischen Wahl zu akzeptieren. Zitat Ende von Ralf Kirschner, der uns eine entsprechende Textnachricht geschickt hat. Und am Telefon sind wir jetzt bei Heidi Müller in Nürnberg. Hallo Frau Müller.
1: Hallo Frau Heinzeller.
0: Frau Müller,
1: ich höre Sie ein bisschen versetzt deswegen. Frau Heinzeller, guten Tag, Herr Lierheimer. Es ist folgender Fall. Ich bin der Meinung, also ich habe das jetzt gestern Abend gesehen, heute Morgen nicht mehr, aber da waren es ja schon über 40%, dass das völlig klar ist, wen Sachsen-Anhalt an der Regierung haben möchte. Ich würde erstens sagen, der Herr Schulze sollte zurücktreten, denn die CDU ist komplett abgewählt worden. Die sind unter 20%. Ich denke, klarer geht einfach nicht mehr. Und dann sollten Sie auch nicht auf die paar Sitze schauen. Ein, zwei Sitze, die da fehlen, 43 Sitze bis zum Gesamtergebnis, sondern, das ist Erbsenzählerei meiner Meinung nach, sondern da würde ich einfach mal die AfD machen lassen, mit oder ohne BSW, wahrscheinlich ohne BSW, weil die wollen ja nur alleine regieren. Ich würde es einfach mal machen lassen. Das macht zumindest einen guten Eindruck den Sachsen-Anhaltinern oder Anhaltern gegenüber, um einfach das mal klar zu kriegen. Weil die haben den blauen Balken ganz hoch gewählt, das ist nun mal die AfD. Und wenn sie jetzt, das ist das Wichtigste, eine Regierung von der CDU, also von dem schwarzen Balken CDU, dann von den Linken, von den Grünen, von der SPD und eventuell noch vom BSW eine Regierung gegen die AfD machen, dann sage ich Ihnen, dann fällt irgendwann sämtliche Regierungen und vor allen Dingen die CDU, CSU aus dem Bundestag raus. Die fallen raus, weil die werden so niedrig gewählt. Die CSU ist zwar noch in Bayern und der Herr Dr. Söder wird es auch noch eine Weile so halten. Wir werden wahrscheinlich die Letzten sein in Deutschland, die dann noch die Schwarzen unterstützen, die Bayern. Aber ansonsten haben wir die AfD in der Regierung und ich denke, da warten sie nur drauf. Also ich würde die jetzt einfach mal machen lassen.
0: Frau Müller, das ist ein wunderbares Stichwort für Bernd Lange in Wattenscheid. Einfach mal machen lassen, das war nämlich auch Ihr erster Gedanke, lese ich hier. Hallo Herr Lange.
1: Das war ja gestern mein Gedanke.
0: Und Frau Müller, lass mal vielleicht kurz Herrn Lange dazu.
1: Ja, okay.
0: Danke.
2: Ja, schönen guten Tag. Ja, war erst mein erster Gedanke. Aber das kommt. Erstens mal, ich kann ja diese Typen nicht ertragen. Ganz kurz die Einblendung. Wir holen uns unser Land zurück, hat dieser Siegesmund ja da getönt. Was kommt jetzt? Der Fackelmarsch? Also ironisch. So, dann das Nächste. Ich habe mir auch gedacht, lasse dran, sollen sie sich beweisen. Das Erste ist, wenn man zwischen den Zahlen und Aussagen von dem Siegesmund, von Siegmund. Den anderen nicht, mhm. Siegmund, ja, mir fällt schwer, den Namen im Mund zu nehmen, dann hat er schon jetzt kalte Füße bekommen. Weil jetzt steht er nämlich höchstwahrscheinlich in der Verantwortung. Und all dieses Getöne und dieses DDR-Ostalgie-Gequatsche 90er Jahre, wie toll das war. Ja, die Baseballtruppen von den Neonazis sind da durchgerannt durch Ostdeutschland, Hohes Werder etc. pp. Jetzt bleibe ich nur bei Ostdeutschland. Sind das die Zeiten, die Leute wieder zurückhaben wollen? Weiß ich nicht. Schlimme ist, wenn nur der erste Anrufer, ich bin erschrocken, ich sag mal, das sind genau diese dummen Menschen, die ihre Meinung sagen wollen, da frage ich mich manchmal auch, man kann ja alles sagen, richtig, aber man sollte vorher mal sein Gehirn einschalten.
0: Herr Lange, der ist jetzt nicht mehr bei uns, deswegen kann er sich nicht mehr wehren.
2: Ich hätte gerne direkt darauf geantwortet, aber gut. Dann habe ich mir gedacht, okay, wenn die Klientel, die Leute da gewählt haben, betroffen sind von demnächst diese eventuelle Politik, aber warum müssen die anderen Leute darunter leiden? Ich habe jetzt im WAZ heute Morgen einen super Artikel gelesen von einer Journalistin, die im Dorf in Sachsen-Anhalt lebt, wie vergiftet das Klima schon ist durch den rechtsextremen Einfluss, dass Leute, die vorher normal miteinander umgegangen sind, wo ja ein beträchtlicher Teil AfD-Anhänger sind oder auch Wähler, dass die Leute sich gegeneinander auch gar nicht mehr trauen. Wenn eine politische Aussage ist, heißt das entweder du Nazi oder umgekehrt linksgrüne Zecke, so wie hat die Frau so betrieben. Dieses schleichende Gift des Rechtsextremismus. Es ist ja nicht nur die AfD.
0: Also Herr Lange, Sie sagen nicht unbedingt jetzt einfach mal machen lassen, weil die Zustände dazu führen, dass das Klima noch aus Ihrer Perspektive jetzt

0: noch vergifteter wird. Ich würde jetzt an dieser Stelle gerne Christoph Ahlhaus noch mitnehmen in die Diskussion. Er ist der Bundesgeschäftsführer vom Bundesverband Mittelständischer Wirtschaft, war auch mal CDU-Bürgermeister, erster Bürgermeister in Hamburg. Hallo, Herr Ahlhaus.
1: Hallo, ich grüße Sie.
0: Herr Ahlhaus, jetzt haben wir schon sehr viele kontroverse Stimmen in dieser Sendung gehört zur Frage, wie wird das in Sachsen-Anhalt jetzt weitergehen nach dieser Wahl? Sie vertreten ja die mittelständische Wirtschaft. Vor der Wahl wurde auch viel gewarnt, was eine mögliche AfD-Regierung dann für Sachsen-Anhalt bedeuten könnte. Wir wollen jetzt mit Ihnen mal in den Landesverband Ihres Bundesverbandes blicken. Wie sind denn da die Diskussionen im Moment? Denn die AfD hat ja in allen Bevölkerungsgruppen und in allen Schichten gewonnen. Das heißt, auch in der mittelständischen Wirtschaft wird es zahlreiche Unterstützer für die AfD geben. Oder wie wird denn da im Moment diskutiert jetzt nach diesem Ergebnis?
1: Naja, da ist der Mittelstand nicht anders als die Gesellschaft insgesamt. Wir haben natürlich einerseits Unternehmerinnen und Unternehmer, die sagen, wir müssen ja die Realitäten zur Kenntnis nehmen. Und wer regiert, mit dem müssen und werden wir sprechen, wobei das ja auch noch nicht feststeht. Andere wiederum sagen, eine Partei, die aus der Europäischen Union quasi raus will, aus dem Euroraum raus will, Schengen abschaffen will, das ist wirtschaftsfeindlich und das geht alles überhaupt nicht. Insofern ist die Diskussion, die von der ja auch gerade gesprochen wurde, die in der Gesellschaft vorhanden ist, natürlich auch in der mittelständischen Wirtschaft vorhanden.
0: Herr Ahlhaus, jetzt gab es ja Ihrer Aussage nach auch im Vorfeld schon immer bei Treffen Ihrer Vereinigung auch AfD-Vertreter, die dort mit dabei waren. Wie sind denn diese Diskussionen verlaufen? Weil ich kann mir ja vorstellen, dass die Unternehmer auch ihre Sorgen in Bezug auf die Punkte, die Sie gerade genannt haben, schon artikuliert haben. Wie haben denn die AfD-Vertreter darauf reagiert und wie werden sie sich jetzt als Verband dann auch entsprechend positionieren?
1: Also ich kann aus diesen Veranstaltungen berichten, soweit mir das zur Kenntnis gelangt ist, dass natürlich auch da kontrovers zuging, was auffällig ist, aber das erleben wir ja auch in den entsprechenden Fernsehberichterstattungen. Auf konkrete Fragen gibt es leider von der AfD bisher keine konkreten Antworten. Und wenn eine irgendwie geartete Regierungsbeteiligung oder sogar Regierungsführung jetzt kommt, dann muss Butter bei die Fische, dann müssen Inhalte genannt werden, wofür man steht und wofür man nicht steht. Und im Moment ist ja noch nicht klar, welche Rolle die AfD spielen wird. Wird sie eine Regierung anführen? Kann sie eine Mehrheit irgendwie zusammenbauen oder schließen sich alle anderen zusammen? Das ist ja noch offen. Für die Wirtschaft ist wichtig Stabilität und diese Regierung, egal wie sie nachher aussieht, wird sich daran messen lassen müssen, ob sie die riesigen Potenziale, die das Land Sachsen-Anhalt durchaus auch wirtschaftlich hat, endlich wachküssen kann und daraus Arbeitsplätze und Wohlstand und damit auch soziale Sicherheit und letztlich eine starke Demokratie formieren kann. Das bleibt abzuwarten, aber das ist das Ziel und dem muss sich auch die Bundesregierung jetzt unterordnen.
0: Herr Ahlhaus, jetzt haben wir ja gerade auch die Position von Frau Müller gehört, lass die doch einfach mal machen, dann können sie zeigen, ob sie es drauf haben oder nicht. Herr Lange hat auf der anderen Seite da große Befürchtungen geäußert, dass das Klima sich weiter verschlechtert im Land. Wie groß sind denn überhaupt die Möglichkeiten einer Landesregierung, jetzt die Wirtschaft in einem Bundesland entscheidend zu beeinflussen? Weil die großen Sorgen wie Austritt aus dem Euro, das ist ja nichts, was auf Landesebene jetzt entschieden werden könnte. Wie groß sind da Ihre Sorgen?
1: Na, es gibt schon Sorgen, weil ein Klima, was investitionsfeindlich ist, wie beispielsweise, dass so etwas inhaltlich postuliert wird, auch wenn man es auf Landesebene nicht entscheiden kann, schreckt sicherlich Investoren auch gerade aus dem Ausland ab. Und Sachsen-Anhalt braucht natürlich, wie ganz Deutschland, auch ein investitionsfreundliches Klima. Und wir sind in einer globalen Wirtschaft. Deutschland ist Export- und Importnation, alleine können und wollen wir nicht. Und deswegen ist alles das, was dem ja inhaltlich zuwiderläuft, auch wenn es vielleicht vor Ort im Markt entschieden werden kann, natürlich Gift für einen Aufschwung. Auf der anderen Seite muss man sagen, die Bundesregierung muss natürlich jetzt und der Bundeskanzler muss jetzt spätestens erkennen, dass es ohne wirkliche Entscheidungen, gerade in wirtschaftspolitischen Fragestellungen, die jetzt anstehen, die Reformen, dass es ohne die noch weitere Eskalierungen möglicherweise geben kann.

0: heißt, die Ränder werden weiter gestärkt. Wir wissen doch alle, dass eine stabile Wirtschaftspolitik, die Aufschwung bringt, die Arbeitsplätze bringt, das beste Mittel gegen extremistische Ränder ist. Und ich glaube, diese Verpflichtung müsste eine Bundesregierung jetzt erkennen und danach handeln.
1: Herzlichen Dank. Christoph Ahlhaus war das vom Bundesverband der mittelständischen Wirtschaft, dort der Bundesgeschäftsführer, hier im Tagesgespräch um kurz nach 12:30.
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1: Und wir diskutieren heute mit Ihnen nach der Wahl in Sachsen-Anhalt und fragen Sie, wie sehen Sie eine mögliche AfD-Regierung? Ganz unterschiedliche Positionen gibt es dazu und die wollen wir weiter austauschen hier im Tagesgespräch.
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1: Ja, und eine Antwort auf unsere Frage, die kommt jetzt von Christian Bratsch, der uns eine Sprachnachricht geschickt hat.
3: Wenn wir uns eine AfD-Regierung geben, werden sie ein paar Jahre irrsinnig viele Leute wahnsinnig viel Leid bringen. Die Wirtschaft wird dramatisch den Bach runtergehen in vielen Bereichen und es wird eine gewisse Flucht einsetzen. Auch mir geht es so, wenn ich an eine FPÖ-Regierung denke, würde ich am liebsten Österreich verlassen.
1: Das war eine Sprachnachricht. Die Antwort kommt jetzt von Ursula Reisch. Die hat uns eine Textnachricht geschickt aus Halle und schreibt, ich gratuliere der AfD für den Wahlsieg. Ich hoffe, dass der Regierungswechsel gelingt und es endlich in Sachsen-Anhalt vorwärts geht. Ingo Lierheimer ist nach wie vor bei uns, Teamleiter bei Politik und Hintergrund. Unterschiedlicher Auffassung kann man kaum sein. Wenn man das zusammennimmt und sich überlegt, welche Reaktionen, wir haben es gerade schon auch versucht, mit einem Wirtschaftsvertreter herauszufinden, wie die Reaktionen sein werden. Was kommt da auf Sachsen-Anhalt zu in den nächsten Jahren, gesetzt den Fall, dass die AfD eine stabile Regierung bilden kann?
4: Also das wäre jetzt erstmal noch hinzubekommen, das ist die größte Schwierigkeit. Aber wenn wir das mal im Konjunktiv durchspielen und sagen, die AfD würde tatsächlich eine stabile Regierung hinbekommen, dann kann man ihrem Programm entnehmen, was sie möchte. Und das sind natürlich viele Punkte, die wirklich so sind, dass das Argument, lasst sie doch mal machen, vielleicht deswegen überdenkenswert auch wäre, weil sie natürlich viele auch demokratische Einrichtungen massiv zurückfahren würde, zum Beispiel Finanzierung von Vereinen, von NGOs, von Demokratiefördervereinen, aber auch an den Universitäten. Die Wissenschaft hätte ein anderes Standing, die Landeszentrale für politische Bildung, Gedenkstätten, aber auch die Medien und die Justiz. Erklärtes Ziel von der AfD ist ja auch, die Medienstaatsverträge zu kündigen. Und die Justiz ist sicherlich auch ein Angriffsziel in Anführungsstrichen, aber vielleicht lohnt es sich auch auf praktische Auswirkungen zu schauen, wie zum Beispiel die Wirtschaftspolitik. Also wir hatten ja gerade einen Unternehmervertreter da. Es ist schon interessant, dass die AfD da zum Beispiel, ich nehme mal einen Punkt aus dem Regierungsprogramm, das sie so genannt hat, heraus, auf eine Modernisierung der Technologie auch setzt und gleichzeitig aber auch auf den Verbrenner. Und wenn man das mal nimmt und sagt, der Verbrenner ist wahrscheinlich, da würde niemand von der Autoindustrie jetzt widersprechen, eines der Hauptprobleme, warum diese in der Krise steckt, dann ist das sicherlich keine zukunftssichere und moderne Aufstellung, die die AfD in diesem Punkt vornehmen würde. Also nur mal als ein Beispiel aus der Wirtschaftspolitik. Ganz andere Beispiele sind, dass überhaupt nicht durchgerechnet ist, wie die AfD das finanzieren will. Es gibt eine Finanzierungslücke von über 2 Milliarden Euro, die sich mit ihren Vorhaben nur für Sachsen-Anhalt ergeben würde. Der Arbeitskräftemangel ist auch viel beschrieben in einem Land, das stark überaltert ist, wo man auf Zuwanderung tatsächlich angewiesen sein wird, um das bewerkstelligen zu können, dass die Wirtschaft auch wieder wächst. Sachsen-Anhalt ist stark betroffen als Industriestandort für die Chemieindustrie, die stark reduziert wurde. Insofern braucht man da auch wieder Arbeitskräfte, die das Land so überhaupt nicht vorbringen kann. Die AfD setzt darauf, dass man mehr Nachwuchs generiert. Aber dann wird es 20 Jahre dauern, bis dieser Nachwuchs zu Arbeitskräften wird. Also das ist auch kein Patentrezept. Also nur um so ein paar Beispiele mal zu nennen, wo es sehr, sehr schwierig sein wird, dann letztlich auch eine überzeugende Regierungsarbeit umsetzen zu können. Und vielleicht auch das noch ein interessanter Punkt, die AfD hat keine Regierungserfahrung. Sie hat schon seit letztem Jahr eine Agentur gegründet,

0: um Personal auch zu rekrutieren, um professionell sich aufzustellen. Aber es gibt auch in der Partei viele, die Zweifel haben daran, dass die Partei wirklich vorbereitet ist, um überhaupt Regierungsverantwortung übernehmen zu können. Und das ist natürlich auch ein wichtiger Punkt, den man sicherlich im Kopf haben muss, vielleicht auch strategisch im Kopf haben muss. Dass es der AfD unter Umständen ganz recht sein kann, jetzt vielleicht nicht Regierungsverantwortung übernehmen zu müssen.
1: Da passt ja ganz gut dazu, dass Hans-Peter Mönch uns aus Cochem schreibt, ich bin für Minderheitsregierungen, ob im Bund oder Land, die Partei, auf die die meisten Stimmen entfällt, sollte regieren, ob es nun gefällt oder nicht. Aber eine Minderheitsregierung ist natürlich auch immer mit sehr viel Unsicherheit und mit sehr viel politischem Können verbunden, um das alles auszubalancieren. Und
0: man bräuchte Kompromisse. Mhm. Also das ist die Voraussetzung, um eine Minderheitsregierung führen zu können. Wir sehen das in Sachsen und in Thüringen.
1: Wahrscheinlich auch ein schwieriges Unterfangen.
0: Und vor allem hat die AfD bisher gesagt, wir gehen keine Kompromisse ein. Seit gestern Abend klingt das, muss man auch sagen, schon ein bisschen anders. Also da ist offenbar auch aus Berlin viel Druck entstanden auf Sachsen-Anhalt. Jetzt doch bei diesem Wahlergebnis den Sprung quasi irgendwie hinzubekommen in eine Regierung. Also insofern wurde auch von Tino Chrupalla gestern das Wort Kompromiss durchaus mal im Mund geführt. Das hat Ulrich Siegmund bisher nicht getan, aber auch er hat heute schon gesagt, er möchte auch mit möglichen Abweichlern aus anderen Fraktionen sprechen, um sie auf seine Seite ziehen zu können. Also da ist schon mehr Willen inzwischen da.
1: Ein interessantes Modell. Die Auswirkungen, die eine mögliche AfD-Regierung hätte, alles im Konjunktiv, beschreibt jetzt in Duisburg Armin Becker aus seiner Sicht. Hallo Herr Becker.
2: Ja, schönen guten Tag zusammen. Grüß Gott. Also Folgendes, ich hatte früher vor einer halben oder dreiviertel Stunde auf einem anderen Sender gehört, ja, also das ist ja ganz wichtig für die Sachsen-Anhaltiner in der Energiefrage, da leiden die ja drunter, wurde zwar nicht konkretisiert, weil ob es jetzt die hohen Preise sind oder was auch immer, das Problem zu lösen. Da könnte ich mir auch vorstellen, ne, BSW und AfD, dass sie da zusammenarbeiten. Ja, und damit hat das BSW ja auch fast gewonnen, mitgewonnen. Das ist katastrophal, aber auch, weil unsere Politiker, egal ob auf der Bundesebene oder auf der Landesebene, nicht damit argumentiert haben. Die sagen beide Parteien ganz offen und die Linkspartei indirekt. Sie wollen die Ukraine-Hilfe torpedieren, sie wollen sie verrecken lassen und auf der Basis gute Geschäfte, also wie zu Merkel-Zeiten und Schröders Zeiten, wieder mit Gazprom, mit Russatom. Und das läuft übrigens überhaupt, die Uranimporte nach Deutschland, nach Gronau, ne? 70% plus 24 gegenüber 25. Da werden Brennelemente für Russland hergestellt und für Frankreich. Das ist unglaublich. Der alte Wirtschaftsminister hat das vergeblich versucht abzustellen, aber leider hat der Herr Habeck nicht klar und deutlich darüber geredet. Ne? Da müsste man mal mit ihm sprechen, was da überhaupt vorgefallen ist mit Gronau. Also auf der Basis wollen die gemeinsame Sache machen. Das nannte sich früher zusammen mit Putin die Achse des Friedens. Paris, Berlin, Moskau. Und die sagen das ganz offen. Und die ganze Zeit macht kein führender Politiker, aber auch im öffentlich-rechtlichen Rundfunk habe ich es auch nie gehört, Leute, ihr bereitet ein riesengroßes Verbrechen vor. Ihr wollt Millionen Leute ans Messer liefern, russifizieren mit Zwangsgehirnwäsche, wie das mit den Kindern ja schon gemacht wird, die sie da fangen und abtransportiert haben. Warum sagt das keiner? Das ist nicht eine Annäherung an Russland, das tun andere Politiker auch. Gespräche. Niemand wollte nie mit den Russen sprechen. Ja, die ganze Schuld- und Angriffs- und Verteidigungsumdrehung läuft doch in vollem Maße übers Internet. Da finden Sie ja kaum noch einen russlandkritischen Beitrag. Ganz wenige jedenfalls macht der Algorithmus bei mir den Eindruck. Und das ist auch vor dem Großangriff 22 lange vorbereitet worden. Auch die Krise mit Corona und die Unehrlichkeit und Angsteinjagung von den dort damaligen Ministerien ist von Russland und von ihren Anhängern benutzt worden, um hier überall einen Finger reinzuhaben. Und in Frankreich ist das nicht anders.
1: Mhm. Herr Becker, also Sie befürchten tatsächlich auch, dass die Unterstützung für die Ukraine, das sagt die AfD ja auch, eingestellt werden könnte und dass es nicht eine Zusammenarbeit mit Russland gibt, sondern dass es tatsächlich dazu führt, dass Russland auch wieder die entsprechenden Devisen hat, um den Krieg in der Ukraine oder gegen die Ukraine weiter zu finanzieren.
2: Ja, Weise und Wagenknecht sagen das ganz offen und der jetzige, mir eigentlich sehr sympathische AfDler da in Sachsen-Anhalt, hat das auch ganz offen gesagt.

0: die Demagogie, das ist keine Demokratie, Demagogie. Jede Minute zahlt Deutschland auf ihre Kosten so und so viel 1.000 Euro in die Ukraine. Er hat also sich doch die Ukraine spezifisch vorgenommen. Dabei gibt es ganz andere Möglichkeiten, Energie billig herzustellen. Nicht nur Photovoltaik.
1: Herr Becker,
0: und
1: wir wollen mal gar nicht so in die Details jetzt der Energiegewinnung gehen, die sondern diesen wichtigen, wichtig. Aber diesen wichtigen Punkt, den Sie herausgegriffen haben, nochmal diskutieren. Das ist ja etwas, was in Ostdeutschland aber auch sehr verfangen hat, Ingo Lierheimer, dieses Argument zu sagen, da geht so viel Geld in die Ukraine. Und im Übrigen hatten wir vor dem Krieg Russlands gegen die Ukraine eine günstige Energieversorgung. Das wollen wir halt einfach wieder zurückhaben. Warum verfängt das ausgerechnet in den neuen Bundesländern so sehr?
2: Ich glaube, es verfängt deswegen, weil es einfach damit verbunden ist, dass man niedrigere Energiepreise verspricht. Und das ist ein Versprechen, das man in Magdeburg schon geben kann, aber das in Magdeburg überhaupt nicht entschieden wird. Und das ist mit ganz vielen Punkten so. Also die AfD hat im Wahlkampf zum Beispiel auch die Sozialreformen neben den Benzinpreisen, also Energiepreisen thematisiert. Auch das ein Punkt, an dem sie überhaupt nichts ändern kann auf Landesebene, sondern das sind bundespolitische Themen, wie ganz viele andere auch, über die in diesen Wahlkampf mit hineingeschwappt sind. Es gab auch viele landespolitische Themen, aber im Kern hat schon die Bundespolitik den Ausschlag gegeben und da ist die AfD letztlich wieder gut dastehend dahingehend, dass sie einfach ein Gefühl da auch thematisiert hat und angesprochen hat und die Unzufriedenheit der Menschen dann auch gepackt hat. Aber sie kann an dieser Politik überhaupt nichts ändern im Moment.
1: Armin Becker hat auf diesen wichtigen Punkt nochmal hingewiesen. Herzlichen Dank für Ihren Anruf und wir gehen nach Kaufbeuren zu Johanna Wagner. Hallo Frau Wagner.
3: Hallo, grüß Gott. Ich bin jetzt 75 Jahre alt und jetzt zwei Leute greife ich raus. Einen männlichen, circa 30 Jahre, und er sagt, er kennt jemand, der ist AfD-Mitglied und ist aber ein netter Mann. Also quasi, er wird ihn wählen. Und dann kenne ich eine Frau, die ist circa 60 und die sagt, ja, sie findet einiges gut, was die AfD sagt. Aber in mir steigt dann schon ein mulmiges Gefühl auf. Ich denke, der Hintergrund von der AfD oder was sie für ein Programm haben, denke ich, das schlägt für mich immer durch. Also ich würde es nie wählen.
1: Frau Wagner, das sind Ihre Befürchtungen und das kann jetzt, können wir vielleicht ein bisschen noch vertiefen mit Bernd Schmidt, der uns aus Leipzig angerufen hat. Hallo Herr Schmidt, können Sie dieses Unbehagen von Frau Wagner nachvollziehen oder sehen Sie es ganz anders?
4: Ich muss mich jetzt mal entschuldigen, ich habe gerade noch an den vorhergehenden Beitrag von Ihrem Fachmann aus dem Politressort in Bayern nachgedacht und da ist mir aufgefallen, dass der Hörer, der eigentlich angesprochen hat, dass man nicht so viel Geld in die Ukraine geben soll, der hat ja gar nicht über das zweite Thema, was die AfD auch spielt, dass man ja mit einem Gasimport billige Preise haben könnte. Das ist ja gar nicht miteinander verbunden. Das sind ja zwei getrennte Fragen. Und daraufhin ist mir einfach eingefallen, dass wir ja zig Milliarden für die Ukraine zur Verfügung gestellt haben. Und die fehlen natürlich. Sei es, wenn wir die als Kredite aufnehmen, dass sie perspektivisch für die zukünftigen Generationen nicht zur Finanzierung von wichtiger Infrastruktur, Schule und sonstigen Sachen führen, aber sei es auch, dass die ganzen Finanznöte und Programme, die wir haben, die Einsparmöglichkeiten, die alle zu Streichung bei den niedrigen und mittleren Einkommen führen, das hat doch noch ganz andere Auswirkungen. Das heißt also, diese zwei Punkte würde ich ganz dringend getrennt behandeln und bedenken. Und die sind zwei Aspekte, die man durchaus bedenken kann.
1: Ja, Herr Schmidt, das ist ja ein Thema, das viele Menschen umtreibt. Die Frage ist ja immer, wofür gibt man sein Geld aus? Und muss man manchmal auch in Dinge investieren, die in der Zukunft dann einen Nutzen bringen? Weil man muss ja auch die Frage stellen, was wäre, wenn die Ukraine nicht unterstützt würde und was für Auswirkungen hätte das dann langfristig? Aber das ist natürlich eine komplizierte Gemengelage und eine sehr differenzierte Diskussion auch. Und würden Sie sagen, Herr Schmidt, da hat die AfD einen Punkt aus Ihrer Sicht, gerade wenn sie zum Beispiel die Ukraine-Hilfe anspricht? Oder würden Sie sagen, das ist aus Ihrer Sicht auch eine fehlgeleitete Diskussion?
4: Also bisher war das gar nicht mal ein Thema, was den Ukraine-Konflikt angeht und so weiter. Und schon gar

0: gar nicht, was Russland hier den mörderischen Diktator da angeht, dass der weg muss oder so. Das ist für mich alles, das sind gar keine Themen gewesen bisher, weil das für mich klar ist. Also und ich sehe, dass die AfD, und das ist das Problem mit jedem Faschismus gewesen, auch in der Geschichte, dass wir damit umgehen können müssen, wenn er die Wahrheit sagt. Und wenn er sagt, dass diese zig Milliarden uns fehlen in bestimmten Bereichen, dann ist das richtig. Die Frage, ob das in der Perspektive ein billiges Gas geben würde, wenn der zweite Punkt zustande käme, dass man wieder die Gasförderung aufnimmt, ist ja völlig offen. Und da haben Sie ja vollkommen recht, da spielen ja Weltpreise die Hauptrolle. Und die werden ja an verschiedenen Stellen gesteuert und manipuliert.
1: Na, Herr Schmidt, aber wenn das bislang gar nicht Ihr Thema war, dann würde mich jetzt schon interessieren, was ist denn dann Ihr Thema und weswegen haben Sie heute auch hier angerufen bei uns im Tagesgespräch?
0: Ja, eigentlich hatte ich angerufen, weil ich sagen wollte, dass ich die AfD kreuzgefährlich finde. Und dass sie bei uns viel zu verharmlost wird. Ich erinnere daran, dass der nordrhein-westfälische Ministerpräsident der Ministerpräsident gesagt hat, dass man die AfD nicht machen kann, um mal auszuprobieren, wie die sich dann entzaubern in der Praxis. Da hat er den historischen Beleg von 32, 33 gebracht und der steht fest. Der ist Fakt, weil den kann man an den Fakten überprüfen.
1: Aber Herr Schmidt, ja, dann würde mich interessieren, aus Ihrer Sicht, was ist denn dann eine Perspektive jetzt für Sachsen-Anhalt mit diesem Wahlergebnis? Also muss sich dann ein Fünferbündnis jetzt zusammenschließen oder was ist die Konsequenz daraus?
0: Das sind politisch-taktische Sachen, die sind so definiert in unserem Rahmen jetzt, es sei denn, man würde einen Generalstreik machen, um die drohende AfD-Regierung da zu Fall zu bringen. Die sind aber in unserem Streiksystem gar nicht vorgesehen, solche politischen Streiks, wie sie in den 30er Jahren noch gemacht haben, um die ersten Nazi-Putschversuche, Kapp-Putsch und so weiter.
1: Naja, wir haben ja politische Streiks, gibt es nicht in Deutschland. Ingo Lierheimer, das hat uns jetzt ja zu dieser Frage geführt, die wahrscheinlich viele Menschen umtreibt. Also wenn man zu dem Ergebnis kommt, wie Frau Wagner, die sagt, sie hat da ein Unbehagen und Herr Schmidt, der sagt, er hält die AfD für kreuzgefährlich. Was ist die Alternative? Die Alternative, ein Bündnis aus CDU, SPD, Grünen, Linken und BSW?
2: Dieses Bündnis ist für mich zumindest als Beobachter unvorstellbar. Ich glaube, dass die CDU schon genug zu kämpfen hätte, wenn sie sich von der Linken tolerieren lassen müsste, wie sie es auch in Sachsen und in Thüringen tut mit einer jeweiligen Minderheitsregierung. Das BSW will auch gar nicht koalieren und ich glaube, umgekehrt würden die anderen vielleicht diese Koalition auch gar nicht anstreben. Also das ist wirklich eine Pattsituation, wo man jetzt noch nicht sagen kann, wohin bewegt sich, also in welches Spielfeld fällt der Ball sozusagen, wenn man einen Vergleich aus dem Sport nehmen will, hat die AfD unter Umständen Erfolg, dass sie den ein oder anderen CDU-Landtagsabgeordneten auf ihre Seite zieht.
1: Hältst du das für denkbar?
2: Ich halte das durchaus für denkbar, weil es ein sehr, sehr konservativer Landesverband ist und es in der Vergangenheit aus diesem Verband schon immer wieder Äußerungen auch gab.
1: Sigmund war auch mal CDU-Mitglied,
2: ist aber nach 6 Jahren dann zur AfD gewechselt. Aber es gab immer wieder Äußerungen, die auch gesagt haben, lass uns doch mal überlegen, ob eine Zusammenarbeit mit der AfD in irgendeiner Form nicht auch funktionieren kann. Also es ist ja nicht so, ein Hörer hat es auch angesprochen, auf kommunaler Ebene gibt es diese Zusammenarbeit ja zum Teil schon. Also es wird drüber nachgedacht. Und ich glaube, man kann seit gestern Abend den Eindruck haben, wenn man Sven Schulze, den CDU-Ministerpräsidenten, gehört hat, dass da sehr intensiv drüber nachgedacht wird, nicht von ihm, aber dass er genau weiß, dass in seinem Landesverband da durchaus einige anfällig, wenn man so nennen will, sein könnten. Also insofern halte ich das im Moment durchaus für eine Option, die eintreten kann, aber man weiß es nicht. Also das ist wirklich eine politische Gemengelage, die noch im Moment völlig unklar ist.
1: Jetzt blicken wir noch auf ein anderes Thema, auf eine andere mögliche Auswirkung mit einer Nachricht, die uns Christine Linner geschickt hat aus Hößelwang.
3: Leider Gottes ist in den letzten Jahren durch die AfD die Menschlichkeit verloren gegangen. Und es wird über Geflüchtete geredet, wie wenn das irgendwelche Dinge wären. Und das finde ich ganz schlimm, aber das betrifft auch die etablierten Parteien.
1: Und ergänzt wird dieser Punkt von Günther Bludowski aus der Südpfalz. Hallo Herr Bludowski.
4: Guten Tag. Guten Tag. Also grundsätzlich eins, ich habe ja mal gesagt, dass man jedes Land und jede Gemeinschaft hat den vorne, den es verdient, weil er gewählt wurde.

0: diesen Satz und diese Auskunft hatten wir mal. Und diese Regel hatten wir mal, ein alter SPD-Mann, der neben mir in einigen Gremien saß, mitgegeben und der auch im KZ war. Und das hat er gesagt, merkt ihr das immer. Und ich meine, Sachsen-Anhalt hat nun mal gewählt und hat die Mehrheit gewählt. Ich halte die AfD für zum Teil faschistisch, aber trotzdem glaube ich, die sollten ruhig mal wählen. Was würde denn sein? Es würden mit Sicherheit viele Fremdarbeiter, die dort drin sind, also Ausländer, würden weggehen. Wenn ich mir vorstelle, nicht am Arbeitsplatz, aber in den Schulen, in den Kindergärten, werden die Kinder gemobbt. Das ist das eine. Die DDR selbst, die ehemalige, war am kaputt. Das ganze Chemiedreieck musste neu aufgebaut werden. Heute wackelt es wieder, bedingt durch uns zum Teil unsere hohen Energiepreise. Was bedeutet es, wenn dort die rund 60.000 Arbeiter, also 13.000 direkt und indirekt 60.000, ihren Arbeitsplatz verlieren? Wenn die AfD dran käme und generell auf Bundesebene und wieder die Mark einführen würde, also die D-Mark. Würde
1: ja, gut, bedeuten, das kann sie ja nicht, ne?
0: Das kann sie nicht. Also das würde, aber das will sie. Das würde bedeuten, dass wir die EU platzen. Das würde hier in der Pfalz zum Beispiel eine Arbeitslosigkeit wahrscheinlich von 30-40% bedeuten.
1: Also Herr Bludowski, Sie sind jetzt schon bei den Auswirkungen auf die Bundesebene. Bleiben wir vielleicht nochmal in Sachsen-Anhalt. Sie sagen, viele Menschen, die einen Migrationshintergrund haben, würden das Land dann verlassen. Wir haben jetzt aus Gauting noch einen Anruf von Robert Detter, der das auch nochmal aus der wirtschaftlichen Perspektive betrachtet. Hallo Herr Detter.
2: Frau Einzeller, grüße Sie. Danke, dass Sie noch drankommen. Ja, das wollte ich noch reinbringen. Mich macht dieses Wahlergebnis von gestern entsetzt und fassungslos. Und zwar deswegen, weil es Sachsen-Anhalt mittel- und langfristig so extrem schaden wird und vor allen Dingen auch ökonomisch. Und zwar völlig unabhängig, wie das jetzt weitergeht. Ob es eine DSW-AfD-Koalition gibt oder eine Anti-AfD-Koalition aus vielen Parteien. Warum? Kein Start-up-Gründer oder Investor oder Firmengründer wird sich jetzt mehr in Sachsen-Anhalt niederlassen, weil er dafür Rechtssicherheit braucht und vor allen Dingen politische Stabilität. Und die kriegt er weder mit einer AfD-BSW-Koalition noch mit einer Vielparteien-Anti-AfD-Koalition, weil er damit rechnen muss, dass die vielleicht nur wenige Monate hält. Das ist der eine Punkt. Und der zweite Punkt ist, wenn ich ein Start-up gründe oder ein Investor bin, gerade im Technologiebereich, wo man viele Arbeitsplätze schaffen könnte, dann brauche ich Fachkräfte. Die kann mir der deutsche Arbeitsmarkt nicht bieten, weil er sie nicht hat. Also muss ich auf ausländische Fachkräfte zurückgreifen. Vom indischen IT-Spezialisten bis zum bulgarischen Schrauber, der mir das Endprodukt zusammenstellt. Und von diesen Menschen wird sich keiner in eine Region locken lassen, wo er Angst haben muss, dass er wegen seinem ausländischen Aussehen, auf Deutsch gesagt, eine aufs Maul kriegt, im Bus oder in der Straßenbahn oder sonst irgendwas. Und jemand, der jetzt im Ausland ist und sich mit dem Gedanken trägt, sich nach Deutschland zu gehen, der wird sich kundig machen, wie die Menschen so ticken, wie das so ist in der Region, wo er hingehen möchte. Insofern wären die Probleme, keine Arbeitsplätze und so weiter, wegen derer 44% gestern gemeint haben, die AfD wählen zu müssen, die werden sich nicht nur nicht lösen, sondern sie werden sich noch verschlimmern und potenzieren. Und das macht mich fassungslos und es tut mir sehr leid für die Leute, die gestern ja trotzdem auch SPD, Grüne und so weiter gewählt haben, weil die diesen angerichteten Schaden, den wir jetzt so oder so haben, mit ausbaden müssen.
1: Herr Detter, Sie klingen so, als wären Sie selbst Unternehmer und wüssten, wovon Sie reden. Bin ich da richtig?
2: Ich bin kein Unternehmer, aber ich habe tatsächlich im Bekanntenkreis einige Leute, die in dem Spektrum tätig sind. Und deswegen weiß ich das, dass die schon jetzt händeringend Fachkräfte suchen und dass das ohne Ausländer überhaupt nicht möglich ist. Das ist jetzt auch wirklich nur der rein ökonomische Aspekt von den ganzen anderen unerträglichen Dingen, die AfD in Sachsen-Anhalt von den behinderten Kindern ist Übelkeit erregend, da will ich gar nicht reden davon. Deswegen, dass das jetzt nicht so rüberkommt, ich habe jetzt nur den ökonomischen Aspekt rausgegriffen, weil sonst wäre das tagfüllend über all die anderen Dinge da noch auch zu reden. Mhm. Aber das ist ein Schaden, der ist jetzt schon angerichtet.
1: Herr Detter, also auch noch der Aspekt, wichtig, die Frage, die Lage der Menschen mit Migrationshintergrund, die Lage der Wirtschaft, all das haben wir erörtert. Es gab viele Stimmen, die gesagt haben, lasst sie doch einfach mal machen. Es gab Leute, die große Sorge und große Angst davor haben. Ingo Lierheimer abschließend in unserer Sendung. Du hast auf diese Pattsituation hingewiesen, die entstanden ist durch die Wahl. Wird es am Ende Neuwahlen geben müssen oder wie wird das aus deiner Sicht und deiner Erfahrung auch ausgehen?
3: Die Erfahrung habe ich nicht. Die Situation gab es noch nicht tatsächlich. Neuwahlen ist tatsächlich eine Option. Wenn der Ministerpräsident im zweiten Wahlgang nicht gewählt wird, besteht die Option, dass das Parlament sich auflöst, auch mit einer Mehrheit, und es zu Neuwahlen kommt, die im Moment, glaube ich, wahrscheinlich zu einem noch höheren AfD-Ergebnis führen wird. Aber was Herr Detter auch angesprochen hat, ist ein interessanter Punkt. Er hat gemeint, ihm tun die Wähler der anderen Parteien leid. Aber das, was er beschrieben hat, das trifft ja auch auf die AfD-Wähler oder fällt auf diese zurück. Denn die wirtschaftliche Situation wird ja auch für sie schlechter dann, wenn das Personal in den Krankenhäusern, und da arbeiten rund ein Viertel Menschen mit Migrationshintergrund, dann plötzlich nicht mehr da ist und es niemanden mehr gibt, der die Menschen behandeln kann. Also niemanden ist jetzt übertrieben, aber deutlich weniger. Also die Problematik würde sich eher noch zuspitzen.
1: Also wahrscheinlich noch viel Stoff für weitere Tagesgespräche, vermute ich. Vielen Dank für all Ihre Beiträge heute zur Frage nach der Wahl in Sachsen-Anhalt. Wie sehen Sie eine mögliche AfD-Regierung? Vielen Dank an Ingo Lierheimer, Teamleiter Politik und Hintergrund bei uns im Haus. Und am Mikrofon verabschiedet sich für heute Stefanie Heinzeller. Ich wünsche Ihnen noch viel Spaß mit unseren Programmen in Bayern 2 und ARD Alpha.
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1: Jetzt gibt es um 13 Uhr die Nachrichten hier im Programm Bayern 2. Und dann geht's weiter mit Stadt, Land, Leute und Erich Wartusch. Und ihr bleibt thematisch bei unserem Thema.
8: Ja, auch wir beschäftigen uns natürlich mit der Landtagswahl in Sachsen-Anhalt. Wir haben ein Gespräch dazu mit einem Experten der politischen Kommunikation. Welche Parteien haben in der Ansprache an den Bürger alles richtig gemacht und wo hat es nicht funktioniert, die Botschaft rüberzubringen? Und an was hat es gelegen? Das soll uns ein Kommunikationswissenschaftler der Universität Bamberg erklären.
1: Und das hören Sie gleich nach den 13 Uhr Nachrichten hier im Programm Bayern 2.
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9: Um 13 Uhr mit Patrick Zeilhofer. Die Wahl in Sachsen-Anhalt und die Folgen beim politischen Frühschoppen heute Vormittag beim Giller Moos im niederbayerischen Abensberg stand das im Fokus aller Politikerreden. Während es bei den meisten Parteien etwas verhaltener zuging als sonst, herrschte bei der AfD Partystimmung. Nadine Bader berichtet.
10: Im Zelt der AfD feiert die Fraktionsvorsitzende im Bayerischen Landtag, Katrin Ebner-Steiner, den Wahlsieger Ulrich Siegmund. Die AfD wolle nicht nur Sachsen-Anhalt, sondern, Zitat, den ganzen Kuchen. CSU-Chef Söder sagt, er akzeptiere demokratische Voten. Die AfD solle nun zeigen, ob sie regieren könne. Söder glaubt nicht daran. Aber er rät davon ab, auf Biegen und Brechen zu versuchen, irgendwie eine Mehrheit gegen die AfD zu organisieren. Im Freistaat will Söder die AfD weiter inhaltlich stellen. Er werde Bayern nicht der AfD überlassen.
9: Spitzenkandidat Ulrich Siegmund sieht derweil den Regierungsauftrag für Sachsen-Anhalt bei sich und der AfD. Mit rund 44% könne dieser deutlicher kaum sein, so Siegmund in Berlin. Eine Regierungsbildung dürfte für die AfD allerdings schwierig werden. Aus Magdeburg, Guido Hentsch.
11: Er werde versuchen, eine stabile, verlässliche Mehrheit auf die Beine zu stellen. Mit Blick auf eine mögliche Zusammenarbeit mit dem BSW sagte Siegmund, er wisse nicht, was sich in den nächsten Tagen ergebe. Während die AfD auf der Suche nach der absoluten Mehrheit im Landtag ist, haben die Kirchen im Land das Wahlergebnis mit großer Sorge aufgenommen. In einer gemeinsamen Erklärung hieß es, man sorge sich um den sozialen Frieden. Die Stiftung Gedenkstätten fordert nach dem Wahlerfolg der AfD, Erinnerungsstätten und Gedenkorte für die Opfer des Faschismus rechtlich zu schützen. Trotz des klaren Votums von fast 44% der abgegebenen Stimmen gibt es also auch viel Gegenwind für die mögliche neue Regierungspartei in Sachsen-Anhalt.
9: Mit einem nationalen Trauertag wird in Nepal an die Opfer der verheerenden Sturzflut vor knapp 2 Wochen erinnert. An Regierungsgebäuden wurden alle Flaggen auf Halbmast gesetzt. Für viele Angehörige endet nun die traditionelle 13-tägige Trauerzeit. Bei der Sturzflut waren fast 1400 Menschen ums Leben gekommen. Mehr als 5000 Menschen werden immer noch vermisst. US-Präsident Trump hat ein neues Ziel für eine Umbenennung. Seiner Ansicht nach sollte der US-Bundesstaat New Mexico künftig New America heißen. Viele Menschen hätten das vorgeschlagen, schrieb Trump in seinem Online-Dienst Truth Social. Das sei so viel renommierter und schöner für die Menschen in diesem potenziell unglaublichen Staat, so Trump weiter. Die Gouverneurin von New Mexico lehnte das Ansinnen entschieden ab. Homeoffice hat sich in Deutschland fest etabliert. Nach einer aktuellen Umfrage des Münchner IFO-Instituts arbeitet in der Gesamtwirtschaft fast jeder Vierte der Beschäftigten, zumindest teilweise, von zu Hause aus. Besonders verbreitet ist das Modell im Dienstleistungssektor mit einem Anteil von gut 35%. Die Ergebnisse decken sich demnach mit internationalen Auswertungen, wonach sich das Homeoffice in den meisten Industrieländern fest etabliert hat. Das Wetter in Bayern. Teils sonnig, teils bewölkt, von Westen her vereinzelt Schauer. Ab dem späten Nachmittag im westlichen Franken und südlich der Donau auch Gewitter. Höchstwerte zwischen 24 und 31 Grad, morgen ähnlich. Am Mittwoch regnerisch und spürbar kühler. Soweit die Nachrichten. Es wird 13.04 Uhr. Verkehrsmeldungen A93 Rosenheim Richtung Kiefersfelden. Zwischen dem Dreieck Inntal und Kiefersfelden Stau. Dort ist ein Fahrzeug liegen geblieben. B1 Augsburg Richtung Landsberg. Zwischen Göggingen, Ausfahrt Gabelsberger Straße und Göggingen Ost. Sperre nach einem Unfall. Es staut sich. Und B472 Peiting Markt Oberdorf. Zwischen Schongau West und Bertholdshofen Behinderungen nach einem Unfall in beiden Richtungen. Soweit der Service.
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8: Einen schönen Montagmittag. Diese bayerische Sendung kommt nicht um Sachsen-Anhalt herum, vor allem, weil Sie haben es ja gerade in den Nachrichten auch gehört, auf dem Gillermoos-Volksfest in Abensberg es das große Thema war. Was dort alles unter Biereinfluss gesprochen wurde, das hören wir in dieser Stunde, in der es auch um die Sicherheit vor Drohnen geht.
12: Das Ziel ist natürlich, dass die Drohne am Ende vollkommen autonom fliegen kann und entsprechend andere Drohnen einfangen kann, ohne dabei Menschen zu gefährden.
8: Ein Start-up in Schweinfurt entwickelt gerade so ein System zur Drohnenabwehr. Und am anderen Ende des Freistaats, im Oberallgäu, dort protestieren die Menschen gegen den Bau einer Hightech-Radaranlage als Teil eines Raketenabwehrsystems. Auch dort sind wir vor Ort.
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8: Tasmin Archer mit einem Stück aus ihrem Debütalbum von 1992, das zugleich ihr kommerziell erfolgreichstes war. Somebody's Daughter.

0: Es ist der Tag danach. Nach einem Wahlsonntag, der Wochen, um nicht zu sagen sogar monatelang vorab in den Fokus der Politik und der sie begleitenden Medien gerückt war. Und fast immer ging es nur um zwei Fragen. Schafft die AfD eine absolute Mehrheit oder nicht? Und was passiert, sollte die AfD die Regierung übernehmen? Eine dieser beiden Fragen ist bereits beantwortet. Nein, es hat zu keiner absoluten Mehrheit gereicht, aber mit knapp 44% der Stimmen ist der Partei ein triumphaler Sieg bei dieser Wahl gelungen. Was haben die Parteien in der Kommunikation vor dieser Wahl richtig oder falsch gemacht? Darüber möchte ich jetzt mit Professor Olaf Hofjan sprechen. Er ist Professor für Kommunikationswissenschaft an der Universität Bamberg. Ich grüße Sie.
1: Schönen guten Tag.
0: Was hat denn der Wahlsieger richtig gemacht?
1: Ja, er hat das richtig gemacht, was die AfD seit vielen Jahren richtig macht. Er hat an der Erzählung festgehalten, die die AfD seit vielen Jahren erzählt. Deutschland oder Sachsen-Anhalt sei ein Land im Abstieg durch Immigration, Energiewende und andere Fehlentwicklung. Und was verspricht die AfD dann? Sie verspricht eben ein gutes, altes, sicheres Deutschland, das Deutschland von gestern in normal. Und ja, das glauben die Menschen, da fühlen sie sich gesehen und verstanden und offenkundig war es erfolgreich.
0: Bayerns Ministerpräsident Markus Söder hat heute in der Bayern 2 Welt am Morgen den Wahlausgang so kommentiert.
2: Da fühle ich mich auch als Ministerpräsident als Schutzwall. Bayern ist nicht Sachsen-Anhalt. Aber um zu verhindern, dass dieser AfD-Marsch so weiter durchgeht, muss man in Berlin darüber reden, wie man die Politik nicht nur besser verkauft, sondern an einigen Stellen auch ändert.
0: Politik verändern, aber auch Politik verkaufen. Ging es bei dieser Landtagswahl so sehr wie selten zuvor darum, dem Wähler etwas zu verkaufen? Also ein Gefühl, eine Hoffnung, ein Versprechen?
1: Ja, das wäre, glaube ich, zu einfach. Denn tatsächlich ist es ja so, dass viele, viele Jahre wenig passiert ist. Auch während der Ampelregierung, da hat sich ja wenig bewegt in Deutschland. Und auch zu Beginn der neuen Koalition kam ja wenig zustande. Das war ja erst im Frühsommer, dass dort die ersten Schritte getan wurden. Und jetzt braucht es aber tatsächlich ein Verkaufen. Und da merken wir eben, dass die Bundesregierung und vor allem eben der Bundeskanzler vielleicht nicht die größten Verkäufer sind.
0: Kanzleramtsministerin Nina Wagen sagt,

0: sagte dann schon kurz nach der Prognose gestern um 18 Uhr, die angestoßenen Reformen müssten erst ihre Wirkung entfalten. Aber sind es nicht grundsätzlich große Reformen, die auch vielen Menschen Angst machen? Also müsste man die anders verkaufen und nicht so unbedingt als Herbst der Reform zum Beispiel?
1: Ja, natürlich. Das ist ein Kern der ganzen Geschichte aus einer kommunikativen Sicht. Wir haben vorhin über die Erzählung der AfD gesprochen. Jetzt ist die Frage, was ist denn die Erzählung der Regierung? Was ist die Erzählung vom Bundeskanzler? Was wollen Sie mit diesen Reformen? Wohin wollen Sie Deutschland führen? Und das ist in der Kommunikationspraxis eigentlich, das zählt zum kleinen Einmaleins, so eine Erzählung zu entwickeln. Aber da haben wir eigentlich bisher, sagen wir mal, allenfalls mal hin und wieder Versatzstücke gehört. Wir haben jetzt hier keine konsistente Erzählung über einen längeren Zeitraum gehört, was die Bundesregierung hier erreichen möchte.
0: Diese Wahl wurde eindeutig nicht im Landtag in Magdeburg entschieden, sondern in Berlin.
2: Wenn wir wollen, dass wir Akzeptanz dafür bekommen, dann geht es nur mit den Menschen und nicht gegen sie. Und deswegen ist es ganz wichtig, dass wir eben klug analysieren, welche Botschaften senden wir eigentlich aus? Haben wir eigentlich wirklich ein Versprechen gemacht davon, dass die Veränderungen, die wir jetzt machen, am Ende wirklich zu einer besseren Zukunft führen?
0: Welche Botschaften senden wir aus? Das fragt sich selbstkritisch SPD-Generalsekretär Tim Klüssendorf. Warum schaffen es die Regierungsparteien momentan offenbar nicht, diese richtigen Botschaften auch zu übermitteln?
1: Ja, das ist in der Tat eine gute Frage. Ich kann mir nur zwei Dinge erklären. Auf der einen Seite muss man ehrlicherweise sagen, es sind ja eben zwei Fraktionen und zwei Parteien mit der Union und der SPD, die natürlich unterschiedliche Ziele haben, unterschiedlich positioniert sind. Und da zu einer konsistenten Erzählung, Botschaft zu kommen, ist in der Tat eine Herausforderung. Und auf der anderen Seite sehe ich eben schon auch ein Problem beim Bundeskanzler, der eigentlich bis heute in meiner Beobachtung nicht aus der Rolle als Oppositionspolitiker rhetorisch herausgefunden hat. Er müsste als Bundeskanzler meines Erachtens viel integrierender, empathischer auftreten, als er es bisher gemacht hat.
0: Kommen wir nochmal zur Erzählung der AfD, die Sie schon angesprochen haben. Was können denn die Parteien tun, um dieser guten alten Zeit, die die AfD offeriert, entgegenzukommen?
1: Also es geht in der Politik und anschließend dann auch in der Kommunikation darum, den Menschen deutlich zu machen, wie diese Politik, selbst wenn sie am Anfang vielleicht mit auch Einschnitten verbunden ist, aber wie sie langfristig, mittelfristig dann eben auch wirkt und was die Menschen ganz, ganz konkret davon haben. Und das wird jetzt sicherlich die Aufgabe sein und da ist zu hoffen, dass die Regierung dieses Warnsignal auch wirklich verstanden hat.
0: Wie das Kaninchen auf die Schlange starren, diesen Eindruck musste man bekommen. So haben die anderen Parteien in den vergangenen Monaten im Wahlkampf gewirkt. War es denn falsch, einen Abgrenzungswahlkampf zu führen und sich kommunikativ immer nur auf den Gegner zu beziehen? Macht man den damit nicht nur noch größer?
1: Ja, den Eindruck teile ich absolut. Richtig ist natürlich schon, erstmal ganz klar sich abzugrenzen von eben der in Teilen extremistischen AfD. Aber ich hatte auch tatsächlich den Eindruck, man hat zu viel über die AfD gesprochen und sie damit eben auch im Bewusstsein zu groß gemacht. Man hätte meines Erachtens noch viel mehr über die eigene Ziele, über die eigene Politik, das eigene Programm sprechen müssen. Und das ist, glaube ich, auch etwas, was man auf Bundesebene in Zukunft versuchen sollte. Ja, natürlich geht es darum, eben auch von der Programmatik deutlich zu machen, wo die Unterschiede sind, aber nicht ständig durch einen Verweis auf das Kleinmachen der AfD.
0: Sollte man also den Modebegriff Brandmauer in der politischen Diskussion jetzt auch einmotten?
1: Naja, also Modebegriff, ja, es ist richtig, aber dahinter steht ja eine ganz konkrete Politik. Und da haben wir jetzt wirklich schon längst das Feld von Kommunikationsstrategie verlassen. Da geht es eben um einen konkreten politischen Umgang mit der AfD. Und das wird sich ja in den nächsten Wochen in Sachsen-Anhalt dann eben auch zeigen. Ob man das Kind jetzt Brandmauer oder anders nennt, ist, glaube ich, völlig unwichtig. Im Kern geht es ja hier um wirklich einen politischen Umgang mit dieser entalen extremistischen Partei.
0: Einschätzungen von Professor Olaf Hofjan. Er ist Kommunikationswissenschaftler mit dem Schwerpunkt politische Kommunikation an der Universität in Bamberg. Ich danke Ihnen sehr für dieses Gespräch.
1: Vielen Dank.

0: Gammkino Circus hier auf Bayern 2, so oder so. Einen besseren Termin zur Aufarbeitung der Landtagswahl in Sachsen-Anhalt könnte es gar nicht geben als beim Gillermoos in Abensberg. Traditionell immer am Volksfest Montag wird dort am Vormittag politisch. Die Parteien schicken hochrangige Köpfe ins Bierzelt. Mein Kollege Hans-Joachim Viehwieger hat die Auftritte heute verfolgt. War über alle Parteien hinweg Sachsen-Anhalt das Thema schlechthin?
1: Ja, das muss man schon so sagen. Natürlich großer Jubel bei der AfD, bei der SPD. Dann spricht der Fraktionsvorsitzende hier im Landtag, Holger Griesheimer, von Katerstimmung. Bei der CSU heißt es, wir nehmen den Kampf auf. Und Hubert Aiwanger von den Freien Wählern, der übrigens die längste Rede mit gut einer Stunde gehalten hat, der sagt, gäbe es starke Freie Wähler im Bund, wäre das nicht passiert. Und zu Bayern, ja, wird Bayern nicht die Freien Wähler haben, dann hätten wir, Zitat, denselben Saustall wie in Berlin. Also der hat auch ein bisschen am meisten gepoltert.
0: Nun war die CSU am Debakel ihrer Schwesterpartei CDU in Magdeburg nur indirekt beteiligt. Aber es kann auch als Folge der gemeinsamen Regierungspolitik gesehen werden. Wie ist man denn heute bei der CSU aufgetreten? Klein mit Hut oder nach wie vor breitbeinig, wie dann so häufig in der Vergangenheit das in Abensberg zu sehen war?
1: Also ich würde sagen, weder noch. Es war eben ein bisschen zurückhaltender. Alexander Dobrindt und Markus Söder haben dort gesprochen für die CSU von einem politischen Beben, davon, dass man nicht einfach zur Tagesordnung übergehen kann. Ein Wort, das bei der SPD dann auch der Ex-Arbeitsminister Hubertus Heil verwendet hat. Also was das Ergebnis von diesen knapp 44% für die AfD angeht, da sieht jedenfalls Markus Söder ganz klar den Regierungsauftrag in Magdeburg bei der AfD.
2: Die AfD hat dort einen Auftrag bekommen. Ich will nur eines sagen. Warten wir ab, was sie draus machen. Aber einen Rat würde ich schon geben. Jetzt nicht auf Biegen und Brechen versuchen, mit allen Tricks und Möglichkeiten irgendwie noch eine halbe Stimme Mehrheit zu organisieren. Ich finde, die sollen jetzt mal zeigen, ob sie wirklich etwas können. Die sollen zeigen, ob sie regieren können. Ich habe da Zweifel. Demokratie muss man ernst nehmen, selbst wenn sie einem nicht gefällt, liebe Freundinnen und Freunde.
1: Ja, und zwei andere Punkte sind mir noch aufgefallen. Söder sagt, es geht auch in Bayern künftig darum, wer die Nummer eins ist. Er sieht also nicht gesetzt, dass die CSU das automatisch bleibt, sagt, wir werden Bayern nicht der AfD überlassen. Und was Zweites, was mir noch aufgefallen ist, er gibt ein Schutzversprechen, so nennt er das, für Menschen ab, die aus dem Ausland nach Bayern gekommen sind. Er sagt, so sehr man gegen illegale Immigration sei, man müsse eben auch die Menschen schützen, die hier täglich das Land am Laufen halten.
0: Gab es bei der CSU denn Ankündigungen, wie sich das Ergebnis von gestern auf die Politik in Berlin auswirken könnte?
1: Also ich höre ein bisschen raus, dass man sagt, wir müssen mehr auf die Themen achten, die kleinen Leute, ein Zitat von Markus Söder, in den Blick nehmen. Ich höre raus, dass man sagt, wir müssen eben bei sozialen Themen ein bisschen draufschauen. Aber gleichzeitig auch, das hat Alexander Dobrindt betont, jetzt zu sagen,

0: auf die im Bayerischen Landtag schon einiges rausgehauen. Sie hat von einem historischen Tag gesprochen, an dem man sich künftig so erinnern würde wie an den Mauerfall.
1: Wir haben die Wahl in Sachsen-Anhalt gestern mit einem Erdrutschsieg gewonnen und all die selbstverliebten Schwätzer und Blutsauger aus der politischen Arena gefegt. Mit 43,8% haben wir mit unserem Ulrich Siegmund den Recht und den Anspruch errungen, eine Regierung zu bilden. Und das müssen wir heute feiern, liebe Freunde.
0: Ja, und sie sieht auch starke bundespolitische Folgen, sagt der historische Wahlversprechenbrecher Merz, der sei eben abgewatscht worden. Und die blaue Welle werde auch Bayern erreichen.
2: Die SPD und die Grünen, ist es da heute schon strategisch geworden oder ging es eher noch ums Verdauen des Wahlergebnisses?
0: Ja, letzteres würde ich sagen, da bei Grünen und SPD, da war die Besorgnis über das Wahlergebnis schon dominierend. Der SPD-Landesvorsitzende Sebastian Rohloff hat zum Beispiel mal gesagt, man könne nicht erleichtert darüber sein, nur weil die SPD jetzt in Sachsen-Anhalt nicht aus dem Landtag geflogen ist. Eine Zeit lang sah es ja in den Umfragen danach aus. Und Hubertus Heil, den hatten wir schon erwähnt, der Ex-Arbeitsminister, der dort der Hauptsprecher war, der bekam dann viel Applaus für die Aussage, die Leute wüssten nicht mehr, wofür die SPD eigentlich steht. Bei den Grünen, da hat die Fraktionsvorsitzende Katharina Schulze zu mehr Engagement aufgerufen.
3: Die Zeiten der Gleichgültigkeit sind jetzt wirklich vorbei. Demokratie rettet sich nicht von alleine. Die Demokratie braucht uns. Die braucht uns alle, im Großen wie im Kleinen, dass wir zusammenstehen, dass wir Bündnisse bilden, dass wir gemeinsam für das Gute kämpfen, dass wir menschlich zueinander sind und dass wir Dinge anders machen, damit wir alle ein gutes Morgen haben. Und deswegen danke an alle Demokratinnen und Demokraten hier in Abensberg, hier in Bayern, in der ganzen Republik, die das jeden Tag tun. Ihr seid super. Bitte hört nicht auf.
0: Interessant auch bei Katharina Schulze fand ich, dass sie ähnlich wie Markus Söder und Alexander Dobrindt bei der CSU, ja und übrigens auch wie zum Beispiel Toni Hofreiter, der andere Hauptsprecher der Grünen, davor gewarnt hat, bei aller Kritik das Land schlecht zu reden. Ich fand, da gab es ein paar interessante Parallelen zwischen CSU-Sprechern und Grünen-Sprechern.
2: Seit vielen Jahren ist auch die ÖDP mit einer Veranstaltung auf dem Gilamoos vertreten. Diese Partei sammelt ja derzeit Unterschriften für ein Volksbegehren zur Begrenzung der Amtszeit des Ministerpräsidenten. Mehr direkte Demokratie als Frustschutzmittel, das ist ihre Schlussfolgerung aus der Sachsen-Anhalt-Wahl. Könnte das dazu führen, dass vielleicht 2029 Markus Söder unfreiwillig nicht mehr auf dem Gilamoos spricht?
0: Naja, da sind schon noch einige Hürden zu überwinden. Ja, tatsächlich ging es bei der Veranstaltung der ÖDP, da gab es ja auch noch eine Veranstaltung der FDP, also wir wollen die kleineren ja jetzt nicht unterschlagen, darum nochmal für dieses Volksbegehren Macht auf Zeit zu werben, würde eben neue Dynamik in die Politik bringen. Ein Problem für die ÖDP dürfte nur sein, dass eben auch die AfD für dieses Volksbegehren wirbt und eben tatsächlich auch bei ihrer Veranstaltung auf dem Gilamoos dafür geworben hat.
2: Die Politikerauftritte in Niederbayern, wenn auch heute eine Wolke aus Sachsen-Anhalt darüber schwebte. Hans-Joachim Viehweger hat sie für uns eingeordnet. Dankeschön.
0: Gerne.

0: Noch nicht mal einen Monat ist das neue Album der Londoner Band Jungle alt. Carry On, so heißt ihr Song, jetzt um 13.28 Uhr.
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0: Es gilt als eines der größten aktuellen Stadtentwicklungsprojekte und Neubaugebiete Europas. Im Münchner Westen wächst der Stadtteil Freiham. 25.000 Menschen sollen dort einmal wohnen, derzeit sind es rund 9.000. Doch wie wird aus einer Ansammlung von Häusern ein richtiger Stadtteil, mit dem sich die Bewohner auch identifizieren können? Darüber macht sich auch die katholische Kirche Gedanken. Für ein Jahr hat sie jetzt eine begehbare Kunstskulptur nach Freiham geholt, um einen Überblick zu bekommen. Axel Mölkner-Kappel war bei der Installation dabei.
2: Ein riesiger 230-Tonnen-Kran steht mitten auf der abgesperrten Straße. Der Ausleger ist 40 Meter ausgefahren. Doch im jungen Münchner Stadtteil Freiham fällt das nicht weiter auf, denn hier gibt es unzählige Kräne. Freiham wächst und wächst. Und dennoch ist hier alles anders. Christian Neumeier steht mit Helm und Sicherheitsschuhen auf einer rostigen Stahlkube und befestigt sie mit 4 Haken am Ausleger des Autokrans. Es ist die letzte von 12 schweren Kuben, die hier übereinander montiert werden zu einem großen Turm. Metallbaumeister und Kunstschmied Christian Neumeier.
3: Eine Kube hat 4,5 Tonnen. Die Basiskube ist ein bisschen schwerer, der 5,5. Und dann sind ungefähr 20 Tonnen Stahl im Untergrund als Gründung, die mit Kies überdeckt wird.
2: Sichtung 5 heißt die große rostige Skulptur, die insgesamt 75 Tonnen wiegt. Denn die transportable Metallskulptur hat hier ihren 5. Standort seit ihrer Entstehung 2018. Mehr als 32 Meter hoch wird sie gleich sein, wenn der letzte Kubus und eine Brüstung vom Autokran heraufgehoben worden ist. Christian Neumeier hat die Skulptur gemeinsam mit seiner Partnerin, der Architektin Hildegard Rasthofer, entwickelt und gebaut.
4: Und dann ist es natürlich das Spannende, dass man sowas an verschiedene Orte aufbauen kann und so verbindet man Orte miteinander.
2: Sie stand schon im Landkreis Erding, in Unterammergau, in der KZ-Gedenkstätte Flossenbürg und nun zum zweiten Mal in München. Das Besondere, die Skulptur ist ab Oktober mit Guides begehbar. Dann kann man über eine Treppe im Inneren auf 32 Meter hinaufsteigen und den neuen Stadtteil Freiham völlig neu entdecken. Und jetzt wird der letzte Kubus endlich hinaufgehoben. In 30 Metern Höhe nehmen ihn 3 gesicherte Arbeiter entgegen, bringen ihn in Position. Zentimetergenau gleitet er auf den darunterliegenden Kubus und wird verschraubt. Die katholische Erzdiözese München und Freising hat die Skulptur hierher bringen lassen. Aufgestellt wird sie auf einer riesigen Wiese, die der Kirche gehört, die aber noch unbebaut ist. Pastoralreferent Johannes van Kruisbergen ist der Seelsorger in diesem Stadtteil.
5: Die Skulptur hier im Stadtteil fällt natürlich auf und wir wollen es einfach nutzen, wenn die Leute das sehen, dass wir dort uns begegnen, als Kirche zusammenkommen. Weil für uns als Kirche ist es einfach wichtig, wie können wir Teil dieser Gesellschaft sein, vor allem eine Gesellschaft, die sich verändert.
2: Ein Jahr lang wird die Skulptur hier stehen und zum Besuch einladen. Ein Pavillon wird daneben errichtet, kleine Konzerte, Lagerfeuerabende, St. Martin. Die Kirche will hier die Menschen zusammenbringen. Einen klassischen Kirchenbau will man hier nicht errichten. Noch überlegt man, was hier entstehen soll. Dafür scheint die Skulptur ideal, denn sie

0: lädt zum Mitmachen ein. Hildegard Rasthofer.
1: Hier ist es wirklich so, dass wir eine Raumklangskulptur haben, weil jeder, der diese Skulptur begeht, macht eine eigene Klangspur. Jeder hat einen anderen Rhythmus, andere Schuhe an, andere Laune an dem Tag. Der eine geht schnell, der andere geht langsam, der eine bleibt oft stehen und hört, wie die anderen gehen. Es ist ganz unterschiedlich.
0: Aber am besten sollte man dann Schuhe mit Leder- oder Holzsohlen anziehen, damit es richtig klappert. Das Schönste für das Künstlerpaar ist das sogenannte Sichtungslachen.
2: Wenn man herunten ist, lacht jeder, wenn er rausgeht. Jeder.
1: Das haben uns die Guides erzählt.
2: Die Guides haben das immer so erzählt.
1: Und sagen, ja. Die Leute kommen mit allem, was sie so dabei haben, aber rausgehen sind wir mit einem Smile auf dem Gesicht.
0: Ab Oktober kann man das dann in München Freiham erleben.
3: Der in Deutschland geborene Italiener Vinicio Capossela, una giornata finita.

0: Una giornata perfetta, um den Titel nochmal in voller Schönheit auszusprechen. Vinicio Capossela war das hier auf Bayern 2. Nicht zuletzt der Vorfall am Flughafen Leipzig-Halle vor einigen Wochen hat einmal mehr gezeigt, wie sehr Drohnen inzwischen auch zu einer Bedrohung geworden sind. Vom Krieg in der Ukraine ganz zu schweigen. Die Abwehr von Drohnen also ein bereits heute relevantes Thema. In Schweinfurt sitzt ein junges Unternehmen, das an der Frage arbeitet, wie kann man gefährliche Drohnen sicher vom Himmel holen, bevor etwas passiert. Für ihre innovative Idee haben sie in Schweinfurt den ersten Platz bei einem Start-up-Programm gewonnen.
1: Mich fasziniert an dem Projekt, den Standort Schweinfurt weiter voranzubringen, gleichzeitig einen Beitrag zur Sicherheit von Deutschland und der EU im Gesamten zu leisten.
2: Der 28-jährige Lukas Bergerhoff ist einer der Gründer des Start-up-Unternehmens Air Defense Shield, auf Deutsch Luftverteidigungsschild. Die Geschäftsidee dahinter ist ein neues, autonomes Drohnenabwehrsystem, das von KI unterstützt wird.
1: Der Drohnenpilot fliegt die Drohne in die Nähe der abzufangenden Drohne. Unser System ist dabei dann in der Lage, mit Hilfe von der KI die abzufangende Drohne selbstständig zu erfassen und zu zielen und wartet dann im Endeffekt nur noch auf die Bestätigung des Piloten für den Abschuss. Dabei schießen wir dann ein Netz ab, worin sich die andere Drohne verfängt und wir sie sicher zu Boden bringen können.
2: Den ersten Prototypen haben Lukas Bergerhoff und sein Team selbst gebaut. Die Drohne und ihr Abwehrsystem vor 3 Wochen fertiggestellt. An dem Konzept tüfteln sie schon seit über einem halben Jahr. Die Drohne ist schwarz, hat einen Durchmesser von knapp 1 Meter, besitzt 4 Rotorblätter und wiegt mehrere Kilo. Um sie sicher fliegen zu können, braucht Björn Richter, einer der Piloten im Team, einiges an Übung.
3: Bei dieser Drohne sind keine Assistenzsysteme verbaut bisher. Und deswegen muss man als Pilot sehr darauf achten, dass die Drohne nicht abstürzt. Und auch zum Beispiel bei Wind gegensteuern, weil die das auch nicht ausgleicht. Das Ziel ist natürlich, dass die Drohne am Ende vollkommen autonom fliegen kann und entsprechend andere Drohnen einfangen kann, ohne dabei Menschen zu gefährden.
2: Als Unterstützer und Berater begleitet Martin Riedel das Start-up-Unternehmen. Der 42-jährige Unternehmer sieht in dem Abwehrsystem viel Potenzial.
4: Unsere Kunden sind insbesondere Behörden, sprich Bundes- und Landespolizei, die hoheitliche Rechte haben, um Drohnen abfangen zu können. Drohnen werden heutzutage in verschiedenen Szenarien eingesetzt, um Schaden auszuüben, beispielsweise in Gefängnissen, um Handys oder auch Drogen zu schmuggeln oder auch um Industriespionage mit kleinen Kameras zu betreiben, indem Industrieparks ausspioniert werden.
2: In dem Start-up-Team sind 7 junge Ingenieure. Sie kennen sich alle von ihrem Studium an der Technischen Hochschule Würzburg-Schweinfurt, studierten Maschinenbau, Elektrotechnik, Informatik und Robotik. Das Start-up-Team geht mit ihrem Projekt in allen Bundesländern auf Behörden zu, beispielsweise auf das Technologiezentrum Drohnensicherheit in Sachsen-Anhalt.
1: Aber auch auf das Drohnenkompetenz- und Abwehrzentrum der Polizei Bayern, was in Erding sitzt. Wir wollen dann mit der Polizei zum Beispiel in Bayern eben Feldtests weiter durchführen, das Feedback uns da einholen und mit dem Feedback unser Produkt dann zur Marktreife weiterentwickeln.
2: Lukas Bergerhoff rechnet damit, im nächsten Jahr erste Drohnenabwehrsysteme für Feldtests an Kunden wie Polizei und Bundeswehr liefern zu können.
0: Mein Kollege Ralf Wiege hat sich das neue Drohnenabwehrsystem, das in Schweinfurt entwickelt wird, erklären lassen.
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0: Rund um die Gemeinde Friesenried im Ostallgäu herrscht derzeit große Aufregung. Die Bundeswehr will dort in den Königsberger Forst eine Hightech-Radaranlage bauen. Der Sensor ist Teil des landesweiten Raketenabwehrsystems Arrow. Das soll Deutschland und seine Verbündeten vor Angriffen mit feindlichen Lang- und Mittelstreckenraketen aus großen Höhen schützen. Im Oberallgäu befürchten die Menschen Eingriffe in die Natur, die Wasserversorgung und eine mögliche Strahlungsbelastung. Und vor allem bemängeln sie, dass die Bürger zu wenig Informationen erhalten.
6: Mitten im Wald auf einer Anhöhe im Königsberger Forst soll er entstehen, der Sensor Süd, ein riesiges Hightech-Radar des Raketenabwehrsystems Arrow. Direkt nebenan im Weiler Aschtal wohnt Daniel Wiesert. Beim Gedanken an den Sensor beschleicht den Familienvater ein mulmiges Gefühl.
7: Die Radaranlage der Zentrum ist nur 800 Meter von unserem Haus entfernt und da hat es meiner Meinung nach nichts zu suchen, so nah an bebautem Wohngebiet. Man hat es jetzt erst in Leipzig gesehen, eventuell Drohnenangriffe, die möglich sind, irgendwelche Sabotagetrupps. In der Nähe unseres Wohnhauses, da haben wir schon erhebliche Sorgen.
6: Ein Teil des Walds wird Sperrgebiet, eine große Waldfläche muss gerodet werden. Die Bürgerinitiative Arrow 3 redet von bis zu 30 Hektar. Der Wald ist aber Einzugsgebiet für die Friesenrieder Trinkwasserquellen. Der Bau wird massive Auswirkungen haben auf die Wasserversorgung der 1500 Einwohnergemeinde. Theresa Felchner von der Bürgerinitiative.
8: Hier muss erstmal gerodet werden, die ganze Infrastruktur muss gesetzt werden. Wenn man einfach einen normalen und gesunden Menschenverstand einsetzt, dann muss ich in Frage stellen, ob das der richtige Standort ist.
6: Was die Anwohner am meisten ärgert, sie wurden vor vollendete Tatsachen gestellt. Was kommt da genau? Wie sieht es mit einer möglichen Strahlenbelastung aus? Warum eigentlich ausgerechnet hier im Wald? Die Bürgerinitiative fordert Aufklärung.
8: Grundsätzlich sind wir für die Bundeswehr und wir sind auch für die Anschaffung von Arrow 3. Aber wir wissen nicht, was hier passieren soll. Niemand redet mit uns, keine offizielle Stelle redet mit uns. Und das sorgt natürlich für weiteren Unmut.
6: Auch Bürgermeister Bernhard Huber ist wenig begeistert von der Radarstation im Wald vor seiner Haustür. Erst im April erfuhr der Friesenrieder Rathauschef durch ein Schreiben im Rahmen des Landesbeschaffungsverfahrens, dass da etwas Großes auf seine Gemeinde zukommt. Reden durfte er darüber zunächst aber nicht. Verschlusssache.
9: Ich finde es nach wie vor eine relativ ungute Geschichte, mit der wir aber wohl leben müssen. Ich sehe aktuell keinen Weg, dass das so verhindert werden kann.
6: Eine frühzeitige Information sei aus Gründen der militärischen Geheimhaltung nicht möglich gewesen, heißt es von der Bundeswehr. Die Eingriffe in den Waldbestand würden auf das zwingend erforderliche militärische Minimum begrenzt, die vorgegebenen Grenzwerte für die Strahlung nur zu einem geringen Anteil ausgeschöpft. Schriftlich teilt die Luftwaffe mit:
10: Die Bundeswehr ist sich der Bedeutung des Königsberger Forsts als Naherholungsgebiet bewusst und wird einen ökologischen Ausgleich schaffen. Der identifizierte Standort bietet als einziger Standort im Süden Deutschlands die notwendigen Voraussetzungen. Aus Sicht der Bundeswehr gibt es keine alternativen Standortmöglichkeiten.
6: Der Landtagsabgeordnete Bernhard Pohl von den Freien Wählern hatte sich vehement dafür eingesetzt, dass die Radaranlage in die Region kommt, um den Bundeswehrstandort im benachbarten Kaufbeuren zu stärken. Auf dem Fliegerhorst dort wäre dem Radar aber ein Höhenzug im Weg, deshalb die Anhöhe bei Friesenried. Den Standort hält Pohl für gesetzt.
11: Fakt ist, dass das bis 2029 stehen muss, und zwar aus Gründen der Bündnis- und Landesverteidigung. Selbstverständlich müssen alle Nachteile kompensiert werden. Das betrifft insbesondere natürlich die Wasserversorgung, aber auch die Beschädigung von Zufahrtswegen etc.
6: Die Bürgerinitiative will das nicht einfach so hinnehmen. Sie fordert unabhängige Gutachten, mehr Aufklärung und Transparenz. Es wird also noch viele heiße Diskussionen geben um die Radaranlage im Königsberger Forst.
12: Sagt mein Kollege Rupert Waldmüller voraus. Nun einer der bekanntesten Titel von John Baez, If I Were a Carpenter.

0: Bayern 2, Stadtland Leute, 13.47 Uhr gleich. Noch in den 80er Jahren wurde jedem, der in Tracht aufs Münchner Oktoberfest gegangen ist, verwundert nachgeschaut. Inzwischen ist es genau andersherum. Und der Boom der Tracht, der weitet sich immer mehr aus. Auch in Gegenden, in denen es nie Tradition war, Dirndl und Lederhosen zu tragen. Selbst außerhalb Bayerns sind sie immer häufiger auf Volksfesten zu sehen. Aber auch auf fränkischen Kirchweihfesten gehört die Tracht inzwischen zum guten Ton. Am Wochenende im mittelfränkischen Greding hat zum 33. Mal schon der Trachtenmarkt stattgefunden. Wer sich für Trachten interessiert, der findet hier quasi alles. Bänder, Bordüren, Gürtel und vieles mehr. Eleonore Birkenstock hat sich dort umgeschaut.
1: Trachten und Tänze. Mit Janka, Lederhosen und Dirndl gekleidet drehen sich junge Paare auf der Bühne. Auf dem 33. Gredinger Trachtenmarkt wird Tradition gefeiert und präsentiert. Er ist einer der größten Veranstaltungen dieser Art in Europa. Für die 17-jährige Sophie Ehweiner aus der Steiermark in Österreich ein Highlight.
2: Also ich finde den Markt voll cool. Ich bin da voll trachtenbegeistert, weil ich das jetzt so noch nicht in diesem Ausmaß kennt habe, weil es gibt da so schöne Stoffe und so, wo man einfach schauen kann, was einem gefällt.
1: Und tragen darf man bei der Tracht auch, was gefällt. Das sieht auch Besucher Walter Appelt so, der eine Tracht aus der fränkischen Schweiz trägt. Auf dem Kopf hat er einen Strohhut, dessen Seiten nach innen gebogen sind.
3: Den gab es so in der genau der gleichen Form als Wollfilzhut. Aber bei den Temperaturen, wenn die Sonne scheint, ist es einfach sehr viel angenehmer, wenn man einen Strohhut hat. Die Tracht ist nicht in Stein gemeißelt. Eine Tracht muss leben. Wenn sie nicht lebt, zieht sie keiner mehr an. Und ich bin ja kein Museum, was rumläuft.
1: Trachten tragen und zeigen hat also nicht nur etwas mit Rückschau zu tun, sondern auch damit, wie bringt man die Tradition mit der Moderne, mit der Zukunft zusammen. Das beschäftigt auch Katrin Weber, Leiterin der Trachtenforschungsstelle Mittelfranken.
4: Und man muss natürlich auch mit der Zeit gehen. Also was vielleicht vor 40 Jahren zu Anfangszeiten der Trachtenforschungsstelle, was man noch nicht gemacht hat oder ein No-Go war, das muss man heute halt machen, weil einfach auch die Ansprüche anders geworden sind.
1: Für die Leiterin der Trachtenforschungsstelle sind selbst Turnschuhe zum Dirndl erlaubt.
4: Genauso wie heute hat man damals die Schuhe dazu getragen, die es halt gab. Und genauso ist es heute. Man trägt, was verfügbar ist. Manche tragen Turnschuhe dazu. Eigentlich ist es eine Fortsetzung von dem, was historisch passiert ist. Guten Morgen.
5: Guten Morgen.
4: Alles gut bei euch?
1: Katrin Weber, die den Trachtenmarkt mitorganisiert, schaut sich neugierig um, was die Gäste aus anderen Regionen präsentieren. Zum Trachtenmarkt kommen Gäste von weit her, etwa Gruppen aus Österreich oder den Niederlanden. Auch aus der Hamburger Gegend sind Trachten in Greding zu sehen.
4: Also es ist eine sehr reiche Tracht und ist eine Silhouette, die wir so in Bayern natürlich überhaupt nicht kennen. Wir sind ja immer wieder froh, das hier so sehen zu dürfen.
1: Trachtenfan Anna Krüger ist aus dem hohen Norden Deutschlands nach Greding gekommen.
6: Bei meiner Region habe ich eher das Gefühl, dass die Identität so ganz stark angenommen wird, also im positivsten Sinne. Nicht in der Abgrenzung und dem Überheben über andere, sondern dass man eben das eigene betont, um Gemeinsamkeiten mit den anderen zu entdecken.
1: Egal, ob historisch genau oder als moderne Variante, mit der Tracht schlüpft man in ein Stück Geschichte und erhält sie so am Leben.

0: Ein aktueller Titel aus dem BR Popradar. When Will It Be My Turn von Wings. Wings mit Y, das ist wichtig, sonst könnte die Singer-Songwriterin aus München mit der ehemaligen Band von Paul McCartney verwechselt werden. Von ausreichend Wasser in den bayerischen Flüssen kann man immer noch nicht sprechen, aber wie es Anfang August ausgesehen hat, war schockierend. Selbst große Flüsse waren abschnittsweise nur noch Rinnsale. Auch die Schifffahrt hat darunter gelitten. Mein Kollege Christoph Schneider hat einen Würzburger Kapitän eine Woche lang begleitet, nachdem dieser zuvor mit seinem Frachtschiff zum Nichtstun verdammt war.
1: Aufbruchstimmung auf der Johannes von Nepomuk. Über eine Woche hat sich das Würzburger Frachtschiff im Mannheimer Hafen wundgelegen.
2: Mittwoch sind 9 Tage tatsächlich. Ja, es wird Zeit.
1: Sobald die letzten Rapskügelchen vom Schiff gesaugt sind, macht sich der 185 Meter lange Schubverband auf den Weg zum nächsten Auftrag.
2: Wir fahren nach Straßburg. Maispellets sind es, glaube ich. Soll ich am Freitag laden.
1: Vor allem auf dem Rhein war es ein harter Sommer. Manche Schiffe konnten, wenn überhaupt, nur noch wenig Fracht transportieren. Das Wasser fehlt allen. Nicht nur der Schifffahrt. Tobias Zöller kritisiert aber seit Jahren die teilweise marode Infrastruktur auf den Wasserstraßen.
2: Eigentlich müsste man jetzt planen für in 30, 40 Jahren. Das heißt, ein Konzept von Niedrigwasserschleusen, sowas gibt's. Das heißt, man hat eine Schleuse, die einen Mindesttiefgang von 1,80 Meter, 2 Meter jetzt für mich als Schiff bereitstellen würde, weil wir werden das Wasser besser festhalten müssen.
1: 5 Monate im Jahr lebt der Würzburger Kapitän auf seinem Schiff. Immer 4 Wochen am Stück.
2: Du musst Zähne putzen, Spätzchen.
3: Ja, der Papa
2: soll ich? Ja, ich soll dir die Zähne putzen. Das, die Kleine, also. Seit die Maus jetzt da ist, muss ich sagen, fällt es mir schwerer, von daheim wegzugehen. Das geht aber unten mit FaceTime und so ist das natürlich ganz gut und sehr viel besser als früher. Bei meinem Vater war das damals, den habe ich halt 4 Wochen gar nicht gesehen und da war Telefon eigentlich auch nicht. Das kam dann irgendwann später erst auf, aber ist schon, man verpasst halt immer was.
1: Viel Zeit für Wehmut bleibt aber nicht. Es bahnt sich eine Katastrophe an. Der Motor ist zu heiß, im Kühlwassertank sprudelt es. So kann das Schiff unmöglich weiterfahren.
2: Führen, fallen lassen, ja.
1: Mitten auf dem Rhein muss die Crew den Anker werfen, den Schaden finden und reparieren. Nach schweißtreibenden Stunden wird die Suche erfolglos abgebrochen. Tobias vermutet einen Riss an einem Motorenteil, wodurch Luft in die Maschine kommt.
2: Die wird dann immer heißer und irgendwann, also ab über 90 Grad, wird es eh kritisch. Das heißt, so kommt man nirgendwo mehr hin.
1: Aus der Fahrt nach Straßburg wird nichts. Steuermann Janosch nimmt es in Seemannsmanier gelassen.
4: Ich sage immer, nur dass ich sicher in die Schifffahrt, was ist schon mal 2 Tage vorbei. Du weißt nichts, was kommt morgen, ist immer eine Überraschung.
1: Sobald der Motor abgekühlt ist, tuckert die Nepomuk im Schneckentempo in den 2 Stunden entfernten Karlsruher Hafen. Fast eine Woche dauert es, bis der Schaden repariert ist und die Nepomuk weiterfahren kann. Seinen Humor hat auch Kapitän Tobias nicht verloren.
2: Bestmöglich arbeiten unter schlechtmöglichsten Vorzeichen, so kann man es auch sagen. Das ist so, manchmal will es nicht und du machst halt das Beste draus.
1: Ein Sinnbild für die ganze Binnenschifffahrt.
0: Geduld und Humor, 2 Eigenschaften, die also mitbringen muss, wer auf einem Binnenschiff anheuern möchte. Pampam Ida kommen zwar aus Bayern, verlassen aber auch den Freistaat, um ihre Musik an den Mann zu bringen. Nächste Woche sind sie zum Beispiel in Fulda. Und die Fans, die rufen auf dem Weg zum Eingang aus dem Weg.

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3: Stadtland Leute macht Platz für das Bayern 2 Kulturleben nach den Nachrichten mit Judith Heidkamp. Kultur ist immer auch politisch, also auch bei euch die Sachsen-Anhalt-Wahl in der Sendung?
4: Ich sag mal so, kommt auf die Bücher an, die man liest. Und wir haben an diesem Tag bei uns das Buch von Monchi, Punkrock-Sänger aus MacPom. Fein ist eine Fischfilet, das ist seine Band. Und Jenseits der Brandmauer, so heißt sein Buch. Und es handelt vom Dableiben in der ostdeutschen Provinz und vom Mund aufmachen.
3: Gleich nach 14 Uhr hier im Programm.
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5: Um 14 Uhr mit Patrick Zeilhofer. Nach der Landtagswahl in Sachsen-Anhalt und dem deutlichen Sieg der AfD beginnt im politischen Berlin die Aufarbeitung. Am Vormittag haben unter anderem die Parteigremien der CDU getagt. Bundeskanzler Merz sagte am Mittag, er sei schockiert ob des Ergebnisses. Das müsse nun sorgfältig aufgearbeitet werden. Persönliche Konsequenzen schloss Merz für sich aus.
6: Ich muss einräumen, dies ist die schwerste Wahlniederlage, die die CDU seit Jahren, seit Jahrzehnten eingefahren hat. Meine Damen und Herren, ich weiß, dass auch meine Person Dauerthema in diesem Wahlkampf war. Unser Land braucht grundlegende Reformen. Ich will deswegen alle Anstrengungen darauf richten, in der Koalition zusammen mit der SPD einen besseren Überbau zu ermöglichen, warum wir diese Reformen für notwendig und für richtig halten. Ich weiß um meine persönliche Verantwortung für unser Land. Ich bin entschlossen, diese Verantwortung wahrzunehmen.
5: Soweit Bundeskanzler Merz. Die Stimmungen beim politischen Frühschoppen beim Giller Moos im niederbayerischen Abensberg hätten heute unterschiedlicher nicht sein können. Ministerpräsident Söder sprach mit Blick auf das Wahlergebnis von Sachsen-Anhalt von einer Zäsur. Der AfD fehlten aber echte Konzepte. Katharina Schulze von den Grünen forderte in ihrer Rede erneut ein AfD-Verbotsverfahren. Ausgelassen ging es hingegen bei der AfD zu. Die blaue Welle rolle, sagte Fraktionschefin Ebner-Steiner. Nun wolle man auch in anderen Bundesländern gewinnen. Außerdem forderte sie den Rücktritt von Kanzler Merz. Im Volkswagenwerk in Osnabrück sollen künftig keine Autos mehr, dafür Luftverteidigungssysteme gebaut werden. Geplant ist, dass sich Volkswagen schrittweise zurückzieht und Platz macht für eine neue Gesellschaft. Einzelheiten von Anita Westrup.
7: Das Land Niedersachsen, der israelische Rüstungskonzern Rafael und Aurelius Capital, ein Finanzinvestor aus Israel, haben heute eine entsprechende Absichtserklärung unterschrieben. Osnabrück verfüge über die Kompetenzen und die qualifizierten Arbeitnehmer, so Niedersachsens

0: Ministerpräsident Olaf Lies. Nach jahrelanger Hängepartie gibt es damit für die Mitarbeitenden eine Perspektive. Drei Viertel der Belegschaft, also etwa 1.400 Beschäftigte, sollen am Standort in Osnabrück bleiben können. Bis Ende 2029, das wurde zugesagt.
1: Die Fachkräftelücke in Deutschland wird in den kommenden Jahren wohl noch größer. Wie das Institut der deutschen Wirtschaft mitteilte, könnten ohne Gegensteuerung und bei einem Weitermachen wie bisher im Jahr 2029 rund 723.000 Fachkräfte fehlen. Die größte Lücke wird demnach dann im Verkauf klaffen, gefolgt von den Bereichen Kinderbetreuung, Sozialarbeit sowie der Gesundheits- und Krankenpflege. Das Wetter in Bayern teils sonnig, teils bewölkt, von Westen her vereinzelt Schauer. Ab dem späten Nachmittag im westlichen Franken und südlich der Donau auch Gewitter, Höchstwerte zwischen 24 und 31 Grad, morgen ähnlich, am Mittwoch regnerisch und spürbar kühler. Soweit die Nachrichten, es ist 14.03 Uhr. Verkehrsmeldungen A6 Waidhaus Richtung Nürnberg, zwischen Waidhaus, Autobahn und Pleistein, 4 Kilometer Stau wegen Bauarbeiten. A8 Salzburg Richtung München, zwischen Felden und Bernau ist ein defekter LKW auf der rechten Spur liegen geblieben. Und B17 Augsburg Richtung Landsberg, zwischen Göggingen, Ausfahrt Gabelsberger Straße und Göggingen Ost, Sperre nach einem Unfall. Soweit die Verkehrsübersicht.
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3: 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Hier kommt ein neues Büchermagazin. Und wir schauen uns heute Monschis Buch Jenseits der Brandmauer an. Über das Leben in der ostdeutschen Provinz, nicht in Sachsen-Anhalt, sondern in Mecklenburg-Vorpommern. Mit AfD-Mehrheiten und der Frage, gehen oder bleiben. Bleiben, sagt der linke Punkrocker Monschi. Außerdem ein Gespräch mit Eva Menasse über Szenen mit Fledermäusen, Schreiben auf Reisen und ihren Roman Alleinruhelage. Dann haben wir eine Besprechung zu Anton und Alma von Dana Vohwinkel, eine Geschichte von Liebe in Zeiten des Hasses. Und wir beschäftigen uns mit Staatsräson nach Gaza, das deutsch-israelische Verhältnis und das Völkerrecht. So heißt nämlich das Sachbuch des Göttinger Völkerrechtlers Kai Amboss.
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3: Und Maximo Park packen schon mal Bücher aus. Willkommen zum Büchermagazin.

Am Tag nach der Wahl in Sachsen-Anhalt ist auch vor den Wahlen in Mecklenburg-Vorpommern und Berlin. Und was ich aus vielen Diskussionen der letzten Wochen mitgenommen habe, dass es nicht immer nur auf die Demokratieabschaffer gucken, sondern denen, die weiter engagiert für Demokratie und Rechtsstaat kämpfen, den Rücken stärken. Wie das ist, wenn man mittendrin ist und den Mund aufmacht, darüber hat Jan Gorko, besser bekannt als Monchi, Sänger und Frontmann der Punk-Rock-Band Feine Sahne Fischfilet, ein Buch geschrieben. Er lebt in Jarmen, 2 Stunden von Rostock entfernt. Auch dort wählt jeder zweite AfD. Eine Partei, die auch in Mecklenburg-Vorpommern als gesichert rechtsextrem eingestuft ist. Sprich, er hat ständig mit Leuten zu tun, die AfD wählen. Wie kommt ein linker Punk-Rocker damit klar? Und vor allem, was hält ihn dort? Constanze Alvarez hat jenseits der Brandmauer über mein Leben in der ostdeutschen Provinz gelesen und mit Monchi gesprochen.

0: Ich liebe es, in Mecklenburg-Vorpommern zu leben. Ich liebe die Ostsee, ich liebe Hansa, ich liebe meine Freunde, meine Familie, meine... Ich liebe es, hier im Dorf zu wohnen. Ich gehe hier raus und es ist wunderschön. Wenn ich gestern in Berlin war, ich denke da nicht, ach Mensch, Chef, würde ich aber lieber in Berlin wohnen. Sondern ich gehe hier raus, bin 2 Minuten am See, 2 Minuten bis zum Fluss, 2 Minuten zu meinen Eltern, 2 Minuten zu meinen Geschwistern. Alles ist immer nur 2 Minuten weg. Es sind ganz viele geniale, tolle Sachen am Dorf und alles, ja. Aber natürlich, ich mache auch nicht irgendeine Heldengeschichte und sage, ich bleibe ewig.
1: Monchi, Sänger und Frontman der linken Punkrock-Band Feine Sahne Fischfilet, ist viel auf Tour, hat lange in Rostock gelebt. Vor 3, 4 Jahren mit Ende 30 ist er in sein Heimatdorf Jamen zurückgekehrt, aus den gerade erwähnten Gründen. Aber auch, weil er Vater geworden ist und weil er nicht mehr länger vom Rande aus zusehen wollte, wie die AfD langsam aber sicher das Dorf übernimmt. Das beschreibt er in seinem Buch Jenseits der Brandmauer über mein Leben in der ostdeutschen Provinz.
0: Wenn man das ernsthaft alles so meint, dass man so eine Angst um die Demokratie hat und dass man Angst hat, dass die AfD mehr übernimmt, dass es dann wohl nicht ausreicht, von der Stadt aus so zu agieren, wie man in den letzten Jahren agiert hat. Und das ist eine Selbstkritik ja auch an einen selbst die ganze Zeit. Ne? Das ist so, scheiße, wo sind wir angekommen? Ich hätte auch vor 10 Jahren auch nicht gedacht, weißt du, auch bei den letzten Bundestagswahlen, niemand hier in der Gemeinde von den Leuten, mit denen ich allen zu tun habe, niemand hätte gedacht, dass die 54% kriegen. Niemand.
1: In seinem Buch stellt Monchi Fragen, die gerade sehr viele Menschen in der Bundesrepublik beschäftigen dürften. Wie konnte es so weit kommen? Wer sind diese Menschen, die AfD wählen? Er versucht sich an einer Art Typologie. Dazu gehören die Überzeugten, die Erfolgsfans, die Putin-Fans, der Mitläufer, der nationale Jammerlappen. Am schmerzhaftesten für ihn die Kategorie der Sympathischen. Menschen, die er kennt und mag, wie zum Beispiel jene coole Frau, die sich in der Gemeinschaft einbringt, die Monchi sogar zum Grillfest in den Garten einladen würde. Um die müsse man kämpfen, schreibt er. Gleichzeitig gibt er zu, wie schwierig es ist, über Politik zu sprechen, wenn eine Freundschaft auf dem Spiel steht. Wirklich neue Antworten darauf, wer die AfD-Wähler sind und was sie bewegt, gibt das Buch nicht. Aber es macht das Gefälle zwischen Stadt und Land spürbar.
0: Ich glaube aber, dass allumfassende, der rote Faden bei allen, es gibt einen roten Faden, auch unabhängig davon, von den AfD-Wählern, sondern hier auf dem Dorf ist, die Leute sind völlig abgegessen von Berlin. Du wirst immer auf Berlin kommen.
1: Manchmal habe ich das Gefühl, zwischen Berlin und Vorpommern liegen nicht 200 Kilometer, sondern Welten, schreibt Monchi. Die Wut auf die Regierung, auf die da oben, auch die ist allgemein bekannt. Wirklich neu und

berührend ist es jedoch, durch die Augen eines linken Künstlers zu blicken, der sich mitten hineinbegibt in ein Umfeld, das ihm eigentlich zuwider sein müsste. Der Kontakt hält, obwohl die politischen Gräben in der Gemeinschaft immer größer werden. Der Momente der Angst kennt, um sich, seine Familie, und dennoch versucht, Brücken zu bauen, dort, wo es noch irgendwie möglich ist, mit Konzerten, Lesungen, Vorträgen über Seenotrettung im Mittelmeer, mit dem Musikfestival Wasted in Yemen. Der als 15-Jähriger auf einer Party von Neonazis brutal zusammengeschlagen wurde und das später in einem Song verarbeitet hat, erfolgreich.

0: was ist richtig, was ist falsch, ja, wo kann man vielleicht noch einen Akzent setzen. Und ich glaube, es ist auch ganz wichtig, sich nicht die ganze Zeit auf die AfD zu konzentrieren, sondern selber eigene positive, geile Momente, Akzente zu setzen, aus völlig egoistischen Gründen, nämlich für die eigene Seele, weil das sind die Momente, die mir selber total Kraft geben, so Momente, wo man zusammenkommt mit ganz unterschiedlichen Menschen hier im Dorf, wenn wir den Skatepark zusammengebaut haben, ja, wenn wir das Dorffest machen, wenn wir das Wesenjahren-Festival machen, wo auch ganz viele Leute aus dem Dorf jetzt auf einmal mitmachen in den letzten Jahren, ja, das sind Momente für mich. Ich rede mir da nicht ein, oh, das verändert irgendwelche Wahlen, aber danach falle ich mittwochs nach dem Abbau ins Bett und denke, okay, ein bisschen geht noch was, ein bisschen geht noch was und das ist was Schönes.
1: Jenseits der Brandmauer ist ein Buch über den Versuch, nicht zu verbittern, nicht zu verhärten, nicht vor Angst den Kopf einzuziehen, nicht wegzulaufen, obwohl es gute Gründe dafür gibt. Es ist ein Plädoyer dafür, offen zu bleiben, den Menschen zugewandt, auch wenn sie ganz woanders stehen als man selbst, auch wenn es schwerfällt. Es ist die Aufforderung, sich aktiv einzubringen in die Gemeinschaft, einen Beitrag zu leisten im Kampf für Demokratie. Und es ist ein Buch über Resilienz, ein Begriff, der in der Corona-Krise in aller Munde war und jetzt wieder Hochkonjunktur hat.
2: Constanze Alvarez über das Buch von Feine Sahne Fischfilet Punk Rocker Monchi Jenseits der Brandmauer über mein Leben in der ostdeutschen Provinz. Es ist erschienen bei Kiepenheuer und Witsch, 240 Seiten lang und kostet 20 €.

0: Lamb Chop, das bedeutet Lammkotelett. Und es ist der Name dieser Band aus Nashville, Tennessee. Weekend hieß dieser Titel. In Ostdeutschland, im Wald, am See. Da liegt dieses Haus in Alleinruhelage, das im Zentrum des neuen Buchs der aus Österreich stammenden, aber meistens in Berlin lebenden Schriftstellerin Eva Menasse steht. Viele Jahre war sie selbst erst mit und später Alleinbesitzerin so einer Zuflucht und der Roman knüpft an diese Erfahrungen an. Dabei geht es durchaus auch um Ost- und Westprobleme und um Politik. Vor allem aber um einen immer wiederkehrenden, zeitlich begrenzten Ausstieg aus dem anderen, dem angeblich normalen Leben. Und wie sich herausstellt, über die Jahre geht es eben doch genauso um alle Veränderungen im großen Ganzen. Alleinruhelage ist ein Buch, das in vieler Hinsicht anders ist als Menasses vorhergehender Roman Dunkelblum. Und außerdem kommen lauter weltentrückte kleine Alleinruhelage-Szenen vor. Zum Beispiel die mit den Fledermäusen, mit der unser Gespräch begann.
1: Ja, das ist tatsächlich eines der paar autobiografischen Details, die in das Buch reingeflossen sind. In dem Haus, das wir vor vielen Jahren hatten, gab es so ein beleuchtbares Kneipenschild, gesponsert von einer Biermarke. Und es hat sich eine Fledermauskolonie darin eingenistet, was man überhaupt erst bemerkt, weil immer am Boden vor dem Haus, sieht aus wie Mäuseköttel, sind aber Fledermausköttel, lagen. Und Fledermäuse, wie wir alle wissen, können ja durch die winzigsten Spalten durch. Und die wohnten da drin und kamen dann immer abends zur Dämmerung heraus. Und wir haben das dann manchmal gezählt und es waren wirklich über 40 Fledermäuse, die dann auf die Jagd gegangen sind.
0: Ein typischer Abend in Alleinruhelage.
1: Genau.
0: Und das Originelle daran ist natürlich auch, dass es ein Text ist, der die Leben, die in diesem Haus gelebt werden, sich berühren, sich begegnen, entlang eben einer Immobilie erzählt. Da finden Sie ja quasi eine ganz neue Perspektive. Und Sie sind dabei auch immer sehr subjektiv. Also manchmal ist man als Leserin so eine Art Besuch in diesem Haus und manchmal wird man angesprochen als verflossener Liebhaber und manchmal fehlen auch einfach Mosaikstücke wie: Ist diese Beziehung zu Ende gegangen oder was war der Inhalt des Streites? Ganz vieles erzählen Sie quasi ein bisschen an und nehmen sich da ganz viel Offenheit. War Ihnen das wichtig beim Schreiben?
1: Ja, das war mir wichtig und ich freue mich, dass Sie mich darauf ansprechen, weil das ist ein sehr assoziatives Schreiben gewesen, viel weniger geplant als zum Beispiel mein voriger Roman Dunkelblum, der ja extrem genau gebaut war, weil er so viele verschiedene, fast krimiartige Stränge hatte und das sozusagen alles passen musste bis zum Ende des Romans. Und dieses Buch wollte ich so pinseln, mir einfallen lassen, assoziativ schreiben, ein lockereres Buch schreiben. Und dadurch kommt ja auch Wien auch wieder rein und es kommen Kindheitsgeschichten wieder rein. Und ich habe oft beim Schreiben ein anderes Buch vor Augen von einem berühmten Kollegen oder einer Kollegin, das mir gut gefallen hat und wo ich dann denke, diese Machart möchte ich mal gern nachahmen in einer gewissen Weise. Und in diesem Fall war das eben Margaret Atwoods ziemlich unbekanntes Buch Moralische Unordnung. Das ist ein Buch, das biografisch, autobiografisch, assoziativ und essayistisch ist und immer so hin und her springt. Und das ist seit vielen Jahren eins meiner Lieblingsbücher. Diese lose Macher, die dennoch insgeheim einen Zusammenhang hat. So was würde ich ganz gern mal schreiben.
0: Es klang für mich beim Lesen so, als hätten Sie einfach gesagt, ich unterwerfe mich diesen Regeln nicht mehr. Ich mache das jetzt einfach so, wie ich will. Ist es etwas, was Sie bei diesem Buch so gemacht haben und beim nächsten wieder ganz anders tun werden? Oder ist es eine neue Perspektive aus Schreiben?
1: Das war sehr beglückend, nicht darüber nachzudenken, ob das jetzt alles genau zusammenpasst oder ob da jetzt noch eine Lücke ist, die man füllen müsste. Es war ein sehr, sehr freier Schreibprozess. Da muss ich sagen, da kriegt man ein bisschen Suchtgefühle dafür. Also das

0: mich kennen, haben mich gefragt, wie konntest du denn überhaupt plötzlich auf Reisen schreiben? Und ich habe gesagt, ich weiß es auch nicht. Ich weiß nur, ich bin überall angekommen, habe den Computer aufgemacht und es ging wieder weiter. Bücher haben so eigene chemische Strukturen oder so eigene Verhaltensweisen. Und Sie haben recht, das Buch hat es gewollt oder das Haus hat es gewollt. Dieses Gespräch mit dem Haus hat mich dazu angeregt, das mal so ein bisschen lockerer anzugehen.
1: Dieses Gespräch mit dem Haus, von dem müssen Sie uns auch noch ein bisschen was erzählen. Das ist was, was Sie selber so gemacht haben, vermute ich jetzt. Oder habe ich recht?
0: Nein, eigentlich nicht. Ich habe nie mit meinem Haus gesprochen. Allerdings habe ich in dem Moment, als ich beschlossen habe, es zu verkaufen, so einen kleinen Anfall von, na, vielleicht einen großen Anfall von schlechtem Gewissen bekommen. Aber dieser Gedanke, Gebäude haben das, genauso wie Landschaften, dass sie üblicherweise viel länger halten als menschliche Leben. Das heißt, sie sehen das alles, was uns so beschäftigt und was wir für so wichtig halten, an sich vorbeiziehen und bleiben ungerührt weiter in der Gegend stehen. Und dieser Gedanke ist schon ein faszinierender, ein märchenhafter, auch ein bisschen bedrohlicher, weil wir unsere eigene Endlichkeit sehen im Vergleich zu den Landschaften und den Gebäuden.
1: Und das deutet auch gleich an, dass es auch die Vorgeschichte im Buch gibt, die spielt eine Rolle, was vorher da gewesen ist. Die Politik spielt eine Rolle, das Miteinander zwischen Ost und West, DDR und Nicht-DDR-Erfahrung spielt eine Rolle, bis hin zum Slapstick im Baumarkt, sage ich mal. Also auch von der Tonalität her konnten Sie eigentlich machen, was Sie wollten. Ne?
0: Ja. Ja, und man sieht ja das Buch, das man schreibt, nie als Leser vor sich, sondern als Schreiber. Ich versuche jetzt erst zu verstehen, so wie mit Ihnen jetzt überhaupt, wie das bei den anderen ankommt. Ne? Das ist wirklich eine radikal andere Perspektive. Man kann ein Haus zu einem Gesprächspartner machen und dann ist man natürlich selbst der Gesprächspartner. Es hat ein bisschen was natürlich auch Psychoanalytisches fast, zu sagen, Haus, jetzt erzähl mal du, oder darf ich dir jetzt sagen, Haus, wie ich das damals empfunden habe, du hast es vielleicht anders gesehen. Also man stellt sich fremd zu sich selbst und das ist ein Trick, glaube ich, auch um ins Geschichtenerzählen erst reinzukommen.
1: Sie erzählen die Zeit mit dem Haus ein bisschen auch wie eine Heldinnenreise, also die Erzählerin, die Heldin reift und wird stärker und erfahrener und schließlich am Ende, und das wissen wir auch seit dem Anfang, verkauft sie das Haus, sie emanzipiert sich davon. Hat diese Geschichte vom Haus Ihnen etwas beigebracht?
0: Das ist eine schöne Frage. Das hat mich vor vielen Jahren nach einer Lesung ein Zuhörer gefragt. Der hat gefragt, haben Sie von diesem Buch etwas gelernt? Ja, ich glaube, es ist schon eine Art von Bilanzziehen. Ich bin jetzt Mitte 50. Ich bin seit fast 30 Jahren in Berlin. Also nicht da, wo ich geboren und aufgewachsen bin. Und es stellt sich die Frage, was kommt noch? Die Kinder sind groß, die Kinder sind aus dem Haus. Und jetzt kann man sich entscheiden, alles so weiterzumachen, wie es bisher war. Oder man entscheidet sich zu verkaufen und nochmal ganz neu zu denken. Oder eben auch so neu zu denken, dass man plötzlich beginnt, die Bücher auf Reisen zu schreiben und nicht mehr in der Stabi. Dieses Bilanz ziehen und mal zu gucken, wie gut bin ich da eigentlich im Abschließen und im Verabschieden. Das war wahrscheinlich einer der Gründe, warum ich das Buch geschrieben habe. Oder es ist am Ende des Buchs erst so passiert, dass das eine der Botschaften ganz gegen Ende ist.
1: Sagt Eva Menasse über ihren neuen Roman Alleinruhelage bei Kiepenheuer & Witsch und kostet 23 Euro. Ich sage Ihnen ganz vielen Dank für dieses Gespräch.
0: Sehr, sehr gerne, Frau Heidkamp.

0: Toleranz und Respekt und das Ganze als Pop-Klassiker und als Love-Song. Billy Joel war das mit Just the Way You Are.
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0: Yakuto, whatever, dear. Yakuto ist Tochter eines Ghanas und einer Deutschen und ist außer Soul-Sängerin auch Tanzpädagogin. Kann man sich vorstellen, finde ich irgendwie. Die Berlinerin Dana Vohwinkel ist erst 30 Jahre alt und hat auch gerade mal erst den zweiten Roman veröffentlicht. Aber sie zählt schon jetzt zu den interessantesten Stimmen der deutschen Gegenwartsliteratur. Auch weil sie davon erzählt, was es bedeutet, heute ein junger jüdischer Mensch zu sein. Ihr Debüt Gewässer im Ziplock war nominiert für den Preis der Leipziger Buchmesse und der neue Roman Anton und Alma steht auf der Longlist für den Deutschen Buchpreis. Katrin Krämer über ein intensives Leseerlebnis.
1: Es gibt diese Romane, wenn auch nur sehr selten, die man beim Lesen sogar körperlich erlebt. Anton und Alma ist so ein Roman, weil die Ereignisse und Erschütterungen, die emotionalen Beben, Höhenflüge wie Katastrophen, weil alles an diesem Roman vibriert. Und weil es in diesem komplexen Erzählgefüge um so viel geht. Vordergründig erzählt Dana Vohwinkel eine große Liebesgeschichte, ohne ironische Distanz, sehr im Hier und Heute, ohne Angst vor romantischen Klischees.
2: Es ist mir einerseits sehr leicht gefallen und andererseits war es, glaube ich, das Schwerste, was ich je gemacht habe. Also dieses sich erkennen und dieser Rausch, das ist mir jetzt nicht so schwer gefallen, aber natürlich ist in dieser Liebesgeschichte nicht alles schön, sondern auch viel traurig und ich habe da wirklich verzweifelte Monate mit verbracht.
1: Der tragische Kern ist die Konstellation. Anton kommt aus einem akademischen Haushalt. Berliner Altbauwohnung, Mutter Chefärztin, der amerikanische Vater Privatdozent. Die jüdisch-liberale Familie gilt als westlicher Albtraum für die Orthodoxen, wie es heißt. Alma ist in Berlin-Marzahn aufgewachsen. Das Verhältnis zu Mutter und Stiefvater schwierig. Und in Almas Verwandtschaft findet sich einer der Hauptverantwortlichen für die systematische Ermordung der Juden im Nationalsozialismus.
3: Martin Bormann.

0: Wer war das?
1: Nur weil ich Jude bin, heißt das doch nicht, dass ich jeden Nazi der Geschichte beim Namen kenne, sagte Anton. Ich meinte auch eher, weil du Geschichte studierst, sagte Alma.
0: Alma sah, wie er sein Handy hervorholte und Martin Bormann googelte.
2: Wusstest du, dass Hitler sein Trauzeuge war? Sagte Anton.
1: Nein, krass.
3: Das jüdisch und das nicht jüdisch sein wird zwischen ihnen stehen, spürbar zum Beispiel an den Feiertagen.
4: Alma rief ihn an. Hey, sagte sie, was machst du so? Nicht viel, ist ja Yom Kippur. Ah, stimmt, habe ich ganz vergessen, sorry. Es traf ihn ein wenig, dass Alma das vergessen hatte. Hatten die guten Deutschen nicht nach ihrer beflissenen Lektüre über Desintegration gelernt, was Yom Kippur war?
3: Ihre Liebe wächst trotzdem ins Unermessliche. Alma tauscht ihr Studentinnendasein gegen ein Arbeitsverhältnis. Sie ziehen zusammen. Dann entschließt sich der bisher eher lethargische Anton, ein Stipendium an einer New Yorker Uni anzunehmen. Wie getrieben beschäftigt er sich neuerdings mit der Frage, ob die Chasaren, ein Turkvolk im Mittelalter, wirklich massenhaft zum Judentum konvertiert sind.
5: Mir war diese Frage bewusst, weil mein amerikanischer Großvater dazu geforscht hat. Und ich fand das so eine spannende Verbindung zu dem Fakt, dass in Deutschland überdurchschnittlich viele Menschen zum Judentum konvertieren möchten.
3: Antons Entscheidung für das Stipendium ist für Alma eine Entscheidung gegen ihre Liebe, die Trennung für sie alternativlos. Um über ihren Schmerz hinwegzukommen, geht sie in die Synagoge und entschließt sich dann zu konvertieren.
0: Ich möchte mich weiter Teil von etwas fühlen, das größer ist als ich, hörte Alma sich sagen. Und spürte dann, dass das nicht nur ein hübscher Satz war.
5: Eigentlich glaube ich, dass es ein Transformationsroman ist. Sich zu verlieben ist in meiner Erfahrung transformativ. Also jetzt wird mein Leben anders. Und die versuchte Konversion zum Judentum, das ist ja auch eine Frage der Transformation.
3: Dann stellt der Terrorangriff der Hamas am 7. Oktober 2023 auch für Anton alles in Frage. Gewissheiten, Freundschaften, Pläne. Die Einsamkeit treibt ihn zurück nach Berlin. Und alles in diesem vibrierenden Roman, den Dana Vohwinkel sprachlich wie erzählerisch so unaufhörlich kraftvoll vorangetrieben und zusammengehalten hat, läuft dann auf die Tragödie hinaus. Dana Vohwinkel scheut keine erzählerischen Fallhöhen und schenkt ihren Figuren nichts. Und so bleibt man nach der Lektüre beglückt und erschüttert zurück, seelisch wie, und das ist selten, körperlich.
6: Sagt Katrin Krämer über Dana Vohwinkels Roman Anton und Alma. Er ist 542 Seiten stark, beim Surkamp Verlag erschienen und kostet 26 Euro. Und hier kommt die verführerische Stimme der Jazzsängerin Holly Cole aus Halifax, die das Lied der verführerischen Schlange K aus dem Dschungelbuch interpretiert.

0: Holly Cole, Trust in You, Trust in Me. Und jetzt betrachten wir die Eskalation in Nahost seit 2023, die in dem Roman von Dana Vohwinkel die Beziehung zwischen Alma und Anton grundiert, wie eben gehört, nochmal auf Sachbuchebene. Die Sicherheit Israels gehört zur Staatsraison. Das ist eine Leitlinie deutscher Außenpolitik, die Angela Merkel mal so formuliert hat, aber eine, die angesichts des Kriegs im Gazastreifen oft hinterfragt und kritisiert wird. Der renommierte Völkerrechtler Kai Ambos setzt sich in seinem neuen Buch mit dieser Staatsräson auseinander. Ein Debattenbuch also. Gelesen hat es für uns unser Korrespondent in Israel, Jan-Christoph Kitzler.
1: Wer über das Thema der deutschen Staatsräson nachdenkt, sollte im Jahr 2008 beginnen. Angela Merkel, die damalige Bundeskanzlerin, hielt eine Rede vor der Knesset, dem israelischen Parlament. Auf Deutsch, in der Sprache der Täter, sprach sie von der historischen deutschen Verantwortung nach der Shoah.
2: Diese historische Verantwortung Deutschlands ist Teil der Staatsräson meines Landes. Das heißt, die Sicherheit Israels ist für mich als deutsche Bundeskanzlerin niemals verhandelbar.
1: Der Völkerrechtler Kai Ambos, Professor in Göttingen und unter anderem auch Richter am Kosovo-Sondertribunal in Den Haag, lotet in seinem Buch die rechtlichen Probleme aus, die die damals ausgerufene Staatsräson bis heute mit sich bringt. Insbesondere nach dem Überfall der Hamas und anderer Terrorgruppen aus dem Gazastreifen am 7. Oktober 2023 auf Israel und nach dem anschließenden Krieg, der flächendeckenden Zerstörung des Gazastreifens und Zehntausenden Toten dort. Und es wird ziemlich konkret an der Frage der Waffenlieferungen. Deutsche Bundesregierungen haben seit dem 7. Oktober 2023 Lieferungen von Waffen und Rüstungsgütern im Wert von fast einer halben Milliarde Euro an Israel genehmigt. Darunter Munition, Panzerabwehrwaffen, Getriebe für Panzer. Doch was ist, wenn mit deutschen Waffen Kriegsverbrechen verübt werden? Für Kai Ambos ist das eine Frage, die sich im Zusammenhang mit der deutschen Staatsräson stellt.
3: Es gibt niemals unbedingt Unterstützung in keiner menschlichen Beziehung und auch keiner zwischenstaatlichen Beziehung. Es gibt immer Bedingungen. Und die Bedingungen sind die Bedingungen des Rechts und hier des Völkerrechts oder der deutschen Verfassung. Auch wenn es kein Genozid gibt, vergessen wir den mal einen Moment, dann gibt es jedenfalls Kriegsverbrechen. Also dass in Gaza Kriegsverbrechen stattgefunden haben, bestreitet niemand. Und dann sind wir schon in dem Bereich, wo wir unsere Hilfe konditionieren müssen und eigentlich keine Waffen liefern dürfen.
1: Ambos betont immer wieder, wie sehr das Grundgesetz Deutschland dem internationalen Recht verpflichtet.
3: In mehreren Vorschriften wird das Völkerrecht aufgenommen und wird sozusagen in den Rang von einfachem Bundesrecht erhoben. Und Deutschland, die deutsche Regierung, auch ein deutscher Minister, ein deutscher Kanzler, ist insoweit über die Verfassung auch an das Völkerrecht gebunden. Und wenn jetzt ich einen Staat unterstütze, der Völkerrecht verletzt, welcher Staat auch immer, dann habe ich ein Problem mit der Verfassung.
1: Auch das zeigt sich an der Frage der Waffenlieferungen an Israel, die die Bundesregierung im Sommer 2025 kurzzeitig ausgesetzt hatte, nur um sie bald wieder aufzunehmen. Es zeigt sich auch an der Unterstützung einer in Teilen rechtsextremen israelischen Regierung, die sich in ihrer Kriegführung in Gaza, aber auch im Vorgehen von Siedlerterroristen und israelischen Sicherheitskräften gegen die palästinensische Bevölkerung im besetzten Westjordanland dem Völkerrecht erkennbar nicht verpflichtet fühlt.
3: Also wenn Staatsräson bedeutet, ich billige oder unterstütze sogar, helfe bei Rechtsverletzungen oder sogar Verletzungen, die zu völkerrechtlichen Verbrechen werden, ja, Kriegsverbrechen, Verbrechen gegen die Menschheit, vielleicht sogar Genozid, dann ist das auf jeden Fall verfassungswidrig, weil wir ja als Regierung, als Staat dazu aufgerufen sind, die Verfassung einzuhalten.

0: Die Verfassung stellt ja den Schutz der Grundrechte an die Spitze.
1: Dabei argumentiert Kai Ambus in seinem Buch nicht gegen jegliche deutsche Verantwortung gegenüber Israel. Er hält nur die Staatsräson nicht für das geeignete Konstrukt, diese Verantwortung wahrzunehmen.
2: In der Verfassung des liberalen, grundrechtsbasierten Rechtsstaates gibt es keinen Raum für Staatsräson. Staatsräson und Rechtsstaat sind, Zitat, feindliche politische Leitbegriffe. Jene muss also der Rechtsstaatsdoktrin weichen. Kurzum, die Staatsräson steht unter der Verfassung und unter dem von dieser für verbindlich erklärten Völkerrecht. Das schließt das Völkerstrafrecht samt seiner Strafjustiz ein.
1: Kai Ambos Buch ist keine leichte Kost. Leserinnen und Leser, die nicht vom Fach sind, werden es ihm danken, dass er die Dokumentation wichtiger Zitate, die einschlägige Literatur und die umfangreichen Fußnoten in den Anhang verlegt hat, der noch einmal fast so lang ist wie der eigentliche Text selbst. Hier finden sich weitere Argumentationshilfen für die schwierige Debatte um die deutsche Staatsräson nach Gaza.
3: Das Buch des Völkerrechtlers Kai Ambos heißt Staatsräson nach Gaza, das deutsch-israelische Verhältnis und das Völkerrecht. Es ist erschienen im Campus Verlag, 360 Seiten, 32 Euro. Und das neue Album von Gies aus New York, Getting Killed, kommt in 3 Wochen erst, aber wir haben hier vorab den Titel Cobra.

0: Und ich darf wieder ein Buch verschenken. Und zwar das von der Frau, die jeden Tag diverse Spiegel in ihrem kleinen Garten zigmal verstellt, damit alle ihre Pflanzen Sonnenlicht bekommen. Davon erzählt nämlich unter anderem Literatur-Nobelpreisträgerin Han Kang in Der goldene Faden. Wir hatten das letzte Woche vorgestellt und gewünscht hat es sich Christina Forster-Zeiler aus Amberg, die noch dazu erraten hat, welche Autorin in unserem Rätselhotel ein Zimmer bezog. Siri Hüstwedt nämlich. Glückwunsch nach Amberg. Und jetzt bitte wieder gut zuhören. Welcher Künstler ist das hier?
1: Benvenuto im Hotel Argentina. Wie kann ich behilflich sein?
2: Bevor ich aufs Zimmer gehe, nehme ich einen Espresso an der Bar.
1: Kommt sofort. Luigi, porta un caffè per il signor regista.
2: Nur keine Umstände.
1: Sie sehen ja total geschafft aus. Wie läuft es mit dem Film?
2: Ja. Damit Wirkung auf das Volk ausüben zu wollen, wäre so, als wollte man mit einem Fingerhut das Meer ausschöpfen.
1: Oh, so schlecht.
2: Eigentlich bin ich ganz zufrieden. Man muss widersprüchlich sein, um wirklich konsequent zu sein.
1: Wie man hört, haben Sie ein Riesenbudget.
2: Das größte bisher.
1: Madonna.
2: Wir fahren jeden Tag mit dem Boot zur Drehinsel.

0: Insel Mutter Safon.
1: Ah, ein wunderbarer Ort in der Lagune. Meraviglioso. So still.
0: Ich kenne ihn gut. Dort sollen die ersten Szenen spielen.
1: Was wird das denn für ein Film?
0: Die Gegenüberstellung des archaischen priesterlichen Universums mit einer rationalen und pragmatischen Welt. Nach der Vorlage von Euripides.
1: Certamente. Und die berühmte Signora ist mit von der Partie.
0: Genau.
1: La Divina. La Prima Donna Assoluta.
0: Ja, doch. Sie steigt auch im Argentina ab.
1: Sie haben's ganz schön weit gebracht. Waren Sie nicht mal Volksschullehrer?
0: Ich spielte immer mit dem Gedanken, Filme zu machen. Vor dem Krieg wollte ich schon nach Rom kommen zum Centro Sperimentale.
1: In Cannes fing's dann richtig an, oder?
0: Wenn im Kino das Licht angeht, ist es wie wenn man einen Stein aufhebt und darunter alles voller Würmer findet.
1: Würmer?
0: Ein Knäuel ineinander verschlungener Würmer, die sich bewegen und auf allen Seiten herausgekrochen kommen.
1: Ich mag Ihre Bücher. Die strotzen nur so vor dem wahren Leben.
0: Freut mich sehr.
1: Il suo caffè, signore.
0: Molto gentile. Dann gehe ich mal und lasse dich zurück im Abend, der, wenn auch traurig, so süß auf uns Lebende fällt.
2: Wer ist dieser Mann mit den ein bisschen speziellen Vergleichen? Schreiben Sie uns bitte seinen Namen an kulturleben@br.de oder an den Bayerischen Rundfunk Kulturleben 80300 München. Und bitte auch dazu notieren, welches Buch aus diesem Büchermagazin Sie denn am liebsten lesen würden. Mit etwas Glück bekommen Sie das dann von uns. 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Das Team dankt wie immer herzlich fürs Zuhören. Am Mikrofon war Judith Heidkamp und Bernadette La Hengst singt von der Lust am Verlust.

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4: Genau, aber bis zu den Zitronen gibt's erst noch mal Nachrichten und dann gibt's noch eine Stunde Kultur mit einem Radiowissen über die berühmte italienische Journalistin Oriana Fallaci und mit einem Gespräch mit der Dramatikerin Patty Kim Hamilton, die in den USA geboren ist, aber sich Sachsen-Anhalt zur Wahlheimat erkoren hat. Wir hören uns. Bis dahin.
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5: Um 15 Uhr mit Patrick Zeilhofer. Nach dem Wahlsieg der AfD in Sachsen-Anhalt hat Bundeskanzler und CDU-Chef Merz eine sorgfältige Aufarbeitung angekündigt. Man könne nicht einfach so zur Tagesordnung übergehen. Die beiden großen Volksparteien seien ernsthaft in Gefahr, so Merz am Vormittag nach Sitzungen der Parteigremien. Einen Rücktritt schloss Merz allerdings aus.
6: Wir alle wissen, dass wir auch mehr tun müssen, um die Menschen wieder zu erreichen. Das betrifft mich natürlich. Ich stehe als Bundeskanzler ganz vorn in der Verantwortung, aber ich habe nicht vor, mich dieser Verantwortung zu entziehen.
5: Auch bei der SPD läuft die Aufarbeitung. Die Sozialdemokraten landeten bei rund 9% und sind Teil einer Bundesregierung, mit der viele Wähler in Sachsen-Anhalt unzufrieden sind. Die SPD-Co-Chefin Baas räumte am Mittag Fehler bei den Reformvorhaben ein.
7: Das Ergebnis in Sachsen-Anhalt ist ein tiefer Einschnitt für das Land, für die Menschen, aber auch für unsere Demokratie. Wenn Menschen hören, dass sie mehr und länger arbeiten sollen, weniger krank sein sollen und es grundsätzlich härter wird, dann schafft das Verunsicherung und auch Misstrauen. Und diese Rhetorik hilft überhaupt nicht, im Gegenteil, sie ist schädlich.
5: Soweit SPD-Co-Chefin Baas nach der Landtagswahl in Sachsen-Anhalt. In Magdeburg beginnt für die AfD nun die Aufgabe, eine Regierung zu bilden. Bisher haben alle Parteien bis auf das BSW eine Koalition ausgeschlossen. AfD-Spitzenkandidat Siegmund sagte, der Regierungsauftrag liege klar bei ihm und seiner Partei. In Bayern war die Wahl in Sachsen-Anhalt heute das zentrale Thema beim politischen Frühschoppen auf dem Giller Moos in Abensberg. Ministerpräsident Söder sagte in seiner Rede, der AfD fehlten konkrete Regierungskonzepte. Wirtschaftsminister Aiwanger von den Freien Wählern machte die Bundesregierung für das Ergebnis verantwortlich. Russland zeigt sich offen für die Wiederaufnahme gemeinsamer Gespräche mit der Ukraine und den USA. Kreml-Sprecher Peskow sagte, man schließe eine Wiederaufnahme nicht aus, zum jetzigen Zeitpunkt sei es aber noch zu früh, um etwas über einen Ort oder die genauen Termine zu sagen. Jeder Versuch stelle einen Schritt in Richtung Frieden dar, so Peskow weiter. Er dankte zudem den beiden US-Gesandten Kushner und Witkow. Diese waren am Wochenende nach Moskau und Kiew gereist, um neue Vorschläge für eine Beendigung des Ukraine-Konflikts vorzulegen. Dieser Sommer war heiß und trocken und auch in der Nord- und Ostsee.

0: Ostsee war das Wasser ungewöhnlich warm. Wie aus Messungen des Bundesamtes für Seeschifffahrt und Hydrographie hervorgeht, lag die durchschnittliche Oberflächentemperatur um knapp 1 Grad über dem langjährigen Mittelwert. Aus der ARD-Klimaredaktion Dominik Bartoschek.
1: Der Blick in einzelne Meeresregionen zeigt aber, dass die Abweichungen teilweise deutlich größer ausfielen. So war es zum Beispiel in den Gewässern rund um Helgoland und im Ärmelkanal besonders warm. In der Ostsee wurden ungewöhnlich hohe Temperaturen entlang der deutschen, polnischen und schwedischen Küste gemessen. Das Bundesamt für Seeschifffahrt und Hydrographie warnt davor, dass sich durch die Erwärmung des Wassers Lebensräume verändern. Kälteliebende Arten wandern ab, nicht einheimische Arten breiten sich aus.
0: Das Wetter in Bayern teils sonnig, teils bewölkt, von Westen her vereinzelt Schauer, ab dem späten Nachmittag örtlich auch Gewitter, Höchstwerte zwischen 22 und 30 Grad. In der Nacht letzte Schauer, Tiefstwerte 17 bis 11 Grad. Morgen ähnlich, am Mittwoch regnerisch und spürbar kühler. Soweit die Nachrichten, es ist 15.04 Uhr. Verkehrsmeldungen A6 Weithaus Richtung Nürnberg zwischen Weithaus, Autobahn und Pleistein, 4 Kilometer Stau wegen Bauarbeiten. A7 Fulda Richtung Würzburg zwischen Fuldaer Dreieck und Bad Brückenau-Volkers, 7 Kilometer Stau. Und A8 Salzburg Richtung München zwischen Felden und Bernau steht ein defekter LKW auf der rechten Spur, Stau ab Übersee. Soweit der Service.
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3: Genau, die Kulturstrecke auf Bayern 2. Herzlich willkommen nochmal an diesem Montag.
4: Wir alle haben Angst. Aber unsere Aufgabe als Menschen ist, uns mutig unseren Ängsten zu stellen und trotzdem immer wieder dort uns einzusetzen, engagiert zu sein, wo wir es können, obwohl wir immer wieder Angst haben.
3: Das ist gar kein aktuelles Zitat, das hat die italienische Journalistin Oriana Fallaci mal gesagt, schon viele Jahre her. Und sie hat es selbst auch so gelebt. Sie hat sehr berühmte Interviews geführt, über den Vietnamkrieg berichtet, sehr mächtige Menschen getroffen. Sie war eine Ikone, mehr gleich in unserem Radiowissen. Und im Kulturupdate gegen 3:30, da reden wir mit der Dramatikerin Pettikem Hamilton über die Sachsen-Anhalt-Wahl. Pettikem Hamilton ist in New York geboren, hat sich aber Deutschland und da Sachsen-Anhalt als Wahlheimat erkoren.
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3: Sie sind da, ich bin da, Paul Weller ist da. Soweit Good News.

0: Paul Weller und Bayern 2 sind ein gutes Match. Wir haben immer mal wieder seine Konzerte präsentiert. Here's the good news ist unser Start in diese Radiostunde bei Bayern 2. Und um diese Uhrzeit gibt es ja immer ein Radiowissen. Heute mit dem Porträt einer berühmten und mutigen, trotzdem nicht unumstrittenen Journalistin und Kriegsberichterstatterin.
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0: Und das ist heute der italienischen Journalistin Oriana Fallaci gewidmet. Autorin von Radiowissen ist Ulrike Beck.
2: Ich bin hier, um etwas zu beweisen, woran ich glaube. Dass der Krieg unnütz ist und dumm, dass er der tierischste Beweis ist für die Idiotie der Erdenbürger.
3: Das schreibt Oriana Fallaci in ihrem Bericht über den Vietnamkrieg »Wir, Engel und Bestien«. Im Herbst 1967 reist sie das erste Mal als Kriegskorrespondentin nach Saigon, um hier im Vorfeld der Tet-Offensive der Vietcong gegen die USA zu berichten.
4: Sie ist längst international als die Journalistin bekannt, die die großen Hollywood-Stars interviewt hat. Und auch die Astronauten der NASA während ihrer Vorbereitungen für die erste Mondlandung.
3: Sie ist die Fallaci, die sich 1960 auf eine Weltreise begeben hat, um zu erfahren, unter welchen Bedingungen Frauen in der Türkei, in Pakistan, Indien, Indonesien, Malaysia, Hongkong, Japan und Hawaii leben.
4: Mit ihren Reportagen, Interviews und Berichten aus Vietnam gelingt ihr der Durchbruch als politische Journalistin, die Furore macht. Als eine, die mutig jedes Risiko eingeht, um sich ein Bild von den Menschen zu machen, die hier morden und zerstören. Sie interviewt Generäle, Soldaten und Soldatinnen, Zivilistinnen und Zivilisten. Egal, auf welcher Seite sie stehen.
3: Es ist nicht so, dass Oriana Fallaci in gefährlichen Situationen keine Angst kennt. Aber sie lernt schon in ihrer Kindheit tapfer und mutig zu sein und mit ihrer Angst umzugehen. Wie Angela Oster erklärt, die Literaturwissenschaftlerin hat sich am Institut für italienische Philologie der LMU in München eingehend mit Fallacis Leben und Werk beschäftigt.
5: Und damit kommen wir zu der Kardinaltugend, die Fallaci hochgehalten hat, weil sie hat gesagt, wir alle haben Angst. Aber unsere Aufgabe als Menschen ist, uns mutig unseren Ängsten zu stellen und trotzdem immer wieder dort uns einzusetzen, engagiert zu sein, wo wir es können, obwohl wir immer wieder Angst haben.
4: Oriana Fallaci kommt am 29. Juni 1929 in Florenz zur Welt. Ihr Vater Eduardo arbeitet als Schreiner. Die Mutter Tosca hilft im Haushalt der Schwiegereltern, mit denen sie zusammenleben.
3: Orianas Eltern sind arm, begeisterte Leser und glühende Antifaschisten. Im Hause Fallaci ist es Familientradition, gegen die Obrigkeit aufzubegehren, wie Christina Di Stefano in ihrer Biografie Oriana Fallaci ein Frauenleben schreibt. Die Eltern werden zu Vorbildern für ihre älteste Tochter.
4: Oriana ist 10 Jahre alt, als der Zweite Weltkrieg beginnt. Ihr Vater wird während der deutschen Besatzung einer der führenden Köpfe des Widerstandes, dem sich Oriana als Kind anschließt.
5: Fallaci war nun jemand, die eigentlich immer als der Sohn der Familie behandelt worden ist, gerade auch von ihrem Vater. Er war jemand, der seine Tochter zum Soldaten erzogen hat. Schon mit 10, 11, 12, 13, 14 Jahren war Oriana eingebunden in die Resistenza. Ja, sie musste mit ihrem Fahrrad Flugblätter durch die Stadt transportieren und sich immer wieder Neues einfallen lassen, um diese Flugblätter zu verschicken.

0: stecken.
1: Oriana unterstützt also die Resistenza und sie ist wissbegierig und liest gerne. Eine kleine Auswahl der Weltliteratur findet sich in dem Zimmer, in dem sie schläft. Dort ist die Bibliothek der Falacis untergebracht.
0: Da stand Shakespeare, da stand ein Goethe, da standen politische Bücher, da standen Haushaltsbücher, da stand alles, was es so gibt an Wissenswerten. Und das hatte Oriana nicht mehr verlassen. Sie galt auch als ehrgeizige Schülerin, die alles aufgesogen hat, was die Lehrer ihr präsentiert haben. Im Übrigen schon in der Schule war sie gefürchtet von den Lehrern. Falaci war im Zweifelsfall, die Kleine schon, so gut vorbereitet, dass sie ihre Lehrer an die Wand spielen konnte.
2: Oriana ist intelligent und angetrieben vom Ehrgeiz ihrer klugen Mutter, die ihr einbläut:
3: Mach es bloß nicht wie ich. Lerne. Schau dir die Welt an. Studiere.
1: Nach dem Krieg macht Oriana mit 17 Jahren ein exzellentes Abitur und möchte Schriftsteller werden. Nicht etwa Schriftstellerin, denn für sie hat Literatur kein Geschlecht. Doch nach lebhaften Diskussionen im Hause Falaci fügt sie sich dem Wunsch der Familie und beginnt Medizin zu studieren.
2: Sie muss sich das Studium allerdings selbst finanzieren und sucht sich einen Job. Wie sie Geld verdienen möchte, das ist für sie keine Frage. Mit Schreiben natürlich. Als Journalistin bei der Tageszeitung Nazione, für die ihr Onkel Bruno jahrelang als Chef der Kulturseite gearbeitet hat.
1: Doch als sie sich im Spätherbst 1946 bei der Zeitung bewerben will, täuscht sich Oriana im Stockwerk und landet in der Redaktion des Mattino, einer konservativen Tageszeitung, wo der bekannte Name ihres Onkels, Bruno Falaci, ihr die Türen öffnet.
2: Oriana beginnt als Reporterin und entwickelt schon als Studentin ihren einzigartigen Stil, dank dem sie es immer wieder schafft, Menschen zu entlarven und ihnen Informationen zu entlocken, die sie eigentlich nicht preisgeben wollten.
1: Oriana erzählt ihre Interviews, macht sich selbst zur Protagonistin und scheut nicht davor zurück, ihre eigenen Wertungen in den Fokus zu stellen. Ein Stil, der auch ihre Texte prägt und für den sie später als Ikone der journalistischen Literatur gefeiert werden wird. Was das Einzigartige daran ist, beschreibt Angela Oster.
0: Der Stil, der sie kennzeichnet, ist ein Stil der Wiederholung des Insistierens. Falaci ist niemand, der sich in erster Linie um einen schönen Stil bemüht. Ihr Vorbild war Hemingway. Wie schreibt Hemingway? Hemingway schreibt in kurzen Sätzen. Er schreibt in Sätzen, die scheinbar ganz gelassen daherkommen, von denen wir aber wissen, dass Hemingway und Falaci hat genau das Gleiche gemacht. Sie hat gefeilt, sie hat gebügelt, sie hat ausgebessert. Sie hat x Fassungen in ihre heißgeliebte Olivetti, die Schreibmaschine, die sie Zeit ihres Lebens begleitet hat, hineingetippt. Um zu überzeugen, Dichtung lebt, zumindest Literatur, nicht unbedingt von Wiederholungsmetaphern. Man hat eher Angst, dass man langweilig wird. Das hat Falaci überhaupt nicht. Sie ist ein Wadenbeißer. Und das spiegelt sich auch in ihrem Stil nieder. Sie wiederholt, sie beißt immer wieder zu.
2: Oriana ist klein, zierlich und sehr attraktiv. Sie wird von den Kollegen des Mattino nur das Mädchen genannt, das allerdings schnell lernt, sich in der Männerdomäne des Journalismus zu behaupten.
1: Nicht nur, weil sie schlagfertig ist, sondern auch, weil sie die Ratschläge ihres Onkels beherzigt, die sie ihr Leben lang begleiten werden, wie Christina Di Stefano schreibt.
3: Wenn er die Grundregeln des Journalismus aufzählte, donnerte er vor allem eins: den Leser niemals langweilen.
2: Nach einer kurzen Episode bei der Mailänder Zeitschrift Epoca bekommt Oriana 1954 das erste Mal die Möglichkeit, an einer Auslandsreise für Journalisten teilzunehmen. Es geht im Auftrag der größten italienischen Zeitschrift Europeo in den Iran.
1: Nach ihren pointierten Beschreibungen aus dem Iran bekommt sie eine Festanstellung beim Europeo und zieht nach Mailand um. Es ist der Auftakt ihrer beispiellosen Karriere als Publizistin, die sie 1956 nach Ungarn führt, um dort über den Aufstand zu berichten.
2: Und ein Jahr später nach Hollywood, wo sie Interviews mit kleinen und großen Berühmtheiten wie Sophia Loren, Alfred Hitchcock oder Orson Welles führt.
1: Oriana Falaci ist keine, die den Stars unterwürfig begegnet. Nein, sie führt deren Eitelkeiten schonungslos vor. Ihre Artikel über das amerikanische Kino erscheinen im Herbst 1957 im

0: Europeo unter dem Titel Hollywood dal buco della serratura, also Hollywood durch Schlüsselloch, betrachtet.
1: Sie kommen bei den Lesern so gut an, dass Oriana das Angebot bekommt, ihre Erfahrungen auch als Buch zu vermarkten. 1958 erscheinen Die sieben Sünden von Hollywood. 1963 folgt Ab und Beifälliges über Prominente.
2: Bevor Fallaci ja diese illustre politische Journalistin wurde, hat sie lange Jahre damit verbracht, Filmschauspieler in Hollywood zu interviewen. Das fand sie mit Sicherheit auch einige Jahre lang spannend, war aber letzten Endes gerade gelangweilt von diesem flirtigen Auftreten, was Frauen und Männer in Hollywood an den Tag gelegt haben. Das mochte sie nicht. Jules Brynner ist so ein Beispiel gewesen, der vor Eitelkeit nur so strotzte und Fallaci entblößte es.
0: Oriana ist gerade aus Hollywood nach Italien zurückgekehrt, als es sie erwischt. Sie verliebt sich mit 27 Jahren zum ersten Mal in ihrem Leben mit einer Obsession, die sie völlig aus der Bahn wirft.
1: Der Mann, für den die verliebte Oriana bereit ist, alles aufzugeben, heißt Alfredo Pieroni. Er arbeitet in London als Korrespondent für die Zeitung Settimana in Com Illustrata und ist nichts weiter als neugierig auf diese Kollegin, über die ganz Italien spricht. Angela Oster?
2: Man wüsste immer nie, was aus Fallaci geworden wäre, wenn ihre erste große Liebe sie womöglich doch erhört hätte. Alfredo Pieroni. Pieroni war jemand, dem Fallaci auch sehr hinterhergelaufen ist. Diesem Mann hat sie von Kopf bis Fuß verwöhnt. Sie ist ihm durch den gesamten Globus hinterhergeflogen. Sie wollte den unbedingt haben und heiraten. Aber dieser Pieroni hat sie nicht geliebt. Es war ein traumatisches Erlebnis, das sie dazu gebracht hat, dass sie einen Selbstmordversuch unternommen hat. Fallaci hat gesagt, die Frauen ihrer Generation seien nicht darauf vorbereitet gewesen, Sexualität von Liebe zu trennen.
0: Oriana schwört sich nach 2 Jahren quälender Nichtbeziehung mit Alfredo, nie wieder einen Mann zu lieben. Noch 3-mal wird sie diesen Eid brechen. Mit François Pelou, den sie 1967 im Vietnamkrieg kennenlernt, mit dem griechischen Widerstandskämpfer Alekos Panagoulis, dem sie das Buch Ein Mann widmet, und Paolo Nespoli, einem jungen Unteroffizier, mit dem sie ab 1983 7 Jahre lang zusammen ist.
1: 3-mal wird Oriana schwanger. Zum ersten Mal 1958 von Alfredo Pieroni. Sie verliert dieses Kind, wie sie auch die anderen verlieren wird. Und beginnt nach ihrer 2. Fehlgeburt Anfang der 60er Jahre, diese Erfahrung literarisch zu verarbeiten.
0: Der Text wird aber erst mitten in der weltweiten Abtreibungsdebatte 1975 veröffentlicht, als Lettera a un bambino mai nato. Das Buch wird in 20 Sprachen übersetzt und ein sensationeller Erfolg. Innerhalb von 6 Monaten verkaufen sich fast 500.000 Exemplare. Die deutsche Fassung, Brief an ein nie geborenes Kind, erscheint 1979.
1: Es beginnt mit den Worten:
3: Heute Nacht erfuhr ich, dass du da bist. Ein Tropfen Leben, dem nichts entkommen.
2: Wir haben ja wieder diese Form des Dialogs. Die Interviewerin Fallaci interviewt im Grunde genommen ihr eigenes Baby, ihr Kind. Und zum Schluss hin lässt sie dieses Baby zu Wort kommen, das sagt, eigentlich habt ihr alle keine Ahnung, warum ich, wie wir medizinisch sagen, abgegangen bin, warum ich das Licht dieser Welt nicht erblickt habe. Das hast nicht du entschieden, meine liebe Mutter, das hat nicht der Vater entschieden, das hat kein Arzt entschieden, das war der Lauf des Lebens selbst. Und ihr begreift doch alle eigentlich gar nicht, was das Leben ist.
0: Als der Brief an ein nie geborenes Kind erscheint, ist Oriana Fallaci auf dem Höhepunkt ihres Erfolgs. Sie hat längst ihren Wohnsitz nach New York verlegt, um auch für englischsprachige Zeitungen wie die New York Times, die Londoner Times und Life zu schreiben.
1: Sie ist bekannt als unerschrockene Starjournalistin. Als die, die als erste italienische Kriegskorrespondentin über den Vietnamkrieg geschrieben und am 2. Oktober 1968 das Massaker von Tlatelolco in Mexico City überlebt hat, nachdem sie von 3 Kugeln getroffen wurde.

0: das weltweit durch die Presse ging. Auf dem zu sehen ist, wie er auf offener Straße einen gefangenen Vietcong in den Kopf schießt. In der Zeit erscheint Falacis Interview am 16. August 1968 unter dem Titel »Mein Treffen mit dem Henker«.
1: Danach reißen sich die Großen und Mächtigen der Welt geradezu darum, von der Falaci interviewt zu werden. Von Golda Meir über Indira Gandhi, Muammar al-Gaddafi oder Willy Brandt bis hin zu Henry Kissinger stellen sich viele Politiker ihren unbequemen Fragen.
0: Falaci bringt alle dazu, zumindest einen Schimmer ihres wahren Gesichtes hinter der Fassade zu offenbaren.
1: Das gelingt ihr auch für einen Moment während ihres wohl legendärsten Interviews mit dem iranischen Staatsführer Ayatollah Khomeini, den sie 1979 als einzige Frau aus dem Westen treffen darf. Allerdings unter der Voraussetzung, dass sie einen Schleier trägt. Angela Oster.
2: Sie hat im Gespräch nachgefragt, relativ allgemein, wie ist denn die Rolle der Frau in ihrem Land? Und Khomeini hat ihr dann relativ harsch zur Antwort gegeben, jede anständige Frau in diesem Land trägt diesen Schleier. Es heißt nichts anderes, wenn Sie ein Problem damit haben, sind Sie keine anständige Frau. Und dann kommt das, was immer aus dem Zusammenhang gerissen wird. Falaci hat sich diesen Schleier eben abgenommen und auf den Tisch gelegt und hat dagegen protestiert. Das hatte natürlich dann zur Folge, dass Khomeini den Raum verlassen hat, weil er nicht mit einer unverschleierten Frau im Raum sein konnte und wollte. Spannend war, die zwei haben sich am nächsten Tag wieder zusammengerauft. Und was macht Falaci? Wunderbar. Sie beginnt Teil 2 dieses Interviews damit, dass sie sagt, lieber Ayatollah, Sie haben gestern gesagt, ich sei eine unanständige Frau. Lassen Sie uns doch hier anknüpfen. Was passiert als nächstes? Khomeini, der dafür bekannt war, auch nicht nur eine Miene zu verziehen, kann sich ein leichtes Lächeln nicht verkneifen.
0: Als das Interview mit Khomeini veröffentlicht wird, hat Oriana bereits beim Europeo gekündigt. Nach dem Tod ihres Lebensgefährten, dem griechischen Widerstandskämpfer Alekos Panagoulis und dem Tod der Mutter, entscheidet sie sich 1977, künftig nicht mehr als Journalistin zu arbeiten, sondern als Schriftstellerin.
1: Sie beginnt, sich aus der Öffentlichkeit zurückzuziehen und nur noch selten Interviews zu führen. Stattdessen schreibt sie nun. Zunächst den Roman »Ein Mann«, der 1979 erscheint und nicht nur in Italien ein großer Erfolg wird. Er ist eine Elegie an den verstorbenen Panagoulis und ein Faktenroman zugleich. 1983 folgt nach Recherchen während des libanesischen Bürgerkrieges der Roman »Inshallah«, in dem sie bereits die Bedrohung der westlichen Welt und ihrer Werte durch den radikal-islamistischen Terror gegeben sieht.
0: Eine Prophezeiung, die sie mit den Attentaten am 11. September 2001 auf das World Trade Center in unmittelbarer Nähe ihrer Wohnung bestätigt sieht. Noch einmal haut Falaci in die Tasten ihrer Olivetti und schreibt Essays über die Aggressivität des Islam. Die 2002 in Buchform als »Die Wut und der Stolz« und 2004 als »Die Kraft der Vernunft« erscheinen und international als Pamphlete kritisiert werden. Angela Oster.
2: Es finden sich, das muss man sagen, unsägliche Sätze in diesen letzten Werken. Und es wird nicht differenziert zwischen dem Islam und dem Terrorismus. Für Falaci gibt es nur mehr den Islam und das ist das Feindbild des Westens. Als, das darf man allerdings auch nicht vergessen, in ihrer unmittelbaren Nachbarschaft das World Trade Center bombardiert wird und zusammenfällt. Das löst einen Schock bei Falaci aus. Und Falaci brennen alle Sicherungen durch. Falaci ist auf einmal völlig kompromisslos. Sie sagt, nein, ihre Erfahrung hat sie gelehrt, du gibst den kleinen Finger und sie werden, ich kolportiere jetzt immer Falaci, sie werden deine gesamte Hand nehmen. Der Islam nimmt über. Und diese Bücher sind nicht in erster Linie eine Anklage an den Islam. Sie sind eine Anklage an den Westen, der seine eigenen Werte aus dem Blick verliert und sich in den Augen Falacis anbiedert an den Islam.
1: Oriana Falaci ist schon

0: seit Jahren krebskrank. Sie ist mittlerweile sehr schwach. 2005 rafft sie sich noch einmal auf für eine Privataudienz, die ihr Papst Benedikt XVI. In Castel Gandolfo gewährt. Sie, die bekennende Atheistin, schätzt die Kirche als Bewahrerin der westlichen Kultur und Werte so sehr, dass sie ihren Nachlass der päpstlichen Gregorianer-Universität vermacht.
1: Auf 30 Kilo abgemagert, stirbt Oriana Fallaci am 15. September 2006 in ihrer Heimatstadt Florenz. Was bleibt, ist ihr Vermächtnis als mutige und streitbare Ikone der journalistischen Literatur.
2: Ein Radiowissen von Ulrike Beck über die italienische Journalistin Oriana Fallaci. 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

0: Von Nene Cherry. Es ist 15.33 Uhr auf Bayern 2 und wir kommen zum Aktuellen vom Tage.
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0: Das Bayern 2 Kulturupdate mit diesen Themen. Echter Sachsen-Anhalt-Fan, das ist die amerikanische Dramatikerin Patti Kim Hamilton. Sie lebt dort seit Jahren und was ihre Reaktion auf das Wahlergebnis von gestern ist, gleich mehr dazu im Gespräch mit ihr. Außerdem Halbzeitbilanz bei den Filmfestspielen von Venedig und eine neue Idee zu einem Problem, über das wir hier schon häufiger gesprochen haben. Wie kann ich sicher sein, dass mein Buch von einem Menschen geschrieben wurde und nicht von KI? Books by People, so heißt ein Startup aus England, das helfen will. Ja, und ruf an, wenn du aufwachst, so bittet der Franzose Renan Lüss im nächsten Titel. Man wüsste ja gerne, ob er wohl einen Zettel geschrieben hat oder ob der Song dann automatisch anspringt. Appel quand tu te réveilles.

0: Gestern haben also 44% der Wähler und Wählerinnen in Sachsen-Anhalt ihre Stimme der AfD gegeben. Eine, die in Sachsen-Anhalt lebt, aber gestern nicht zur Wahl gegangen ist, weil sie nämlich Amerikanerin ist und nicht wählen durfte, ist die amerikanische Dramatikerin und Regisseurin Patti Kim Hamilton. Geboren in New York und teils aufgewachsen in Deutschland, auf vielen Theaterfestivals vertreten, mehrfach preisgekrönt. Und sie hat sich Sachsen-Anhalt zur Wahlheimat erkoren und ist jetzt mit uns verbunden. Ich grüße Sie, Frau Hamilton.
1: Hallo, guten Tag.
0: Wir haben gerade im Vorgespräch darüber gesprochen, was Sie sehen, wenn Sie aus dem Fenster gucken. Das klang total schön. Und dann haben Sie gesagt, was haben Sie gesagt?
1: Ich habe gesagt, ich habe es hier wirklich schön in Sachsen-Anhalt. Also ich habe hier wirklich ein kleines Paradies.
0: Wie geht's Ihnen heute am Tag nach der Wahl?
1: Um ehrlich zu sein, bin ich gerade ein bisschen körperlich, glaube ich, geschockt, weil ich habe gestern ein Reel gepostet, weil ich ja beim Deutschlandfunk Kultur gesprochen habe und da konnte ich meinen Hauptpunkt nicht machen, leider, weil es nicht genug Zeit gab. Und der Hauptpunkt war eigentlich, dass ich Leute ermutige, nach Sachsen-Anhalt zu ziehen, hierher zu kommen, auch nicht nur herzukommen mit ihren eigenen Ideen, sondern sich wirklich einzubringen. Es gibt hier so viel Wohnraum und dadurch halt mit ihrem Körper halt, wenn sie können natürlich,

0: sich, aber wenn, gegen die AfD halt zu stehen und gegen halt diesen Rechtsruck. Und dann habe ich so sehr viele schöne Kommentare gekriegt, aber auch überraschenderweise sehr viele, oder naiverweise von mir, glaube ich, gesehen, sehr viele schreckliche Kommentare, also sehr viel Negatives auf jeden Fall, was ich nicht mal wiederholen möchte, weil es wirklich so schrecklich war.
1: Was klingt da für Sie an, dass viele Leute das Bundesland schon abgeschrieben haben?
0: Ich denke, das ist gefährlich. Ich finde, es ist gefährlich zu sagen, die AfD ist ein Ostproblem oder dass diese Menschen, zum Beispiel, das höre ich immer wieder, dass es zu simpel ist, dass die Menschen irgendwie nicht gründlich oder nuanciert denken und deshalb wählen sie die AfD. Das ist ganz falsch, weil wenn man eine ganze große Menge von Menschen abstempelt, die frustriert sind, denen es nicht gut geht und dann einfach ihre Wünsche ignoriert, dann kommt die Rechnung halt zurück. Und das haben wir jetzt auch gesehen. Das ist, was passiert ist zwischen der letzten Wahl und dieser Wahl.
1: Wie haben Sie denn die Stimmung in den vergangenen Wochen erlebt? Sie haben ja so eine geteilte Perspektive von außen und von innen.
0: Ja, also für mich und für die Leute, mit denen ich wohne in so einem Hausprojekt mit vielen anderen KünstlerInnen und wir haben das so erlebt, dass es mehr aggressiv wurde. Und das ist auch ehrlich gesagt seit letztem Sommer so, dass wir immer mehr erleben, dass wir im Öffentlichen teilweise angegriffen werden, dass man vorsichtig sein muss in der Bahn. Ich habe selber auf der Kundgebung gegen die AfD erlebt, dass man mich verbal angegriffen hat. Das spürt man. Auf der anderen Seite spürt man auch einen sehr starken Zusammenhalt. Ich war letzte Woche bei einer Ärztin und die hat dann so ganz nebenbei, halt, weil ich von Stress erzählt habe, dann gesagt, ja, es ist ja gerade eine sehr stressige Zeit so. Und so, obwohl man dann nicht ganz offen immer alles sagen kann, kann man im Privaten schon zugeben zueinander, dass es halt gerade sehr schlimm ist hier.
1: Sie haben gerade gesagt, man bekommt die Rechnung, wenn man über Jahre die Wünsche einer ganzen Bevölkerung nicht bedenkt. Sagen Sie ein bisschen mehr dazu. Woher kommt diese offenbar so tief sitzende Unzufriedenheit? Was nehmen Sie da wahr?
0: Ich denke, ich bin halt keine Politikwissenschaftlerin und es ist auch nicht meine vollzeitige Arbeit, mit Menschen zu sprechen und diese Frage auf den Grund zu gehen. Aber vor ein paar Jahren war ich auf einer Künstlerresidenz in Bresen und da habe ich ein Zehntel vom Dorf geinterviewt. Und die Menschen, die sich interviewen haben lassen, das sind natürlich Menschen, denen es eher gut geht, natürlich. Aber die haben viel davon berichtet, dass es viele Menschen im Dorf gibt, die halt nicht mitgekommen sind nach der Wende. Die haben ihre Arbeit verloren. Es gibt schlechte Infrastruktur. Bei uns gibt es am Wochenende und am Abend nur den Rufbus. In Bresen gibt es nur einmal am Tag einen Bus. Die Kitas haben nicht genug Geld. Es gibt Ärzte und Pflegemangel. Es gibt grundsätzlich Personalmangel. Am Wochenende war ich auch spazieren und da waren wir im Restaurant. Und da stand wirklich auf der Karte, sie müssen sich gedulden, weil wir hier auch Personalmangel haben. Also die Zukunft ist ganz unsicher. Und Menschen haben das Gefühl, die Politik wird halt nicht für sie gemacht, wenn sie irgendwie hören, dass eine Partei halt Autos verbieten möchte oder so. Und man kommt nirgendwo hin ohne Auto hier. Und das ist, glaube ich, da, wo diese Frustration sitzt.
1: Jetzt sind Sie selbst ja in den USA geboren und Sie verfolgen auch die politische Entwicklung dort. Und Sie haben auch schon mal über Parallelen geschrieben, die Sie sehen. Das würde mich auch interessieren. Wo hat das aus Ihrer Sicht, was gerade in Sachsen-Anhalt passiert, Ähnlichkeiten mit dem Vorgehen und auch dem Erfolg von Donald Trump?
0: Ich denke, dass es ähnlich ist, dass es irgendwie im Kleinen anfängt und sich dann verbreitet. Mein Gefühl ist das, oder mein Glauben ist, dass es genauso hier passieren wird wie in den USA, dass wir die AfD auch wirklich in größeren Mengen sehen werden in anderen Bundesländern. Und ich glaube, es wird die Gesellschaft halt einfach zersplitten, außer wir schaffen es wirklich proaktiv, uns in die Gespräche halt zu begeben. Also ich sehe das schon in meiner Familie, dass es tatsächlich so ist, dass sich Menschen in meiner Familie am Küchentisch nicht mehr unterhalten wollen über Politik und dass natürlich Beziehungen dann langsam zerstört. Und genauso war es bei meiner Familie in den USA und das ist hier auch bei meiner Wahlfamilie in Deutschland.
1: Und dazu sagen Sie, kommt nach Sachsen-Anhalt und stärkt denen den Rücken, die die Demokratie unterstützen?
0: Ja, das würde ich schon sagen. Und Menschen, die halt nicht können, halt wirklich ihre Gelder an die Orte schicken, die gekürzt werden von der AfD. Also Frauenhäuser, Jugendclubs, alle möglichen gemeinnützigen Organisationen, die prodemokratisch sind, auch Kunst und Kultur. Also es könnte ja sein, dass die AfD uns dazu zwingt, dass wir ein Bekenntnis abgeben, dass wir pronationalistische Kunst machen wollen. Und das werden viele Institute dann am Ende nicht machen. Und dann kriegen sie keine Förderung und dann können sie ihre KünstlerInnen keine Gagen zahlen. Da müssen wir den Halt geben, damit die weiter offen bleiben können, damit die Menschen, die hier vor Ort sind, auch wirklich sich pro demokratisch halten.

0: halt aktiv betätigen können und ihre Jobs einfach behalten können, weil sonst verlassen die alle dieses Bundesland.
1: Wie kommt es eigentlich, dass Sie nach Sachsen-Anhalt geraten sind?
0: Ich wollte mit Freunden zusammenwohnen, das war schon lange ein Wunsch von mir und wir haben in Berlin, wo ich damals gelebt habe, nichts gefunden und haben dann ein wunderschönes Haus hier in Sachsen-Anhalt auf dem Dorf gefunden und haben uns hier verliebt, auch in das Land, in das in der Nähe 10 Minuten von uns einen See gibt und dass wir hier irgendwie diese Oase aufbauen können.
1: Die Dramatikerin Patty Kim Hamilton war das im Gespräch mit Bayern 2. Sie ist geboren in den USA und lebt in ihrer Wahlheimat Sachsen-Anhalt. Ich sage Ihnen vielen Dank für das Gespräch.
0: Danke.

0: Neue Musik von Amy Warning, hier mit Mitsänger Carlo 5, Sommerregen. 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Ja, und dann ist auch schon wieder Halbzeit bei den Filmfestspielen in Venedig, bei denen die großen Hollywood-Studios kaum vertreten sind in diesem Jahr. Wir berichteten ja schon darüber. Tut das dem Festival Abbruch? Welche Filme stehen am Lido im Mittelpunkt? Welche Stars? Welche Querelen? Bettina Dunkel bringt uns auf den Stand.
1: Auch wenn die Filmfestspiele in Venedig in diesem Jahr nicht mit dem Staraufgebot vergangener Festival-Editionen punkten können, am Wochenende ging es ziemlich hitzig zu, rund um den roten Teppich. Und das lag nicht nur an den hochsommerlichen Temperaturen um die 30 Grad. Robert Pattinson, aktuell mit Christopher Nolans Die Odyssey weltweit im Kino, versetzte am Lido Fans und Fotografen in Wallung. Am Samstag feierte hier sein neuer Film Premiere, Primetime, ein grellfarbener Hybrid aus fiebriger Mediensatire und Thriller.
2: Ich bin Chris Hansen von Dateline NBC und wir machen eine Story über Erwachsene, die Online-Kontakt zu Teenagern suchen.
1: Pattinson, der auch Produzent des Films ist, porträtiert in Primetime den US-Investigativjournalisten Chris Hansen. In den 90er Jahren war er der Moderator einer umstrittenen Reality-Serie, in der vor laufender Kamera Pädophile zur Rede gestellt wurden. Mit fast 8 Minuten Standing Ovations zählt Primetime neben Martin McDonaghs Agentensatire Wild Horse 9 zu den frühen Favoriten im Wettbewerb. Was vor allem an Pattinsons Rolleninterpretation liegt, die geradezu immersiv gut angelegt ist zwischen machtgetriebenem Wahnsinn und explosivem Al Pacino-Überego. Liam Gallagher, der wenige Stunden später für Hysterie am roten Teppich sorgte, wirkte im Vergleich dazu regelrecht normal. Der Oasis-Frontmann und einstige Britpop-Bad Boy war mit seinem Bruder Noel angereist, um die Band-Doku Oasis – Don't Look Back in Anger

0: zu präsentieren. Seite an Seite demonstrierten sie bereits zuvor bei der Ankunft mit dem Vaporetto eine lange Zeit für unmöglich gehaltene Harmonie. 15 Jahre hatte zwischen denen in einem legendären Streit auseinandergegangenen Brüdern Funkstille geherrscht. Für eine Reunion-Tour rauften sie sich 2025 zusammen. Die Doku zeigt unter anderem die schleichende Versöhnung während der Proben und auf der Bühne.
1: The way it finished, unacceptable.
0: Ein auch aufgrund der Hymnendichte emotionales Highlight aus den Nebensektionen, in dem der noch immer notorisch fluchende Liam Gallagher einen Großteil zu den von den Machern gezählten 179 Fucks beisteuert.
2: We all said that we didn't mean.
0: Zum Fluchen zumute war streckenweise wohl auch Jurypräsidentin Maggie Gyllenhaal. Zu Festivalbeginn wurde sie gefragt, was sie davon halte, dass in diesem Jahr kaum Regisseurinnen im Wettbewerb vertreten seien. Ihr sarkastischer Kommentar lautete, das beweise wohl schlussendlich, dass Männer einfach die besseren Filme machen.
3: I guess it's just finally become clear that men make better movies than women do.
0: Ähnlich konsterniert ergänzte am Sonntag die Dänin Mael Tuki, die neben der israelischen Filmemacherin Rachel Zohar eine der zwei Regisseurinnen im Wettbewerb ist.
4: It is a systemic issue and I feel like after Me Too, I think all of us.
0: Ihrer Meinung nach handle es sich um ein strukturelles Problem. Zudem wirke es, als würde nach der MeToo-Bewegung eine Rückkehr zu alten Verhältnissen stattfinden. Das gelte es zu bekämpfen und zu hinterfragen. Was zu begrüßen wäre. Denn im Vergleich zu den vielen Protestnoten der letzten Jahre wirkt die bisherige Festivalausgabe auf irritierende Weise ausgebremst.
5: Bettina Dunkel ist für uns in Venedig. Sie sitzt aber meistens nicht am Lido oder am roten Teppich, auch wenn das jetzt ein bisschen so klang, sondern in abgedunkelten Vorführräumen. Sind Sie sicher, dass das Buch, das Sie gerade lesen, wirklich von einem Menschen geschrieben wurde und nicht von einer KI? Und ist Ihnen das wichtig? Und noch ein Problem, was heißt das überhaupt? Zählt schon dazu, wenn zum Beispiel Nobelpreisträgerin Olga Tokarczuk sich von KI inspirieren lässt oder wenn der Klappentext KI generiert ist oder geht es Ihnen mehr darum, ob der ganze Text auf Knopfdruck entstand? Immer mehr Leser und Leserinnen wollen da jedenfalls genaueres wissen und das ist für Buchhändler und Buchhändlerinnen nicht ganz leicht. Lisa Maria Röhling berichtet aus England über ein Start-up mit einer neuen Idee zum Thema.
6: Der Buchladen von Starlin Marlowe sticht inmitten der britischen Universitätsstadt Oxford sofort ins Auge. Die Fassade ist pink gestrichen, durch die großen Schaufenster sind viele bunte und filigran verzierte Buchcover zu sehen. Typische Anzeichen für das Genre, auf das sich die Amerikanerin in ihrem Laden spezialisiert hat. In Bad Girl Books werden nur Romantasy-Werke verkauft, also romantische Fantasy-Geschichten. Solche Romane haben in den vergangenen Jahren einen Boom erlebt. Starlin Marlowe hat daraus ein Geschäftsmodell gemacht. Romantasy ist für mich ein Riesending. Es gibt darin so viele Genres und Subgenres und es gibt so viel zu entdecken. Aber Romantasy hat in den vergangenen Jahren auch anderweitig Schlagzeilen gemacht. Der Markt wird mit Neuerscheinungen überschwemmt und in vielen soll mehr KI als menschliche Kreativität stecken. Das bewegt die Fans und auch die Buchhändlerin Starlin Marlowe. Sie lässt inzwischen alle Autorinnen und Autoren, deren Bücher in ihrem Laden verkauft werden, eine Erklärung unterschreiben. Damit bestätigen sie, dass sie keine KI benutzt haben. Wenn sie dann lügen, fällt es auf mich zurück. Es ist immer eine Gratwanderung, damit ich nicht unschuldigen Autoren vorwerfe, KI benutzt zu haben und gleichzeitig sicher gehe, dass keine KI-generierten Produkte in Bad Girl Books landen. Ein britisches Startup könnte jetzt eine Lösung für das Dilemma haben. Books by People, was so viel heißt wie Bücher von Menschen, hat ein umfassendes Verfahren entworfen, mit dem geprüft werden soll, ob ein Buch von einem Menschen oder einem KI-gesteuerten Sprachmodell entworfen wurde. Die Gründerin Esme Dennis kommt selber aus der Verlagsszene, hat in den vergangenen Jahren viele Diskussionen um KI in der Literatur mitverfolgt. Sie sagt, es brauche eine Lösung, damit Leserinnen und Leser entscheiden können, ob sie ein Buch mit KI lesen oder nicht.
7: Needed to be some kind of solution in place, so people would be able to make the choice if they wanted to be able to choose a kind of AI-free work.
6: Wer den Prüfungsprozess von Books by People besteht, bekommt ein entsprechendes Siegel für sein Buch. Das Verfahren und das Siegel sind gerade erst offiziell zertifiziert worden. Im Kern gehe es darum, die Werke auf menschliche Kreativität zu prüfen und nicht auf Anzeichen für KI.
7: We're really looking at indicators of humanity more than detecting AI.
6: Werkzeuge, um KI in Literatur zu entdecken, gibt es schon. Die liegen aber oft falsch. Selbst der Romanklassiker Dracula von Bram Stoker wurde schon als KI-generiert eingestuft. Deswegen haben Esme Dennis und ihr Team einen weitaus umfassenderen Prüfprozess entworfen, für den auch die Autoren und Lektoren interviewt werden. Der Prozess ist eine Mischung von menschlicher Recherche und einer von uns entworfenen Technologie. Im Kern wird anhand des Manuskripts nachvollzogen, wie der Entstehungsprozess durch die Autoren oder die Lektoren abgelaufen ist. Dann wird überprüft, ob der Text eine typische Autorenhandschrift zeigt. Und zuletzt schauen wir uns an, ob der Entwurfsprozess typisch menschlich ist. Denn ein Manuskript von einem Menschen wächst und verändert sich auf eine bestimmte Weise, das kann man anhand der Dokumentendaten nachvollziehen. Übernimmt eine KI, sind oft gar keine Entwürfe im Manuskript hinterlegt. Mehrere tausend Wörter tauchen dann gerne mal aus dem Nichts auf. Ob KI-generierte Werke gleich schlecht sind, an dieser Frage scheidet sich die Literaturwelt. Auch Esme Dennis hat darauf keine Antwort. Sie sagt, Schreiben sei eine Kunst und die Menschen verdienten es, entscheiden zu dürfen, welche Literatur sie lesen, ohne hinters Licht geführt zu werden.
7: People, you know, deserve to be able to choose. I think a lot of people just don't like feeling duped.
6: Aktuell arbeiten Esme Dennis und ihre Kollegen mit 5 Verlagen zusammen, die den Prüfprozess von Books by People bei allen künftigen Veröffentlichungen anwenden wollen. Sie hofft, dass sie das Geschäftsmodell irgendwann so ausweiten können, dass auch Autorinnen und Autoren, die beispielsweise ihre Werke selbst verlegen, sich den Prüfprozess auch leisten können. Diese Hoffnung hat auch Starlin Marlowe. In ihrem Laden stehen viele Bücher von Indie-Autoren. Aber so ein Siegel für menschengemachte Literatur, das sei ein echter Wendepunkt. Das wäre ein großartiges Werkzeug für Buchhändler und auch für Leserinnen und Leser, damit sie wissen, sie unterstützen echte Menschen und können darauf auch beim Lesen vertrauen. Sie hofft, so ein Siegel auch irgendwann in ihrem Laden zu sehen, damit sie und ihre Kunden einen weiten Bogen um Bücher mit KI machen können. Aus London, Lisa Maria Röhling. Lisa Maria Röhling, London.
5: Über das Unbehagen an in Büchern versteckter KI und das britische Startup Books by People. Das war das Bayern 2 Kulturupdate für heute. Das Team dankt fürs Zuhören. Am Mikrofon war Judith Heidkamp. Und seitens der amerikanischen Jazzsängerin Melody Godeau kommt hier noch etwas Quiet Fire in dieser Update-Ausgabe. 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
1: Um 16 Uhr mit Patrick Zeilhofer. Ein Weiter-so kann es nicht geben, das sagte SPD-Co-Chefin Baas heute nach dem Sieg der AfD bei der Landtagswahl. Viele Wähler in Sachsen-Anhalt sind unzufrieden mit der Bundesregierung, an der auch die SPD beteiligt ist. Baas räumte daher Fehler etwa bei den Reformvorhaben ein. Man müsse Politik für und nicht gegen die Menschen machen. Bundeskanzler Merz war am Tag danach schockiert, schloss einen Rücktritt aber aus.
2: Das Ergebnis in Sachsen-Anhalt sei eine der schwersten Wahlniederlagen seit Jahrzehnten für die CDU, sagte Friedrich Merz. Das Wahlergebnis treffe ihn persönlich. Er sei sich seiner Verantwortung bewusst und wolle sich dieser nicht entziehen. An dem eingeschlagenen Reformkurs hält er fest. Deutschland brauche grundlegende Reformen bei Rente, Gesundheit und Pflege. Merz kündigte aber Konsequenzen an. Der CDU-Chef sagte, seine Politik künftig mehr und besser erklären zu wollen. Es gehe darum, die Menschen in ihrer ganzen Emotionalität zu erreichen, so Merz wörtlich. Jan Zimmermann, Berlin.
1: Wahlsieger Ulrich Siegmund steht nun vor der Aufgabe, eine Regierung zu bilden. Er sei bereit, mit allen Parteien zu reden, sagte er heute. Die AfD habe einen klaren Regierungsauftrag. Bis auf das BSW haben bisher aber alle Parteien eine Zusammenarbeit mit der AfD ausgeschlossen. Derweil äußern viele Verbände und Organisationen Sorgen, falls die AfD eine Regierung anführt. Für Menschen mit Migrationsgeschichte gehe es um ihre Sicherheit, ihre Rechte und ihre Zugehörigkeit, heißt es von der Bundeskonferenz der Migrationsorganisationen. Die Kirchen in Sachsen-Anhalt sorgen sich um den sozialen Frieden im Land. Die Polizei in Sachsen hat 9 weitere selbstgebaute Sprengvorrichtungen in der Nähe des Umspannwerks Graustein bei Görlitz entdeckt. Dort waren bereits am Freitag mehrere Sprengstoffvorrichtungen gefunden worden. Unterdessen fahndet die Polizei weiter nach einem Mann. Dieser hatte in einem Bekennerschreiben die Verantwortung für eine Reihe von Sabotageakten gegen das Stromnetz in der vergangenen Woche übernommen. Die EU baut ihre Zusammenarbeit mit Grönland deutlich aus, ungeachtet der Kontrollansprüche von US-Präsident Trump. EU-Kommissionspräsidentin von der Leyen kündigte ein 200 Millionen Euro schweres Investitionspaket an. Das Geld soll unter anderem die Erschließung kritischer Rohstoffe sowie den Ausbau von sicheren Internetverbindungen über Satelliten und Unterseekabel voranbringen. Außerdem soll künftig auch bei der Cybersicherheit, dem Schutz kritischer Infrastruktur und beim Kampf gegen hybride Bedrohungen enger zusammengearbeitet werden. Waldbrände und Hitzewellen gefährden nach Ansicht der Weltorganisation für Meteorologie, WMO, in Genf zunehmend die Gesundheit von Menschen weltweit. Grund dafür sei die damit verbundene Luftverschmutzung.
3: Vor allem bei extremen Waldbränden entsteht Rauch, der hochgiftige Schadstoffe enthält. Dadurch seien Menschen und Ökosysteme verstärkt dem Feinstaub PM2,5 ausgesetzt. PM2,5 bezeichnet

0: mikroskopisch kleine Feinstaubpartikel, die tief in Lunge und Blutbahnen eindringen und gesundheitsschädlich sein können. Einem aktuellen WMO-Bericht zufolge lagen die PM2,5-Werte im vergangenen Jahr vor allem im Norden Kanadas, in Teilen Russlands, in West- und Zentralafrika sowie im Nordwesten Spaniens über dem langjährigen Durchschnitt. Aus Genf, Sandra Bieger.
1: Das Wetter in Bayern, teils sonnig, teils bewölkt, von Westen her vereinzelt Schauer, ab dem späten Nachmittag örtlich auch Gewitter, Höchstwerte zwischen 22 und 30 Grad. In der Nacht letzte Schauer, Tiefstwerte 17 bis 11 Grad, morgen ähnlich, am Mittwoch regnerisch und spürbar kühler. Das waren die Nachrichten, es ist 16.04 Uhr. Verkehrsmeldungen A7 Fulda Richtung Würzburg zwischen Fulda Dreieck und Bad Brückenau Wildflecken Stau. A8 Salzburg Richtung München zwischen Grabenstedt und Bernau am Chiemsee 9 Kilometer Stau, weil dort ein defekter LKW steht. B15 Saalhaupt Richtung Landshut zwischen Saalhaupt und Schierling Nord Sperre nach einem Unfall. B304 Burghausen Richtung Berchtesgaden in Höhe Freilassing Hofham Behinderungen nach einem Unfall. Und abschließend die B307 Miesbach Richtung Bayerisch Zell zwischen Miesbach und Hausham 2 Kilometer Stau. Soweit der Service.
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3: Weil ich mich einfach geschämt habe dafür, dass ich ja nur auf Männer stehe. Weil ich für mich ein anderes Leben eigentlich im Sinn hatte. 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
4: Servus, ich bin Caro Matzko und das ist mein neuer Podcast Zitronen – Leben am Limo. Ab jetzt jede Woche in ARD Sounds. Ich interessiere mich fürs Zwischenmenschliche. Für Leute, denen der Boden unter den Füßen weggezogen wurde, die aber trotzdem weitergegangen sind. Menschen, denen das Leben Zitronen gegeben hat, die ein Leben am Limit gelebt haben und die daraus Limonade gemacht haben. Und heute treffe ich Albert Reit. Albert hatte das perfekte Leben mit einer tollen Ehefrau, drei wunderbaren Kindern, viele, viele Freunde und einem absoluten Traumhaus. Und all das hat Albert riskiert zu verlieren, weil er sich neu verliebt hat. Und zwar in einen Mann. Ich frage mich, wieso habe ich eigentlich so lange nicht gemerkt, dass Albert bisexuell ist? Weil ich kenne Albert nämlich, wie man so schön sagt, von früher. Wir haben nach dem Abitur 1999 eine Zeit lang zusammen in einer Dreierwohngemeinschaft in München gelebt. Dass Albert auch auf Männer steht, das ist mir ehrlich gesagt nie aufgefallen. Erstens, weil er immer heteronormativ auf mich gewirkt hat. Zweitens, weil Sexualität in unserer WG wirklich kein Thema war. Bei uns ging es eher darum, wer ist dran mit Kloputzen, wer hat wem schon wieder den Frischkäse weggegessen. Und unser Mitbewohner, der Politologe Hansi, der hat mich immer aufgezogen damit, dass ich Machiavelli für einen Rotwein gehalten habe und nicht wusste, dass er ein politischer Philosoph war. Und Albert, der war immer wie ein Bruder für mich. Ich mochte seinen Humor, dass er Tiermedizin studiert, dass er aus der Holledau kommt, wo seine Familie Pferde züchtet und dass er mit seinen Hemden und Segelschuhen immer so adrett aussah wie ein Landlord, der gerade verkatert ist von der letzten Party im Segelclub. Dass Albert seine Pferde geholfen haben, mit seinem Schamgefühl zurechtzukommen, weil er schon immer auch Jungs anziehen fand, das hat er mir erst jetzt erzählt, im Stall, als ich ihn auf seinem Hof besucht habe. Albert wohnt nämlich seit einigen Jahren wieder dort, wo er mal geboren wurde.
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6: Dann schauen wir uns doch hier mal die Pferde noch mal so ein bisschen an. Also hier noch mal die Schönheit. Wie heißt?
3: Das ist die Camille. Das ist meine Stute. Die ist 27 und die habe ich jetzt seit 15 Jahren. Das Erlebnis, das ich mit ihr habe, ist, dass ich mit ihr mal sehr schwer gestürzt bin und mir das Kreuzband gerissen habe. Aber das war nicht ihr Fehler, sondern eher meiner. Also die ist unheimlich lieb und ist mir schon sehr zugewandt. Aber ich habe davor ein Pferd gehabt, mit dem ich schon emotional sehr verbunden war, den ich quasi so mit 14 ungefähr bekommen habe dann. Und der relativ alt wurde. Und ich weiß noch, als wir den dann einschläfern mussten, dass das für mich also wie so ein Abschluss nochmal von meiner Jugend oder Kindheit eigentlich dann nochmal so war, dass, wo ich wusste, okay, jetzt ist das Kapitel wirklich zu Ende, diese Verbindung nach dahin, die ist jetzt auch weg.
6: Wie hieß denn der?
3: Sterzi.
6: Sterzi. Du, Albert, sag mal, dieser Pferdestall, der sieht jetzt aus, als ob es den nicht erst seit gestern gibt. Erzähl mir doch mal, seit wann du hier in diesen Stall kommst.
3: Also wir haben hier am Hof, seitdem ich 5 Jahre bin, wieder Pferde. Also ich habe den Hof übernommen von meinen Eltern und ich habe meine Eltern so lange genervt, bis ich einen Pony bekommen habe mit 5 Jahren. Und das Pony war in der Tat noch in einem anderen Stall, aber wie es so ist, mit der Zeit wurden es immer mehr Pferde und dann war der erste Stall zu klein und dann hat mein Vater den Stall hier nochmal gebaut, also umgebaut von einem anderen Stall und hat hier den Pferdestall reingemacht. Und den haben wir jetzt, glaube ich, also seit 15 Jahren, so ungefähr so lange wie Sie, haben wir jetzt den Stall jetzt hier.
6: Seit ich dich kenne, erzählst du von deinen Pferden. Welche Rolle haben diese Tiere für dich früher gespielt, als du klein warst? Was hat dich dazu gebracht, dass du unbedingt einen Pony wolltest?
3: Also im ersten Moment war das Pony sicher für mich einfach wirklich nur so, ich habe einfach Spaß gehabt, mit Tieren umzugehen und auf dem Pferd zu reiten. Das war so das Primäre, warum ich überhaupt meinen Pony wollte als 5-Jähriger, war einfach draußen sein, reiten können. Später war das für mich auch ganz wichtig, weil Pferde unheimlich sensibel sind und sehr feinfühlig und ganz schnell auch wahrnehmen, wie es einem selber geht. Also bin ich gestresst, überträgt sich der Stress meistens auf die Pferde. Bin ich irgendwie ruhiger, werden die Pferde natürlich auch ruhiger. Und so war das für mich eigentlich immer ganz gut, dass ich die Pferde hatte, um mich selber also ein bisschen ja, draußen ein bisschen erden zu können oder mit denen einfach was zu machen und ein bisschen abschalten zu können.
6: Was warst du für ein Kind? Wie ging es dir? Du hast ja auch 2 Brüder. Wenn du jetzt dieses Trio der 3 reitschen Jungs anschaust, welcher warst du?
3: Also ich war wahrscheinlich eher so der Exot. Also meine Brüder waren halt ganz klassisch, wir haben ja hier hinter unserem Hof ist ja noch der Fußballplatz. Und meine Brüder waren immer auf dem Fußballplatz und haben Fußball gespielt. Und ich hatte kein Interesse an Fußball. Ich bin ja gänzlich unbegabt. Ich war halt eher das Kind, das dann so alleine im Stall war und Pony gestriegelt hat. Also ich war, glaube ich, oder bin eher von uns dreien, glaube ich, eher so der Exot. Ich dachte mir da lange, dadurch, dass ich jetzt nicht so der Fußballspieler bin und jetzt auch nicht so verbunden war mit den, ja, mit den meisten Kindern eigentlich aus dem Ort und eher halt so alleine beim Pony war, war ich... Ich dachte, es liegt daran, dass ich nicht zu den anderen hingegangen bin, dass ich so ein bisschen zurückgezogener war. Aber ich glaube, dass das von vornherein einfach so, dass ich so gespürt habe, dass ich nicht so wirklich in diese Gemeinschaft da gedacht habe, nicht reinzupassen. Und ich war immer so ein bisschen, sage ich, eher so der Außenseiter, wusste aber lange eigentlich gar nicht so, warum ich so der Außenseiter bin. Aber es war quasi für mich hier so eine Möglichkeit, so für mich zu sein und so zufrieden zu sein mit den Pferden, weil die mich ja so genommen haben, wie ich jetzt einfach mal bin.
6: War dann schon schnell klar, dass du Tiermedizin in München studieren wirst?
3: Ja, also das war mir so mit 16 ungefähr, wusste ich, dass ich Tierarzt werden wollte und bin dann bei unterschiedlichen Tierärzten immer mitgefahren, habe da ein bisschen geschaut, ob mir das gefällt und habe dann mit 18 begonnen zu studieren in München.
6: Was ist denn das eigentlich für ein Pferd?
3: Machen wir hier mal die. Die hat leider so eine bisschen verzottelte Mähne.
4: Die Pferde sind heute Alberts direkte Nachbarn. Wir verlassen ihren Stall, in dem die Schwalben unter dem Dach nisten, überqueren den Hof mit den Schottersteinen und betreten das ehemalige Stadel, das Albert Anfang der 2010er Jahre zusammen mit seiner damaligen Ehefrau zu einem wirklich beeindruckenden Wohnhaus umgebaut hat.
3: Also früher war hier in dem Haus das Getreidelager und die Werkstatt hier am Hof und der Rübenkeller. Und das war alles ziemlich staubig natürlich und irgendwie ziemlich der Haut. Und dann waren wir hier mit einer befreundeten Architektin und haben gesagt, Mensch, was können wir da aus dem Hof machen? Und dann hat sie gesagt, am besten wäre es eigentlich, wenn du hier gleich diesen Teil vom Hof nutzt und wenn du das sehr offen gestaltest. Und dann haben wir uns ein bisschen dran gemacht und sind jetzt letzten Endes bei diesem Haus gelandet, das ja in der Mitte bis oben hin offen ist und so ein bisschen... Ja, oben mit dieser kleinen Brücke nochmal.
4: Das Haus ist ein 3-stöckiger, lichtdurchfluteter Stadelpalast mit offenem Kamin, offener Küche und einer Brücke im dritten Stock, die zu allerlei Schabernack einlädt. Nebenan wohnen die Pferde und früher gab es auch noch zwei Beagle, die jeden Besucher mit lauten Kläffen und fliegenden watteweichen Ohren begrüßt haben. Wie bei Bibi und Tina auf dem Martinshof, denke ich. Ein absoluter Kindheitstraum, der hier wahr geworden ist. Und trotzdem war Albert hier lange überhaupt nicht glücklich. Und das überrascht mich, weil ich Albert meistens als lebensfrohes Feierbiest erlebt habe. Wenn ich an unsere Studienzeit zurückdenke, dann frage ich mich jetzt, war ich vielleicht eine schlechte Freundin? War ich damals zu sehr mit mir und meinem Ankommen in der großen Landeshauptstadt beschäftigt? Gab es jemals Anzeichen, dass Albert traurig war, sich einsam fühlte oder einen inneren Kampf auszufechten hatte? Oder war der Albert in der Stadt München einfach ein ganz anderer Albert als der auf dem Land, der sich im Pferdestall versteckt hat?
6: Wie hast du dich im Studium verändert? Du hast ja gesagt, du warst zurückgezogen, du hast so dein Ding gemacht. Ich habe dich kennengelernt, wir waren ja WG-Partner, also wir haben in einer Wohnung gewohnt. Und ich habe dich relativ früh als totales Feierbiest eigentlich entlarvt. Also als sehr lebenslustiger, charmanter Typ, also gar nicht zurückgezogen, auch überhaupt nicht melancholisch. Was hat sich da verändert?
3: Ja, wahrscheinlich war es der Umzug in die Stadt. Ich glaube, dass ich mich hier erstmal so auf dem Dorf, im Hof, so ein bisschen einfach nicht so zeigen konnte, wie ich wirklich bin. Und in der Stadt war ja keiner, der mich irgendwie vorher schon kannte und vielleicht mit mir eine gewisse, irgendwie eine Familie in Verbindung bringt und vielleicht eine Erwartung hat, wie man sich geben sollte in der Umgebung. Aber als ich hier noch am Dorf früher gelebt habe und aufgewachsen bin, habe ich mich schon so ein bisschen beobachtet gefühlt und wollte mich halt einfach nicht so wirklich vollends zeigen, wie ich dann bin. Und als ich in die Stadt gezogen bin, wo du mich kennengelernt hast, da kannte mich ja erstmal keiner und da konnte ja sein, wie ich bin.
6: Und was hast du dann ausgelebt, als wir uns kennengelernt haben in der Stadt, was hier noch nicht cool war?
3: Also ich war ja immer schon auch an Männern interessiert. Also ich bin bisexuell und das war hier auf dem Dorf für mich, da gab es keinen, der das schon mal vorgelebt hat, wo ich mir dachte, okay, der macht das auch so, das ist in Ordnung, ohne dass man komisch angeschaut wird, sondern es war für mich halt kein Role Model. Und in München hat man natürlich dann schnell neue Leute kennengelernt, wo das komplett normal war, dass es eben Schwule gab, genauso neben Lesben oder Heterosexuellen. Also es war dann einfach normaler.
6: Aber wann ist dir das hier bewusst geworden schon, dass du sagst, irgendwie, ich mag Männer und Frauen?
3: Also ich habe das schon ziemlich jung gemerkt. Ich würde jetzt mal sagen, das war so irgendwann noch in der Grundschule, dass ich ja gemerkt habe, dass mich, also damals Jungs, jetzt Männer, dass ich die anziehend finde. Aber ich habe das halt nicht so wirklich verorten können. Also das hat mich eher irritiert. Und ich glaube, das war mit ein Grund, warum ich mich da im Dorf eher so zurückgezogen habe und mich auch nicht exponieren wollte, sondern erstmal für mich das behalten und jetzt auch keinem zeigen.
6: Und als du dann nach München gekommen bist, hast du das dann gleich als Chance begriffen und hast gleich krachen lassen und hast auch dich mit Männern getroffen? Oder warst du da eher noch so dann auch eher heteronormativ unterwegs?
3: Ich war definitiv nur heteronormativ unterwegs. Ich wusste aber halt dadurch, dass ich dann auch Freunde gefunden habe, die schwul waren, dass ich mich da nicht verstellen müsste und dass ich das so offen zugeben kann, dass ich Männer attraktiv finde. Aber ich habe damals oder schon noch sehr lange dann so heteronormativ gelebt auch.
6: Ja. Und als du dann deine jetzige Ex-Frau kennengelernt hast, hast du dich richtig verliebt?
3: Ja, ich habe mich natürlich richtig verliebt. Und ich habe ihr ziemlich bald dann erklärt, dass ich eben nicht nur auf Frauen, sondern auf Männer stehe. Und das war für sie eigentlich auch überhaupt kein Thema, also kein Problem. Also das war für mich dann auch sehr beruhigend zu wissen, okay, ich muss mich da jetzt in der Beziehung nicht irgendwie nur einen Teil von mir eben zeigen, sondern ich kann mir da komplett zeigen, so wie ich bin.
4: 1:1 der Talk mit einer Folge meines neuen Podcasts Zitronen, Leben am Limo, für den ich den Pferdezahnarzt Albert Reit auf seinem Hof besucht habe. Und wir hören jetzt Helge Schneider, denn Helge Schneider hat in Alberts Liebesleben eine ganz besondere Rolle gespielt. Welche, das erfahren wir gleich. Vorher haben wir gute Laune, so wie die singende Herrentorte.
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0: Seine heutige Ex-Frau hat Albert damals auf einer Tiermediziner-Party kennengelernt. Sie war eigentlich mit einem Kommilitonen zusammen, aber den hat sie sehr schnell verlassen. Für Albert. Und die beiden hatten auch recht bald einen klaren Fahrplan. Weil beide aus großen Familien kommen und jeweils das dritte Kind sind, wollten sie ebenfalls beide zusammen mindestens 3 Kinder kriegen. Und weil beide qua Beruf Tiere lieben, sollten diese gemeinsamen Kinder dann auch auf dem Hof von Alberts Familie aufwachsen mit Pferden und Hunden. Mindestens. Albert und seine Freundin ziehen schnell zusammen, inklusive eines Beagles, den sie aus einer Tierversuchsstation befreit hatten. Und zum Abschluss ihres Tiermedizinstudiums bekommt Albert von ihr ein Schulheft in die Hand gedrückt, in dem sie die gemeinsamen Erlebnisse und schönen Momente und Erinnerungen aufgeschrieben hat. Albert sitzt jetzt vor mir am ehemals gemeinsamen Esstisch, im ehemals gemeinsamen Haus, und er kann sich noch gut erinnern an diesen Moment auf der Tiermediziner-Abschlussfeier. Vor allem an die letzte Seite des Schulhefts. Die letzte Seite endete nämlich mit einer Frage. Und darum möchte ich dich fragen, ob du mit mir...
1: Helge Schneider Konzert gehst. Und ob du mich heiraten willst.
2: Ja.
1: Genau, das war dann die letzte Frage. Ja, das war sehr lustig, weil ich mal erst dachte, okay, was kommt jetzt? Also das war wirklich bei jedem Mal umblättern und dachte mir, okay, es läuft jetzt wirklich auf den Heiratsantrag hinaus. Ja, und dann stand er erst, ob ich mit dir aufs Helge Schneider Konzert gehen will. War eigentlich ganz lustig. Und wie gesagt, auf der nächsten Seite war dann das, ob ich sie heiraten will. Und dann habe ich natürlich ja gesagt.
2: Und dann seid ihr aber erstmal auch gemeinsam in die Schweiz gegangen.
1: Ja, wir hatten geheiratet und meine Frau hat damals, diese Tierärztin, und sie wollte so eine Ausbildung des Neurologen an der Uni machen. Und die Uni in Bern in der Schweiz ist sehr bekannt dafür. Und sie hat sich damals beworben und hat die Stelle bekommen. Und dann habe ich mir auch überlegt, ich war damals in der Pferdepraxis tätig, was mache ich jetzt? Ich muss ja irgendwie in die Schweiz gehen. Und ich hatte damals auch schon länger mal geliebäugelt mit einem Jobwechsel raus aus der kurativen Praxis in die Pharmaindustrie. Und dann habe ich mir damals eine Stelle in der Pharmaindustrie gesucht in der Schweiz und bin dann mit ihr mitgegangen. Dann haben wir da 5 Jahre gelebt. Dann kam unsere erste Tochter.
2: Und mit der Tochter war euch dann klar, ihr kommt wieder zurück. Warum wolltet ihr nicht in Bern, der großen Stadt in der Schweiz, bleiben?
1: Also erstens war der Wunsch, irgendwann mal auf dem Hof zu leben, bei mir immer schon gegeben. Also ich hatte jetzt nicht als Lebensplan, irgendwo in der Schweiz zu wohnen. Das fand ich alles ganz schön. Wir haben uns auch okay wohlgefühlt, sage ich mal. Also es fiel uns anfangs ein bisschen schwerer, Anschluss zu finden an die Schweizer selber. Den hatten wir dann.

0: Und in dieser Wohnung habe ich die beiden besucht, nachdem Kind Nummer 2 geboren wurde. Alberts Frau litt nach jeder Geburt unter postnatalen Depressionen. Definitiv eine Zitrone, die man als Frau hormonell serviert bekommen kann. Aber immerhin haben die beiden damals sehr offen über diese wirklich sehr belastenden Wochen des Kindbetts gesprochen. Und ich kann mich noch gut daran erinnern, wie toll ich das gefunden habe. Wie die beiden da zusammengehalten und tapfer an ihrem Fahrplan festgehalten haben. Aber eine Atempause haben sie sich keine gegönnt. Zack, war Kind Nummer 3 unterwegs und dann war klar, diese Wohnung ist jetzt definitiv zu klein. Und so kam es dann zum Entschluss, das Stadel auszubauen. Aber auch wenn der Baugrund im Familienbesitz und Alberts Vater handwerklich sehr begabt ist und helfen will, so ein Umbau kostet richtig viel Geld. Zumindest so ein Umbau, wie Albert ihn plant. Es sollte das perfekte Familienhaus werden. Und ich weiß noch, wie ich Albert damals zufällig in München auf der Straße getroffen habe. Da hatte er gerade einen Termin bei der Bank und ich kam aus dem Funkhaus. Und Albert wirkte sehr angestrengt, war etwas blass um die Nase. Und was so gar nicht dazu passte, er trug Lederhosen und einen Janker. Ich habe ihn dann gefragt, ob Tracht bei Bankern gut ankommt. Und er hat dann ganz laut gelacht, so wie man lacht, wenn man gerade in eine Zitrone gebissen hat. Die Lederhose hat er angehabt, weil er mit Freunden auf dem Oktoberfest verabredet war, um die Schuldenlast auf seinen Schultern mit Wiesenbier zu begießen.
1: Es war trotzdem schon eine große Summe, die wir da investiert haben.
2: Sechsstellig?
1: Ja, schon halt, also mit 6 Nullen, ja.
2: Okay, ja. Das sieht man auch. Also es ist alles mit offener Küche, mit offenem Kamin, mit einem Innenhof, der wie parkähnlich wirkt. Dreistöckig, diese Treppe, oben eine Brücke, die durchs Haus fährt, riesengroße, wunderschöne Rundbogenfenster. Und was mich so beeindruckt hat, das ist jetzt vielleicht albern, aber ich erinnere mich total, als ich das erste Mal reinkam hier und euch besucht habe. Ich habe mich so gefreut für euch, weil es ist so unglaublich schön. Es ist für mich mit das schönste Haus, das ich kenne.
1: Danke.
2: Und das Krasseste war dann aber, dass ihr auch noch so eine Handwaschseife hattet, von der ich weiß, dass diese Handwaschseife 60 oder 70 Euro kostet. Und ich dachte mir, was habe ich in meinem Leben falsch gemacht? Ich habe nicht mal mehr so eine Seife, die ich mir leisten kann. War euch das wichtig, dass ihr so formvollendet seid, dass alles bei euch so perfekt ist? 3 wunderschöne Kinder, 2 Arzteltern, dieses Mordshaus und dann noch die Seife.
1: Ja, die Seife, stimmt, ich kann mich erinnern. Die gibt es mittlerweile nicht mehr. Die sind mir auch zu teuer. Doch, damals war das wirklich, mir war das total wichtig, dass ich möglichst perfekt erscheine. Und ich habe mir da auch also das Haus ist quasi wirklich die Fassade davon, dass mir ja keiner hinter die Kulissen guckt. Das ist mir jetzt aber erst im Nachhinein bewusst geworden. Ich habe versucht, in meinem Job alles komplett richtig zu machen und dort Karriere zu machen.
2: Hast du ja auch.
1: Habe ich auch. 3 Kinder, immer möglichst geschniegelt und gebügelt. Wir haben die Pferde am Hof, genau, wir haben ein tolles Haus. Bei uns ist alles wirklich perfekt. Wir machen natürlich an den richtigen Orten Urlaub.
2: Ja, ich erinnere mich an die Südfrankreich-Bilder. Da haben alle eure Kinder so Sonnenhüte auf und quasi Matrosenkleidung an. Und es sieht aus wie ein historisches Foto aus dem Thomas-Mann-Familienalbum.
1: Ja, das war wirklich also ein kompletter Spleen von mir auch. Und ich kann mich erinnern, dass ich anfangs immer wollte, dass meine Tochter, als sie noch Säugling war oder kleiner war, dass die unbedingt immer möglichst weiß gekleidet ist, was ja absoluter Schwachsinn ist oder Unsinn ist, weil also kleine Kinder spucken sich voll und weiß ist doch die schlechteste Farbe. Es sollte alles möglichst klassisch und schön sein und ja, jetzt im Nachhinein weiß ich, ich wollte wirklich keinem die Chance geben, mich zu hinterfragen. Ich wollte mir einfach so ein Podest stellen, dass keiner sich irgendwie auch nur traut, hinter meine Kulissen zu schauen.
2: Warum?
1: Ja, weil ich mich einfach geschämt habe dafür, dass ich ja nur auf Männer stehe. Also das war für mich wirklich, ich habe das nicht so rangelassen. Ich habe mich München da freier gefühlt, aber ich wollte es trotzdem irgendwo nicht, weil ich für mich ein anderes Leben eigentlich im Sinn hatte. Nämlich ein ganz, ja, wie du vorher gesagt hast, heteronormatives, klassisches Leben. So dachte ich, bin ich am unauffälligsten und kann ruhig vor mich hinleben.
2: Rückwirkend, harte Frage. Hättest du deiner Frau selber einen Heiratsantrag gemacht?
1: Wahrscheinlich schon, ja. Ja, weil ich das ja schon so vorgesehen habe für mich. Der Plan war, du heiratest, bekommst Kinder, übernimmst den Hof und bist Tierarzt.
2: Das hast du ja auch alles umgesetzt.
1: Ja.
2: Also du warst Tierarzt, du warst zwar in der Pharmabranche dann auch tätig, weil du gemerkt hast, als herumtingelnder Pferdearzt, da habe ich dich auch mal begleitet einen Tag lang,

0: Das sind Hardcore-Tage. Also warst du wirklich auch von früh bis spät unterwegs, hattest überhaupt keine Zeit für irgendwas anderes, bist von Hof zu Hof gefahren. Deswegen der Wechsel dann auch in die Pharmabranche. Aber als du wieder zurückgekommen bist und dann alles so perfekt gebaut hattest, warst du ja auch trotzdem nicht viel da. Du warst ja auch viel auf Reisen in deinem Job. Hat dir das geholfen, auch diese Entfernung zu leben?
1: Ja, ich glaube, dass ich das, also dass ich wirklich so viel Druck in mir gespürt habe, dass ich zwischendurch eigentlich fast schon geflüchtet bin. Sei es jetzt länger im Büro zu bleiben oder auf Dienstreisen zu gehen und Dienstreisen eigentlich fast schon als Ausweg zu sehen, dass ich so ein bisschen durchatmen konnte, weil ich das zunehmend, also von Jahr zu Jahr, mehr Druck verspürt habe, dass ich hier eventuell ein Leben lebe, das eigentlich doch gar nicht so zu mir passt. Und dass das, was ich mir vorgestellt habe, eben in Diskrepanz zu dem steht, wie ich eigentlich wirklich fühle. Dieser Druck, der wurde eigentlich immer größer.
0: Ich habe dann euch auch mal besucht zwischenzeitlich und ich weiß noch, dass deine Frau damals sich bitterlich beschwert hat, weil sie gesagt hat, es war der Plan, dass ihr hier zusammen lebt, dass ihr dieses wunderschöne Haus habt, dass du zu Hause bist und dass sie hier eigentlich drei Kinder und die Pferde und alles alleine wuppt. Und sie wirkte sehr belastet. Sie hatte auch ja wirklich immer Schwierigkeiten nach der Geburt, sich zu fangen und war sehr, sehr belastet. War das auch ein Grund für dich, dann dich zurückzuziehen? Oder hast du den Grund für deine Zweifel dann auch bei ihr gesucht?
1: Wir haben uns sicher dann mit den Jahren, aufgrund eben dieser Belastung, wie du schon gesagt hast, dass ich ständig weg war und in ihren Augen sicher auch wenig dafür getan habe, dass es ihr besser geht oder dass sie sich wohler fühlt, haben wir uns mehr und mehr voneinander entfernt. Aus meiner Warte war es so, dass ich mich immer weniger verstanden gefühlt habe, weil ich ja diesen Druck verspürt hatte, den ich erst mal gar nicht verortet habe. Ich habe nur bemerkt, ich habe irgendwie eine innere Unzufriedenheit und einen inneren Druck, der stößt bei ihr auf wenig Verständnis und im andersrum genauso. Also sie hat natürlich auch bemerkt, ich verstehe sie nicht und ich unterstütze sie nicht. Und so, dass wir mehr und mehr auseinandergedriftet sind.
0: Was habt ihr dann gemacht?
1: Wir haben dann 2 E-Therapien versucht, um das Ganze wieder zu kitten. Nach der ersten war es nicht merklich besser. Deswegen kam ja auch die zweite kurze Zeit später. Das war auch die Zeit, wo ich mich in den Mann verliebt hatte, den ich über einen gemeinsamen Freund kennengelernt hatte. Nach dieser zweiten Therapie habe ich mich eigentlich für mich entschieden, dass ich erstmal noch bei ihr bleiben will, dass ich es wirklich versuchen will. Ich glaube, ich habe in der Zeit dann auch wahnsinnig viel, wie soll ich sagen, ich habe mehr reingegeben und das hat ihr gut getan. Also das, was sie erwartet hatte, sie mehr zu unterstützen, mehr da zu sein und auch ihr gegenüber wieder offener zu sein, das hat gut funktioniert. Ich habe dann irgendwann bemerkt, dass ich so viel reingebe und trotzdem ein bisschen wenig zurückbekommen habe. Und also ich schiebe da die Schuld jetzt nicht zu ihr, sondern ich würde einfach nur sagen, es war damals so, dass ich mir damals erwartet hätte, dass sie mir gegenüber nur mehr Verständnis zeigt für meine schwierige Lage.
0: Wie hast du die formuliert, deine schwierige Lage? Wie hast du ihr erklärt, was du fühlst?
1: Ja, ich war da nicht so super reflektiert, um ehrlich zu sein. Also ich habe einfach nur gesagt, ich habe immer mehr Liebe verlangt von ihr. Also die Aufmerksamkeit, die sie mir gegeben hat, die hat nie ausgereicht, um mein Loch irgendwie zu füllen, das ich innerlich hatte. Also ich wurde immer mehr, immer mehr, immer mehr. Und das reibt einen natürlich irgendwann auch auf, also beide Seiten. Und irgendwann hat sie mir gesagt, sie kann mir das alles nicht geben, was ich immer von ihr will. Jetzt im Nachhinein muss ich sagen, verständlich, weil die Liebe hätte ich mir selber geben müssen und mehr auf mich achten müssen und mal auf das hören, was ich eigentlich will. Ich war aber immer noch so gefangen in diesem Traum vom heteronormativen Leben, das ich gern geführt hätte, um nicht aufzufallen. Und ich habe bemerkt, ich schaffe das irgendwann nicht mehr. Und sie hat irgendwann gesagt, ich schaffe das nicht mehr, dass ich dir das immer wieder, dieses Loch so stopfe. Und kurz darauf ist es wieder vorbei.
2: Jede große Veränderung im Leben ist erstmal beängstigend, weil jede Veränderung meistens auch Abschied nehmen bedeutet. Das weiß auch diese Musikerin, Mina Richman aus Berlin. Auch sie ist terrified of change.

0: Alberts Geschichte ist nicht nur die Geschichte eines Coming-outs und wie viele Jahre es dauern kann, bis man zu sich selbst gefunden hat. Es ist auch die Geschichte darüber, wie Perfektionismus als Coping-Strategie zusammenbrechen kann. Perfektionismus galt ja lange als Charaktereigenschaft. Heute wird er in der Psychologie eher wie eine Art Symptom bewertet. Ein Symptom für was ganz anderes, für ein größeres Problem. Alberts Perfektionismus hatte für ihn die Funktion einer Tarnkappe. Er wollte gar nicht aus Ehrgeiz perfekt sein, sondern um nicht aufzufallen, seine Ängste zu reduzieren und um die Kontrolle über sein Leben zu behalten. Albert war jahrelang überzeugt, wenn ich alles richtig mache, dann merkt niemand, dass mit mir etwas nicht stimmt. Er wollte niemanden verletzen, also blieb er. Er wollte funktionieren, also hielt er durch, bis es nicht mehr ging.
1: Wann war der Moment da, dass du gemerkt hast, es wird nichts mehr? Wann hast du beschlossen, es deiner Frau zu sagen, dass es nicht mehr geht?
2: Ich kann mich erinnern, dass wir eben, das war zu Neujahr, dass wir nach einem Fest hier bei uns im Haus mit Freunden, dass wir dann auf dem Sofa saßen.
1: Wo seid ihr gesessen? Da hinten?
2: Hier hinten oben.
1: Da oben?
2: Mhm. Und es ging mal wieder darum, dass es mir zu wenig ist, dass ich die Liebe nicht spüre und dass ich da irgendwie mehr erwarte. Und sie hat gesagt, du, ich kann dir das nicht geben, was du suchst. Und dann habe ich gesagt, okay, dann kann ich aber auch nicht mehr so weitermachen. Dann müssen wir da irgendwie jetzt einen Schlusspunkt finden.
1: Wie hat sie reagiert?
2: Rückblickend würde ich sagen, in dem Moment relativ kühl und fast schon pragmatisch. Also wir haben dann gesagt, okay, jetzt probieren wir das mal aus, uns quasi erstmal von uns selber zu trennen, ohne dass wir uns jetzt gleich mal posaunen und da ein Mordsbrimborium machen. Wir erzählen jetzt erstmal auch nichts den Kindern, sondern wir fühlen jetzt erstmal nochmal selber in uns rein, ob das uns gut tut, wenn wir quasi nicht mehr zusammen sind. Und das ging dann über mehrere Monate, bis ich dann irgendwann auch aus dem gemeinsamen Schlafzimmer ausgezogen bin, weil ich das eben auch als nicht mehr richtig empfunden habe, ziehe ich genauso wenig. Also es war dann irgendwie komisch, ein Schlafzimmer zu teilen

0: und eigentlich nicht mehr zusammen zu sein.
1: Ja, ganz schön anstrengend, oder?
0: Ja, wahnsinnig. Also ich möchte, also rückblickend möchte ich diese Zeit eigentlich nicht mehr durchleben müssen. Das war echt, ich habe zu der Zeit damals auch den Job gewechselt. Ich bin aus der Veterinärpharma in die Humanpharma rüber. Wir haben damals, war ich mit dabei, ein neues Unternehmen zu gründen. Das war beruflich anstrengend, es war privat anstrengend und ich muss eigentlich mir selber auf die Schulter klopfen, dass ich in der Zeit da irgendwie das einigermaßen noch auf die Reihe gekriegt habe, mein Leben dort zu sortieren.
1: An der Zeit, wenn du nach Hause gekommen bist, also hierher in dieses schöne Haus, was war der erste Gedanke oder was war der Gedanke, als du die Türe aufgemacht hast?
0: Also wenn ich die Tür aufgemacht habe oder wenn ich hier war, habe ich manchmal das Gefühl gehabt, ich sperre die Tür auf zu einer komplett anderen Welt, zu der ich mich irgendwie nicht mehr zugehörig fühle. Wir haben hier einen relativ langen Tisch und ich kann mich erinnern an ein gemeinsames Abendessen mit den Kindern. Da habe ich mich bewusst mal hier an dieses Ende des Tisches gesetzt und habe gesagt, so fühle ich mich eigentlich. Ihr seid da vorne, du und die Kinder und ich habe das Gefühl, ich gehöre gar nicht mehr mit dazu. Also um da irgendwie auch zu zeigen, auf vielleicht ein bisschen akklimatische Art, wie ausgeschlossen ich mich eigentlich schon von der Familie gefühlt habe. Also ich habe mich sehr verletzt gefühlt, einfach diese Einheit von Mutter mit Kindern zu sehen, die ja sehr schön ist, aber ich war einfach komplett außen vor und habe mich da eigentlich wie damals auch sehr einsam gefühlt und alleingelassen.
1: Wieder hier und wieder der Exot auf dem Außenposten.
0: Genau, ja genau.
1: Hast du deinen Eigenanteil auch daran gesehen damals?
0: Nee, damals habe ich ihn leider nicht gesehen. Den habe ich erst rückwirkend. Also ich habe mich dann auch seit der Trennung in Therapie begeben, um das alles quasi aufzuarbeiten und da nicht irgendwie komplett vor die Hunde zu gehen. Jetzt rückblickend sehe ich natürlich meine Anteile und ich war da mit Sicherheit kein guter Vater und auch kein guter Ehemann. Zu der Zeit konnte ich es aber einfach nicht besser und musste da für mich irgendwie diesen Weg dann gehen, sonst wäre ich wahrscheinlich geplatzt.
2: Irgendwann in dieser Zeit hat Albert mich dann mal angerufen. Wir hatten uns eine ganze Weile nicht gehört und jetzt redet er am Telefon nicht lang um den heißen Brei rum, sondern formuliert glasklar: Du, mir geht's nicht gut, Caro, können wir mal quatschen? Und dann sitzen wir zusammen in einer Cocktailbar in München und er sah ganz anders aus. Er war viel dünner als früher, beinahe graugesichtig und irgendwie war er gar nicht so richtig bei sich. Er erzählt viel von einer Frau, die er als Musikerin bewundert und fragt, ob ich nicht mal ihre Songs an die Musikredaktion schicken könnte. Und ich frage irgendwann scherzhaft, ja, was ist denn jetzt eigentlich los bei dir? Hast du dich in die Frau verknallt? Und Albert schaut mir direkt in die Augen und sagt, nee, in ihren Bruder. Und ich schaue zurück und denke nur, na klar, einfach nur, na klar, das ist es. Aus Alberts Crush von damals wurde nichts. Aber dieser Mann fungierte als eine Art Fluchthelfer. Er war der Hebel, den Albert gebraucht hat, um sich in sein neues Leben zu katapultieren.
1: Wie war der Moment, als du deinen Eltern gesagt hast, ich bin jetzt mit dem Mann zusammen?
0: Also die wussten damals, dass wir uns schon getrennt hatten und haben damals gefragt, ob es denn jemand anderes gibt in dem Leben meiner Ex-Frau oder in meinem Leben. Da habe ich gesagt, ja, in meinem Leben. Also wir haben es relativ spät gesagt, dass wir uns getrennt hatten, weil wir anfangs ja wollten, dass das jetzt erstmal keiner weiß. Und dann nach einigen Monaten haben wir es quasi dann der Familie auch gesagt und den Kindern, dass wir uns schon vor längerer Zeit getrennt hatten. Und damals habe ich gesagt, ja, es gibt jemanden, aber das ist für mich noch nicht spruchreif und ich möchte es noch nicht sagen. Und dann vergingen wieder einige Wochen. Dann bin ich nochmal rüber zu meinen Eltern und habe es ihnen gesagt. Und die Reaktion war eigentlich ganz, ganz schön, weil meine Mutter gesagt hat, es war ja schon immer klar, dass ich auf Männer stehe. Und hat dann meinen Vater angeschaut und hat gesagt, der ist da, Albert. Albert, hast du das nicht gemerkt? Und er so, ja, na, was, so ungefähr ist jetzt, nee, hat es nicht gemerkt, aber es irritiert ihn jetzt auch nicht. Und da kam dann auch ganz schnell, dass sie ihn halt gerne kennenlernen würden. Und da war ich schon wirklich erstmal total froh, dass das jetzt innerhalb der Familie kein Riss gegeben hat, sondern dass sie da wirklich ja hinter mir standen und das einfach ja, gesagt haben, dann ist das halt jetzt so. Also meine Mutter hat damals weil ich gesagt habe, ja, das wird jetzt vielleicht für euch auch ein bisschen unbequem, wenn jetzt das halt rauskommt im Dorf, dass ich jetzt irgendwie einen Freund habe und keine Frau. Und da hat meine Mutter nur gesagt, pass mal auf, über uns redet das ganze Dorf sowieso. Es ist ja eigentlich gänzlich egal, ob sie jetzt über das sprechen oder über andere Dinge, das irritiert sie nicht. Und das fand ich eigentlich ziemlich stark und ziemlich gut.
1: Und wie haben die Kinder reagiert?
0: Die Kinder waren natürlich erstmal wahnsinnig traurig, dass sich Mama und Papa getrennt haben. Eine sehr lustige Reaktion war von meinem jüngsten Sohn, als ich dann gesagt,

0: dass ich einen Freund habe, der hat dann gefragt, ob der Freund auch einen Lippenstift hat und ob wir uns auch küssen. Und dann habe ich gesagt, kein Lippenstift, aber wir küssen uns. Das fand ich damals ganz lustig. Und also meine Tochter hat ziemlich schnell gesagt, ich möchte ihn auch kennenlernen. Ich bin da ganz neugierig. Und auch mein mittlerer Sohn hat nie irgendwie, ist halt nie auf Abstand gegangen, gar nichts. Also die sind eigentlich in der Zeit eher sogar näher an mich herangekommen, als sie vorher an mir waren. Also ich habe bemerkt, durch meine Erleichterung, durch meine, ich kann jetzt sein, wie ich bin, dass ich meinen Kindern gegenüber viel offener werden konnte und dass sie ja näher auf mich zukamen dann.
1: Und wie war der Weg mit deiner Ex-Frau dann? Sie hat ja alles verloren. Sie
0: ja.
1: Ist aus dem Haus irgendwann ausgezogen. Du bist ihre große Liebe gewesen. Dich hat sie verloren.
0: Ja, das war mit Sicherheit, also ich weiß, es war total schlimm für sie. Das verstehe ich, denn wie du gesagt hast, wenn man die große Liebe verliert und wenn dieser Lebensraum, den man für sich ja selber auch geschmiedet hat, nämlich in diesem Haus zu wohnen mit Pferden, mit Kindern und Hund, wenn der zerplatzt mit damals, glaube ich, aber ihr Anfang 40, das ist natürlich wirklich dramatisch und schlimm.
1: Hast du Schuldgefühle ihr gegenüber?
0: Ja, die habe ich auf alle Fälle. Genau, dass du jemanden quasi das Leben jetzt einen Strich durch die Rechnung gemacht hast. Das fühlt sich schon schlimm an. Ich habe aber auch jetzt gelernt zu sagen, okay, ich musste diesen Schritt gehen, denn sonst wäre ich ja selber vor die Hunde gegangen. Und es wäre ihr gegenüber ja auch unfair gewesen, ein Ehemann zu sein, der ständig unzufrieden ist und eigentlich miese Peter den ganzen Tag. Also ich war ja übellaunig bis zum geht nicht mehr. Und das wollte ich jetzt rückblickend, kann ich sagen, ich habe ihr das erspart, dass sie den Rest ihres Lebens mit so einem Grantelhuber verbringt. Auch wenn es sicher ganz schlimm war für sie. Aber für uns beide ist es, glaube ich, jetzt rückblickend der beste Weg und auch für die Kinder. Also ich habe von den Kindern auch gehört, sie sind froh, dass diese Streitereien im Haus zu Ende sind und dass wir jetzt getrennte Wege gehen. Und ich wollte meinen Kindern ja auch zeigen, dass wenn eine Beziehung scheitert, dass es nicht heißt, dass ich in der Beziehung bleiben muss, sondern dass du dein Leben jederzeit neu justieren kannst und neu ausrichten kannst und den Weg gehen kannst, der besser zu dir passt. Und ich glaube, dass je älter sie werden, desto besser, glaube ich, verstehen sie das auch.
1: Was hast du jetzt gefunden? Was lebst du jetzt, was du vorher nicht gemacht hast? Und wie hast du dich verändert?
0: Also früher war ich wirklich, ich würde fast sagen, cholerisch und jähzornig und eben immer auf Anschlag, weil ich wahnsinnig viel Energie aufwenden musste, um diese Fassade vor mir aufrechtzuerhalten. Also auch mir gegenüber. Ich wollte es ja nicht, sondern ich wollte ja sein wie alle anderen, vielleicht noch auch besser. Und ich bin jetzt definitiv entspannter, ich bin ruhiger. Ja, ich fühle mich rundum wohl. Ich habe viel mehr Nähe zu meinen Kindern mittlerweile, auch zu meiner Familie. Also da war ich auch viel jähzorniger und ich kann das jetzt alles besser zulassen.
2: Niemals hätte ich gedacht, dass Albert Reit jähzornig sein kann. Wenn ich an die Zeit zurückdenke in unserer Wohngemeinschaft, dann denke ich immer wieder an den gut gelaunten Charmeur, der virtuos Klavier gespielt hat in seinem Zimmer und der mit meiner Mutter, als sie einmal zu Besuch war, in der Küche getanzt hat. Und zwar zum Easy-Listening-Superstar der 60er Jahre. Unvergessen, wie meine Mutter Albert damals gefragt hat, Herr Reit, kennen Sie nicht den guten alten Ray Conniff? Hier ist Ray Conniff mit It Had

0: Albert hat es unglaublich viel Kraft gekostet, das Bild darzustellen, das er glaubte, darstellen zu müssen. Jähzorn, emotionale Distanz und permanente Unzufriedenheit waren der Preis, den er und seine Familie dafür zahlen mussten. Bis er verstanden hat, nicht mein Coming-out belastet die Familie, sondern mein jahrelanger Versuch, das Coming-out zu verhindern. Dass Albert heute so entspannt ist, das liegt an drei Dingen. Erstens, einer langen Psychotherapie, die ihm geholfen hat, der Mensch zu werden, der er wirklich ist. Zweitens, einem Jobwechsel. Albert hängt seinen Job in der Humanpharmazie an den Nagel und kehrt auch hier zu seinen Wurzeln zurück. Er fängt mit vielen Praktika wieder von vorne an und ist heute Pferdezahnarzt und genießt es als Bauernsohn, wie er sich identifiziert, jetzt wieder richtig handwerklich im Pferdemaul aktiv zu sein, Zähne raspeln und verarzten und nicht nur vorm Rechner sitzen. Und vor allem liegt es an seinem neuen Partner, Elias aus Regensburg. Den Heiratsantrag hat diesmal Albert gemacht.
1: Ja, den habe ich gemacht. Und Gott sei Dank ein Ja bekommen.
2: Erzählst du uns, wie der Antrag war?
1: Ja, also der Elias ist großer Japan- und Anime-Fan. Und es gibt da so ja, einen Komponisten, der wahnsinnig viele Filmmusik für Anime-Filme gemacht hat. Und da gab es ein Konzert mit dieser Musik in München. Und ich habe da Karten besorgt und einen Ring besorgt und habe mir gedacht, okay, wenn wir jetzt auf dem Konzert sind, dann frage ich ihn bei seinem Lieblingsstück, ob er mich heiraten will. Also natürlich jetzt nicht vor allen anderen, sondern ich saß da so und die haben das gespielt und dann habe ich nebenbei den Ring mit der Schatulle da irgendwie aus dem Mantel rausgefummelt und war dann
2: ganz aufgeregt.
1: Ja, ich habe einen Herzschlag gehabt bis hier drunter und dann musste ich ja flüstern quasi fragen, ob er mich heiraten will. Dann hat er gesagt, ja, das können wir probieren. Ja. Also er kommt aus Niederbayern, hat das auf sehr charmante niederbayerische Art gemacht. Also nicht ja und dann total ausgerastet, sondern es war ein, ja, probieren wir es mal. Und das fand ich halt ganz schön. Und dann saßen wir für den Rest des Konzertes noch da, er mit dem Ring am Finger, ich mit schwitzigen Händen. Und dann sind wir anschließend nochmal in die Stadt gegangen. Haben kein Lokal mehr gefunden, das noch geöffnet hat. Waren am Ende des Tages im Hofbräuhaus. Haben das schlechteste Essen ever dann irgendwie abends gegessen und saßen neben Amerikanern, die irgendwie johlend zur Blasmusik geklatscht haben. Aber irgendwie war es dann trotzdem ganz, ganz süß.
2: Waren da die Kinder dann auch bei der Hochzeit dabei von dir und Elias?
1: Ja, das war uns total wichtig, dass sie natürlich auch mit dabei sind. Also wir haben relativ, ja, 100 Leute hatten wir für unsere Hochzeit. Und die Kinder waren uns das Wichtigste auf dem Fest, dass die das auch mitfeiern und auch sehen. Und wir haben eine ganz tolle Bilder und Videos, wo die Kinder dann auch wild auf der Tanzfläche mit uns tanzen und das auch genossen haben, das Fest.
2: Was würdest du dem Albert, der da drüben im Pferdestall sitzt und vielleicht 10 Jahre alt ist, wenn du den begegnest da drüben, was würdest du ihm sagen, dem Kleinen?
1: Also ich würde ihn, glaube ich, erstmal in den Arm nehmen und würde einmal sagen, dass er sich schon trauen kann, so zu sein, wie er wirklich ist, weil es überhaupt nicht schlimm ist. Also man darf so sein, wie man ist. Und ich versuche das einfach meinen Kindern zu sagen, dass ich sie so lieb habe, wie sie sind und dass sie nicht irgendwelche Erwartungen erfüllen müssen. Und ich hatte nie das Gefühl, oder ich hatte das Gefühl, dass ich meinen Eltern gefallen muss, aber sie haben das nie irgendwie so forciert oder da irgendwie gesagt, überhaupt nicht. Aber ich hatte ständig das Gefühl, ich muss meinen Eltern gefallen. Und als jemand, der quasi meiner Mom verheiratet ist, gefalle ich meinen Eltern nicht. Und das stimmt halt einfach nicht. Sondern sie lieben mich ja auch so, wie ich bin und waren ganz froh.
2: Und letzte Frage, warum erzählst du uns deine Geschichte? Weil ich finde das wirklich besonders und ich freue mich da so drüber. Aber warum ist dir es ein Anliegen, das in der Offenheit auch zu erzählen?
1: Ja, genau aus dem Grund, weil als ich klein war und jung war, kannte ich keinen, der so eine Geschichte irgendwie hatte. Und ich glaube, mir hätte es damals total geholfen, wenn ich gewusst hätte, dass da aus irgendwelchen Erzählungen vielleicht auch raus, dass da jemand ist, der auch gesagt hat, pass mal auf, ich war vielleicht jetzt mal mit einer Frau verheiratet, ich kann jetzt mich aber auch entscheiden, mit einem Mann zusammen zu sein. Oder ich möchte nur mit Männern zusammen sein und nur mit Frauen oder Sonstiges. Und ich hätte einfach gern gewusst, dass da draußen jemand ist, der das schon erlebt hat und der sagt, es ist nicht schlimm. Es wird dir nicht viel passieren, mach's einfach und trau dich. Und vielleicht kann ich ja auch für jemand da draußen quasi so ein kleines Role Model sein, der dann sagt, Mensch, wenn es der Albert geschafft hat, dann schau ich es ja auch.
0: Das war 1:1 der Talk zu Gast auf dem Pferdehof von Albert Reit. 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Caro Matzko bedankt sich fürs Zuhören. Für die Patientinnen und Patienten von Albert Reit gibt es jetzt die Band of Horses in Need of Repair.

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3: Hier auf Bayern 2 geht's jetzt weiter mit der Welt am Abend. Und Caro Matzko, das bin ich. Ich bedanke mich bei Ihnen fürs Zuhören.
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4: Um 17 Uhr mit Patrick Zeilhofer. Trotz des Wahlsiegs der AfD in Sachsen-Anhalt und dem schlechten Abschneiden der CDU will Bundeskanzler Merz sich weiter der Verantwortung stellen. Einen Rücktritt als Kanzler oder Parteivorsitzender schloss er heute aus. Für ihn und seine Regierung gehe es darum, den Menschen die Politik noch besser zu erklären und sie auch emotional abzuholen. SPD-Co-Chefin und Arbeitsministerin Baas räumte Fehler bei den Reformvorhaben ein, die viele Menschen auch in Sachsen-Anhalt frustriert hätten.
5: Das Wahlergebnis in Sachsen-Anhalt sei auch eine klare Wahl gegen Berlin und gegen die Bundesregierung gewesen. Das könne man nicht einfach wegdrücken. Reformen bei Rente, Gesundheit und Pflege hält Baas trotzdem für zwingend notwendig. Aber sie dürften nicht gegen die Menschen gemacht werden. Wer höre, dass er oder sie mehr und länger arbeiten und weniger krank sein solle, sei verunsichert. Auch Parteichef Lars Klingbeil sagt, nach einem Ergebnis wie gestern könne man nicht mit dem Kopf durch die Wand. Deutschland brauche zwar Reformen, aber die Menschen müssten am Ende merken, dass es ihnen dadurch besser gehe. Isabel Karas, Berlin.
4: In Magdeburg beginnt für die AfD nun die Aufgabe, eine Regierung zu bilden. Bisher haben alle Parteien bis auf das BSW eine Koalition ausgeschlossen. AfD-Spitzenkandidat Siegmund sagte, der Regierungsauftrag liege klar bei ihm und seiner Partei. In Bayern war die Wahl in Sachsen-Anhalt heute das zentrale Thema beim politischen Frühschoppen auf dem Giller Moos in Abensberg. Ministerpräsident Söder sagte in seiner Rede, der AfD fehlten konkrete Regierungskonzepte. Wirtschaftsminister Aiwanger von den Freien Wählern machte die Bundesregierung für das Ergebnis verantwortlich. Die Fachkräftelücke in Deutschland wird in den kommenden Jahren wohl noch größer. Wie das Institut der deutschen Wirtschaft mitteilte, könnten ohne Gegensteuerung und bei einem Weitermachen wie bisher im Jahr 2029 rund 723.000 Fachkräfte fehlen. Die größte Lücke wird demnach dann im Verkauf klaffen, gefolgt von den Bereichen Kinderbetreuung, Sozialarbeit sowie der Gesundheits- und Krankenpflege. Servier Naidoo muss sich vor Gericht verantworten. Das Landgericht Mannheim hat ein Strafverfahren gegen den Sänger eröffnet. Es hat die Anklage der Staatsanwaltschaft von vor 3 Jahren in einem Punkt zugelassen. Darin wird dem 54-Jährigen Volksverhetzung in Tateinheit mit Beleidigung vorgeworfen. Ein Verhandlungstermin steht noch nicht fest. Gerade einmal 30 Minuten Autofahrt liegen zwischen Hof in Bayern und dem sächsischen Plauen. Während der deutsch-deutschen Trennung lagen aber Welten zwischen beiden Kommunen. Ende der 80er Jahre starteten beide Städte eine Städtepartnerschaft. Für das kommende Jubiläumsjahr werden nun Zeitzeugen gesucht.
6: Im Gegenzug zum Milliardenkredit, den der damalige bayerische Ministerpräsident Strauß der DDR vermittelt hatte, sagte DDR-Staatsratschef Honecker Lockerungen zu. Und so konnte im Oktober 1987 mit Hof Plauen die 7. deutsch-deutsche Städtepartnerschaft unterzeichnet werden. Für das Jubiläumsjahr sucht die Stadt Hof nun Zeitzeugen, die von ihren Hoffnungen und auch Erwartungen an diese Städtepartnerschaft berichten wollen und auch Vereine, Gruppen und Privatpersonen, die Ideen für Veranstaltungen haben.
4: Aus Hof berichtete Anne-Rose Zuber. Das Wetter in Bayern teils sonnig, teils bewölkt, von Westen her vereinzelt Schauer, ab dem späten Nachmittag örtlich auch Gewitter, Höchstwerte zwischen 22 und 30 Grad. In der Nacht letzte Schauer, Tiefstwerte 17 bis 11 Grad, morgen ähnlich, am Mittwoch regnerisch und spürbar kühler. Soweit die Nachrichten, es ist 17.04 Uhr. Verkehrsmeldungen A6

0: A6 Waidhaus Richtung Nürnberg zwischen Waidhaus Autobahn und Pleistein 2 Kilometer Stau. A7 Würzburg Richtung Fulda zwischen Hammelburg und Bad Kissingen Obertulba 3 Kilometer Stau. Und A7 Fulda Richtung Würzburg in der Gegenrichtung zwischen Fulda Dreieck und Bad Brückenau-Volkers 6 Kilometer Stau. Und abschließend A93 Hof Richtung Weiden zwischen Wunsiedel und Marktredwitz Nordsperre nach einem Unfall. Es staut sich. Soweit der Service.
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2: Im Bayern 2 Studio Tillmann Seiler. Schönen guten Abend. Sachsen-Anhalt, das ist keine Wahl, die man am nächsten Tag schon wieder vergisst. Kein Wunder, die rechtsextreme AfD steht vor den Toren der Macht. Spitzenkandidat Siegmund.
3: Selbstverständlich trete ich als Ministerpräsidentenkandidat in Sachsen-Anhalt an, wenn es sich abzeichnet, dass wir eine stabile Mehrheit auf den Weg gebracht haben. Das ist heute überhaupt nicht absehbar. Und deswegen ist es jetzt unser Anspruch, genau diese stabile Mehrheit in den nächsten Tagen, Wochen zu organisieren. Entweder durch die Unterstützung, und zwar vollständige Unterstützung einer Fraktion oder einzelner Abgeordneter.
2: Sicher kein Ding der Unmöglichkeit, wenn nur 3 Sitze zur Mehrheit fehlen. Wir berichten über die Auswirkungen der Wahl und sprechen mit dem SPD-Bundespolitiker Dirk Wiese. Die Ernten fallen heuer oft dürftig aus, eine Folge von Hitze und Dürre. Bundesagrarminister Alois Rainer.
4: Unsere Land- und Forstwirtschaft befindet sich in einer massiven Krise von nationaler Tragweite.
2: Heute sitzen die EU-Agrarminister zusammen. Wir sprechen mit einem grünen Europaabgeordneten darüber, was uns dieser dürre Sommer lehrt. Und wir erzählen Ihnen, warum es an der englischen Südküste so viele Fossilien gibt und warum die Mondpreise auf dem internationalen Markt erzielen.
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2: Und er tourt gerade wieder unermüdlich durch die Welt. Altmeister Joe Jackson, Friend Better.

0: Joe Jackson an diesem Montagabend in Bayern 2, 17.10 Uhr genau. Die Wahl in Sachsen-Anhalt stellt eine Zäsur statt. Nie zuvor im demokratischen Deutschland hat eine rechtsextreme Partei in einer Landtagswahl so viele Stimmen erhalten. Nun könnte die AfD sogar an die Macht kommen, etwa mit Hilfe des Bündnis Sahra Wagenknecht. Die bisherige Koalition aus CDU, SPD und FDP wurde abgewählt. Ein Wahlergebnis, das auch auf der Bundesebene seine Spuren hinterlässt. Für Union und SPD im Bund wird es jetzt noch schwieriger, aus der Krise zu kommen. Aus Berlin berichtet Dietrich Karl Meurer.
1: Die absolute Mehrheit hat die AfD zwar verpasst, die Partei spricht dennoch von einem klaren Regierungsauftrag und erhöht gleich den Druck auf die anderen Parteien. Parteichef Tino Chrupalla.
2: Die Hand ist ausgestreckt, wir sind gesprächsbereit. Ich denke, und das habe ich ja heute schon gesagt, die Brandmauer ist abgewählt worden. Und die Bürger erwarten jetzt von allen Parteien, dass man sich zusammenrauft und dass man endlich die Probleme in diesem Land wirklich angeht.
1: Für heftige Reaktionen sorgt das Wahlergebnis vor allem bei der CDU.
3: Wir sind alle zutiefst schockiert.
1: Sichtbar angefasst wirkt Bundeskanzler und CDU-Chef Friedrich Merz.
3: Das macht etwas mit uns, auch mit mir persönlich.
1: Dennoch einen Kurswechsel bei den geplanten Kernreformen der schwarz-roten Koalition lehnt Merz ab.
3: Es geht um nicht mehr und um nicht weniger als um die Zukunft unseres Landes und die Chancen unserer Kinder und Enkelkinder. Und die dürfen wir nicht verspielen. Deswegen ist meine Entschlossenheit, den Reformkurs fortzusetzen, ungebrochen.
1: Viele Bürger sorgten sich um Wirtschaft, soziale Sicherheit und ihre Zukunft, räumt Merz ein. Er spricht von einem tiefen Vertrauensverlust und kündigt an:
3: Wir müssen versuchen, ich selbst auch, die Menschen auch in ihrer ganzen Emotionalität stärker zu erreichen.
1: Gleichzeitig betont der CDU-Chef und Kanzler mit Blick auf persönliche Konsequenzen:
3: Aufgeben ist für mich keine Option.
1: Nachdenklich zeigt sich auch die Spitze vom Koalitionspartner SPD. Parteichefin Bärbel Baas spricht von einem klaren Warnsignal für die Bundesregierung. Die geplanten Reformen hält auch sie für notwendig.
4: Damit unsere sozialen Sicherungssysteme auch in Zukunft bestehen können und die Wirtschaft wieder in Schwung kommt.
1: Allerdings mit Blick auf die große Unzufriedenheit im Land sagt sie:
4: Wir dürfen die Sozialreform nicht gegen die Menschen machen.
1: Über den weiteren Reformkurs dürfte also neu diskutiert werden. Auch die kleineren Parteien suchen nach Antworten auf den AfD-Erfolg in Sachsen-Anhalt. Grünen-Chef Felix Banatschak bleibt dabei gleich im Oppositionsmodus.
5: Business as usual ist jetzt nicht die richtige Antwort. Und einfach zu glauben, man müsse den Menschen nur besser erklären, was man Glorreiches tue und nochmal sich in die Selbstverleugnung zu begeben, es gäbe keinen Zweifel am grundsätzlichen Kurs der Bundesregierung, halte ich wirklich für die denkbar falsche Reaktion.
1: Linken-Chefin Ines Schwertner blickt auf die AfD und warnt: Noch nie seit dem Ende des Zweiten Weltkriegs stand eine rechtsextreme Partei wieder in der Nähe der Macht.
6: Es könnte einige wenige Stimmen nur brauchen, um sie wieder an die Schalthebel der Macht zu bringen. Wir sind angetreten, sie davon fernzuhalten. Dazu stehen wir weiter.
1: Das BSW hält am Tag nach der Wahl als einzige Partei keine Pressekonferenz ab. Im ARD-Interview bekräftigt Parteichefin Amira Mohamed Ali die Idee eines überparteilichen Ministerpräsidenten.
7: Wir meinen das wirklich sehr ernst.
1: Die Gesellschaft sei politisch tief gespalten, sagt sie. Deshalb brauche es neue Wege bei der Regierungsbildung. Zwischen Jubel, Schockstarre, Ursachensuche und Blick nach vorn. Die Parteien am Tag nach den Landtagswahlen in Sachsen-Anhalt.
0: Dietrich Karl Meurer mit den bundespolitischen Reaktionen. Das Denken

0: merkwürdige Wahlergebnis von Sachsen-Anhalt hat natürlich auch die politischen Reden auf dem niederbayerischen Gillermoos-Volksfest geprägt. Dort war wie immer die bayerische Politprominenz zugegen und zugereiste Bundespolitiker aus Berlin waren auch mit dabei. Nadine Bauer mit Eindrücken vom Gillermoos.
1: Kurz nach 10 Uhr, CSU-Chef Markus Söder zieht ins Festzelt ein. Die Tische im Zelt belegt, die Bierkrüge schon eingeschenkt, die Stimmung voller Erwartung. Aber schnell wird deutlich, es ist kein normaler Gillermoos-Montag. Im Zelt der AfD feiert die Fraktionsvorsitzende im Bayerischen Landtag, Katrin Ebner-Steiner, den Wahlsieger Ulrich Siegmund. Sie spricht von einer blauen Welle, einem Erdrutschsieg in Sachsen-Anhalt.
2: Die Union wurde mit 17,2% zermalmt, liebe Freunde.
1: Die AfD habe nun den Anspruch, eine Regierung in Sachsen-Anhalt zu bilden. Und sie formuliert die Ambitionen ihrer Partei fürs ganze Land.
2: Wir wollen nicht nur Sachsen-Anhalt, wir wollen die ganzen Kuchen. Wir wollen, dass Alice Weidel Kanzlerin von Deutschland wird.
1: CSU-Chef Söder sagt, er akzeptiere demokratische Voten, selbst wenn sie einem nicht gefallen. Die AfD solle nun in Sachsen-Anhalt zeigen, ob sie regieren könne. Söder glaubt nicht daran. Aber er rät davon ab, auf Biegen und Brechen zu versuchen, irgendwie eine Mehrheit gegen die AfD zu organisieren. Im Freistaat will Söder die AfD weiter inhaltlich stellen.
3: Gerade höre ich, dass die sagen, sie werden Bayern jetzt übernehmen. Eins verspreche ich euch, ich werde Bayern nicht der AfD überlassen, liebe Freunde. Auf keinen Fall.
1: Söders Wirtschaftsminister Hubert Aiwanger von den Freien Wählern poltert gegen die Regierung in Berlin. Würden in Bayern nicht die Freien Wähler mitregieren, hätten wir, Zitat, denselben Saustall wie in Berlin, so Aiwanger. Den Wahlsieg der AfD in Sachsen-Anhalt führt er auch auf eine jahrelange falsche und zu linke Politik der Union zurück.
4: Genau dort liegt auch die Ursache für ein Wahlergebnis in Sachsen-Anhalt. Eine Kanzlerin, die verstohlen die Deutschlandflagge auf der Bühne in die Ecke geschmissen hat. Sie hätte damals schon zurücktreten müssen.
1: Die Co-Vorsitzende der Bayern-SPD Ronja Endres fordert erneut ein Verbotsverfahren gegen die AfD. Im Wahlsieg der Partei in Sachsen-Anhalt sieht sie einen Auftrag für alle Menschen in Bayern.
5: Demokratie verteidigt sich nicht von selbst. Sie braucht Menschen, die sich einmischen. Menschen, die den Mund aufmachen, wenn Rechtsextreme Grenzen überschreiten und wenn aus politischem Streit plötzlich Menschenverachtung wird.
1: Die Fraktionsvorsitzende der Grünen im Bayerischen Landtag, Katharina Schulze, zeigt sich nach dem Wahlerfolg der in Sachsen-Anhalt vom Verfassungsschutz als rechtsextrem eingestuften AfD besorgt. Viele Menschen hätten nun Angst, etwa Menschen mit Migrationsgeschichte, Vereine und Verbände, die sich für Umweltschutz, Frauen und Menschenrechte einsetzen.
6: Ihr seid nicht allein, wir stehen an eurer Seite und gemeinsam kämpfen wir für Demokratie und für Freiheit.
1: Ähnlich äußert sich CSU-Chef Söder in Bezug auf eingewanderte Menschen. Seine Partei wolle die illegale Migration bekämpfen. Aber
3: vertieft Menschen, die seit Jahren und Jahrzehnten aus anderen Ländern der Welt gekommen sind, hier rechtmäßig leben und sich für uns einsetzen und integrieren, für die sind wir auch da und sind froh, dass sie unser Bayern stärker machen, meine Damen und Herren. Und für die gebe ich auch ein Schutzversprechen heute ab.
1: Der Gillermoos in diesem Jahr also ein politischer Frühschoppen, gezeichnet von den Landtagswahlen in Sachsen-Anhalt.

0: Ist in Remscheid geboren, hört man nicht direkt. Oder Luca Vasta mit Ti Voglio Bene. Sie hören Bayern 2, 20 nach 5. Eigentlich stecken wir gerade mitten in der Erntesaison. Aber in Europa geben die Felder heuer deutlich weniger her als üblich. Und das hat maßgeblich mit der lang andauernden Hitze- und Dürreperiode zu tun. Bundesagrarminister Alois Rainer sieht eine Krise von nationaler Tragweite und er kündigte bereits vor Tagen Hilfen für die betroffenen Betriebe an. Heute treffen sich die EU-Agrarminister und Ministerinnen in Dublin. Es geht um die Zukunft der Landwirtschaft, von der ja auch die Ernährung des ganzen Kontinents abhängt. Am Bayern 2-Telefon ist Martin Häusling. Er ist agrarpolitischer Sprecher der Grünen-Fraktion im Europaparlament und er hat selber einen Bio-Landwirtschaftsbetrieb. Guten Abend.
1: Ja, schönen guten Abend.
0: Wie stark haben denn Hitze und Trockenheit Ihren Betrieb getroffen?
1: Ja, in Nordhessen war es auch sehr extrem und wir haben ja Milchkühe. Wir füttern jetzt schon ein paar Wochen sozusagen unser Winterfutter, weil ja gar nichts mehr gewachsen ist. Gerade Grünland ist ja extrem betroffen. Und das ist schon, das wird sich nachher bemerkbar machen in den Erträgen natürlich. Insofern sind wir schon enttäuscht, dass jetzt der Minister nur ankündigt, Liquiditätskredite. Das heißt, da muss ja wieder zurückgezahlt werden. Und die jetzt nicht die Krise so auffasst, dass man sagen muss, es wird Zeit, endlich mal umzusteuern. Nämlich die Landwirtschaft muss sich an die Krise anpassen und wir müssen mehr gegen den Klimawandel tun. Und ich glaube, das merkt jeder Landwirt, vor allem im Süden, vor allem auch in Bayern, dass das jetzt kein einzelnes Ereignis ist wie 2003, sondern dass das wirklich ja zunehmend ist. Und es kann nächstes Jahr schon wieder anders sein. Nächstes Jahr kann es zu viel regnen. Also man ist sozusagen der Wucht des Klimawandels als Landwirt hoffnungslos ausgeliefert. Und deshalb würde ich mehr Unterstützung von Seiten der Politik, gerade der Bundesregierung, erwarten.
0: Der Minister spricht ja von einer Krise nationalen Ausmaßes. Gehen Sie da mit ihm konform?
1: Ja, aber wie gesagt, Deutschland ist unterschiedlich betroffen. Und wenn dann gesagt wird, ja, wir geben jetzt allen ein bisschen mehr über die Flächenprämie, also pro Hektar mehr Geld, wird das dem überhaupt nicht gerecht. Also es gibt ja auch Regionen in Deutschland, die wenig Verluste hatten. Es gibt andere, die sehr stark betroffen sind. Vor allem, wie gesagt, die Grünlandregionen. Da muss man schon ein bisschen differenzieren. Also nicht jetzt überall ein bisschen Geld verteilen. Frankreich zum Beispiel gibt über 1 Milliarde an Krisenhilfen und Deutschland gibt günstige Kredite. Das ist natürlich dann der Krise nicht ganz angemessen.
0: Sind Sie denn dafür, dass Landwirte für Ernteausfälle vom Staat finanziell entschädigt werden, wie das gefordert wird? Das ist ja ein Fass ohne Boden, wenn wir da mal auf die nächsten Jahre und Jahrzehnte schauen. Oder ist das ganze Geld doch besser in Klimaresilienz investiert?
1: Ja, wir verhandeln ja gerade in Brüssel die neue gemeinsame Agrarpolitik ab 28. Und was wir sehen, wie jetzt das gestaltet werden soll, da haben wir schon viele Befürchtungen, dass das wieder in die Richtung geht, ja, pauschale Flächenprämien, aber Umweltmaßnahmen, Klimaanpassungsmaßnahmen, die werden grob vernachlässigt. Also reden wir mal darüber, dass wir wieder Schwammlandschaften herstellen müssen, nicht nur über Schwammstädte, sondern Schwammlandschaften, dass wir Agroforst mehr machen müssen, dass wir insgesamt ja Anpassungsmaßnahmen der Landwirtschaft brauchen. Und deshalb wundert mich, dass man jetzt bei den Verhandlungen nur wieder drüber redet, ja, Hauptsache das Geld geht an die Bauern für die Flächenprämien, was ja sehr ungleich verteilt ist.

0: zusätzlich belasten? Was entgegnen Sie den Landwirten, die sich in ihrer oft existenziellen Not gegen zusätzliche Auflagen wehren?
1: Das sollen ja keine Auflagen, das soll ja ein Angebot sein für die Landwirte, sich anzupassen. Man kann jetzt Geld pauschal verteilen und kann sagen, die Landwirte werden schon das Richtige machen, oder man kann Landwirtschaft unterstützen, es besser zu machen. Darum geht es doch. Wer keine Umweltmaßnahmen machen will, der muss sie ja nicht machen. Aber gerade jetzt brauchen wir ja gerade für zum Beispiel Thema Agroforst mehr Mittel, damit Landschaft wieder vielfältiger wird. Wir brauchen auch zum Beispiel mehr Leguminosenanbau. Wir reden hier viel über die Versorgung mit Eiweißpflanzen. Das müsste verpflichtend werden. Da müsste man auch gezielt jetzt Ackerboden, Erbsen, auch Soja kann man noch viel mehr anbauen in der Europäischen Union. Das muss aber unterstützt werden, weil da die Marktlage halt so schlecht ist. Und diese Maßnahmen müssten ergriffen werden. Wir wollen keinen zwingen. Wer meint, er käme jetzt weiterhin nur mit Maisanbau und Weizen über die Runden, der wird sich noch schwer umgucken, dass wir gerade jetzt Krisenvorsorge treffen müssen, indem wir halt mehr Vielfalt in die Äcker bringen und nicht weitermachen wie bisher.
0: Die europäischen Landwirte leiden unter Hitze und Dürre. Heute sitzen die EU-Minister in Dublin zusammen. Wir haben mit dem grünen Europaabgeordneten und Biolandwirt Martin Häusling gesprochen. Häusling, vielen Dank für Ihre Zeit.
1: Gerne.

0: Sam Smith hat die Weltbühne 2015 betreten mit seinem Titelsong zum Bond-Film Spectre. Hier seine neue Single When He's Gone. Sam Smith.
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2: Die Wahl in Sachsen-Anhalt sendet Schockwellen aus bis nach Berlin und belastet die schwarz-rote Koalition zusätzlich. Wir sprechen gleich mit dem parlamentarischen Geschäftsführer der SPD-Fraktion, Dirk Wiese. Zunächst die Kurznachrichten mit Patrick Zeilhofer.
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4: Merz spricht von schwerster CDU-Wahlniederlage seit Jahrzehnten und kündigt Konsequenzen an. Nach dem Erfolg der AfD in Sachsen-Anhalt sagte der Kanzler, man müsse den Menschen die Reformen künftig besser erklären. Auch die SPD-Spitze pocht auf eine Kurskorrektur. Co-Parteichefin Baas sagte, wenn Menschen Angst vor Reformen haben, reiche es nicht, nur rational zu argumentieren, sondern man müsse die Bürger auch emotional mitnehmen und ihnen ein Zukunftsbild vermitteln. AfD-Spitzenkandidat Siegmund sieht klaren Regierungsauftrag. Er erklärte, sollte eine Regierungsbildung nicht funktionieren, komme auch eine Neuwahl in Frage. BSW-Spitzenkandidat Thomas Schulze zeigte sich erneut offen für eine Zusammenarbeit mit der AfD. Er bekräftigte, dass sich seine Fraktion bei einem dritten Wahlgang zur Wahl eines Ministerpräsidenten enthalten und Siegmund damit zum Sieg verhelfen würde. Aber zunächst wolle man einen überparteilichen Kandidaten vorschlagen. Russland schließt Generalkonsulat in St. Petersburg und Goethe-Institute in Moskau. Damit antwortet die russische Regierung unter anderem auf die angekündigte Schließung des Russlandhauses in Berlin und des Generalkonsulats in Bonn. Die Bundesregierung hatte damit auf den Anschlagsversuch mit einer Sprengstoffdrohne auf dem Flughafen Leipzig-Halle reagiert. Sie macht Moskau dafür verantwortlich. Soweit die Nachrichten um 19:30.
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4: Auch am Abend teils freundlich, teils bewölkt und weitgehend trocken. Drei Verkehrsmeldungen: A7 Fulda Richtung Würzburg, zwischen Fulda, Dreieck und Bad Brückenau-Volkers 9 Kilometer Stau und stockender Verkehr. A93 Hof Richtung Weiden, zwischen Bundsiedel und Marktredwitz Nord, Sperre nach einem Unfall, es staut sich. Und A93 Regensburg Richtung Holledau, zwischen Regensburg Nord und dem Kreuz Regensburg, stockender Verkehr. Soweit der Service, 17:55.
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2: Mit Tillmann Seiler, guten Abend. 43,8% der Stimmen hat die AfD in Sachsen-Anhalt geholt. Ein Ergebnis, wie es bei den etablierten Volksparteien früher keine Seltenheit war. Nun ist die gesichert rechtsextremistische Partei haarscharf an einer absoluten Mehrheit vorbeigeschrammt und die bisherige Koalition aus CDU, SPD und FDP wurde krachend abgewählt. Die Schlappe sendet natürlich auch Schockwellen nach Berlin und die treffen dort auf eine schwarz-rote Koalition, die schon vor Sachsen-Anhalt angeschlagen war. Wir sind verbunden mit Dirk Wiese, parlamentarischer Geschäftsführer der SPD-Fraktion im Bundestag. Guten Abend.
5: Guten Abend, Herr Seiler, ich grüße Sie.
2: Herr Wiese, gestern Abend brach Jubel aus bei der Wahlparty der sachsen-anhaltinischen SPD, als klar war, dass die SPD sicher im Landtag ist. Irgendwie für mich auch befremdliche Bilder, also Freude bei einer Partei, die sich immer noch als Volkspartei versteht, über weniger als 10%.
5: Das kann ich nachvollziehen. Die SPD hat sich im Gegensatz zur letzten Landtagswahl stabilisiert. Aber ehrlicherweise, das ist heute zweitrangig. Das ist ein bedrückender Tag heute nach diesem Sieg der rechtsextremistischen AfD. Weil meine Gedanken sind heute bei denjenigen, die sich in den letzten Wochen und bis zum kurz vor Schluss, vor Schließung der Wahllokale dafür eingesetzt haben, dass es ein offenes, ein demokratisches Sachsen-Anhalt gibt, dass es keine solche Mehrheit der AfD gibt. Viele aus der Zivilgesellschaft sind unterwegs gewesen, haben sich eingesetzt. Viele machen sich heute Sorgen. Die Gedenkstätte Buchenwald hat sich heute gemeldet und nochmal darauf hingewiesen, wie wichtig es ist, dass die Erinnerungskultur vor Ort erhalten bleibt. Also viele Menschen machen sich heute Sorgen. Nochmal, die SPD ist stabil geblieben, aber das ist heute zweitrangig an diesem Tag.
2: Zweitrangig, weil erstrangig ist eben, dass nun eine rechtsextreme AfD-Minderheitsregierung mit freundlicher Unterstützung womöglich

0: des Bündnis Sarah Wagenknecht droht oder wie sehen Sie die Lage?
1: Das ist sehr unübersichtlich, was sich da aktuell abspielt. Gestern war es ja so, dass der sogenannte Spitzenkandidat der AfD ja noch gesagt hat, er will nur, wenn es eine absolute Mehrheit gibt, einen Regierungsauftrag annehmen. Jetzt blinkt das Bündnis Sarah Wagenknecht rechts ab. Das ist auch ein erschreckendes Resultat, was wir tatsächlich heute erleben. Und hinzu kommt ja noch, dass der erste ausländische Gratulant Wladimir Putin aus dem Kreml ist. Also das ist schon ein Einschnitt, was hier tatsächlich heute für unsere Demokratie, was dort stattfindet.
0: Einschnitt natürlich auch, der bis hin nach Berlin spürbar ist. Kanzler Merz wurde ja im CDU-Wahlkampf in Sachsen-Anhalt regelrecht versteckt. Er wird mit für die schlechte Stimmung verantwortlich gemacht. Sie haben ihn heute auch kritisiert. Sie haben gesagt, Merz trage zur Verunsicherung bei. Wollen Sie diesen Kanzler weghaben?
1: Ich glaube, wir haben alle ein Interesse daran in dieser Koalition, dass diese Bundesregierung funktioniert, dass wir aus der demokratischen Mitte heraus zeigen, dass wir die Herausforderung außen- und innenpolitisch, die Absicherung der sozialen Sicherungssysteme, dass wir uns dem stellen. Trotzdem müssen wir doch auch selbstkritisch ganz klar sagen, das, was teilweise kommuniziert worden ist, dass Menschen das Gefühl haben, man hat ihnen vor den Kopf gestoßen, sie wären faul, sie würden nicht genug arbeiten, das müssen wir doch auch zur Kenntnis nehmen. Und das hat natürlich auch mit dazu beigetragen, dass viele Menschen sehr kritisch nach Berlin geschaut haben. Ich war selbst im Wahlkampf in Sachsen-Anhalt unterwegs gewesen, auch noch am vorletzten Wochenende. Und da haben natürlich die Themen Rente, Gesundheit, Pflege eine Rolle gespielt. Und wir, glaube ich, müssen jetzt in Berlin dieses Signal mitnehmen in die Beratungen, die wir im Herbst haben. Aber nochmal, wir als SPD wollen, dass diese Regierung erfolgreich ist, aber wir müssen auch ein paar Dinge anders machen.
0: Aber Sie halten diesen Kanzler nicht für geeignet, weil Sie haben ja gerade noch mal Kritik an ihm geübt.
1: Ich glaube, dass jeder in der Bundesregierung, auch wir in den Fraktionen, Dinge besser machen kann. Und nach so einem Abend, den wir gestern erlebt haben, da müssen wir uns alle selbstkritisch fragen, was man besser machen kann. Und dass viele Bürgerinnen und Bürger mit dieser Kommunikation, die aus dem Kanzleramt doch stattgefunden hat, nicht zufrieden waren. Das muss man doch auch zur Kenntnis nehmen. Aber nochmal, wir wollen gemeinsam, dass diese Regierung erfolgreich ist. Und jetzt müssen wir alle unsere Hausaufgaben machen.
0: Das Programm der AfD, ich habe da auch noch mal reingeschaut, ist ja viel unsozialer als alles, was Sie im Bund mit Schwarz-Rot so machen. Und trotzdem wählen viele Leute die AfD, auch viele ärmere Leute. Da scheint sich die Wahlentscheidung von der Vernunft abgekoppelt zu haben. Erreicht man die Menschen überhaupt noch mit Inhalten, für die Sie ja auch wiederum plädieren?
1: Sprechen Sie einen entscheidenden Punkt an, und das ist eine tatsächlich große Herausforderung. Wie erreichen wir den einen oder anderen tatsächlich noch? Weil Sie sprechen es an. Das AfD-Wahlprogramm ist eigentlich ein Programm, was Sozialkürzungen vornimmt, was gegen Menschen mit Behinderung gerichtet ist, was aus dem Euro austreten will, aus dem europäischen Wirtschaftsraum, was unsere wirtschaftspolitische Rückversicherung ist. Also eigentlich ist es ein Wahlprogramm, was vielen Bürgerinnen und Bürgern vor Ort in Sachsen-Anhalt schadet, was dem Wirtschaftsstandort Deutschland schadet. Und trotzdem kommen sie damit durch. Und das ist eine große Herausforderung, hier auch Dinge klar zu benennen und auch klar dagegen zu halten, wenn sowas auf dem Tisch liegt, wenn sowas vorgeschlagen wird. Und das muss anders von uns auch angegangen werden.
0: Für Sachsen-Anhalt reicht es nicht mehr, da ist es schon zu spät, aber es gibt ja weitere Herausforderungen. Union und SPD im Bund müssen auf jeden Fall nach Sachsen-Anhalt an Profil zulegen. Da besteht natürlich die Gefahr, dass das auf Kosten des jeweils anderen passiert. Sie haben ja auch das Rentenpaket wieder ein bisschen kritisiert. Das könnte natürlich alles die Koalition sprengen, wenn jeder vor allem an sich selbst denkt. Frage an den SPD-Fraktionsmanager: Wie kann es gemeinsam gehen, SPD mit der Union?
1: Ich glaube, wir müssen ganz genau hinschauen, was die Rentenkommission gesagt hat. Und die Rentenkommission, und das beschäftigt viele Bürger, hat ausdrücklich gesagt, wir brauchen eine Regelung, dass diejenigen, die Schwerstarbeit geleistet haben, trotzdem die Möglichkeit, wenn sie nicht mehr können, die Möglichkeit haben, in den verdienten Ruhestand zu gehen. Und das ist ein Thema, was eine große Diskussion hervorgerufen hat. Da müssen wir, glaube ich, gemeinsam zu Ergebnissen kommen. Ich will aber trotzdem sagen, trotz des Wahlergebnisses gestern Abend in Sachsen-Anhalt, in 2 Wochen in Mecklenburg-Vorpommern sind die Karten anders gemischt. Dort heißt es Manuela Schwesig oder die AfD. Dort sieht es so aus, dass wir diese blaue Welle, diesen Angriff auf die Demokratie abwenden können. Und da krempeln wir jetzt alle gemeinsam die Ärmel hoch.
0: Sagt Dirk Wiese, parlamentarischer Geschäftsführer der SPD-Bundestagsfraktion nach der denkwürdigen Wahl in Sachsen-Anhalt. Herr Wiese, vielen herzlichen Dank.
1: Sehr gerne. Wiedersehen.

0: Fleetwood Mac mit einem Song aus ihrer absoluten Hochphase rund um 1980. Gypsy haben wir gehört hier in Bayern 2 um 17.44 Uhr. An der Südküste Englands gibt es viele Fossilien zu entdecken. Sammler sind hier unterwegs und es gibt auch geführte Touren und Museen. Hier werden auch bedeutende Stücke ausgegraben. Immer wieder passiert das. Denn weltweit ist die Jurassic Coast einer der bedeutendsten Ausgrabungsorte. Einzelne bedeutende Ausgrabungen werden dann für Millionen verkauft. Aber britische Museen, die ziehen da oft den Kürzeren. Sie haben kein Budget für millionenschwere Erwerbungen und vor allem auch, um die Fossilien dann in Szene zu setzen. Die letzten großen Erwerbungen gingen nach Abu Dhabi und sind, so Kritiker, für Großbritannien verloren. Christoph Prössel.
1: Die Südküste Englands kann ganz schön wild sein, wenn sich hier Sonne und Regen im Wind stündlich abwechseln. Die Besucher lassen sich vom Regen nicht abschrecken. Sie kommen hierher, um eine kleine Zeitreise anzutreten. Sie sammeln Fossilien. Die Gegend hier heißt Jurassic Coast. Auch Bethany ist mit ihrer Mutter hierher gekommen.
2: I found a lot of these and I'm really excited.
1: Die Sechsjährige hat einen Belemniten gefunden und einen Ammoniten, Zeugen aus Stein einer längst vergangenen Zeit. In den Gesteinsschichten am Strand werden aber auch ganz andere Fossilien gefunden. Einige besondere Stücke liegen im Museum in Kimmeridge in Dorset. Hier stellt Steve Edges seine Sammlung aus, die er seit Jahrzehnten zusammengetragen hat. Und die Ausstellung hat einen Star, der Kopf eines Pliosauriers. Ein Fossil, das an ein Ungeheuer erinnert. Einige sagen, der T-Rex der Meere, bis zu 15 Meter lang. Das ist ein atmendes Reptil. Die beiden Öffnungen da vorne sind die Nasenlöcher. Dahinter die Augen. Die Zähne werden nach hinten hin immer kleiner. Wenn die Nahrung getötet war, ging sie unzerkaut den Schlund hinunter. Steve hat den Kopf selbst ausgegraben, bald vielleicht auch mehr. Er sammelt gerade Geld, um den Rest der Kreatur freizulegen, der hoch oben in einer Klippe am Meer liegt. Etwa 700.000 Euro soll das kosten. Knapp 100.000 Euro fehlen noch. Wenn wir da einen ganzen Körper ausgraben können, was wir annehmen, weil der Schädel so gut erhalten ist, dann ist es einer der vollständigsten Pliosaurier aus der Zeit. Steve wird anbauen müssen an seinem Museum, denn er will den Saurier hier ausstellen. Ein Gewinn für die Region, denn mittlerweile gehen viele wertvolle Stücke aus England in die ganze Welt. Die Preise für manche Einzelstücke astronomisch. Bei Sotheby's ging ein T-Rex für 43 Millionen Dollar weg. Nicht nur die Preise steigen, es gibt auch immer mehr Fossilienjäger, die am Wochenende zu den Stränden ziehen. Martin Curtis bietet geführte Touren an. Das wurde auch angefacht von den sozialen Medien. Es gibt online viele Videos und Bilder. Sammler zeigen ihre Funde. Das zieht viele an, die ihre eigenen Schätze aufspüren wollen. Davon profitieren Museen wie das National Museum von Wales in Cardiff. In einer großen Abteilung wird die Entstehungsgeschichte des Landes erzählt. Cindy Howells ist Wissenschaftlerin und Kuratorin. Geld ist wirklich der wunde Punkt für die Naturwissenschaften im Vergleich zu den bildenden Künsten. Wenn man ein Bild erwerben will, dann werden da Millionen bezahlt, manchmal nur für ein Bild. Aber wenn wir eine geologische Sammlung oder ein besonderes Stück oder einen Dinosaurier kaufen wollen, dann ist das kaum möglich. Es gibt keine Finanzierung dafür. Cindy Howells ist darauf angewiesen, dass Sammler dem Museum besondere Stücke schenken. So wie ein etwa 80 cm langes Fossil, das gerade fertig präpariert wurde. Ein Vater war mit seinem Sohn an der Südküste von Wales unterwegs. Dort haben sie ein Stück eines Kiefers gefunden und es den Experten im Museum gezeigt. Denen war schnell klar, da muss noch mehr sein. Sie gruben und legten die ganze Kreatur frei. Schenkungen wie diese sind extrem wichtig für uns. Wir können da nicht rausgehen und ganz Wales durchstöbern. Das können wir nicht leisten. Wir brauchen die Menschen, damit sie unsere Augen sind, entdecken und Stücke zu uns bringen. Und Cindy Howells schwört vor allem auf die jungen Fossilienjäger. Die hätten ziemlich gute Augen und würden mit viel Freude losziehen. Ich glaube, ich würde gerne mal einen Knochen finden. Und vielleicht hängt ja ein ganzes Skelett daran, an diesem Knochen. Darum geht es doch, die Spannung beim Suchen.
0: Ich war kürzlich auch mit der Familie an der englischen Südküste unterwegs. Wir haben aber leider nichts Fossilienhaftes gefunden, nur ganz gewöhnliche Steine und Muscheln. Business as usual. Wir haben jetzt Bruckner für Sie. Gute Dinge.

0: Bruckner mit Gute Dinge, und nie wurden sie dringender gebraucht als jetzt.
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0: Heute mit Stefan Liener und der militärischen Zukunft einer Autofabrik.
2: Ja, Deutschlands Autoindustrie hat bekanntlich mit massiven Herausforderungen zu kämpfen. Auf der anderen Seite ist die Nachfrage nach Rüstungsgütern sprunghaft angestiegen. Und jetzt wird erstmals in Deutschland eine Autofabrik in einen Standort für Verteidigungstechnologien umgewandelt. Konkret geht es um das Volkswagenwerk in Osnabrück. Anita Westrup mit den Details.
3: Wo VW heute noch Cabrios baut, soll ein Zentrum für Sicherheits- und Verteidigungstechnologien entstehen. Zunächst sollen Teile für Raketenabwehrsysteme gefertigt werden, für Abnehmer unter anderem in Europa, aber ohne VW. Geplant ist, dass sich Volkswagen schrittweise zurückzieht und Platz macht für eine neue Gesellschaft mit einer neuen Struktur. Das Land Niedersachsen, der israelische Rüstungskonzern Rafael und Aurelius Capital, ein Finanzinvestor, haben heute eine entsprechende Absichtserklärung unterschrieben. Osnabrück verfüge über die Kompetenzen und die qualifizierten Arbeitnehmer, so Niedersachsens Ministerpräsident Olaf Lies. Nach jahrelanger Hängepartie gibt es damit für die Mitarbeitenden eine Perspektive. Drei Viertel der Belegschaft, also etwa 1.400 Beschäftigte, sollen am Standort in Osnabrück bleiben können. Bis Ende 2029, das wurde zugesagt. Die Vertreter der Arbeitnehmer, IG Metall und Betriebsrat, begrüßen die Entscheidung. Es sei ein guter Tag, Osnabrück bleibe ein Industriestandort. Regulär endet in dem Werk die Produktion des T-Roc Cabrios im nächsten Sommer. Eine Nachfolgelösung gab es bisher nicht.
2: Mehrere Millionen Liter Rotwein und Rosé sollen in Deutschland bald zu Desinfektionsmittel und anderen Industriealkoholprodukten verarbeitet werden. Dafür hat die EU Fördermittel in Millionenhöhe genehmigt. Dahinter steckt ein sinkender Weinkonsum und gleichzeitig eine Überproduktion der hiesigen Winzer. Nicht nur bei uns müssen Autofahrer seit ein paar Monaten deutlich mehr für Sprit bezahlen. Die Folgen des Iran-Kriegs treiben den Dieselpreis auch in den USA nach oben. Heute wurde nach Angaben des dortigen Automobilclubs mit im Schnitt $5,90 pro Gallone, das sind umgerechnet rund 5,10 Euro für knapp 4 Liter, ein weiterer Höchststand erreicht. Vor einem Jahr hatten Landwirte und Spediteure noch $3,70 pro Gallone gezahlt. In den USA sorgen die massiv gestiegenen Treibstoffpreise seit Monaten für Unmut und für erheblichen politischen Druck.
0: Einblicke in die Welt der Wirtschaft von Stefan Liener. Mama Scan jetzt bei uns in Bayern 2 an diesem Montagabend. This is the day.

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2: Und hier läuft die Bayern 2 Welt am Abend und wir haben durchaus auch gute Nachrichten für Sie. Der gelungene Start einer oberbayerischen Trägerrakete am Wochenende ist so eine gute Nachricht. Nicht nur für die Firma ISA Aerospace, sondern auch für Europa. Wenn

0: es unabhängiger werden möchte von Elon Musks Raketen. Wir sprechen dazu mit unserem Raumfahrtfachmann über den bejubelten Raketenstart. Jetzt die 18 Uhr Nachrichten hier in Bayern 2.
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2: Um 18 Uhr mit Karin Schumacher. Einen Tag nach der Landtagswahl in Sachsen-Anhalt ist der AfD-Spitzenkandidat Siegmund bereits auf der Suche nach einem Königsmacher. Das Votum der Wähler sei ein ganz klarer Regierungsauftrag, so Siegmund. Er kündigte Gespräche mit einzelnen Fraktionen oder einzelnen Abgeordneten an.
3: Dass die AfD den Auftrag zur Regierungsbildung übernimmt, liegt für den großen Wahlverlierer Sven Schulze von der CDU auf der Hand. Man sei nur noch Opposition, man müsse den Wählerwillen respektieren, so der Ministerpräsident. Bundeskanzler Merz hatte zuvor erklärt, dass die Reformen der Bundesregierung den Wahlkampf in Sachsen-Anhalt bestimmt hätten. Doch er werde an den Reformen festhalten. Künftig müsse man diese jedoch nicht nur rational, sondern auch emotional vermitteln. Dem werde er sich stellen, so Merz. Andere Konsequenzen werde er aus dem Wahldebakel von Sachsen-Anhalt nicht ziehen.
2: Ein Beitrag von André Damm. Die SPD sieht im Wahlergebnis ein klares Signal an die Bundesregierung. Ein Weiter-so geht nicht, sagte Parteichefin Baas. Die Reformen dürften nicht gegen die Menschen gerichtet sein. Die Grünen stehen nach den Worten ihres Vorsitzenden Banaschak an der Seite all derer, die sich nun Sorgen machten. Eine Warnung kommt vom Vorsitzenden der Innenministerkonferenz Grote. Der SPD-Politiker sagte, die mögliche Kontrolle über Sicherheitsbehörden in den Händen einer verfassungsfeindlichen Partei mit engen Kontakten nach Russland sei ein gravierendes Sicherheitsrisiko. Russland schließt das deutsche Generalkonsulat in St. Petersburg. Bis zum 18. September müssen alle Mitarbeiter ihre Arbeit einstellen und das Land verlassen. Mehr dazu von Stefan Lack.
4: Nach Angaben des russischen Außenministeriums versteht sich dieser Schritt als direkte Vergeltungsmaßnahme auf die Schließung des russischen Hauses in Berlin sowie des russischen Generalkonsulats in Bonn. Die Bundesregierung hatte diese Maßnahmen zuvor damit begründet, dass sie Moskau für den versuchten Anschlag mit einer Sprengstoffdrohne auf den Flughafen Leipzig verantwortlich macht. Bereits im Vorfeld hatte Russlands Außenminister Sergei Lavrov das Aus für die drei verbliebenen Goethe-Institute im Land verkündet. Deren Angestellte sind mit einer noch kürzeren Frist konfrontiert und müssen Russland bereits bis zum 13. September verlassen.
2: Volkswagen will sein Werk in Osnabrück zu einem Rüstungsstandort umbauen. Der Autobauer, das Land Niedersachsen und ein israelischer Investor trafen eine entsprechende Vereinbarung. Schrittweise soll in Osnabrück ein Kompetenzzentrum für Verteidigungsindustrie entstehen, so VW heute. Als erstes Projekt sollen in der Fabrik laut Konzernchef Blume Luftverteidigungssysteme produziert werden. Von den derzeit rund 1.800 Beschäftigten erhielten etwa 1.200 eine langfristige Perspektive, erläuterte der Betriebsrat. Dieser Sommer war heiß und trocken und auch in der Nord- und Ostsee war das Wasser ungewöhnlich warm. Wie aus Messungen des Bundesamts für Seeschifffahrt und Hydrographie hervorgeht, lag die durchschnittliche Oberflächentemperatur um knapp 1 Grad über dem langjährigen Mittelwert. Die Behörde warnt davor, dass sich dadurch Lebensräume verändern, kälteliebende Arten wandern ab, nicht einheimische Arten breiten sich aus. Das Wetter in Bayern auch am Abend teils freundlich, teils bewölkt, vereinzelt ein paar Regentropfen. In der Nacht letzte Schauer, Tiefstwerte 17 bis 11 Grad. Morgen wieder Sonne und Wolken im Wechsel bei 27 bis 33 Grad. Am Mittwoch regnerisch und spürbar kühler. 18.04 Uhr. Und hier noch die Verkehrsmeldungen. A7 Fulda Richtung Würzburg, zwischen dem Fuldaer Dreieck und Bad Brückener Wildflecken stockender Verkehr. A8 München Richtung Stuttgart zwischen Ulm-West und Hohenstadt, 6 Kilometer stockender Verkehr. Die A93 Weiden Richtung Hof ist zwischen Weiden-Süd und Weiden-Frauenricht nach einem Unfall mit mehreren Fahrzeugen gesperrt. Und zuletzt A93 Hof Richtung Weiden zwischen Wunsiedel und Marktredwitz-Nord, eine Sperre nach einem Unfall, es staut sich und es gibt eine Umleitung über die U20. Soweit die Verkehrsübersicht.
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0: Auch in dieser Stunde darf ich Sie hier in Bayern 2 begleiten. Tilman Seiler, mein Name, schönen guten Abend. Auch in dieser Sendestunde müssen wir auf den AfD-Wahlsieg von Sachsen-Anhalt schauen. Ein Thema, an dem auch Bayerns Ministerpräsident Söder nicht vorbeikommt.
1: Gerade höre ich, dass die sagen, sie werden Bayern jetzt übernehmen. Eins verspreche ich euch, ich werde Bayern nicht der AfD überlassen, liebe Freunde. Auf keinen Fall.
0: Markus Söder auf dem Gelamos-Volksfest zur Frage, was die AfD in Bayern reißen kann. Und genau der Frage gehen wir gleich nach. Dann hören wir, wie die ESA Aerospace-Mitarbeiter einen erfolgreichen Raketenstart erleben.
2: The stage 2 of Spectrum on flight 2 has reached orbit.
0: Die Trägerrakete hat den Weltraum erreicht, vermeldete das Münchner Unternehmen ESA Aerospace vorgestern Abend. Wir sagen Ihnen, warum mit dem erfolgreichen Flug Geschichte geschrieben wurde. Und bei uns im Entdeckerprogramm Bayern 2 erfahren Sie auch, warum die Vereinten Nationen die Mercator-Weltkarte ersetzen wollen.
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0: Neve und Liesel sind auch mit dabei. Can you feel me when you see my face?

Niamh und Liesel, Bayern 2, 18.09 Uhr. Es war ein historischer Tag gestern in Sachsen-Anhalt, historisch allerdings nicht in positiver Hinsicht. Zum ersten Mal hat im demokratischen Deutschland eine rechtsextreme Partei bei einer Landtagswahl über 40% der Stimmen erreicht. Eine Partei, die jetzt möglicherweise kurz vor der Übernahme der Regierungsverantwortung steht. Die bisherige Koalition aus CDU, SPD und FDP wurde krachend abgewählt. Zugeschaltet

0: ist mein Kollege Johannes Reichert, der seit langem die AfD beobachtet. Hallo Johannes.
1: Grüß dich.
0: Der AfD fehlen im Landtag von Sachsen-Anhalt nur 3 Sitze zur absoluten Mehrheit. Das Bündnis Sarah Wagenknecht könnte den Steigbügelhalter spielen. Sieht's nach einem rechtsextremen Ministerpräsidenten Ulrich Siegmund aus?
1: Ja, das hängt von mehreren Faktoren ab. Zuvorderst, du hast es angesprochen, wie verhält sich jetzt das Bündnis Sarah Wagenknecht? Sie haben mit 5 Sitzen die kleinste Fraktion, aber sie sind das Zünglein an der Waage. Denn die Verfassung in Sachsen-Anhalt sieht vor, dass der Ministerpräsident in den ersten 2 Wahlgängen mit einer absoluten Mehrheit gewählt werden muss. Gelingt das nicht, dann könnte er in einem 3. Wahlgang mit einer einfachen Mehrheit gewählt werden. Und das könnte tatsächlich passieren, wenn sich das BSW wie angekündigt enthält. Dann wäre Siegmund aufgrund der AfD-Stimmen neuer Ministerpräsident. Alternativ könnte es auch ein Anti-AfD-Bündnis geben, also eine Koalition aus allen anderen Parteien außer der AfD. Das hat aber kaum Chancen, genauso wenig wie ein gemeinsamer überparteilicher Kandidat als Ministerpräsident. Den würde vermutlich auch die CDU nicht mittragen. Und ja, so könnte es also auf eine AfD-Minderheitsregierung hinauslaufen. AfD-Kandidat Siegmund hofft ja auch, dass es vielleicht noch Überläufer aus der CDU gibt, die ihn dann zum Ministerpräsident wählen. Die Wahl ist ja auch geheim. Oder es könnte am Ende auch noch vielleicht sogar zu Neuwahlen gehen. Momentan ist alles möglich.
0: Die AfD in Sachsen-Anhalt wird ja als gesichert rechtsextrem eingestuft. Ich habe es schon gesagt. Warum ist das so vielen Wählern ganz und gar egal?
1: Na, weil sie kein Vertrauen mehr in die etablierten Parteien und in das demokratische System an sich mehr haben, von wo aus diese Info, dass sie eben rechtsextrem sind, herkommt. Also der Verfassungsschutz wird von der AfD so lächerlich gemacht, dass bei vielen eben dieses Narrativ auch hängen bleibt, dass sie eben nicht rechtsextrem sind. Oder manche nehmen es eben auch in Kauf, da sie eben andere Gründe haben, die sie als gewichtiger empfinden, die AfD deswegen zu wählen. Da ist also viel Unzufriedenheit bei vielen Themen. Ein Stück weit kommt auch eine Wechselstimmung mit, die habe ich bei meiner letzten Reise nach Sachsen-Anhalt vor der Wahl auch gemerkt. Mhm. Und teilweise ist auch die Stigmatisierung des Bundeslandes etwas, was eben viele dann doch sogar noch stärker zur AfD getrieben hat, als vorher erwartet.
0: Aber es ist doch schon paradox. Also nach aktuellen objektiven Daten zu Einkommen oder Rente beispielsweise geht es den Menschen in Sachsen-Anhalt so gut wie nie zuvor. Wie ist es da zu erklären, dass diese Erzählung eines Deutschlands kurz vor dem Untergang so verfängt?
1: Ja, das habe ich eben mich auch gefragt und habe eben dann in Sachsen-Anhalt erlebt, dass viele mit der AfD einen positiveren Ausblick auf die Zukunft verbinden, definitiv mehr als mit den anderen Parteien. Das hängt zum einen mit dem Spitzenkandidaten Siegmund zusammen. Ihn finden einfach viele sympathisch, nahbar, authentisch und auch ein Stück weit rebellisch. Ja, das imponiert manchen in Sachsen-Anhalt. Da kommt natürlich dann noch das schlechte Image der Bundesregierung dazu. Und manche sagen einfach, Mai, wir wählen jetzt mal die AfD, denn schlechter als jetzt werden kann es ja nicht, was, wie du sagst, den Daten nach überhaupt nicht stimmt. Die Lage ist deutlich besser in Sachsen-Anhalt als in den 2000er Jahren zum Beispiel. Ich habe auch Unternehmer getroffen, die gesagt haben, also zum Beispiel ein Fitnessstudio-Chef oder eine Weltladenbetreiber, die offen zugeben, ja, es geht ihnen persönlich gut, aber trotzdem sympathisieren sie eben mit der AfD. Und viele, gerade auf dem Land, die hoffen einfach, dass mit der AfD die Situation wieder normal wird, so wie früher. So haben es manche eben beschrieben.
0: Genau dieses imaginierte Früher, wo alles so viel besser war. Du beschäftigst dich ja besonders intensiv mit der bayerischen AfD. Wie hat die denn nun auf den Erfolg der Parteikollegen in Sachsen-Anhalt reagiert?
1: Ja, das war wirklich erstaunlich. Gestern Abend kam es also in ganz Bayern, kann man sagen, zu Wahlpartys von der AfD, organisiert von deren Kreisverbänden, also zum Beispiel in Erding, Deggendorf, Bayreuth, Kadolsburg, Neusäß, wirklich fast überall. Und diese Euphorie aus Sachsen-Anhalt, die wurde hier mit nach Bayern genommen. Das, so haben es mir eben mehrere AfD-Politiker geschildert von diesen Wahlpartys. Die Anhänger haben gejubelt, angestoßen, gefeiert. Man fühlt sich als Teil dieses Erfolgs und eben diesen Satz von Ulrich Siegmund von gestern Abend, man habe in Sachsen-Anhalt Geschichte geschrieben, den hatte auch heute AfD-Fraktionschefin Ebner Steiner auf dem Gillermoos wiederholt. Also diese Siegesfreude ist bei der AfD angekommen und viele AfD-Abgeordnete, so haben sie es mir gesagt, sie erhoffen sich jetzt weiteren Rückenwind für Bayern und spekulieren schon darauf, dass sie auch 2-3 Prozentpunkte bei der nächsten Umfrage zulegen.
0: Und die AfD, die sieht sich ja ohnehin in einem Durchmarsch an die Macht, also auch was andere Bundesländer betrifft, was irgendwann dann auch den Bund betreffen könnte. Schauen wir nochmal auf Bayern. Da hat die AfD bei der letzten Wahl

0: knapp 15% erreicht. Hat sie damit aus deiner Sicht ihr Potenzial im Freistaat ausgeschöpft? Es gibt ja die CSU, es gibt die Freien Wähler. Oder droht sie auch hier stärker zu werden?
1: Ja, also du sagst es, die AfD ist kein ostdeutsches Phänomen mehr. Das haben wir auch schon bei den Landtagswahlen in Baden-Württemberg gesehen, Rheinland-Pfalz oder auch in Bayern bei der Bundestagswahl im vergangenen Jahr. Kam sie immer auf die 18, 19, fast 20%. Und es hieß ja eigentlich immer, das maximale Wählerpotenzial bei der AfD liegt bei maximal 20%. Aber ich glaube, da hat sich wirklich was verändert. Der AfD ist ein Normalisierungsprozess gelungen, auch hier in Bayern. Das berichten mir auch die AfDler selber, also hinter vorgehaltener Hand sagen sie, sie werden offener empfangen von anderen Parteien oder von Firmen. Das war ihnen noch vor 2, 3 Jahren völlig undenkbar. Die Ablehnung wird geringer. Und bayernweit sehe ich jetzt aber noch nicht, dass sie bei 30% ankommt, wie in manchen ländlichen Regionen in Niederbayern sie schon war, weil eben CSU und Freiwähler ja noch viele Mitglieder an der Basis haben. Und vor allem fehlt der bayerischen AfD eines. Und das war in Sachsen-Anhalt wirklich der Schlüssel zum Erfolg. Ein junger, charismatischer Spitzenkandidat, eine Spitzenkandidatin, der oder die das eigene Programm noch besser verkaufen kann. Das wissen aber die bayerischen AfDler und ich höre das auch von ihnen, dass weder Parteichef Protschka noch Fraktionschefin Ebner-Steiner diese Ausstrahlung haben, um noch weitere Bevölkerungsschichten für die AfD zu gewinnen. Da könnte also im kommenden Jahr intern eine Debatte entbrennen mit Blick auf die Landtagswahl 2028.
0: Sagt Johannes Reichert, der für den BR seit langem die AfD beobachtet. Herzlichen Dank dir.
1: Gerne.

0: Sly and the Family Stone, Everyday People, 18.18 Uhr. Otto Brunn bei München schickt sich an, den Weltraum zu erobern, genauer gesagt das Raumfahrt-Startup ESA Aerospace. Die Firma hat es am späten Samstagabend geschafft, eine Trägerrakete in den Orbit zu schießen mit mehreren Satelliten an Bord. Jubel bei den Mitarbeitern. Es sei das erste Mal, dass eine privat entwickelte Rakete vom europäischen Kontinent aus die Erdumlaufbahn erreicht habe, teilte ESA Aerospace mit. Warum ist dieser erfolgreiche Raketenflug so ein bedeutender Meilenstein? Das will ich mit unserem Raumfahrtexperten Uwe Grad wohl besprechen. Guten Abend.
1: Guten Abend.
0: Es hatte ja bereits vor 1,5 Jahren einen Versuch gegeben, aber da explodierte die Spectrum-Rakete kurz nach dem Start. Musste man also damit rechnen, dass es diesmal vielleicht auch nicht klappt?
1: Also das war schon ein bisschen so, dass man so in dieser, ich sag mal, Fangemeinde, in der Gemeinde derjenigen, die normalerweise aufmerksam auf sowas schauen, dass man ein bisschen nachlässig drauf geschaut hat, weil es gab im ersten Halbjahr schon ein paar Ankündigungen und dann immer wieder Verschiebungen. Und so dachte man, naja gut, dieser Startzeitraum, der geht vielleicht dann auch vorbei ohne Start. Aber schau, es hat geklappt, alles gut. Und man muss sagen, das, was jetzt geflogen ist, diese Rakete, das ist eben dann auch schon wieder ein weiterentwickeltes Produkt im Vergleich zu der vor 1,5 Jahren. Und so hat die beispielsweise jetzt weniger Ventil. Und jedes Ventil ist auch eine Fehlerquelle. Vielleicht war das mit ein Grund dafür, dass es so gut geklappt hat. Und was vielleicht dann auch für die Ingenieurinnen und Ingenieure so

0: sogar ein erfreulicher Schock war, das war, dass wirklich alles klappte. Also auch die Stufenabtrennung dann schon weit oben im Weltall, das ist ja nochmal ein ganz besonders technisch schwieriges Ding. Sogar das hat geklappt. Die haben jetzt also einen riesen Datenschatz, um das alles noch weiterentwickeln zu können.
1: Trotzdem, so ein Ding kann eben explodieren. Das ist nicht nur ESA Aerospace passiert, auch schon Mars-Raketen und so weiter. Was ist denn so schwer daran, so tricky am Bau von Trägerraketen?
0: Naja, da fangen wir vielleicht mal bei unseren Silvester-Raketen-Erfahrungen an. Silvester-Rakete ist so eine Feststoffrakete, da hält man das Streichholz dran und dann zündet es und dann brennt das ab. Da kann man dann aber auch nichts mehr stoppen und regulieren. Die fliegt dann einfach. Tatsächlich werden solche Feststoffraketen, die einfach fliegen und nicht mehr zu bremsen sind, die werden auch in der Raumfahrt verwendet. Diese Booster an den großen Schwerlastraketen, das sind solche Feststoffraketen. Komplexer ist es eben, wenn man mit Flüssigtreibstoff fliegt, weil dann muss der vermischt werden und der muss tiefgekühlt werden. Das ist im Fall von ESA Aerospace eben kaltes Propan, flüssiger Sauerstoff. Und das ist alles technisch sehr komplex. Und deshalb wird es so tricky. Also wenn man wirklich Raketen bauen will, mit denen man bestimmte Umlaufbahnen anfliegen kann, die man steuern kann, die man wieder zünden kann, dann wird es eben sehr komplex. Und in diesem Bereich ist ESA Aerospace dann unterwegs.
1: Warum ist dieser Start, der jetzt geklappt hat, warum ist das ein Meilenstein eigentlich für die Deutschen, auch für die europäische Raumfahrt?
0: Also es gab Unternehmen, gibt es seit Jahren, die versuchen, solche Raketen zu bauen. Die sind natürlich schon auch inspiriert durch die amerikanischen Vorbilder Elon Musk, Jeff Bezos. Aber die europäische Politik hat es auch verstanden, die immer stärker zu fördern. Und deshalb ist es natürlich auch ein besonderer Moment für alle, die diese Förderprogramme mit betrieben haben, dass jetzt wirklich mal was geflogen ist, dass man die Erdumlaufbahn erreicht hat. Ein wichtiger Punkt, aber man muss es wieder ein bisschen einsortieren. Das ist jetzt eine Rakete, die ist immerhin 28 Meter hoch, also keine kleine Rakete in dem Sinne. Aber weil sie dann doch nur 1000 Kilo, sprich eine Tonne, in die Erdumlaufbahn bringen kann, zählt sie immer noch zu den Kleinraketen. Das ist nichts, was sich vergleichen lässt mit den großen Schwerlastraketen wie einer Ariane 6 in Europa oder eben den amerikanischen Schwerlastraketen, die man so kennt. Also wir sind da doch in einem ganz besonderen Segment unterwegs.
1: Warum ist es denn so wichtig, dass es europäische Firmen gibt, die in der Lage sind, Trägerraketen wie jetzt ins All zu schießen?
0: Das ist eben der Punkt, dass Raketenstarts von Europa aus nicht möglich sind. Man hat den europäischen Raketenstartplatz in Französisch-Guyana in Südamerika. Aber auf dem europäischen Kontinent hat man jetzt keine Unternehmen, keine kommerziellen Raketenstartplätze. Das möchte man ändern. Und da ist man jetzt dabei. Weshalb ist es wichtig, eigene Raketenstarts durchführen zu können? Nun, weil immer mehr Satelliten im All sind und jeder Satellit braucht auch eine Trägerrakete. Wir hatten vor 10 Jahren noch so um die 4000 Satelliten in der Erdumlaufbahn. Aktuell sind wir schon bei über 16.000, die man braucht, um eben auch auf der Erdoberfläche Maschinen zu steuern, Daten zu versenden, schnelles Internet auch in abgelegene Gebiete zu bekommen und auch im militärischen Bereich einfach handlungsfähig zu sein.
1: Was muss denn generell passieren, damit europäische Firmen eine ernsthafte Konkurrenz für SpaceX von Elon Musk zum Beispiel werden?
0: Also da müsste man zunächst mal den Willen entwickeln, als Unternehmen auch eine solche Schwerlastrakete zu bauen, die eben jetzt nicht eine Tonne ins Weltall bringt, sondern ungefähr 20 mal mehr, 20 Tonnen. Das ist so eine typische Schwerlastrakete von Elon Musk oder auch eine Ariane 6, die bringen das ins All. Und dann käme man auch in Konkurrenz mit SpaceX. Und ob das gut ausgeht, da habe ich meine Zweifel, denn SpaceX ist schon wieder dabei, eine noch größere Rakete, das Starship zu bauen, das dann 100 Tonnen auf einmal ins All bringen kann. Und dann wird es schwierig, in dieser Konkurrenz zu bestehen. Aber deshalb hat ESA Aerospace eben auch den Blick auf ein besonderes Geschäftsmodell. Man möchte kleinere Frachten, aber auf bestimmte Umlaufbahnen bringen. Wenn ich als Kunde bei ESA Aerospace einen Satelliten abgebe, dann fliegt den ESA Aerospace auf eine Flugbahn, wo ich ihn haben will. Wenn ich zu SpaceX gehe und dann mit vielen anderen Satelliten auf eine Riesenrakete draufkomme, dann werde ich erstmal grob auf eine Umlaufbahn ausgesetzt, muss dann aber an meinem Satelliten noch einen Antriebsmotor haben, der mich auf die korrekte Umlaufbahn bringt. Diesen zusätzlichen Antrieb spare ich mir, wenn ich mit einem kleineren Anbieter fliege. Und da sieht eben ESA Aerospace und das sehen auch andere ihre Chance.
1: Das oberbayerische Unternehmen ESA Aerospace hat eine Trägerrakete erfolgreich ins All geschossen. Es ist die erste deutsche Rakete, die es in den Orbit geschafft hat. Ein großer Tag, aber auf der anderen Seite auch nur ein Anfang, sagt unser Raumfahrtexperte Uwe Gradwohl. Vielen Dank für das Gespräch.
0: Gerne.
1: Bayern 2 an diesem Montagabend, jetzt mit Kevin Morby, Die Young.

0: Kevin Morby, 6:45. Donald Trump sagt es immer wieder, er will die zu Dänemark gehörende Insel Grönland unter seine Kontrolle bringen. Die Europäische Union hat nun reagiert mit einem Besuch. Kommissionspräsidentin Ursula von der Leyen hat in der grönländischen Hauptstadt Nuuk ein neues Investitionspaket über 200 Millionen Euro angekündigt. Die wirtschaftlichen und politischen Beziehungen sollen enger werden. Das ist eben auch ein Zeichen gegen die Annexionspläne von US-Präsident Trump. Katrin Schmidt berichtet.
1: Die Kulisse passt perfekt zum Pathos. Atemberaubende Fjordlandschaften, felsige Küsten, Eisblöcke im Wasser und klarer blauer Himmel. Auf ihrer Tour nach Grönland hat Ursula von der Leyen im dicken Wintermantel quasi zuerst ein Touristenprogramm absolviert, bevor es dann ernst wird.
2: Greenland is much more than a partner. You are a trusted friend. You are a strategic ally. We share a future together and it all starts today. Kujanak.
1: Kujanak, also Danke in Landessprache von der Kommissionschefin. Grönland sei mehr als ein Partner, man habe eine gemeinsame Zukunft. Und der grönländische Regierungschef Jan Fredrik Nielsen formuliert, Grönland braucht die Europäische Union und die EU braucht Grönland. Dabei verweist er vor allem darauf, dass die Insel zunehmend im Zentrum geopolitischer Spannungen steht. US-Präsident Donald Trump hatte Anfang des Jahres die rund 75.000 Einwohner Grönlands und die gesamte EU erneut aufgeschreckt, mit der Drohung, Grönland übernehmen zu wollen, notfalls mit Gewalt. Und zuletzt im Juli erneuerte er seine Kontrollansprüche auf die weitgehend autonome Insel, die aber zum Königreich des EU-Mitgliedslandes Dänemark gehört. Nach dem Motto, die USA könnten ihre Truppenpräsenz in Europa und ihren Beitrag zur Abschreckung Russlands herunterfahren, wenn sie nicht die gewünschte Vereinbarung über Grönland erreichen. Man lasse sich aber von den Drohungen Trumps nicht weiter beeinflussen, so die Botschaft von EU-Kommissionschefin von der Leyen heute.
2: Greenland's future is for the people of Greenland and Denmark to decide.
1: Grönlands Zukunft liegt in der Hand des grönländischen und des dänischen Volkes. Niemand sonst entscheidet darüber. Wir wissen, dass die Arktis zu einem der Brennpunkte geopolitischer Machtverhältnisse geworden ist. Daher haben wir ein direktes Interesse an den Entwicklungen hier. Aus diesem Grund erarbeiten wir eine neue EU-Arktis-Strategie, die wir im Herbst vorstellen werden. Sie wird unsere Vision für die Arktis und für eine stärkere Partnerschaft mit Europas nördlichen Nachbarn darlegen.
2: With Europe's northern neighborhood.
1: Die zunächst mal gemeinsame Erklärung mit Grönland soll die wirtschaftliche und politische Zusammenarbeit vertiefen. Dazu investiert die EU ganz konkret weitere rund 200 Millionen Euro auf der arktischen Insel, vor allem ins Fördern kritischer Rohstoffe und in sichere Kommunikationsverbindungen, etwa über Satelliten und Unterseekabel.
2: And this partnership package focuses mainly on three domains.
1: Dieses Partnerschaftspaket konzentriert sich hauptsächlich auf drei Bereiche bzw. Prioritäten: Konnektivität, saubere Energie und kritische Rohstoffe.
2: Critical raw materials.
1: Zudem sollen mit den EU-Investitionen bessere Wohnverhältnisse, nachhaltiger Tourismus und kleine Unternehmen in Grönland unterstützt werden. Damit löst von der Leyen auch ein Versprechen in Grönland ein. Im März 2024 hatte sie das ständige EU-Büro in der Hauptstadt Nuuk eröffnet und angekündigt, mit einem noch größeren Engagement wiederzukommen. Die größte Insel der Welt ist eben als Nicht-EU-Mitglied auch nicht Teil des Binnenmarkts, aber es gibt spezielle Abkommen. So kann etwa grönländischer Fisch zollfrei in die EU verkauft werden. Darauf lässt sich aufbauen, so auch Ministerpräsident Nielsen.
3: The EU office has been one of many milestones for the Greenland EU cooperation.
4: Das EU-Büro war einer von vielen Meilensteinen unserer jetzt über 40-jährigen Partnerschaft. Die ist geprägt von stetiger Entwicklung und Wachstum und hat die Bedürfnisse Grönlands und der Europäischen Union nach und nach verändert.
3: Changing the fit the needs of both Greenland and the European Union.
1: Parallel zum EU-Besuch hat in Grönland heute auch das Militärmanöver Arctic Shield begonnen. Die mehrtägige Übung ist Teil der NATO-Mission Arctic Sentry, die im Februar auch als Reaktion auf Trumps Forderungen nach einer erhöhten Sicherheit in der Region gestartet war.
0: Ein Bericht unserer EU-Korrespondentin Katrin Schmidt. Afrikas wahre Größe soll endlich wiedergespiegelt werden.

0: Und Grönland würde schrumpfen. Die Vereinten Nationen wollen die Mercator-Karte aus dem 16. Jahrhundert durch eine neue Darstellung ersetzen. Mehr dazu in 10 Minuten. Jetzt die Kurznachricht mit Karin Schumacher.
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2: Schönen guten Abend. Merz will nach Wahlschlappe in Sachsen-Anhalt Kurs halten. Zwar besteht der Kanzler darauf, bis Jahresende die geplanten Reformen unter Dach und Fach zu bringen, zugleich versprach er, den Bürgern seine Politik besser zu vermitteln. Der unterlegene Ministerpräsident von Sachsen-Anhalt Schulze machte deutlich, dass er den Auftrag zur Regierungsbildung bei der Wahlsiegerin AfD mit ihrem Spitzenkandidaten Siegmund sieht. Denkbar wäre eine Unterstützung durch das BSW, das zumindest eine Zusammenarbeit in Sachfragen nicht ausschließt. Die AfD sucht aber auch nach Überläufern in anderen Parteien, die ihr noch zur absoluten Mehrheit verhelfen könnten. Russland schließt auch deutsches Generalkonsulat in St. Petersburg. Wie das Außenministerium in Moskau am Nachmittag mitteilte, gilt das ab Freitag kommender Woche. Zuvor hatten die Behörden schon die Schließung aller Goethe-Institute in Russland angeordnet. Dies ist eine Reaktion darauf, dass Berlin Moskau für den Anschlagsversuch auf dem Flughafen Leipzig-Halle verantwortlich gemacht und ähnliche Schließungen veranlasst hatte. Berichte über tödliche KI-Drohne in der Ukraine schockieren Vereinte Nationen. Menschenrechtskommissar Türk verlangte in diesem Zusammenhang ein Verbot jeglicher Waffen, die ohne menschliches Zutun töten könnten. Anlass ist ein Bericht der New York Times, wonach Anfang Juli in Saporischschja eine von künstlicher Intelligenz gesteuerte Drohne 3 Menschen getötet hat. Die Drohne sollte demnach eigentlich eine Tankstelle angreifen, änderte dann aber selbstständig ihr Ziel. Soweit die Nachrichten um 9:30.
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2: Teils bewölkt und weitgehend trocken, es gibt aber eine Warnung vor schweren Gewittern in der Donau-Alb-Region. Hier die Bayern 2 Verkehrsmeldungen. A7 Fulda Richtung Würzburg zwischen dem Fuldaer Dreieck und Bad Brückenau-Wildflecken stockender Verkehr. Die A93 Weiden Richtung Hof ist zwischen Weiden Süd und Weiden Frauenricht nach einem Unfall mit mehreren Fahrzeugen gesperrt. Und A93 Hof Richtung Weiden zwischen Wunsiedel und Markt Redwitz Nord eine Sperre nach einem Unfall. Es staut sich und es gibt eine Umleitung über die U20. Soweit die Verkehrsmeldungen. Es ist 18.33 Uhr.
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0: Tilman Seiler für Sie im Bayern 2 Studio. Guten Abend. Eine gesichert rechtsextreme Partei, der große Champion bei einer Landtagswahl, mit der Chance sogar, die Macht zu übernehmen. Das trifft natürlich auf großes Interesse auch im Ausland und die Reaktionen sind meist sehr besorgter Natur. Kein Wunder vor dem Hintergrund der deutschen Vergangenheit. Aber es ist interessant zu sehen, wie jedes Land doch unterschiedliche Akzente setzt. Ein kleiner Überblick.
3: Polen blickt mit Sorge auf das Erstarken der AfD in Deutschland wegen der Relativierung der NS-Zeit durch die Partei, aber auch aufgrund ihrer Haltung zu Russland. Auf den Wahlsieg der AfD in Sachsen-Anhalt reagierte Polens Regierungschef Donald Tusk mit drastischen Worten. In Polen könnten sich nur Idioten oder Verräter über den Triumph der AfD freuen, schrieb Tusk im Online-Dienst X. Die AfD sei im deutschen Nationalismus verwurzelt, erklärte der ehemalige Botschafter Polens in Deutschland Janusz Reiter in einem Interview. Der deutsche Nationalismus sei schon immer polenfeindlich gesinnt und pro-russisch gewesen. Das Wahlergebnis der AfD bezeichnete der polnische Außenminister Radosław Sikorski als ein sehr beunruhigendes Zeichen. In Polen ist die Erinnerung an den Zweiten Weltkrieg und den Überfall durch Deutschland nach wie vor sehr präsent. Dass die AfD die deutsche Schuld relativiert, löst deshalb immer wieder Empörung aus. Auf die Gegenwart bezogen ist die außenpolitische Ausrichtung der Partei aus polnischer Sicht besorgniserregend. Dass die AfD das Ende der Russland-Sanktionen und eine Normalisierung der Beziehungen zu Russland anstrebt, stößt auf Kritik. Polen sieht Russland als Bedrohung für die eigene und die europäische Sicherheit an. Polnische Politiker hatten in der Vergangenheit eindringlich vor einer möglichen Annäherung an Russland gewarnt. Paulina Milling, Warschau.
4: Der Sieg der AfD in Sachsen-Anhalt ist am Tag nach der Wahl das dominierende Thema in italienischen Medien. Einige italienische Kommentatoren sehen in der Wahl den Auftakt für

0: einen besorgniserregenden Rechtsruck, der sich im kommenden Wahljahr in ganz Europa weiter verstärken könnte. Nötig sei daher ein entschiedener Kampf gegen Armut und Wohnungsnot, kein Nachahmen rechter Rhetorik, sagt etwa der sozialdemokratische Europaparlamentarier Alessandro Ruotolo. Italiens Außenminister Antonio Tajani bezeichnete das Abschneiden der AfD als, Zitat, äußerst schlechte Nachricht. Er hoffe, der Wahlerfolg bleibe eine lokale Ausnahme, so Tajani. Italiens Vizepremier Matteo Salvini dagegen spricht von einem fulminanten Triumph der AfD. Das Ergebnis zeige den Wunsch der Bürger nach Veränderung und Sicherheit. Ein anderes Europa sei möglich, so Salvini. Ähnlich äußert sich ein Sprecher von Italiens neuer ultrarechter Partei Futuro Nazionale. Der Wahlerfolg der AfD zeige, dass seine Partei auf dem richtigen Weg sei, auch wenn das Premierministerin Giorgia Meloni gar nicht gefalle. Anna Giordano, Rom.
1: Hier in Frankreich fällt auf, dass ausgerechnet Marine Le Pen den AfD-Sieg gar nicht kommentiert. Die Präsidentschaftskandidatin des rechtsnationalen Rassemblement National hatte zuletzt Distanz zur AfD gesucht, weil sie ihre eigene Entdämonisierungsstrategie nicht gefährden will. Le Pens Konkurrentin am rechten Rand hingegen, Sarah Knafaux, jubelt: Lange hätten, so wörtlich, die europäischen Völker gewartet, nun stehe ein ganzer Kontinent auf. In der Mitte und im linken politischen Spektrum sitzt der Schock hingegen tief. Der frühere Premier Gabriel Attal, der ebenfalls im nächsten Jahr Präsident werden will, spricht von einem Alarmzeichen und davon, dass die Brandmauer an sich noch keine Politik ausmache. Es gelte vielmehr, Visionen aufzuzeigen, wie man dem Wandel in der Welt begegnen könne. Der linksradikale Präsidentschaftskandidat Jean-Luc Mélenchon nennt den AfD-Sieg ein Desaster. Er sei auf die Verblendung der Parteien der Mitte zurückzuführen. Und Mélenchon schickt eine Warnung nach Deutschland. Vor dem Hintergrund des Ergebnisses in Sachsen-Anhalt sei das Projekt der deutschen Bundesregierung, die stärkste konventionelle Armee Europas aufzubauen, völlig inakzeptabel. Julia Borutta, Paris.

0: Rock'n'Roll vom Feinsten, Buddy Holly and the Crickets. That'll be the day. Heute wäre Buddy Holly 90 Jahre alt geworden. 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Das Ergebnis der Landtagswahlen in Sachsen-Anhalt ist für viele eine Zäsur. Die AfD ist stark wie nie. Es ist das passiert, was wir eben aus Polen, Italien und auch Frankreich gehört haben. Die extreme Rechte hat Aufwind, vielerorts in ganz Europa. Woran liegt das? Unser Brüssel-Korrespondent Jean-Marie Macro meint, das liegt vor allem daran, dass die Parteien der Mitte keine Ideen haben, wie sie die Zukunft gestalten wollen.
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2: Starke Ergebnisse von extremen Parteien in Europa sind keine Seltenheit. Sie sind das neue Normal geworden. Und die kommenden Monate sind vielversprechend für Europas Rechtsaußenparteien. In Italien, Spanien, Frankreich wird gewählt. Der Erfolg der AfD in Sachsen-Anhalt passt da ins Bild. Natürlich hat jedes Wahlergebnis eine eigene lokale Geschichte. Die Bundesregierung hat historisch niedrige Zustimmungswerte. Nur 13% der Deutschen finden laut Deutschlandtrend Bundeskanzler Merkel mache einen guten Job. Das Wirtschaftswachstum ist eingeschlafen. Alles richtig. Doch wohin man auch blickt, in fast keinem anderen europäischen Land, das von Mitte-Politikern regiert wird, finden die Menschen ihr Spitzenpersonal wesentlich besser. Statt also ständig die Lupe zur Hand zu nehmen und nach Besonderheiten zu schauen, sollten Beobachter das Bild weiten. Was haben all diese Länder gemein? Aus meiner Sicht gibt es 5 grundlegende Krisen, die 5 Ks. Der Krieg in Europa, der von vielen empfundene Kontrollverlust in der Migrationspolitik, künstliche Intelligenz und ihre Auswirkungen auf das Arbeitsleben, die Klimakrise und die Konzentration von Vermögen. Lauter Krisen am Horizont und auf keine davon schafft es die politische Mitte, wo sie auch in Europa sein mag, eine zufriedenstellende, vor allem eine positive Antwort zu formulieren. Menschen wird gesagt, der Planet wird immer heißer, ein paar Tech-Bros in den USA stehen kurz davor, die Superintelligenz zu entwickeln, die viele überflüssig machen könnte, Mieten explodieren und die Abgaben für die Rente der Eltern steigen. Während Industriearbeitsplätze wegfallen, weil die USA den Handelskrieg erklären und China den heimischen Markt mit billigen E-Autos flutet. Und die Bundesregierung und die EU-Kommission? Haben sie einen Plan, die Untergangsstimmung umzukehren? Nicht wirklich. Stattdessen wird verkündet, dass 2035 doch Autos mit Verbrenner theoretisch fahren könnten, wenn sie nur 10% im Vergleich zu 2021 ausstoßen und grüner Stahl aus Europa drinsteckt und am besten mit Raps betankt wird. So sieht der Ausgleich der Interessen zwischen Deutschen, Franzosen und Spaniern aus. Bestimmt haben sich das die Gründerväter der EU genau so gedacht. Chapeau! Niemand in Europa traut sich, eine Vision zu formulieren und damit Lust zu machen auf dieses Projekt, auf Freiheit, Rechtsstaat, Demokratie. Alles ist gegeben. Wofür also kämpfen? Wer die Extremen einhegen möchte, darf nicht nur einen Dagegen-Wahlkampf führen. Viel wichtiger ist es, ein eigenes Projekt vorzustellen, das nicht alle gut finden müssen, das sogar einfach, ja populistisch sein darf, das aber vor allem eine Richtung weist. Die Parteien der Mitte müssen wieder lernen zu träumen. Nicht nur in Deutschland, sondern in der ganzen Europäischen Union.
0: Ein Kommentar von Jean-Marie Macro. Wie verhält sich das BSW in Sachsen-Anhalt? Verhilft die Partei der AfD zu einer Mehrheit im Landtag? Darum geht's morgen früh in der Bayern 2 Welt am Morgen im Interview mit der BSW-Vorsitzenden Amira Mohamed Ali. Jetzt bei uns Claudia Korek. Zwaraloa Salot.

0: ist ein Mototalkschaft.
1: Bayern 2 Heimatsound von Claudia Korek, 18.46 Uhr. Wer einen Atlas aufschlägt und auf die traditionelle Weltkarte schaut, dem fällt's gleich auf. Grönland oben links und Afrika in der Mitte wirken gleich groß. Sie sind es in Wirklichkeit natürlich nicht. Die sogenannte Mercator-Karte schaut verzerrt aus. Der ganze Kontinent Afrika mit seinen immerhin 55 Ländern kommt kleiner daher, als er ist. Nun hat eine Initiative aus Afrika dafür gesorgt, dass die Vereinten Nationen sich für eine neue Darstellung der Weltkarte einsetzen. Und das mit Erfolg.
2: Das Ergebnis ist wie folgt. Ja-Stimmen 164, Nein-Stimmen 1, Enthaltungen 6. Die Resolution ist damit angenommen. Annalena Baerbock, die Präsidentin der UN-Generalversammlung, verkündet nicht nur das Ergebnis einer Abstimmung, sondern eine kleine Revolution. Die Vereinten Nationen empfehlen nämlich, sich von der jahrhundertealten Mercator-Projektion als Standardbild der Erde zu lösen, zugunsten von Karten, auf der die Flächen der Kontinente wirklichkeitsgetreuer dargestellt werden. Die Afrikanische Union spricht von einem Akt der Gerechtigkeit in der Wahrnehmung der Welt.
3: Die Resolution fördert Weltkarten, auf denen die Kontinente in ihrer tatsächlichen Größe in Klassenzimmern, Medien und internationalen Institutionen erscheinen. So soll endlich Afrikas wahre Größe, sein Gewicht und sein Platz in der Welt wiedergespiegelt werden.
2: Die sogenannte Mercator-Karte stammt aus dem Jahr 1569. Erschaffen hat sie der niederländisch-flämische Kartograf Gerhard Mercator, vor allem als Navigationshilfe für die internationale Schifffahrt. Der Geologe Thebogo Makobela von der Universität Johannesburg sagte dem südafrikanischen Nachrichtenkanal INCA:
4: It is a problematic map because what it does, it distorts.
2: Diese Karte ist problematisch, weil sie Regionen rund um den Äquator verzerrt und die Gebiete in Polnähe stark vergrößert darstellt. Schaut man auf die Länder nahe den Polen, sieht man Kanada, die Vereinigten Staaten und Europa. Dabei handelt es sich um Regionen, die seit langem globale Machtzentren sind. Die Karte stellt diese Gebiete viel größer dar, während Afrika, das zu weiten Teilen in Äquatornähe liegt, kleiner erscheint. Grönland etwa sieht auf der Mercator-Karte fast so groß aus wie Afrika. In Wirklichkeit aber ist der afrikanische Kontinent mehr als 14 Mal größer als die Insel im Nordmeer. Eine neue, gerechtere Karte bietet die Chance, Afrika anders darzustellen, sagt Marketing-Experte Tshepo Matseba, nämlich als großen Wirtschaftsraum und politischen Akteur auf Augenhöhe.
5: Perceptions over time are those of famine.
2: Über lange Zeit hinweg wurden die Wahrnehmungen Afrikas vor allem mit Hunger, Entwicklungshilfe, Gewalt oder Kriegen verbunden. Doch dieser Kontinent ist viel mehr als das. Angesichts der enormen Rohstoffvorkommen hier ist es wichtig anzuerkennen, dass dies ein bedeutender Schritt ist, die Geschichte Afrikas neu zu erzählen.
5: In reshaping how Africa's story is told.
2: Als einziges Land in der UN-Generalversammlung haben die USA mit Nein gestimmt.

0: und die Resolution als Teil einer ideologischen Agenda kritisiert. Rechtlich bindend ist der UN-Beschluss nicht. Trotzdem gilt er als wichtiges Signal. Denn die Vereinten Nationen sagen damit offiziell, dass die alte Mercator-Darstellung die Wiedergabe der Erde verzerrt. Die Weltkarte, an der sich Schulbücher, Medien und internationale Organisationen orientieren, dürfte sich nach und nach verändern. Und damit auch der Blick auf Afrika.
1: Stefan Überbach hat aus Südafrika berichtet.

0: Phineas, der Bruder von Billie Eilish, kann's auch solo. Hier haben wir ihn mit 2001 gehört. Gleich nach den 19 Uhr Nachrichten der Zündfunk mit einem Konzertmitschnitt von Patrice. Tilman Seiler verabschiedet sich für heute. Ich wünsche Ihnen einen ganz schönen Abend. Und jetzt kommt hier im Bayern 2 das Betthupferl von C. Neudert.
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2: Hallo, ich heiße X und wohne in einem Computerspiel. Das ist cool. Ich habe dort alle Outfits, die man sich nur vorstellen kann. Manchmal ziehe ich einen grünen Anzug an. Manchmal trage ich pinkes Top zu roter Hose. Manchmal einen Mantel aus Gras. Das Umziehen geht ganz schnell. Swish, swash, schon verwandelt sich der Strohhut in einen Ritterhelm. Swish, swash. Schon wird die Jeans zu einem langen Glitzerrock. In der echten Welt geht das Umziehen nicht so schnell. Das weiß ich von Toni. Toni ist ein Kind und wohnt in der echten Welt. Wir sind befreundet. Manchmal besuche ich Toni in der echten Welt. Ich drücke auf den pinken Knopf, auf dem steht Spiel verlassen und plumpse ich aus dem Computer. Heute ist Hira bei Toni.

0: Toni zu Besuch. Sie ist auch mit Toni befreundet. »Was wollen wir machen?« frage ich die beiden Kinder.
1: »Wir könnten Eis essen gehen«,
0: sagt Hira.
1: »Meine Mama hat mir Geld gegeben.«
0: »Hira trägt heute ein gelbes Kleid und Toni hat eine kurze Hose an und ein T-Shirt. An den Füßen tragen beide Sandalen. Ich habe meine Stiefel an, meine lange Hose, eine dicke rote Jacke und meinen wollenen Mantel. Auf dem Kopf trage ich eine Mütze.« »Eis ist eine prima Idee«, rufe ich. »Also gehen wir drei los zur Eisdiele. Aber schon nach wenigen Schritten wird mir sehr, sehr warm. Puh«, schnaufe ich. »Ich schwitze.« Wir bleiben stehen.
1: »Du bist ja auch viel zu dick angezogen«,
0: sagt Toni.
1: »Heute ist ein heißer, sonniger Tag.«
0: »Ich nehme den Mantel ab. Es bringt nicht viel. Ich schwitze immer mehr. Ha, ich brauche was anderes zum Anziehen«, sage ich. Hira mustert mich.
1: »Ich kann dir leider keine Anziehsachen von meinem Papa ausleihen«,
0: sagt sie.
1: »Du bist viel größer als er.«
0: »Ich brauche keine Anziehsachen ausgeliehen«, sage ich. »Ich muss zurück ins Computerspiel und mich umziehen. Und zwar schnell, bevor ich schmelze wie ein Eis.« Toni und Hira warten auf mich. Zurück im Computerspiel mache ich gleich swish, swash, swish, swash, swish, swash. Die warmen Kleider verschwinden und ich habe eine kurze Hose und ein T-Shirt an wie Toni, dazu Sandalen. Aber irgendwie erscheint mir das noch nicht luftig genug. Also mache ich nochmal swish, swash. Jetzt trage ich ein Kleid wie Hira. Nur meines ist nicht gelb, sondern rosa mit Blumen. Und auf dem Kopf trage ich einen Sonnenhut mit einem breiten Rand. Ja, das finde ich gut. Ich drücke auf den pinken Knopf, auf dem steht Spiel verlassen. Und ich kehre zurück zu den Kindern. Jetzt können wir zur Eisdiele, rufe ich. Die beiden sehen mich ein wenig zweifelnd an.
1: Willst du wirklich so los?
0: Fragt Hira. Na klar, sage ich. Ich bin angezogen wie du. Schön luftig.
1: Es könnte aber sein, dass so manche über dich lachen,
0: sagt Toni.
1: Große Leute mit Bart wie du tragen bei uns normalerweise keine Kleider und Sonnenhüte.
0: Ach so. Ich überlege einen Moment. Doch dann beschließe ich, das ist mir egal. Dieses Outfit ist für so einen warmen Tag genau das Richtige. Wir gehen in Richtung Eisdiele und tatsächlich gucken manche Menschen mich ein bisschen komisch an. Manche lachen auch. Aber das macht nichts. An der Eisdiele kaufen wir uns alle drei ein Eis. Es schmeckt köstlich und kühlt die Zunge. Wunderbar. Die echte Welt ist schon ziemlich cool.
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3: Erzählt hat es
4: Burkhard Dabinus.
0: Und jetzt schlaft gut und träumt was Schönes. Gute Nacht.
2: Gute Nacht.
3: Oder Kissenschlacht.
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1: Um 19 Uhr mit Karin Schumacher. Das Wahlergebnis in Sachsen-Anhalt soll

0: sorgt für Unruhe, auch bei der CSU. Parteichef Söder spricht von der wahrscheinlich größten Denkzettelwahl in der Geschichte der Bundesrepublik. Die Konsequenz müsse sein, dass Berliner Politik verständlicher werde. Kanzler Merz habe gezeigt, dass er die Botschaft verstanden habe, sagte Söder der ARD.
1: Er will den eingeschlagenen Reformweg weitergehen und künftig mehr und besser erklären, warum dieser notwendig ist. Die SPD will den Kurs der Reformpolitik überdenken. Zwar seien Veränderungen bei Rente, Gesundheit und Pflege nötig, sie dürften aber nicht gegen die Menschen erfolgen. Die Grünen fordern vom Kanzler einen Politikwechsel. Die Linke hält die Politik der Bundesregierung ebenfalls für gescheitert. Co-Vorsitzende Schwertner wirft der Koalition einen Sozialkahlschlag vor. Jan Zimmermann, Berlin.
0: Kirchen, Migrantenorganisationen und Sozialverbände fürchten um die Rechte von Minderheiten und Andersdenkenden, sollte die AfD in Sachsen-Anhalt die Regierung übernehmen. Die katholische Bischofskonferenz, die evangelische Kirche in Deutschland und die Arbeitsgemeinschaft christlicher Kirchen haben eine gemeinsame Erklärung veröffentlicht. Darin fordern sie die AfD auf, das Grundgesetz zu achten und die Würde aller Menschen zu wahren. Die Bundeskonferenz der Migrantenorganisationen forderte die anderen Parteien auf, sich klar gegen die AfD abzugrenzen. Der Sozialverband VDK sieht die Rechte von Menschen mit Behinderung in Gefahr. Russland schließt auch das deutsche Generalkonsulat in St. Petersburg. Wie das Außenministerium in Moskau mitgeteilt hat, gilt das ab Freitag kommender Woche. Zuvor hatten die Behörden schon die Schließung aller Goethe-Institute in Russland angeordnet. Das ist eine Reaktion darauf, dass die Bundesregierung Moskau für den Anschlagsversuch auf dem Flughafen Leipzig-Halle verantwortlich gemacht hat. In der Folge hat sie ähnliche Schließungen veranlasst. Im Volkswagen-Werk in Osnabrück sollen künftig keine Autos mehr, dafür Luftverteidigungssysteme gebaut werden. Geplant ist, dass sich Volkswagen schrittweise zurückzieht und Platz macht für eine neue Gesellschaft. Einzelheiten von Anita Westrup.
2: Das Land Niedersachsen, der israelische Rüstungskonzern Rafael und Aurelius Capital, ein Finanzinvestor aus Israel, haben heute eine entsprechende Absichtserklärung unterschrieben. Osnabrück verfüge über die Kompetenzen und die qualifizierten Arbeitnehmer, so Niedersachsens Ministerpräsident Olaf Lies. Nach jahrelanger Hängepartie gibt es damit für die Mitarbeitenden eine Perspektive. Drei Viertel der Belegschaft, also etwa 1.400 Beschäftigte, sollen am Standort in Osnabrück bleiben können, bis Ende 2029. Das wurde zugesagt.
0: Wer in einem Fahrgeschäft trotz Warnschildern die Hand in die Luft streckt und sich diese bricht, darf nicht auf Schmerzensgeld hoffen. Das hat das Münchner Amtsgericht entschieden. Damit unterlag ein Wiesnbesucher, der 10.000 Euro erstreiten wollte. Die Hand hat er sich vor einem Jahr auf dem Oktoberfest gebrochen. Vor Gericht erklärte er, es habe zwar Warnschilder gegeben, wonach das Hinausstrecken von Armen und Beinen untersagt ist. Damit mache man aber nicht deutlich, dass das Hochreißen der Arme über den Kopf ebenfalls verboten ist. Das Wetter in Bayern, es gibt eine Warnung vor schweren Gewittern in der Donau-Alb-Region. In der Nacht dann weitgehend trocken, Tiefstwerte 17 bis 11 Grad. Morgen wieder Sonne und Wolken, im Wechsel bei 27 bis 33 Grad. Am Mittwoch regnerisch und spürbar kühler, am Donnerstag wieder freundlicher. 19.04 Uhr. Und hier noch eine Verkehrsmeldung von der A93 Hof Richtung Weiden. Zwischen Wunsiedel und Marktredwitz Nord, Sperre nach einem Unfall. Es staut sich dort und es gibt eine Umleitung über die U20. Soweit die Verkehrsmeldungen.
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0: Willkommen zum Zündfunk Festival Sommer auf Bayern 2. Ich bin Rainer Schaller und wir fahren jetzt gedanklich an den Chiemsee. Sommerluft, Festivalgelände und ein Musiker, der Reggae nie als starres Genre verstanden hat. Bei Patrice treffen Roots und Dub auf Soul, Folk und Pop. Entspannt im Sound, aber selten ohne Haltung. Aufgenommen wurde das Konzert am 28. Juni beim Chiemsee Reggae Sommer 2026. Hier ist Patrice live im Zündfunk Festival Sommer auf Bayern 2.
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Patrice live beim Chiemsee Reggae Sommer 2026. Aufgenommen am 28. Juni. Reggae, Soul und jede Menge warme Festival-Vibes vom Chiemsee. Das war die heutige Ausgabe des Zündfunk Festival Sommers auf Bayern 2. Am Mikrofon verabschiedet sich Rainer Schaller. Wow.

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1: 20 Uhr mit Karin Schumacher. Einen Tag nach der Landtagswahl in Sachsen-Anhalt ist AfD-Spitzenkandidat Siegmund bereits auf der Suche nach einem Königsmacher. Das Votum der Wähler sei ein ganz klarer Regierungsauftrag, so Siegmund. Er kündigte Gespräche mit einzelnen Fraktionen oder einzelnen Abgeordneten an. André Damm berichtet.
2: Dass die AfD den Auftrag zur Regierungsbildung übernimmt, liegt für den großen Wahlverlierer Sven Schulze von der CDU auf der Hand. Man sei nur noch Opposition, man müsse den Wählerwillen respektieren, so der Ministerpräsident. Bundeskanzler Merz hatte zuvor erklärt, dass die Reformen der Bundesregierung den Wahlkampf in Sachsen-Anhalt bestimmt hätten. Doch er werde an den Reformen festhalten. Künftig müsse man diese jedoch nicht nur rational, sondern auch emotional vermitteln. Dem werde er sich stellen, so Merz. Andere Konsequenzen werde er aus dem Wahldebakel von Sachsen-Anhalt nicht ziehen.
1: Russland schließt das deutsche Generalkonsulat in St. Petersburg. Bis zum 18. September müssen alle Mitarbeiter ihre Arbeit einstellen und das Land verlassen. Mehr dazu von Stefan Lag.
3: Nach Angaben des russischen Außenministeriums versteht sich dieser Schritt als direkte Vergeltungsmaßnahme auf die Schließung des russischen Hauses in Berlin sowie des russischen Generalkonsulats in Bonn. Die Bundesregierung hatte diese Maßnahmen zuvor damit begründet, dass sie Moskau für den versuchten Anschlag mit einer Sprengstoffdrohne auf den Flughafen Leipzig verantwortlich macht. Bereits im Vorfeld hatte Russlands Außenminister Sergei Lavrov das Aus für die drei verbliebenen Goethe-Institute im Land verkündet. Deren Angestellte sind mit einer noch kürzeren Frist konfrontiert und müssen Russland bereits bis zum 13. September verlassen.
1: 1300 Kilometer lang ist die Grenze zwischen Russland und Finnland. Auf 200 Kilometern haben die Finnen einen Grenzzaun errichtet, 4,5 Meter hoch, kombiniert mit Kameras und Sensoren. Nach 2 Jahren Bauzeit meldet Helsinki jetzt die Fertigstellung. Seit fast 3 Jahren sind schon die Grenzübergänge dicht. Damals hatten mehr als 1000 Migranten ohne Visa versucht, von Russland aus ins Land zu kommen. Im Norden Italiens hat eine Familie aus München den Absturz ihres Kleinflugzeugs verletzt überlebt. Die Cessna hatte laut Behörden im Trentino ein technisches Problem und verlor schnell an Höhe. Der Pilot versuchte noch auf einer Skipiste notzulanden. Dabei prallte die Maschine auf abschüssiges Gelände. Von den 3 Insassen, ein Paar mit seiner Tochter, wurde einer schwer verletzt. Die anderen beiden kamen mit leichten Blessuren davon. Das Wetter in Bayern in der Nacht meist trocken bei 17 bis 11 Grad, tagsüber mal bewölkt, mal freundlich, vor allem im Süden viel Sonne, 27 bis 33 Grad. Am Mittwoch oft regnerisch und nicht mehr so warm. Soweit die Nachrichten. Es ist 20 Uhr und 3 Minuten.
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4: Mit Judith Heidkamp. Hier kommt ein neues Büchermagazin. Und wir schauen uns heute Monschis Buch Jenseits der Brandmauer an. Über das Leben in der ostdeutschen Provinz, nicht in Sachsen-Anhalt, sondern in Mecklenburg-Vorpommern. Mit AfD-Mehrheiten und der Frage, gehen oder bleiben. Bleiben, sagt der linke Punkrocker Monschi. Außerdem ein Gespräch mit Eva Menasse über Szenen mit Fledermäusen, Schreiben auf Reisen und ihren Roman Alleinruhelage. Dann haben wir eine Besprechung zu Anton und Alma von Dana Vohwinkel, eine Geschichte von Liebe in Zeiten des Hasses. Und wir beschäftigen uns mit Staatsräson nach Gaza, das deutsch-israelische Verhältnis und das Völkerrecht. So heißt nämlich das Sachbuch des Göttinger Völkerrechtlers Kai Ambos.
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4: Und Maximo Park packen schon mal Bücher aus. Willkommen zum Büchermagazin.

Am Tag nach der Wahl in Sachsen-Anhalt ist auch vor den Wahlen in Mecklenburg-Vorpommern und Berlin. Und was ich aus vielen Diskussionen der letzten Wochen mitgenommen habe, dass es nicht immer nur auf die Demokratieabschaffer gucken, sondern denen, die weiter engagiert für Demokratie und Rechtsstaat kämpfen, den Rücken stärken. Wie das ist, wenn man mittendrin ist und den Mund aufmacht, darüber hat Jan Gorko, besser bekannt als Monchi, Sänger und Frontmann der Punkrockband Feine Sahne Fischfilet, ein Buch geschrieben. Er lebt in Jarmen, 2 Stunden von Rostock entfernt. Auch dort wählt jeder zweite AfD. Eine Partei, die auch in Mecklenburg-Vorpommern als gesichert rechtsextrem eingestuft ist. Sprich, er hat ständig mit Leuten zu tun, die AfD wählen. Wie kommt ein linker Punkrocker damit klar? Und vor allem, was hält ihn dort? Constanze Alvarez hat jenseits der Brandmauer über mein Leben in der ostdeutschen Provinz gelesen und mit Monchi gesprochen.

0: Ich liebe es, in Mecklenburg-Vorpommern zu leben. Ich liebe die Ostsee, ich liebe Hansa, ich liebe meine Freunde, meine Familie, meine... Ich liebe es, hier im Dorf zu wohnen. Ich gehe hier raus und es ist wunderschön. Wenn ich gestern in Berlin war, ich denke da nicht, ach Mensch, Chef, würde ich aber lieber in Berlin wohnen. Sondern ich gehe hier raus, bin 2 Minuten am See, 2 Minuten bis zum Fluss, 2 Minuten zu meinen Eltern, 2 Minuten zu meinen Geschwistern. Alles ist immer nur 2 Minuten weg. Es sind ganz viele geniale, tolle Sachen am Dorf und alles, ja. Aber natürlich, ich mache auch nicht irgendeine Heldengeschichte und sage, ich bleibe ewig.
1: Monchi, Sänger und Frontman der linken Punkrock-Band Feine Sahne Fischfilet, ist viel auf Tour, hat lange in Rostock gelebt. Vor 3, 4 Jahren mit Ende 30 ist er in sein Heimatdorf Jamen zurückgekehrt, aus den gerade erwähnten Gründen. Aber auch, weil er Vater geworden ist und weil er nicht mehr länger vom Rande aus zusehen wollte, wie die AfD langsam aber sicher das Dorf übernimmt. Das beschreibt er in seinem Buch Jenseits der Brandmauer über mein Leben in der ostdeutschen Provinz.
0: Wenn man das ernsthaft alles so meint, dass man so eine Angst um die Demokratie hat und dass man Angst hat, dass die AfD mehr übernimmt, dass es dann wohl nicht ausreicht, von der Stadt aus so zu agieren, wie man in den letzten Jahren agiert hat. Und das ist eine Selbstkritik ja auch an einen selbst die ganze Zeit. Ne? Das ist so, scheiße, wo sind wir angekommen? Ich hätte auch vor 10 Jahren auch nicht gedacht, weißt du, auch bei den letzten Bundestagswahlen, niemand hier in der Gemeinde von den Leuten, mit denen ich allen zu tun habe, niemand hätte gedacht, dass die 54% kriegen. Niemand.
1: In seinem Buch stellt Monchi Fragen, die gerade sehr viele Menschen in der Bundesrepublik beschäftigen dürften. Wie konnte es so weit kommen? Wer sind diese Menschen, die AfD wählen? Er versucht sich an einer Art Typologie. Dazu gehören die Überzeugten, die Erfolgsfans, die Putin-Fans, der Mitläufer, der nationale Jammerlappen. Am schmerzhaftesten für ihn die Kategorie der Sympathischen. Menschen, die er kennt und mag, wie zum Beispiel jene coole Frau, die sich in der Gemeinschaft einbringt, die Monchi sogar zum Grillfest in den Garten einladen würde. Um die müsse man kämpfen, schreibt er. Gleichzeitig gibt er zu, wie schwierig es ist, über Politik zu sprechen, wenn eine Freundschaft auf dem Spiel steht. Wirklich neue Antworten darauf, wer die AfD-Wähler sind und was sie bewegt, gibt das Buch nicht. Aber es macht das Gefälle zwischen Stadt und Land spürbar.
0: Ich glaube aber, dass allumfassende, der rote Faden bei allen, es gibt einen roten Faden, auch unabhängig davon, von den AfD-Wählern, sondern hier auf dem Dorf ist, die Leute sind völlig abgegessen von Berlin. Du wirst immer auf Berlin kommen.
1: Manchmal habe ich das Gefühl, zwischen Berlin und Vorpommern liegen nicht 200 Kilometer, sondern Welten, schreibt Monchi. Die Wut auf die Regierung, auf die da oben, auch die ist allgemein bekannt. Wirklich neu und berührend ist es jedoch, durch die Augen eines linken Künstlers zu blicken, der sich mitten hineinbegibt in ein Umfeld, das ihm eigentlich zuwider sein müsste. Der Kontakt hält, obwohl die politischen Gräben in der Gemeinschaft immer größer werden. Der Momente der Angst kennt, um sich, seine Familie, und der versucht, Brücken zu bauen, dort, wo es noch irgendwie möglich ist, mit Konzerten, Lesungen, Vorträgen über Seenotrettung im Mittelmeer, mit dem Musikfestival Wasted in Jamen. Der als 15-Jähriger auf einer Party von Neonazis brutal zusammengeschlagen wurde und das später in einem Song verarbeitet hat, erfolgreich.

0: was ist richtig, was ist falsch, ja, wo kann man vielleicht noch einen Akzent setzen. Und ich glaube, es ist auch ganz wichtig, sich nicht die ganze Zeit auf die AfD zu konzentrieren, sondern selber eigene positive, geile Momente, Akzente zu setzen, aus völlig egoistischen Gründen, nämlich für die eigene Seele, weil das sind die Momente, die mir selber total Kraft geben, so Momente, wo man zusammenkommt mit ganz unterschiedlichen Menschen hier im Dorf, wenn wir den Skatepark zusammengebaut haben, ja, wenn wir das Dorffest machen, wenn wir das Wesen-Jahren-Festival machen, wo auch ganz viele Leute aus dem Dorf jetzt auf einmal mitmachen in den letzten Jahren, ja, das sind Momente für mich. Ich rede mir da nicht ein, oh, das verändert irgendwelche Wahlen, aber danach falle ich mittwochs nach dem Abbau ins Bett und denke, okay, ein bisschen geht noch was, ein bisschen geht noch was und das ist was Schönes.
1: Jenseits der Brandmauer ist ein Buch über den Versuch, nicht zu verbittern, nicht zu verhärten, nicht vor Angst den Kopf einzuziehen, nicht wegzulaufen, obwohl es gute Gründe dafür gibt. Es ist ein Plädoyer dafür, offen zu bleiben, den Menschen zugewandt, auch wenn sie ganz woanders stehen als man selbst, auch wenn es schwerfällt. Es ist die Aufforderung, sich aktiv einzubringen in die Gemeinschaft, einen Beitrag zu leisten im Kampf für Demokratie. Und es ist ein Buch über Resilienz, ein Begriff, der in der Corona-Krise in aller Munde war und jetzt wieder Hochkonjunktur hat.
2: Constanze Alvarez über das Buch von Feine Sahne Fischfilet Punk Rocker Monchi Jenseits der Brandmauer über mein Leben in der ostdeutschen Provinz. Es ist erschienen bei Kiepenheuer und Witsch, 240 Seiten lang und kostet 20 €.

0: Lamb Chop, das bedeutet Lammkotelett. Und es ist der Name dieser Band aus Nashville, Tennessee. Weekend hieß dieser Titel. In Ostdeutschland, im Wald am See. Da liegt dieses Haus in Alleinruhelage, das im Zentrum des neuen Buchs der aus Österreich stammenden, aber meistens in Berlin lebenden Schriftstellerin Eva Menasse steht. Viele Jahre war sie selbst erst mit und später Alleinbesitzerin so einer Zuflucht und der Roman knüpft an diese Erfahrungen an. Dabei geht es durchaus auch um Ost- und Westprobleme und um Politik. Vor allem aber um einen immer wiederkehrenden, zeitlich begrenzten Ausstieg aus dem anderen, dem angeblich normalen Leben. Und wie sich herausstellt, über die Jahre geht es eben doch genauso um alle Veränderungen im großen Ganzen. Alleinruhelage ist ein Buch, das in vieler Hinsicht anders ist als Menasses vorhergehender Roman Dunkelblum. Und außerdem kommen lauter weltentrückte kleine Alleinruhelage-Szenen vor. Zum Beispiel die mit den Fledermäusen, mit der unser Gespräch begann.
1: Ja, das ist tatsächlich eines der paar autobiografischen Details, die in das Buch reingeflossen sind. In dem Haus, das wir vor vielen Jahren hatten, gab es so ein beleuchtbares Kneipenschild, gesponsert von einer Biermarke. Und es hat sich eine Fledermauskolonie darin eingenistet, was man überhaupt erst bemerkt, weil immer am Boden vor dem Haus, sieht aus wie Mäuseköttel, sind aber Fledermausköttel, lagen. Und Fledermäuse, wie wir alle wissen, können ja durch die winzigsten Spalten durch. Und die wohnten da drin und kamen dann immer abends zur Dämmerung heraus. Und wir haben das dann manchmal gezählt und es waren wirklich über 40 Fledermäuse, die dann auf die Jagd gegangen sind.
0: Ein typischer Abend in Alleinruhelage.
1: Genau.
0: Und das Originelle daran ist natürlich auch, dass es ein Text ist, der die Leben, die in diesem Haus gelebt werden, sich berühren, sich begegnen, entlang eben einer Immobilie erzählt. Da finden Sie ja quasi eine ganz neue Perspektive. Und Sie sind dabei auch immer sehr subjektiv. Also manchmal ist man als Leserin so eine Art Besuch in diesem Haus und manchmal wird man angesprochen als verflossener Liebhaber und manchmal fehlen auch einfach Mosaikstücke wie: Ist diese Beziehung zu Ende gegangen oder was war der Inhalt des Streites? Ganz vieles erzählen Sie quasi ein bisschen an und nehmen sich da ganz viel Offenheit. War Ihnen das wichtig beim Schreiben?
1: Ja, das war mir wichtig und ich freue mich, dass Sie mich darauf ansprechen, weil das ist ein sehr assoziatives Schreiben gewesen, viel weniger geplant als zum Beispiel mein voriger Roman Dunkelblum, der ja extrem genau gebaut war, weil er so viele verschiedene, fast krimiartige Stränge hatte und das sozusagen alles passen musste bis zum Ende des Romans. Und dieses Buch wollte ich so pinseln, mir einfallen lassen, assoziativ schreiben, ein lockereres Buch schreiben. Und dadurch kommt ja auch Wien auch wieder rein und es kommen Kindheitsgeschichten wieder rein. Und ich habe oft beim Schreiben ein anderes Buch vor Augen von einem berühmten Kollegen oder einer Kollegin, das mir gut gefallen hat und wo ich dann denke, diese Machart möchte ich mal gern nachahmen in einer gewissen Weise. Und in diesem Fall war das eben Margaret Atwoods ziemlich unbekanntes Buch Moralische Unordnung. Das ist ein Buch, das biografisch, autobiografisch, assoziativ und essayistisch ist und immer so hin und her springt. Und das ist seit vielen Jahren eins meiner Lieblingsbücher. Diese lose Machart, die dennoch insgeheim einen Zusammenhang hat. Sowas würde ich ganz gern mal schreiben.
0: Mhm. Es klang für mich beim Lesen so, als hätten Sie einfach gesagt, ich unterwerfe mich diesen Regeln nicht mehr, ich mache das jetzt einfach so, wie ich will. Ist es etwas, was Sie bei diesem Buch so gemacht haben und beim nächsten wieder ganz anders tun werden oder ist es eine neue Perspektive aus Schreiben?
1: Das war sehr beglückend, nicht darüber nachzudenken, ob das jetzt alles genau zusammenpasst oder ob da jetzt noch eine Lücke ist, die man füllen müsste. Es war ein sehr, sehr freier Schreibprozess. Da muss ich sagen, da kriegt man ein bisschen Suchtgefühle dafür. Also das hätte ich schon gern wieder, dass ich mich so wenig plagen muss. Aber ich glaube, dass dieses Buch schon in mir drin gesteckt ist, eben wegen der Erfahrungen mit diesen Häusern, dieser Umgebung von Berlin, mit all dem, was man über die Jahre so erlebt hat oder was eben Freunde erlebt haben oder was man auch bei Freunden auf dem Land erlebt hat. Ich habe dieses Buch ganz anders geschrieben als andere Bücher. Vielleicht ist es deswegen auch anders geworden. Ich schreibe ja normalerweise in der Stabi am Potsdamer Platz und dieses Buch habe ich auf Reisen geschrieben, an ganz vielen verschiedenen Orten. Und Freunde, die mich kennen, haben mich gefragt, wie konntest du denn überhaupt plötzlich auf Reisen schreiben? Und ich habe gesagt, ich weiß es auch nicht. Ich weiß nur, ich bin überall angekommen, habe den Computer aufgemacht und es ging wieder weiter. Bücher haben so eigene chemische Strukturen oder so eigene Verhaltensweisen. Und Sie haben recht, das Buch hat es gewollt oder das Haus hat es gewollt. Dieses Gespräch mit dem Haus hat mich dazu angeregt, das mal so ein bisschen lockerer anzugehen.
0: Dieses Gespräch mit dem Haus, von dem müssen Sie uns auch noch ein bisschen was erzählen. Das ist was, was Sie selber so gemacht haben, vermute ich jetzt. Oder? Habe ich recht?
1: Nein, eigentlich nicht. Ich habe nie mit meinem Haus gesprochen. Allerdings habe ich in dem Moment, als ich beschlossen habe, es zu verkaufen, so einen kleinen Anfall von, na, vielleicht einen großen Anfall von schlechtem Gewissen bekommen. Aber dieser Gedanke, Gebäude haben das genauso wie Landschaften, dass sie üblicherweise viel länger halten als menschliche Leben. Das heißt, sie sehen das alles, was uns so beschäftigt und was wir für so wichtig halten, an sich vorbeiziehen und bleiben ungerührt weiter in der Gegend stehen. Und dieser Gedanke ist schon ein faszinierender, ein märchenhafter, auch ein bisschen bedrohlicher, weil wir unsere eigene Ähnlichkeit sehen im Vergleich zu den Landschaften und den Gebäuden.
0: Und das deutet auch gleich an, dass es auch die Vorgeschichte im Buch gibt, die spielt eine Rolle, was vorher da gewesen ist. Die Politik spielt eine Rolle, das Miteinander zwischen Ost und West, DDR und Nicht-DDR-Erfahrung spielt eine Rolle, bis hin zum Slapstick im Baumarkt, sage ich mal. Also auch von der Tonalität her konnten Sie eigentlich machen, was Sie wollten.
1: Ja. Ja, und man sieht ja das Buch, das man schreibt, nie als Leser vor sich, sondern als Schreiber. Ich versuche jetzt erst zu verstehen, so wie mit Ihnen jetzt überhaupt, wie das bei den anderen ankommt. Ne? Das ist wirklich eine radikal andere Perspektive. Man kann ein Haus zu einem Gesprächspartner machen und dann ist man natürlich selbst der Gesprächspartner. Es hat ein bisschen was natürlich auch Psychoanalytisches fast, zu sagen, Haus, jetzt erzähl mal du, oder darf ich dir jetzt sagen, Haus, wie ich das damals empfunden habe, du hast es vielleicht anders gesehen. Also man stellt sich fremd zu sich selbst und das ist ein Trick, glaube ich, auch um ins Geschichtenerzählen erst reinzukommen.
0: Sie erzählen die Zeit mit dem Haus ein bisschen auch wie eine Heldinnenreise, also die Erzählerin, die Heldin reift und wird stärker und erfahrener und schließlich am Ende, und das wissen wir auch seit dem Anfang, verkauft sie das Haus, sie emanzipiert sich davon. Hat diese Geschichte vom Haus Ihnen etwas beigebracht?
1: Das ist eine schöne Frage. Das hat mich vor vielen Jahren nach einer Lesung ein Zuhörer gefragt. Der hat gefragt, haben Sie von diesem Buch etwas gelernt? Ja, ich glaube, es ist schon eine Art von Bilanzziehen. Ich bin jetzt Mitte 50. Ich bin seit fast 30 Jahren in Berlin. Also nicht da, wo ich geboren und aufgewachsen bin. Und es stellt sich die Frage, was kommt noch? Die Kinder sind groß, die Kinder sind aus dem Haus. Und jetzt kann man sich entscheiden, alles so weiterzumachen, wie es bisher war. Oder man entscheidet sich zu verkaufen und nochmal ganz neu zu denken. Oder eben auch so neu zu denken, dass man plötzlich beginnt, die Bücher auf Reisen zu schreiben und nicht mehr in der Stabi. Dieses Bilanz ziehen und mal zu gucken, wie gut bin ich da eigentlich im Abschließen und im Verabschieden. Das war wahrscheinlich einer der Gründe, warum ich das Buch geschrieben habe. Oder es ist am Ende des Buchs erst so passiert, dass das eine der Botschaften ganz gegen Ende ist.
0: Sagt Eva Menasse über ihren neuen Roman

0: Toleranz und Respekt und das Ganze als Pop-Klassiker und als Love-Song. Billy Joel war das mit Just the Way You Are.
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0: Yakuto, whatever, dear. Yakuto ist Tochter eines Ghanas und einer Deutschen und ist außer Soul-Sängerin auch Tanzpädagogin. Kann man sich vorstellen, finde ich irgendwie. Die Berlinerin Dana Vohwinkel ist erst 30 Jahre alt und hat auch gerade mal erst den zweiten Roman veröffentlicht. Aber sie zählt schon jetzt zu den interessantesten Stimmen der deutschen Gegenwartsliteratur. Auch weil sie davon erzählt, was es bedeutet, heute ein junger jüdischer Mensch zu sein. Ihr Debüt, Gewässer im Ziplock, war nominiert für den Preis der Leipziger Buchmesse. Und der neue Roman, Anton und Alma, steht auf der Longlist für den Deutschen Buchpreis. Katrin Krämer über ein intensives Leseerlebnis.
1: Es gibt diese Romane, wenn auch nur sehr selten, die man beim Lesen sogar körperlich erlebt. Anton und Alma ist so ein Roman, weil die Ereignisse und Erschütterungen, die emotionalen Beben, Höhenflüge wie Katastrophen, weil alles an diesem Roman vibriert und weil es in diesem komplexen Erzählgefüge um so viel geht. Vordergründig erzählt Dana Vohwinkel eine große Liebesgeschichte, ohne ironische Distanz, sehr im Hier und Heute, ohne Angst vor romantischen Klischees.
2: Es ist mir einerseits sehr leicht gefallen und andererseits war es, glaube ich, das Schwerste, was ich je gemacht habe. Also dieses sich erkennen und dieser Rausch, das ist mir jetzt nicht so schwer gefallen, aber natürlich

0: Natürlich ist in dieser Liebesgeschichte nicht alles schön, sondern auch viel traurig. Und ich habe da wirklich verzweifelte Monate mit verbracht.
1: Der tragische Kern ist die Konstellation. Anton kommt aus einem akademischen Haushalt. Berliner Altbauwohnung, Mutter Chefärztin, der amerikanische Vater Privatdozent. Die jüdisch-liberale Familie gilt als westlicher Albtraum für die Orthodoxen, wie es heißt. Alma ist in Berlin-Marzahn aufgewachsen, das Verhältnis zu Mutter und Stiefvater schwierig. Und in Almas Verwandtschaft findet sich einer der Hauptverantwortlichen für die systematische Ermordung der Juden im Nationalsozialismus.
2: Martin Bormann. Wer war das?
3: Nur weil ich Jude bin, heißt das doch nicht, dass ich jeden Nazi der Geschichte beim Namen kenne, sagte Anton. Ich meinte auch eher, weil du Geschichte studierst, sagte Alma.
2: Alma sah, wie er sein Handy hervorholte und Martin Bormann googelte.
3: Wusstest du, dass Hitler sein Trauzeuge war? Sagte Anton.
2: Nein, krass.
1: Das Jüdisch und das Nicht-Jüdisch-Sein wird zwischen ihnen stehen, spürbar zum Beispiel an den Feiertagen.
4: Alma rief ihn an. Hey, sagte sie, was machst du so? Nicht viel, ist ja Yom Kippur. Ah, stimmt, habe ich ganz vergessen, sorry. Es traf ihn ein wenig, dass Alma das vergessen hatte. Hatten die guten Deutschen nicht nach ihrer beflissenen Lektüre über Desintegration gelernt, was Yom Kippur war?
1: Ihre Liebe wächst trotzdem ins Unermessliche. Alma tauscht ihr Studentinnendasein gegen ein Arbeitsverhältnis. Sie ziehen zusammen. Dann entschließt sich der bisher eher lethargische Anton, ein Stipendium an einer New Yorker Uni anzunehmen. Wie getrieben beschäftigt er sich neuerdings mit der Frage, ob die Chasaren, ein Turkvolk im Mittelalter, wirklich massenhaft zum Judentum konvertiert sind.
0: Mir war diese Frage bewusst, weil mein amerikanischer Großvater dazu geforscht hat. Und ich fand das so eine spannende Verbindung zu dem Fakt, dass in Deutschland überdurchschnittlich viele Menschen zum Judentum konvertieren möchten.
1: Antons Entscheidung für das Stipendium ist für Alma eine Entscheidung gegen ihre Liebe, die Trennung für sie alternativlos. Um über ihren Schmerz hinwegzukommen, geht sie in die Synagoge und entschließt sich dann zu konvertieren.
2: Ich möchte mich weiter Teil von etwas fühlen, das größer ist als ich, hörte Alma sich sagen. Und spürte dann, dass das nicht nur ein hübscher Satz war.
0: Eigentlich glaube ich, dass es ein Transformationsroman ist. Sich zu verlieben ist in meiner Erfahrung transformativ. Also jetzt wird mein Leben anders. Und die versuchte Konversion zum Judentum, das ist ja auch eine Frage der Transformation.
1: Dann stellt der Terrorangriff der Hamas am 7. Oktober 2023 auch für Anton alles in Frage. Gewissheiten, Freundschaften, Pläne. Die Einsamkeit treibt ihn zurück nach Berlin. Und alles in diesem vibrierenden Roman, den Dana Vohwinkel sprachlich wie erzählerisch so unaufhörlich kraftvoll vorangetrieben und zusammengehalten hat, läuft dann auf die Tragödie hinaus. Dana Vohwinkel scheut keine erzählerischen Fallhöhen und schenkt ihren Figuren nichts. Und so bleibt man nach der Lektüre beglückt und erschüttert zurück, seelisch wie, und das ist selten, körperlich.
5: Sagt Katrin Krämer über Dana Vohwinkels Roman Anton und Alma. Er ist 542 Seiten stark, beim Surkamp Verlag erschienen und kostet 26 Euro. Und hier kommt die verführerische Stimme der Jazzsängerin Holly Cole aus Halifax, die das Lied der verführerischen Schlange K aus dem Dschungelbuch interpretiert.

0: Holly Cole, trust in you, trust in me. Und jetzt betrachten wir die Eskalation in Nahost seit 2023, die in dem Roman von Dana Vohwinkel die Beziehung zwischen Alma und Anton grundiert, wie eben gehört, nochmal auf Sachbuchebene. Die Sicherheit Israels gehört zur Staatsraison. Das ist eine Leitlinie deutscher Außenpolitik, die Angela Merkel mal so formuliert hat, aber eine, die angesichts des Kriegs im Gazastreifen oft hinterfragt und kritisiert wird. Der renommierte Völkerrechtler Kai Ambos setzt sich in seinem neuen Buch mit dieser Staatsraison auseinander. Ein Debattenbuch also. Gelesen hat es für uns unser Korrespondent in Israel, Jan-Christoph Kitzler.
1: Wer über das Thema der deutschen Staatsraison nachdenkt, sollte im Jahr 2008 beginnen. Angela Merkel, die damalige Bundeskanzlerin, hielt eine Rede vor der Knesset, dem israelischen Parlament. Auf Deutsch, in der Sprache der Täter, sprach sie von der historischen deutschen Verantwortung nach der Shoah.
2: Diese historische Verantwortung Deutschlands ist Teil der Staatsraison meines Landes. Das heißt, die Sicherheit Israels ist für mich als deutsche Bundeskanzlerin niemals verhandelbar.
1: Der Völkerrechtler Kai Ambos, Professor in Göttingen und unter anderem auch Richter am Kosovo-Sondertribunal in Den Haag, lotet in seinem Buch die rechtlichen Probleme aus, die die damals ausgerufene Staatsraison bis heute mit sich bringt. Insbesondere nach dem Überfall der Hamas und anderer Terrorgruppen aus dem Gazastreifen am 7. Oktober 2023 auf Israel und nach dem anschließenden Krieg, der flächendeckenden Zerstörung des Gazastreifens und Zehntausenden Toten dort. Und es wird ziemlich konkret an der Frage der Waffenlieferungen. Deutsche Bundesregierungen haben seit dem 7. Oktober 2023 Lieferungen von Waffen und Rüstungsgütern im Wert von fast 500 Millionen Euro an Israel genehmigt. Darunter Munition, Panzerabwehrwaffen, Getriebe für Panzer. Doch was ist, wenn mit deutschen Waffen Kriegsverbrechen verübt werden? Für Kai Ambos ist das eine Frage, die sich im Zusammenhang mit der deutschen Staatsraison stellt.
3: Es gibt niemals unbedingt Unterstützung in keiner menschlichen Beziehung und auch keiner zwischenstaatlichen Beziehung. Es gibt immer Bedingungen. Und die Bedingungen sind die Bedingungen des Rechts und hier des Völkerrechts oder der deutschen Verfassung. Auch wenn es kein Genozid gibt, vergessen wir den mal einen Moment, dann gibt es jedenfalls Kriegsverbrechen. Also dass in Gaza Kriegsverbrechen stattgefunden haben, bestreitet niemand. Und dann sind wir schon in dem Bereich, wo wir unsere Hilfe konditionieren müssen und eigentlich keine Waffen liefern dürfen.
1: Ambos betont immer wieder, wie sehr das Grundgesetz Deutschland dem internationalen Recht verpflichtet.
3: In mehreren Vorschriften wird das Völkerrecht aufgenommen und wird sozusagen in den Rang von einfachem Bundesrecht erhoben. Und Deutschland, die deutsche Regierung, auch ein deutscher Minister, ein deutscher Kanzler, ist insoweit über die Verfassung auch an das Völkerrecht gebunden. Und wenn jetzt ich einen Staat unterstütze, der Völkerrecht verletzt, welcher Staat auch immer, dann habe ich ein Problem mit der Verfassung.
1: Auch das zeigt sich an der Frage der Waffenlieferungen an Israel, die die Bundesregierung im Sommer 2025 kurzzeitig ausgesetzt hatte, nur um sie bald wieder aufzunehmen. Es zeigt sich auch an der Unterstützung einer in Teilen rechtsextremen israelischen Regierung, die sich in ihrer Kriegführung in Gaza, aber auch im Vorgehen von Siedlerterroristen und israelischen Sicherheitskräften gegen die palästinensische Bevölkerung im besetzten Westjordanland dem Völkerrecht erkennbar nicht verpflichtet fühlt.
3: Also wenn Staatsräson bedeutet, ich billige oder unterstütze sogar, helfe bei Rechtsverletzungen oder sogar Verletzungen, die zu völkerrechtlichen Verbrechen werden, ja, Kriegsverbrechen, Verbrechen gegen die Menschheit, vielleicht sogar Genozid, dann ist das auf jeden Fall verfassungswidrig, weil wir ja als Regierung, als Staat dazu aufgerufen sind, die Verfassung einzuhalten und die Verfassung stellt ja den Schutz der Grundrechte an die Spitze.
1: Dabei argumentiert Kai Ambos in seinem Buch nicht gegen jegliche deutsche Verantwortung gegenüber Israel. Er hält nur die Staatsraison nicht für das geeignete Konstrukt, diese Verantwortung wahrzunehmen.
4: In der Verfassung des liberalen, grundrechtsbasierten Rechtsstaates gibt es keinen Raum für Staatsraison. Staatsraison und Rechtsstaat sind, Zitat, feindliche politische Leitbegriffe. Jene muss also der Rechtsstaatsdoktrin weichen. Kurzum, die Staatsraison steht unter der Verfassung und unter dem von dieser für verbindlich erklärten Völkerrecht. Das schließt das Völkerstrafrecht samt seiner Strafjustiz ein.
1: Kai Ambos Buch ist keine leichte Kost. Leserinnen und Leser, die nicht vom Fach sind, werden es ihm danken, dass er die Dokumentation wichtiger Zitate, die einschlägige Literatur und die umfangreichen Fußnoten in den Anhang verlegt hat, der noch einmal fast so lang ist wie der eigentliche Text selbst. Hier finden sich weitere Argumentationshilfen für die schwierige Debatte um die deutsche Staatsraison nach Gaza.
0: Das Buch des Völkerrechtlers Kai Ambos heißt Staatsräson nach Gaza, das deutsch-israelische Verhältnis und das Völkerrecht. Es ist erschienen im Campus Verlag, 360 Seiten, 32 Euro. Und das neue Album von Gies aus New York, Getting Killed, kommt in 3 Wochen erst, aber wir haben hier vorab den Titel Cobra. 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

0: Und ich darf wieder ein Buch verschenken. Und zwar das von der Frau, die jeden Tag diverse Spiegel in ihrem kleinen Garten zigmal verstellt, damit alle ihre Pflanzen Sonnenlicht bekommen. Davon erzählt nämlich unter anderem Literatur-Nobelpreisträgerin Han Kang in Der goldene Faden. Wir hatten das letzte Woche vorgestellt und gewünscht hat es sich Christina Forster-Zeiler aus Amberg, die noch dazu erraten hat, welche Autorin in unserem Rätselhotel ein Zimmer bezog. Siri Hüstwedt nämlich. Glückwunsch nach Amberg. Und jetzt bitte wieder gut zuhören. Welcher Künstler ist das hier?
1: Benvenuto im Hotel Argentina. Wie kann ich behilflich sein?
2: Bevor ich aufs Zimmer gehe, nehme ich einen Espresso an der Bar.
1: Kommt sofort. Luigi, porta un caffè per il signor regista.
2: Nur keine Umstände.
1: Sie sehen ja total geschafft aus. Wie läuft es mit dem Film?
2: Ja. Damit Wirkung auf das Volk ausüben zu wollen, wäre so, als wollte man mit einem Fingerhut das Meer ausschöpfen.
1: Oh, so schlecht.
2: Eigentlich bin ich ganz zufrieden. Man muss widersprüchlich sein, um wirklich konsequent zu sein.
1: Wie man hört, haben Sie ein Riesenbudget.
2: Das größte bisher.
1: Madonna.
2: Wir fahren jeden Tag mit dem Boot zur Drehinsel Mutter Safon.
1: Ah, ein wunderbarer Ort in der Lagune. Meraviglioso. So still.
2: Ich kenne ihn gut. Dort sollen die ersten Szenen spielen.
1: Was wird das denn für ein Film?
2: Die Gegenüberstellung des archaischen priesterlichen Universums mit einer rationalen und pragmatischen Welt. Nach der Vorlage von Euripides.
1: Certamente. Und die berühmte Signora ist mit von der Partie.
2: Genau.
1: La Divina, la prima donna assoluta.
2: Ja doch, sie steigt auch im Argentina ab.
1: Sie haben's ganz schön weit gebracht. Waren Sie nicht mal Volksschullehrer?
2: Ich spielte immer mit dem Gedanken, Filme zu machen. Vor dem Krieg wollte ich schon nach Rom kommen zum Centro Sperimentale.
1: In Cannes fing's dann richtig an, oder?
2: Wenn im Kino das Licht angeht, ist es wie wenn man einen Stein aufhebt und darunter alles voller Würmer findet.
1: Würmer?
2: Ein Knäuel ineinander verschlungener Würmer, die sich bewegen und auf allen Seiten herausgekrochen kommen.
1: Ich mag Ihre Bücher. Die strotzen nur so vor dem wahren Leben.
2: Freut mich sehr.
1: Il suo caffè, signore.
2: Molto gentile. Dann gehe ich mal und lasse dich zurück im Abend, der, wenn auch traurig, so süß auf uns Lebende fällt.
0: Wer ist dieser Mann mit den ein bisschen speziellen Vergleichen? Schreiben Sie uns bitte seinen Namen an kulturleben@br.de oder an den Bayerischen Rundfunk Kulturleben 80300 München. Und bitte auch dazu notieren, welches Buch aus diesem Büchermagazin Sie denn am liebsten lesen würden. Mit etwas Glück bekommen Sie das dann von uns. Ja, und sonst, das Büchermagazin gibt's auch als Podcast in ARD Sounds, der alten Audiothek. Das Team dankt wie immer herzlich fürs Zuhören. Am Mikrofon war Judith Heidkamp und Bernadette La Hengst singt von der Lust am Verlust.

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4: Um 21 Uhr mit Karin Schumacher. Bayerns Ministerpräsident Söder hat das Wahlergebnis in Sachsen-Anhalt einen Epochenbruch und einen Schock für viele genannt. Es sei aber ein klares demokratisches Votum, das man anerkennen müsse, sagte der CSU-Chef im ARD-Brennpunkt.
5: Jetzt ist die AfD am Zug nach diesem Wahlergebnis. Sie muss eine eigene Mehrheit organisieren. Sie muss sagen, was sie hat, mit wem sie es machen will. Und sie muss auch zeigen, welche Minister eigentlich dahinterstehen. Alles andere wäre jetzt das falsche Signal. Wir wollen keine Kooperation. Wir wollen auch keine Koalition, auf keinen Fall. Aber die AfD ist nun mal im Zug und man muss auch Wahlergebnisse letztlich dann demokratisch anerkennen.
4: Die Konsequenzen müssen nach den Worten Söders vor allem in Berlin gezogen werden. Die Regierung müsse einen Zacken zulegen, so der CSU-Vorsitzende, und ihre Politik verständlicher machen. Gegen den Wahlsieg der AfD in Sachsen-Anhalt hat es nun die erste größere Demonstration gegeben. In Berlin machten nach Polizeiangaben rund einige tausend Menschen ihrem Ärger Luft. Sie protestierten am Brandenburger Tor unter dem Motto »Zeit zum Handeln, AfD stoppen«. Nach bisherigen Erkenntnissen verlief die Kundgebung friedlich. Nach einer Serie von Sabotageaktionen gegen die Stromversorgung

0: In mehreren Bundesländern sucht die Polizei weiter nach einem Verdächtigen. Beamte rückten zu einem Kraftwerk bei Aachen aus, wo in der Nähe von Hochspannungsleitungen neue Abschussvorrichtungen gefunden wurden. Bei der Fahndung nach dem Mann wurde zeitweise auch die A4 gesperrt. Auch in Sachsen sind heute selbstgebaute Sprengvorrichtungen gefunden worden. Die Europäische Union und Grönland haben ein Partnerschaftsabkommen geschlossen. Kommissionspräsidentin von der Leyen unterzeichnete dies bei einem Besuch vor Ort. 200 Millionen Euro will die EU heuer und im nächsten Jahr auf der arktischen Insel investieren, wie Katrin Schmidt berichtet.
1: Geplant sind EU-Investitionen unter anderem in kritische Rohstoffe, Fischerei, Bildung und sichere Kommunikationsverbindungen, etwa über Satelliten und Unterseekabel. Das geht aus der neuen EU-Grönland-Erklärung hervor, die Kommissionschefin von der Leyen gemeinsam mit dem grönländischen Regierungschef Nielsen und der dänischen Ministerpräsidentin Frederiksen unterzeichnet hat. Vor allem wegen seiner Rohstoffvorkommen und der strategischen Lage in der Arktis steht Grönland zunehmend geopolitisch im Fokus. US-Präsident Trump hatte zuletzt im Juli Kontrollansprüche auf die arktische Insel erneuert und sie auch in Zusammenhang mit der derzeit laufenden Überprüfung der US-Truppenpräsenz in Europa gebracht.
0: Das Wetter in Bayern: in der Nacht meist trocken bei 17 bis 11 Grad, tagsüber mal bewölkt, mal freundlich, vor allem im Süden viel Sonne, 27 bis 33 Grad, am Mittwoch oft regnerisch und nicht mehr so warm, 21.03 Uhr.
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3: Mit einer neuen Ausgabe der Soul Kitchen am Montag und mit Harald Munk-Dieck am Mikrofon. Hallo und willkommen zu 2 Stunden schwarzer Musik aus Gegenwart und Vergangenheit. Ernie and the Sincerities stehen am Anfang. Do something. Wir wünschen viel Vergnügen.

Mit bürgerlichem Namen heißt er Aaron Livingston. Als Musiker, Songwriter, Produzent, Soundtüftler ist er Son Little. Und er mischt in seiner Art von Soul Music Einflüsse aus ganz vielen verschiedenen Bereichen als eine Art Alchemist schwarzer Musiktradition, der alles erst durchleuchtet, dann auf neue Art zusammenbaut. Und dieses Album New Magic von 2017 war sein zweites damals. Oh Me, Oh My hieß der Song. Damals ganz vielversprechend. Und ja, Son Little, er ist auch heute noch da. Nicht mit dem ganz großen Erfolg, aber sein Credo ist geblieben. Er hat Folgendes gesagt damals zu diesem Album. Ja, das ist Magie, nach der ich suche. Das ist ein Kernbegriff. Damit meine ich diesen Brunnen, aus dem ich schöpfen kann. Man kann sie nicht sehen, aber man muss glauben, dass sie da ist. Man muss daran glauben. Ja, apropos Magie, von der hat auch Michel Degiocello so einige Dinge in die Welt gebracht, musikalisch im Laufe der Jahre. Und ihr neues Album ist relativ leicht ausgefallen, mit Covers schon bekannter Songs. Und den folgenden, den kennen sicherlich viele noch in der Erinnerung.

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1: Ja, Soul trifft auf Samba, kann man ja fast sagen. Am Ende dieser Version von Don't Look Any Further von Michelle DeGioncello, Bassistin, Songwriterin, Bandleaderin. Mit ihrem vorletzten Album hat sie sich dem Werk und dem Erbe von James Baldwin gewidmet. Das kommende Album heißt Synonym und wird etwas leichter ausfallen, denn sie und ihre Mitstreiterinnen widmen sich auf diesem Album

Albumsongs der 60er bis 80er Jahre. In den 80ern findet man da natürlich auch das Original. Diese Songs, Don't Look Any Further, damals ein großer Hit. Ein Solo-Hit für Dennis Edwards, eine der wirklich wichtigen Stimmen der Temptations. Er sang zum Beispiel die Liedstimme bei Papa Was a Rolling Stone. Aber Michelle DeGioia hat hier auch andere Dinge dabei. Dylan-Songs der 60er, Islands in the Stream zum Beispiel, singt sie hier gemeinsam mit Chaka Khan. Ja, von der gibt's auch bald was Neues. Aber wie gesagt, jeder Track dieses neuen Albums, das Anfang Oktober erscheint, ist interessant. Hier war ebenfalls ein Gast zu hören und ja, das ist eine breite Palette. Cat Power ist dabei, Liz Wright ist dabei, viele, viele andere mehr. Wir werden noch einiges davon hören im Laufe der nächsten Wochen. Michelle DeGioia. Eine Stimme aus Italien, Al Castellana.

I Get Up, so heißt dieser Song der Teskey Brothers, eigentlich eher als Roots Rocker mit vielen Bluesbezügen bekannt. Hier kamen Soul Vibes dazu, eine Band aus Australien sind sie und ja, das erinnert doch sehr an alte Stax-Aufnahmen aus den 60er Jahren, als Booker T und die MGs als Houseband des Labels aus Memphis fungierten und Vokalisten von Otis Redding bis Sam & Dave einen Klassiker nach dem anderen schufen im ehemaligen Kino im Viertel Soulsville in Memphis. Heute ist das ein ganz fantastisches Museum, in dem die ganze wechselhafte Geschichte dokumentiert ist, aber vor allem kümmert man sich dort bei Stax heute in diesem Gebäude um die schwarzen Kids aus der Nachbarschaft in der Stax Music Academy. Da können sie Musikunterricht bekommen und sich von den manchmal nicht ganz ungefährlichen Straßen der Stadt besser fernhalten. Von Australien nach London zu einer Frau mit Wurzeln sowohl in Lateinamerika wie im Kongo, in der Demokratischen Republik Kongo. Ihr Name ist Juanita Euka Mboka Moko.

Ja, diesen Mann hatten wir letzte Woche hier schon dabei. Er kommt ursprünglich aus Philadelphia, arbeitet, lebt seit Jahren schon in Nashville. Dort ist der Afroamerikaner Devin Gilfillian sicherlich einer der musikalisch vielseitigeren Vertreter der Songwriter-Kultur. Sein neues Album Time Will Tell belegt das durchaus eindrucksvoll. Und dieser Song Moonflower, der kann sicherlich für die Soul-Balladen-Tradition in seiner Arbeit stehen, dass auch andere Seiten hat dieses Werk, doch am beeindruckendsten ist die beseelte Seite von Devin Gilfillian, so wie man zum Beispiel das auch hören kann auf seinem zweiten Album, What's Going On. Da coverte er das ganze gleichnamige Marvin Gaye-Album. Bei uns ist er noch weitgehend unbekannt. Dieses neue Album, das vierte Time Will Tell, ist sehr hörenswert für meine Ohren. Und ja, mal schauen, was doch so wird mit Devin Gilfillian. Die nächsten Künstler kennt man besser, seit den 90ern, Maxwell Ascension.

ein äußerst markanter Hit, ein One-Hit-Wonder aus den 70er Jahren, genau 50 Jahre alt, aus dem Sommer 76, ein Hit, eine Nummer 1 für die Band Wild Cherry, Play That Funky Music, White Boy. Gibt wahrscheinlich keine weiße Soul-Cover-Band, die diesen klassischen Song nicht nachspielt. Wild Cherry waren eigentlich eine Rockband, eine Hardrock-Band, um den Sänger und Songwriter Rob Parisi, eine Band, die in der Disco-Ära der 70er Jahre dann Probleme bekam, mit ihrer Art von Rock ein Publikum zu finden. Und der Legende nach entstand dieser Song nach einem Clubauftritt vor einem vorigen schwarzen Publikum. Und in einer Pause wurde der Sänger Parisi gefragt, spielt ihr weißen Jungs auch irgendwann noch etwas funky Music für uns? Und ja, das schrieb der Songwriter Parisi gleich auf und bastelte diesen Song zusammen. Großer Hit, es kamen noch ein paar kleineren danach, aber Wild Cherry sind nur eigentlich hier mit diesem Song in die Annalen eingegangen. Später hat er ganz andere Musik gemacht, der gute Rob Parisi, er lebt auch noch. Aber das war dann eher glatte, gefällige Smooth Jazz Musik, funky jedenfalls nicht mehr. Ja, und damit nach Frankreich, Heileen, Beside You.

Ja, eine Frau, die man heute auch nicht mehr so gut kennt. Vor einigen Jahren wurde sie als ein neues Supertalent des französischen Soul gefeiert. Aber so ganz hat das nicht geklappt für Eileen. H-Y-L-E-N geschrieben. Beside You hieß der Song. Und von dieser etwas unbekannten Künstlerin zu einer doch, die sehr bekannt geworden ist in ihren letzten Jahren. Und was mit Sharon Jones so passierte, ist es allgemein bekannt. Die Frau war wirklich besonders, vor allem live auf der Bühne. Da war sie on fire jedes Mal. Denn Sharon Jones wusste, was sie an ihrer späten Karriere jenseits der 50 hatte, nach vielen Jahren, in denen sie auch andere Jobs machen musste. Aber sie hatte zumindest die 15 Jahre vor ihrem Debüt bis zu ihrem frühen Tod 2016 für zahlreiche internationale Konzerte mit ihrer Band und viel Liebe, die ihr entgegengebracht wurde. Speziell nach ihrem finalen Comeback, nach Bekanntwerdung ihrer Krebserkrankung, so wie es im Film, in der Filmdoku Miss Sharon Jones erzählt und gezeigt wurde. Little by Little, Sharon Jones and the Dap Kings.

Sharon Jones and the Dabkins, Little by Little. Und zu den Nachrichten geht's jetzt mit einer ganz, ganz feinen Aufnahme von den Holmes Brothers. Drei der beseeltesten Stimmen, die ich kenne. I Want You to Want Me. Das ist in der Tat der alte Pop-Rocket von Cheap Trick. Ich bin Harald Mönkedick, gleich wieder da mit Soul Teil 2.

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1: Um 22 Uhr mit Karin Schumacher. Nach dem Absturz bei der Landtagswahl in Sachsen-Anhalt zieht die CDU erste Konsequenzen. Im Herbst will sie sich auf einem Parteitag neu aufstellen und den Landesvorstand neu wählen. Damit auch den Nachfolger für den noch amtierenden Ministerpräsidenten Sven Schulze als Landeschef.
2: Der stellvertretende Vorsitzende der Bundestagsfraktion von CDU und CSU, Sepp Müller, kündigte bereits an, den Landesvorsitz übernehmen zu wollen. Müller war allerdings von Kanzler Friedrich Merz und Fraktionschef Thorsten Frey gerügt worden. Er hatte bereits vor der Wahl erklärt, bei entsprechendem Wahlergebnis liege der Auftrag zur Regierungsbildung bei der AfD. Merz und Frey erklärten, Müller sei Schulze in den Rücken gefallen. Aus Magdeburg, Annette Schneider-Solis.
1: Kirchen, Migrantenorganisationen und Sozialverbände fürchten um die Rechte von Minderheiten und Andersdenkenden, sollte die AfD in Sachsen-Anhalt die Regierung übernehmen. Die katholische Bischofskonferenz, die evangelische Kirche in Deutschland und die Arbeitsgemeinschaft christlicher Kirchen haben eine gemeinsame Erklärung veröffentlicht. Darin fordern sie die AfD auf, das Grundgesetz zu achten und die Würde aller Menschen zu wahren. Russland schließt auch das deutsche Generalkonsulat in St. Petersburg. Wie das Außenministerium in Moskau mitgeteilt hat, gilt das ab Freitag kommender Woche. Zuvor hatten die Behörden schon die Schließung aller Goethe-Institute in Russland angeordnet. Das ist eine Reaktion darauf, dass die Bundesregierung Moskau für den Anschlagsversuch auf dem Flughafen Leipzig-Halle verantwortlich gemacht hat. Der britische Autobauer Jaguar Land Rover hat angekündigt, in den kommenden 2 Jahren mehr als 4.000 Stellen zu streichen. Das Unternehmen setzt darauf, dass durch ein Programm für ein Freiburg

0: freiwilliges Ausscheiden, rund 10% der Mitarbeiter weltweit ihren Job aufgeben. Der britische Autobauer hat laut Medienberichten seit längerem mit dem wachsenden Wettbewerb mit China zu kämpfen. Nach Oberbayern. Am Hochstaufen bei Bad Reichenhall ist eine 43 Jahre alte Mutter mit ihren 10- und 11-jährigen Söhnen auf einem Klettersteig festgesteckt. Auf dem Weg zum Reichenhaller Haus, auf dem anspruchsvollen Steig steinerner Jäger, trauten sie sich laut Rettern nicht mehr weiterzugehen. Ein Hubschrauber setzte daraufhin zwei Bergretter ab, die die Mutter und ihre Kinder sicherten. An der Seilwinde des Helikopters wurden sie ins Tal geflogen. Das Wetter in Bayern. In der Nacht meist trocken bei 17 bis 11 Grad, tagsüber mal bewölkt, mal freundlich, vor allem im Süden viel Sonne, 27 bis 33 Grad. Am Mittwoch dann oft regnerisch und nicht mehr so warm. Soweit die Nachrichten, es ist 22.03 Uhr.
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2: Ja, und hier sind wir mit der zweiten Stunde. Harald Mönkedieck ist im Studio. Willkommen zurück. Maureen Bailey macht den Anfang. Taking my time with you.

Er kam auf die Szene kurz nach Norah Jones und man brachte auch Amos Lee, den Singer-Songwriter aus Philadelphia, ein ähnliches Interesse entgegen damals, vor einem Vierteljahrhundert. Auch Amos Lee machte ein erstes Album für Blue Note Records. Er spielte mit Musikern aus dem Umfeld von Norah Jones. Und in ihrem Vorprogramm, doch ganz einfach, liegt der Fall wirklich nicht, denn Amos Lee hatte nicht nur weniger Erfolg kommerziell betrachtet, er war auch als Künstler eine wesentlich schwierigere Person und über seine persönlichen Probleme hat er offen später gesprochen. Ich konnte ihn einmal interviewen, ein sehr introvertierter Mensch saß mir da gegenüber, aber auch ein unglaublich beseelter Sänger und Songwriter. Das ist so geblieben bis heute. Running Out of Time hieß dieser Song, genau 10 Jahre alt mittlerweile. Und vor dieser Zeit, vor 10 Jahren ungefähr, 10 Jahre plus, muss man sagen, kamen auch Alabama Shakes auf die Szene mit damals 2 sehr erfolgreichen Alben. Zwischendurch gab es dann eine Solokarriere für die Frontfrau Brittany Howard. Jetzt ist die Band wieder da mit einem sehr gelungenen, sehr interessanten Album. Alabama Shakes, I Feel Hope Coming.

Ja, Leon Bridges war das, If It Feels Good. In Bälde gibt es ein neues Album von ihm, da klingt er wieder mal ganz anders, mit einem starken Afrobeat-Einfluss wird das sein. Und ja, dieser Song mittlerweile 8 Jahre alt auf dem Album Good Thing, das war das zweite von Leon Bridges. Nochmal zurück in die 70er Jahre. Wir wollen nicht vergessen, dass es in diesem Jahr gleich 2 Gedenktage für den großen Billy Preston gibt. Sein 20. Todestag war im Juni. Sein posthumer 80. Geburtstag am 2. September. That's the way God planned it. Hieß der erste große Hit für diesen virtuosen Tastenmann und großartigen Sänger Billy Preston. Damals natürlich produziert für das Apple-Label der Beatles. Billy Preston wurde dann in den 70ern selbst ein großer Soulstar mit eigenen Hits. Doch hinter den Kulissen spielte sich eine Tragödie ab in seinem persönlichen Leben. Und diese Geschichte wird erzählt in einem neuen Kinofilm, einer Doku, die so heißt wie der alte erste Hit auf Apple Records. Und der trägt dann hoffentlich auch hierzulande Früchte, wenn er zu uns kommen sollte irgendwann, indem Billy Preston wieder etwas präsenter wird, denn er war ein genialer Musiker. Den folgenden Song, den hat er auch geschrieben, aber er wurde dann berühmt durch andere, zum Beispiel oder vor allem durch Joe Cocker. Billy Preston noch einmal als Balladensänger.

Er sei einer, den man unbedingt im Auge behalten müsse, so lautete das Urteil von Quincy Jones zu Lebzeiten. Über den jungen Mann, den wir hier gerade gehört haben, Joey Dorsick aus Los Angeles, ein Multitalent mit noch nicht allzu viel Erfolg, aber das mag andere Gründe haben. Ich weiß es ehrlich gesagt nicht. Das war auf jeden Fall schon vor einigen Jahren so, dass man dachte, der Mann, der kann was und das wird noch sehr interessant werden. Soulige, jazzige, fein arrangierte Songs gab es zu hören auf der ersten EP und noch auf dem ersten Album. Und er ist heute noch Teil einer Szene von Musikern in seiner Geburtsstadt Los Angeles, die Vintage-Klänge in die Gegenwart bringen wollen. Aber der ganz große Erfolg, der ist wie gesagt bis heute ausgeblieben für Joey Dorsick. Leider, der Mann ist wirklich gut, wie ich finde. Running Away war das. Joey Dorsick, D-O-S-I-K. Weiter geht's mit Predictions. Das ist eine Nummer von 79.5, Titelsong des ersten Albums dieser Band aus New York. Auch da gibt's Bezüge in die ruhmreiche Vergangenheit der Soul Music, zum Beispiel die Wiederkehr der Flöte.

Ja, und dass dieser Mann ziemlich viel Prince gehört hat in seinem Leben, das steht ziemlich deutlich fest, wenn man das hier hört. Still Enough, Sam Tanner war das aus England. Und in England bleiben wir auch die nächsten Minuten, denn es gibt ein neues Soloalbum der Sängerin Cleo Soul. Eine Londonerin, die man vor allem aus dem Umfeld des Projektes Salt kennt, das sie mit ihrem Ehemann maßgeblich betreibt. Das ist der Produzent und multitalentierte Musiker Inflow. Dean Josiah Carr heißt er mit bürgerlichen Namen. Und beide, Cleo und Inflow, sind wirklich sehr interessante Künstlerpersönlichkeiten. Dieses Black Music Kollektiv Salt arbeitet zum Teil immer noch anonym, aber ja, wir werden sehen, wie es so weitergeht. Auch Cleo Soul ist sehr zurückhaltend, was Öffentlichkeitsarbeit angeht. Auch ihr Soloalbum ist wie aus heiterem Himmel erschienen. Es dürfte ihr ungefähr fünftes sein und es ist geprägt von ziemlich frischer Mutterschaft und ja, ein sehr introvertiertes und ruhiges Soul-Album ist es geworden und so heißt es auch, Gentlewoman.

So heißt der Song und so heißt auch das Album Gentlewoman. Cleo Soul war das. Sie tritt kaum öffentlich in Erscheinung, gibt kaum Interviews und legt großen Wert auf Privatheit. Cleo Soul ist eine sehr individuelle Figur auf der Szene der Zeit. Ihr Leben scheint geprägt von relativ frischer Mutterschaft derzeit, auch mit einem kleinen Kind, einem Baby auf dem Arm, ist sie auch auf dem Albumcover zu sehen. Und in den sehr introspektiven Songs, da geht es oft um Heilung, um das sich kümmern, um das eigene Seelenheil, von der Suche nach Erfüllung und ja, um das Fernhalten negativer Einflüsse auch durch andere, die einem vielleicht nicht so gut bekommen. So höre ich dieses Album zumindest derzeit und diese ja, Introspektion, die steht Cleo Soul sehr gut. Das scheint auch ihrem Naturell zu entsprechen. Hier ist noch ein zweiter Song, Their Smiles Are Not The Same.

Ja, sie nennen sich Detroit, aber sie kommen aus Kopenhagen, Dänemark. Rock me, baby. Ja, das war's fast für heute. Rainbow in Your Cloud kommt jetzt noch mit Miles Sanko. Ich verweise auf den Nachtmix aus München, der kommt gleich nach den Nachrichten. Ist immer eine Empfehlung wert, no matter what. Mein Name ist Harald Bündgedieck. Ich danke für das Interesse an dieser Sendung. Sage ciao, bis nächste Woche.

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1: Um 23 Uhr mit Karin Schumacher. Der Wahlausgang in Sachsen-Anhalt bereitet einer Mehrheit der Deutschen Sorgen. Das zeigt eine repräsentative Blitzumfrage für den ARD Deutschland Trend Extra. Nur sehr wenigen, nämlich 8%, ist das Ergebnis egal. Details von Markus Sambale.
2: Deutschland ist in zwei Hälften gespalten. Bei der Frage, ob AfD-Kandidat Ulrich Siegmund nach dem Wahlsieg in Sachsen-Anhalt zum Ministerpräsidenten gewählt werden sollte, wenn er dafür auch ohne eigene Mehrheit die nötigen Stimmen von anderen zusammenbekommt. 45% der Befragten sind dafür. 48% meinen, Siegmund sollte nicht zum Ministerpräsidenten gewählt werden. Im ARD Deutschland Trend Extra sagen gut 3/4 der Befragten, die Bundesregierung habe einen Denkzettel verdient.
1: Gegen den Wahlsieg der AfD in Sachsen-Anhalt hat es nun erste größere Demonstrationen gegeben. In Berlin machten nach Polizeiangaben einige tausend Menschen ihrem Ärger Luft. Sie protestierten am Brandenburger Tor unter dem Motto »Zeit zum Handeln, AfD stoppen«. Laut Polizei verlief die Demo friedlich. In Mecklenburg-Vorpommern gab es an mehreren Orten Proteste. In dem Bundesland wird in knapp 2 Wochen ein neuer Landtag gewählt. Russland schließt das deutsche Generalkonsulat in St. Petersburg. Bis zum 18. September müssen alle Mitarbeiter ihre Arbeit einstellen und das Land verlassen. Mehr dazu von Stefan Lack.
3: Nach Angaben des russischen Außenministeriums versteht sich dieser Schritt als direkte Vergeltungsmaßnahme auf die Schließung des russischen Hauses in Berlin sowie des russischen Generalkonsulats in Bonn. Die Bundesregierung hatte diese Maßnahmen zuvor damit begründet, dass sie Moskau für den versuchten Anschlag mit einer Sprengstoffdrohne auf den Flughafen Leipzig verantwortlich macht. Bereits im Vorfeld hatte Russlands Außenminister Sergei Lavrov das Aus für die 3 verbliebenen Goethe-Institute im Land verkündet. Deren Angestellte sind mit einer noch kürzeren Frist konfrontiert und müssen Russland bereits bis zum 13. September verlassen.
1: 1300 Kilometer lang ist die Grenze zwischen Russland und Finnland. Auf 200 Kilometern haben die Finnen einen Grenzzaun errichtet, 4,5 Meter hoch, kombiniert mit Kameras und Sensoren. Nach 2 Jahren Bauzeit meldet Helsinki jetzt die Fertigstellung. Seit fast 3 Jahren sind schon die Grenzübergänge dicht. Damals hatten mehr als 1000 Migranten ohne Visa versucht, von Russland aus ins Land zu kommen. Das Wetter in Deutschland, in der Nacht in der Mitte und im Südosten Schauer, im Nordwesten und Norden örtlich Regen, 19 bis 11 Grad. Am Tag vom Süden bis in den Osten viel Sonne, im Nordwesten oft dichte Wolken, an der Nordsee Regen, 19 Grad auf Sylt bis 33 Grad im Breisgau. Damit ist es 23.03 Uhr.
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Auch wenn es nicht alle wahrhaben wollen, die Welt wird kleiner, offener und die Kulturen vermischen sich. Wir blicken in dieser Stunde über den Tellerrand und halten die Ohren auf für das, was uns aus aller Welt erreicht. Ralf Summer sagt Hallo zum Global Pop Update im Nachtmix aus dem Bayern 2 Studio in München. Beginnen wir mit dem zauberhaften Orgelsound aus Äthiopien. Er schlummerte dort 4 Jahrzehnte lang auf Kassette.

Über 40 Jahre gab es diese Aufnahme nur auf Tape. Die Orgelstücke von Theodoros Markkonen, aufgenommen in den frühen 80ern in Äthiopien. Markkonen hat seine Instrumentalmusik auf einem japanischen Keyboard mit Doppeldeck eingespielt. Das stand in Addis Abeba beim Diplomaten von Saudi-Arabien herum, der ihn eine Zeit lang engagierte. Der Sound von Markkonen, ein Mix aus äthiopischer Folklore, elektronisch gespielt, mit Drummachines und Synthi-Flächen, wie eben beim tollen Stück Libesh Kabashen. Es heißt so viel wie Trage deine Kaba, den bestickten Umhang für Hochzeiten. Ich hoffe, Markkonen wird nun ebenso hochgespült wie vor 20 Jahren der Ethio-Jazz von Mulatu Astatke.

Vielleicht kennt ihr es aus dem Kino, aus Jim Jarmuschs Film Broken Flowers von 2005. Tezeta, auf manchen Platten heißt sein Klassiker auch Yegele Tezeta, der bekannteste Song von Mulatu Astatke, dem Aushängeschild des Ethio-Jazz. Die Geschichte, wie die Musik den weiten Weg in die USA zum Film fand, ist denkbar einfach durch ein Konzert. Jarmusch hatte Astatke live in New York gesehen, kam backstage und wollte ein Autogramm. Dann erzählte er von seinem Filmprojekt Broken Flowers mit Bill Murray in der Hauptrolle, dass er schon seit Jahren Musik dafür suchen würde und dass er sich beim Konzert nun in diesen äthiopischen Jazz verliebt hat. Jarmusch hat dann im Film extra noch die Person des schwarzen Nachbars des Äthiopiers eingeführt, der Murray die CD mit der Musik von Mulatu mitgibt, für dessen Heldenreise. Hier sind Astatke und Makonnen gemeinsam.

Ein weiteres Stück von Teodros Makkonen, auch genannt Ted Mak, hier zusammen mit Mulatu Astatke. Der Titel Kifu Ayunkash meint der, der sich nicht schämt. Die Doppel-LP Teodros Makkonen with his organ wird im Oktober bei einem Label aus Äthiopien erscheinen. Musikavi heißt es. Und man kann nur hoffen, dass die verlorenen Schätze aus Addis Abeba ihren Weg über die Importeure auch zu uns finden. Wir werden in diesem Global Pop Update beat-orientierter und kommen zu einer äthiopisch-ägyptischen Rapperin.

Maktub von Aliwiya. Maktub ist arabisch und bedeutet, es ist geschrieben, meint, etwas ist unvermeidlich oder etwas ist vom Schicksal vorherbestimmt. Aliwiya ist eine ägyptisch-äthiopische Londonerin, erinnert mit dem Song an M.I.A. und lebt auch dort, wo M.I.A. begann, in London, der Melting Pot Metropole in Europa. Aliwiya war vor kurzem bei uns auch Album der Woche im Zündfunk Bayern 2. Und auch Afropunk darf in dieser Stunde nicht fehlen.

Maha ist eine Musikerin, deren Familie aus dem Sudan stammt. Sie lebt in den Niederlanden. Ich habe sie im August beim Free Festival im Münchner Club Import-Export live gesehen, als Duo mit einer niederländischen Freundin am Bass. Maha ist eine beeindruckende Person. Nicht nur Künstlerin, auch Model und Herausgeberin eines Fanzines, das fast so heißt wie sie, Mahazin. Und sie ist sehr politisch. Beim eben gehörten Stück singt sie People over Profit. Menschen sind wichtiger als Gewinn. Ihr allererstes Lied. Damit zu einem Stück, das ich auch beim Free Festival gehört habe. Ja, was früher Funk und Soul und Disco waren, also die Musik, aus der die neuen Clubhits herausgesampelt werden, das ist nun auch der Global Pop.

Her Eyes von Zainab, von der ersten EP dieser pakistanischstämmigen New Yorkerin, eine Verschmelzung von New York und Lahore, wo sie geboren und aufgewachsen ist. Ihre Eltern haben in Pakistan im Keller sogenannte Qawwali-Abende veranstaltet, das heißt, sie haben Musiker eingeladen, alle saßen auf dem Boden und die Leute warfen Dollarscheine in die Runde. Damals wusste ich das noch nicht zu schätzen, aber rückblickend war das natürlich prägend für mich, sagt Zainab. Und wir kennen das Sample, das sie benutzt hat, von ihrem eben gehörten Lied. Es ist Ayona und zwar stammt es von Hamid El Shaeri, einer der großen Hits vom Habibi-Funk-Label. Wir hören jetzt den libysch-ägyptischen

Ein Sampler mit Disco-Musik aus Ägypten. Die Compilation heißt Ayam El Disco, meint Disco-Tage. Und drauf sind Stücke, die vor allem in Studios in Kairo aufgenommen wurden und meist nur auf Tape erhältlich waren. Untertitel der Platte: Egyptian Disco, Boogie und Gil Cassettes. So wurde also mal am Nil geschwurft. Wie zu dieser Ballade Ouda, die Rückkehr. Hier sind die Late Night Sounds der ARD, heute vom BR aus München. In Bayern 2 im Nachtmix-Studio ist Ralf Sommer mit einer Stunde Global Pop.

0: Acid Arab, ein arabisch-französisches Elektroprojekt, die Pioniere des Global Pop bei unseren Nachbarn. Sie begannen als Facebook-Projekt für Partys, daraus entstand ein DJ-Team und wurden erst später eine Band. Heute zählen sie zu den am meisten ins Ausland gebuchten französischen Bands, integrieren Grooves aus aller Welt in ihren Acid House und Electro Sound und sind bekannt für ihre Co-Ops. Das heißt, die laden sich gern Sänger und Sängerinnen von rund um den Globus ein, wie hier Edis aus der Türkei, der hier singt Yaktin Beni, du hast mich verbrannt. Mein Favorit vom neuen Album von Acid Arab.
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Was ein Groove, was ein Flow. Medulla ist das mit Melanin Monroe. Das Melanin, die Pigmentierung von Haut und die Haarfarbe, das sind Themen, mit denen POCs, sprich People of Color, konfrontiert sind, wenn sie zum Beispiel wie die Rapperin Medulla als Afro-Britin in einer weißen Mehrheitsgesellschaft lebt. Im Video zu diesem Song Melanin Monroe sieht man sie, wie sie mit Brothers und Sisters aus Zimbabwe Musikkassetten verschickt. Man darf auf ihr kommendes Album gespannt sein, ob Medulla aus Manchester da auch wieder so unwiderstehliche Afro-Grooves raushauen wird. Keine Global Bass-Stunde ohne einen der langlebigsten Club-Musik-Trends, Amapiano aus Südafrika.

DJ Black Low aus Südafrika. Er kommt aus der Amapiano-Hochburg Pretoria. Sein Amapiano-Sound hat die typisch perkussiven Basslines, die super bouncy daherkommen. Und die Synthis schweben mühelos darüber. Wir hörten DJ Black Low mit H-Town von seiner aktuellen EP. Und H-Town, das meint Hope Town, liegt in der Mitte Südafrikas. Dort, wo die ersten Diamanten des Landes gefunden worden sind. Toll, wie sich diese afrikanische Variante des Deep House entwickelt hat zum Rohdiamanten für musikalische Erneuerung weltweit. Wir kommen zum einzigen einheimischen Beitrag in diesem Nachtmix von All Around the World.

Wer das Lied bisher verpasst hat, die Taz hat es als alternativen Sommerhit in Deutschland gelobt. Es stammt von einem jungen Trio aus München. Sie nennt sich Fruchtiger Beigeschmack und bezeichnen sich mal als Latin Jazz, mal auch als Indie Jazz. Aufgefallen sind sie mit kurzen Clips im Netz von der hochsommerlichen Isar. Mit ihrem Hit sind Fruchtiger Beigeschmack auch in unseren Charts gelandet gewesen. Im Interview sagte uns Sängerin Milena Hehl zu diesem Stück Löschzug: Wir stehen als Gesellschaft in sehr vielen Punkten auf dem Schlauch. Live spielen sie auch Hits von Icky Mel auf Jazz. Und zu ganz besonderem Jazz kommen wir nun aus Malaysia.

klingt ein wenig nach dem alten Sportschau-Fanfaren-Funk von früher. Für diese Platte muss ich noch mal kurz zurück zum Free Festival im August im Münchner Import-Export-Club. Ein Abend im heißen August wird mir in Erinnerung bleiben. Draußen unter freiem Sommernachthimmel und Jannis stürzt, legt Vinyl aus aller Welt auf. Jannis ist Gründer des renommierten Habibi-Funk-Labels und die Berliner haben ein neues Baby, ein Sublabel für Jazz aus aller Welt. Audible Beauty Records. Hörbare Schönheit heißt es. Und auf diesen bei uns unbekannten malaiischen Jazzer stieß Jannis bei seinen DJ-Sets in Malaysia und Indonesien. Sie waren hin und weg von der Musik von Johari Sally. In den 70er Jahren sind wohl nur ein paar Dutzend LPs gepresst worden von ihm. Nun gibt's die Nachpressung aus Deutschland mit Stücken dieses Komponisten und Trompeters. Auf dem Schwesterlabel eben von Habibi Funk. Und dort gibt's noch eine weitere LP mit Jazz aus Malaysia.

Audible Beauty Records 001 mit Jazz aus Malaysia von Alfonso Soliano. Solianos Geschichte, bei uns ist sie weitgehend unbekannt. Die britischen Kolonialherren fanden, dass Malaysias Musik westlicher werden muss, holten ein paar Musiker von den Philippinen ins Land, darunter war Solianos Vater. Der Sohn, Alfonso Soliano, als das jüngste von 17 Kindern, 1925 geboren, wurde dann Chef des Rundfunkorchesters von Radio Malaya. In den 60ern wurde er dann angefeindet, weil er angeblich zu westlich geworden war und musste ins Ausland fliehen. Ja, wenn Radio den Mächtigen nicht gefällt. Für Global Pop und Weltmusikfans, mein Kollege Jay Rutledge hat mit Kontinentalplatten einen neuen Podcast zu finden auf ARD Sounds. Am Ende eine Entdeckung aus Haifa, Israel. Guy Offenbach und sein erstes Album Lo Amiti. Es handelt von seiner Rückkehr aus Berlin in seine Heimat. Er spielt ganz klasse Lo-Fi-Surf-Folk. Sagen wir so, diese Platte empfinde ich als die beste Nachricht aus Israel seit längerem. Guy Offenbach und sein Ale Nidaf, das Blatt im Wind. Ralf Summer wünscht eine gute Nacht.

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1: Um 24 Uhr mit Karin Schumacher. Nach dem Absturz bei der Landtagswahl in Sachsen-Anhalt zieht die CDU erste Konsequenzen. Im Herbst will sie sich auf einem Parteitag neu aufstellen und den Landesvorstand neu wählen. Damit auch den Nachfolger für den noch amtierenden Ministerpräsidenten Sven Schulze als Landeschef.
2: Der stellvertretende Vorsitzende der Bundestagsfraktion von CDU und CSU, Sepp Müller, kündigte bereits an, den Landesvorsitz übernehmen zu wollen. Müller war allerdings von Kanzler Friedrich Merz und Fraktionschef Thorsten Frey gerügt worden. Er hatte bereits vor der Wahl erklärt, bei entsprechendem Wahlergebnis liege der Auftrag zur Regierungsbildung bei der AfD. Merz und Frey erklärten, Müller sei Schulze in den Rücken gefallen. Aus Magdeburg, Annette Schneider-Solis.
1: Russland schließt auch das deutsche Generalkonsulat in St. Petersburg. Wie das Außenministerium in Moskau mitgeteilt hat, gilt das ab Freitag kommender Woche. Zuvor hatten die Behörden schon die Schließung aller Goethe-Institute in Russland angeordnet. Das ist eine Reaktion darauf, dass die Bundesregierung Moskau für den Anschlagsversuch auf dem Flughafen Leipzig-Halle verantwortlich gemacht hat. 1300 Kilometer lang ist die Grenze zwischen Russland und Finnland. Auf 200 Kilometern haben die Finnen einen Grenzzaun errichtet, 4,5 Meter hoch, kombiniert mit Kameras und Sensoren. Nach 2 Jahren Bauzeit meldet Helsinki jetzt die Fertigstellung. Seit fast 3 Jahren sind schon die Grenzübergänge dicht. Damals hatten mehr als 1000 Migranten ohne Visa versucht, von Russland aus ins Land zu kommen. Nach einer Serie von Sabotageaktionen gegen die Stromversorgung in mehreren Bundesländern sucht die Polizei weiter nach einem Verdächtigen. Beamte rückten zu einem Kraftwerk bei Aachen aus, wo in der Nähe von Hochspannungsleitungen neue Abschussvorrichtungen gefunden wurden. Bei der Fahndung nach dem Mann wurde zeitweise auch die A4 gesperrt. Auch in Sachsen sind heute selbstgebaute Sprengvorrichtungen gefunden worden. Volkswagen will sein Werk in Osnabrück an einen israelischen Investor verkaufen und zu einem Rüstungsstandort umbauen. Schrittweise soll hier ein Kompetenzzentrum für Sicherheits- und Verteidigungslösungen entstehen, so VW heute. Als erstes Projekt sollen in der Fabrik Luftverteidigungssysteme produziert werden. Das Wetter in Deutschland in der Nacht zunächst in der Mitte und im Südosten noch Schauer, im Nordwesten und Norden örtlich Regen, 19 bis 11 Grad. Am Tag vom Süden bis in den Osten viel Sonne, im Nordwesten oft dichte Wolken, an der Nordsee Regen, 19 Grad auf Sylt bis 33 Grad im Breisgau, ab Mittwoch zunehmend wechselhaft. Damit ist es 0 Uhr und 3 Minuten.
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3: Jedem Anfang wohnt ein Zauber inne. Doch zuvor müssen wir loslassen und Abschied nehmen. Aber oft haben wir Angst vor dem Verlust und spüren Schmerz, Verzweiflung und Wut, wenn wir uns von liebgewonnenen Menschen oder Gewohnheiten verabschieden müssen. Wie können wir lernen, mit den Veränderungen positiv umzugehen und einem Neuanfang freudig entgegenzublicken? Leben heißt stete Wandlung und Veränderung. Ein Moment folgt dem nächsten. Selbst wenn du atmest, lässt du mit jeder Ausatmung los und bist bereit, mit der nächsten Einatmung wieder neu zu beginnen. Ganz automatisch, ohne nachzudenken. Unser Leben ist geprägt von zahlreichen Herausforderungen, die Abschiede und Veränderungen mit sich bringen. Erinnere dich einmal an deine Pubertät, den Schulwechsel, deine erste Trennung. All das sind Phasen des Umbruchs, die wir im Laufe des Lebens bewältigen, die uns prägen und uns wachsen lassen. Beim Übergang in einen neuen Lebensabschnitt kann es oft ruckeln. Das ist ganz normal und Bestandteil jeder menschlichen Persönlichkeitsentwicklung. Manche Umbruchphasen sind von einer psychischen Krise begleitet. Das lässt sich nicht komplett vermeiden, aber wir können lernen, die Chancen der Krise für unsere Zukunft zu erkennen. So ermöglicht das Loslassen einer alten Partnerschaft das Öffnen für eine neue Liebe. Lass mit Leichtigkeit los, was dir nicht mehr dient, und erkenne die Magie des Neubeginns mit all seinen Chancen. Das waren Gedanken zum Tag von Maja Günther.

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1: Es muss scheußlich zugegangen sein im kältesten Winter des gesamten 20. Jahrhunderts. Sogar die Nordsee war 35 Kilometer ins Meer hinein zugefroren. Europa litt von November bis März unter extremer Kälte, die der Weiße Tod genannt wurde. Selbst kleinste Mengen von Kohlen wurden ein großer Schatz. Heizen und Kochen war noch eine Sache von Feuer, das brennen musste. Kohlen brannten am längsten. Aber die Menschen lebten in miserabel zu heizenden Ruinen. Ebenso zerbombt waren Schulhäuser, besonders in den Städten. Es herrschte Mangel an Klassenzimmern, an Schulbüchern, an Lehrkräften. Wie und womit konnten Kinder unterrichtet werden? Nur eins von unzähligen Problemen im Nachkriegsdeutschland. Alle Siegermächte wollten natürlich, dass Unterricht wieder frei wurde von Nazi-Ideologie. Nur woher sollten neue Schulbücher kommen? Papier war noch seltener als Kohlen zum Heizen. Und im Hungerwinter 1946-47 war Unterricht zwar längst wieder erlaubt, nur musste man die Kinder nun wegen unzumutbarer Kälte vom Unterricht befreien. Über Wochen. In dieser Situation hatte eine amerikanische Offizierin die Idee. Das Radio sollte Lehrer und Kinder unterstützen. Eigentlich war Marion Edman Pädagogikprofessorin in den USA. Im Nachkriegsbayern leitete sie aber für die Militärregierung die Abteilung für Grundschul- und Lehrerausbildung. Schulfunk kannte Edman aus den USA und auch in Deutschland hatte der NDR lange vor dem Krieg schon Schulfunksendungen im Radio gebracht, Wissen vermittelt in unterhaltsamer Art. Trotzdem scheint es nicht ganz einfach gewesen zu sein, die Schulfunkidee ins Programm von Radio München zu bekommen, dem Sender der amerikanischen Militärregierung. Man sagte Edman, Lehrer seien nicht zu ersetzen. Die Professorin brauchte mehrere Anläufe. Schließlich verstanden die Programmverantwortlichen und gaben der Idee volle Unterstützung. Annemarie Schambeck, Leiterin des Jugendfunks, bekam den Auftrag, innerhalb von 9 Monaten Schulfunksendungen zu entwickeln, die 6-mal pro Woche jeweils eine halbe Stunde wertvolles Programm liefern. Aber Autorinnen und Autoren zu finden, die vom Nationalsozialismus unbelastet waren? Es gelang. Eine von ihnen war Alice Kaut, die später den Pumuckl erfand. Am Nachmittag des 8. September 1947 um 15.30 Uhr lief endlich die erste Schulfunksendung in Radio München. Lehrerinnen und Lehrer kamen in ganz Bayern auf einfallsreiche Lösungen, um ihre riesigen Klassen vor den seltenen unzerstörten Radios zu versammeln, um die Sendungen gemeinsam anzuhören. Die kleinen und großen Fans des Schulfunks bereicherten die Sendungen durch ihre Rückmeldungen an die Redaktion, noch lange nachdem Radio München 1949 zum BR geworden war. Das Schulfunkprogramm wurde immer professioneller. Inzwischen heißt es längst modern Radio Wissen und läuft als Podcast und im Radio noch heute. Das war das Kalenderblatt. Heute von Anja Mösing. Gelesen hat Caroline Ebner.

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1: Die Sendung beginnt heute mit einem Werk von Helga Pogacar. Scary Meditation in einer Aufnahme mit dem Centaur-Quartett. Annette Fritz und Marc Kaufmann Violine, Katharina Schmauder Viola, Caio de Azevedo Violine.

Das Zentaur-Quartett mit Scary Meditation von Helga Pogacar. Hier im Concerto Bavarese auf Bayern 2. Die folgende Komposition von Stefan Schulzki hat den Titel »Der Sommer meines Lebens«. Unsere Aufnahme entstand im Jahr 2010. Stefan Schulzki, Audiozuspielung, Johannes Gutfleisch, Violoncello, Verena Württele, Viola, Jane Berger, Violine, Agnes Malich, Violine, Andreas Kirperl, Klavier.

Der Sommer meines Lebens von Stefan Schulzki. In einem Live-Mitschnitt vom Oktober 2010 aus dem Fronhof in Augsburg. Mit Stefan Schulzki, Audiozuspielung, Agnes Malich und Jane Berger, Violine, Verena Württele, Viola, Johannes Gutfleisch, Violoncello und Andreas Kirpal, Klavier. Es folgen die hibernalischen Gesänge für Vokalquartett von Moritz Eggert. Wir hören Friederike Wagner, Sopran, Silvia Fichtel-Gfröhrer, Alt, Rainer Trost, Tenor, Markus Hollop, Bass, unter der Leitung von Rupert Huber.

Das waren die hibernalischen Gesänge von Moritz Eggert. Gesungen von Friederike Wagner, Sopran, Silvia Fichtel, Gfröhrer, Alt, Rainer Trost, Tenor und Markus Hollop, Bass. Sie hören das Concerto Bavarese auf Bayern 2. Jetzt mit dem Konzert für Klavier und Streichorchester, Harfe und Schlagzeug von Minas Bobudakis. Er selbst spielt den Solopart am Klavier, Michael Helmrath dirigiert die Bayerische Kammerphilharmonie.

Minas Bobudakis am Klavier mit seinem Konzert für Klavier und Streichorchester, Harfe und Schlagzeug. Die Bayerische Kammerphilharmonie spielt unter Leitung von Michael Helmrath. Das war ein Live-Mitschnitt vom Juli 2000 aus dem Künstlerhaus am Lenbachplatz in München. Markus Schmidt ist unser nächster Komponist. Seine 7-Käs-Musik in 5 Szenen, jetzt in einer Einspielung mit Moritz Eggert, Klavier, Sebastian Hess, Violoncello und Barbara King, Violine.

Vorrede, einfach kompliziert, rundum und innen, verrückte Szene und Traum. Die Sieben-Käs-Musik von Markus Schmidt. Wir hörten Barbara Kink Violine, Sebastian Hess Violoncello und Moritz Eggert Klavier. Zum Abschluss in diesem Concerto Bavarese jetzt noch ein Stück von Alexander Strauch. Menschen schneiden ist der Titel. Am Violoncello Martin Jaggi, an der Diskantzither Leopold Hürth.

Mit dem Stück Menschen schneiden von Alexander Strauch ging dieses Concerto Bavarese zu Ende. Wir brachten eine Aufnahme mit Martin Jaggi Violoncello und Leopold Hurt Diskantzither. Bis zu den 2 Uhr Nachrichten jetzt noch die Pulsationen von Cornelius Hirsch.

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1: Um 2 Uhr mit Ronald Lessig. Die CDU in Sachsen-Anhalt will ihren Landesvorstand neu aufstellen. Der bisherige Vorsitzende, Ministerpräsident Schulze, sagte nach einer Sitzung, die Neuwahl solle Ende November oder Anfang Dezember stattfinden. Aus der Nachrichtenredaktion Johannes Zuber.
2: Schulze selbst will dann nicht mehr für den Landesparteivorsitz kandidieren. Damit zieht er Konsequenzen aus dem schlechten Abschneiden seiner Partei bei der Landtagswahl. Mit ihm als Spitzenkandidat hatte die CDU ihr Ergebnis im Vergleich zur Wahl vor 5 Jahren mehr als halbiert und stellt künftig nur noch 15 der 83 Abgeordneten im Magdeburger Landtag. Als Nachfolger für Schulze will sich der Bundestagsabgeordnete Sepp Müller bewerben. Das hat der 37-Jährige am Abend angekündigt.
1: Im Bundestag beginnt heute die erste Debattenrunde über den Haushalt für das kommende Jahr. Der Entwurf von Bundesfinanzminister Klingbeil sieht Ausgaben in Höhe von mehr als 555 Milliarden Euro vor und damit etwas mehr als in diesem Jahr. Bei den Beratungen bis Freitag dürfte auch der Wahlsieg der AfD in Sachsen-Anhalt eine Rolle spielen. In Teilen der Koalition in Berlin werden nun die erklärten Reformkurse in Frage gestellt. Nach einer Serie von versuchten Sabotageangriffen auf das Stromnetz sind weitere Abschussvorrichtungen entdeckt worden. Sowohl in Nordrhein-Westfalen als auch in Sachsen meldete die Polizei entsprechende neue Fälle. In der Nähe von Eschweiler bei Aachen wurde demnach auch eine verdächtige Person beobachtet. Die Sicherheitsbehörden fahnden bereits seit Tagen nach einem 48-Jährigen. Er soll in verschiedenen Bundesländern versucht haben, mit Raketen einen Kurzschluss an Hochspannungsleitungen zu verursachen. Mehrere italienische Gewerkschaften haben seit gestern Abend für 24 Stunden zu einem landesweiten Bahnstreik aufgerufen. Betroffen sind sowohl Regional- als auch Hochgeschwindigkeitszüge. Hintergrund sind Tarifverhandlungen. Die Gewerkschaften fordern höhere Löhne für das Zugpersonal. Anna Giordano aus Rom.
3: Laut Italiens staatlicher Bahngesellschaft FS muss den ganzen Tag über mit Ausfällen und Verspätungen gerechnet werden. Auch beim privaten Konkurrenten Italo. Das italienische Streikrecht schreibt allerdings sogenannte garantierte Zeitfenster vor. Regionalzüge müssen morgens zwischen 6 und 9 Uhr sowie am Abend zwischen 18 und 21 Uhr für Berufspendler verkehren.
1: Das waren die Nachrichten. Das Wetter in Deutschland. Meist wechselnd bewölkt, im Südosten und später auch im Nordwesten Schauer bei 18 bis 12 Grad. Tagsüber erst überall Schauer oder Gewitter, im Süden und in Ostsachsen meist trocken und sonnig, bei bis zu 18 Grad im Norden und 32 Grad im Süden. Morgen im Südosten Regen, sonst Schauer oder Gewitter, bis 22 Grad. 2.03 Uhr.
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5: Mit Tobias Hürenbach herzlich willkommen zu dieser Stunde. Die beginnt zauberhaft mit der zauberhaften Zauberharfe von Franz Schubert. Das ist eine Ouvertüre, die er zum gleichnamigen Schauspiel von Georg von Hoffmann komponierte und dann beim Schauspiel Rosamunde wiederverwendete. Diese Ouvertüre präsentiert uns das Swedish Chamber Orchestra Örebro unter der Leitung von Thomas Dausgaard.